0: schlägt vor, dass die europäischen NATO-Länder Kiew eine starke Finanzierungszusage geben sollen. Es werde Zeit, in Friedensverhandlungen einzutreten, sagte Merz in Richtung Russland.
1: Das ukrainische Militär hat nach eigenen Angaben eine große Anlage zur Verarbeitung von Erdgas tief im Hinterland Russlands angegriffen. Laut Generalstab wurde die Anlage Orenburg im südlichen Ural nahe der Grenze zu Kasachstan getroffen. Die Anlage gehöre zu einem Komplex, in dem sich auch die einzige Heliumanlage Russlands befindet. Zudem berichten russische Behörden von mehreren Toten durch ukrainische Drohnenangriffe. Das Weiße Haus hat den US-Kongress um zusätzliche Ausgaben von rund 88 Milliarden Dollar gebeten. Wie die Nachrichtenagentur AP berichtet, soll der größte Teil des Geldes nach dem Krieg gegen den Iran in die Wiederaufstockung des Militärs fließen. Allein das Verteidigungsministerium soll demnach 67 Milliarden Dollar erhalten, unter anderem für Personal und den Ersatz von Waffen und Material. Bei der Fußball-Weltmeisterschaft sind die Schweiz und Kanada in die K.O.-Runde eingezogen. Aus dem ARD-WM-Team Michael Küster.
2: Die Schweiz hat Kanada im Duell um den Sieg in Gruppe B mit 2:1 geschlagen. Beide stehen damit im 16. Finale. Ausgeschieden ist Katar nach einer 1:3-Niederlage gegen Bosnien-Herzegowina, das am Ende Dritter wird. Ein mögliches Weiterkommen hängt von den Ergebnissen der restlichen Gruppen ab. Um 3 Uhr nachts geht Mexiko im heimischen Aztekenstadion bereits als Gruppensieger ins letzte Spiel. Gegner Tschechien steht hingegen unter Druck und braucht dringend einen Sieg. Außerdem hofft Südafrika gegen Südkorea noch aufs Weiterkommen.
1: Und in den Spielen der Gruppe C hat Marokko 4:2 gegen Haiti gewonnen. Schottland unterlag Brasilien mit 0:3. Das waren die Nachrichten. Das Wetter in Deutschland. Am Tage sonnig, Höchstwerte im Norden 27 bis 33 Grad, sonst 34 bis 40 Grad. Am Freitag heiter, im Westen später ein paar Schauer und Gewitter, 31 bis 40 Grad. Am Samstag viel Sonne, vor allem im Westen örtlich Schauer und Gewitter, 31 bis 41 Grad, auf den Inseln etwas kühler. Es ist 2:03 Uhr.
3: Hallo an alle unterwegs, hier ist der Verkehrsservice in der ARD-Hitnacht. Ich habe eine Meldung von der A4 Görlitz-Dresden. Die Strecke ist zwischen Kodersdorf und Niederseifersdorf in beiden Richtungen wegen Wartungsarbeiten gesperrt. Bis 5 Uhr ungefähr. Die A8 München Richtung Salzburg ist zwischen Bad Reichenhall und Schwarzbach wegen Sanierungsarbeiten bis ca. 6 Uhr gesperrt. A44 Kassel-Eisenach ist zwischen Waldkapell und Sontra West in beiden Richtungen derzeit wegen Tunnelwartungsarbeiten gesperrt. Und die A46 Brilon-Arnsberg-Neheim ist zwischen Wennemen und Freienohl wegen Tunnelwartungsarbeiten ebenfalls bis 5 gesperrt. Und eine Meldung kommt noch von der A71 Schweinfurt Richtung Erfurt. Zwischen Suhl, Zellamelis und Oberhof Tunnelwartungsarbeiten, da ist die Sperrung ungefähr bis 6 in Gange.
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3: Heute mit André Holst.

0: Also ehrlich gesagt möchte ich noch gar nicht an Montag denken, aber dieser Oldie ist so knallig, das macht immer mal wieder Spaß. Die Mamas und die Papas mit Monday, Monday. Hier in der ARD Hitnacht. Wir haben es 2:10 und ich liebe kuriose Feiertage. Und heute am 25. Juni gibt es ein bisschen was zu feiern. Zum Beispiel Tag des Farbfernsehens. Ne? Das war die Zeit, als die Welt plötzlich bunt wurde. Wir feiern auch den Tag der Seefahrer. Ein offizieller UNO-Feiertag zu Ehren aller Seeleute, sozusagen der Menschen, die die Welt zusammenhalten. Und die haben es natürlich besonders gut, wenn sie jetzt draußen am Schunkeln sind, auf dem Meer. Es ist ein bisschen frischer als ein Land, wo wir uns eine abschwitzen. Und wir haben Leon Day, also das bedeutet noch 6 Monate bis Weihnachten. Richtig, da haben Sie richtig gehört. Und wir können es ja so ein bisschen klingeln lassen.
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0: So ist es. Und ich weiß nicht, welchen Tag Sie ganz besonders gern feiern. Auf jeden Fall feiern wir diesen Tag, diesen 25. Juni, mit dem Soundtrack für die Nacht und Musik von Frankie Goes to Hollywood.

Ja, der Song, der hatte schon was damals, ne? Das war Frankie Goes to Hollywood mit Relax. Aber ich pfeife jetzt drauf, denn der Titel, der jetzt kommt, der hat mich damals mitgenommen. I Love Your Smile, Denise sang und zum Pfeifen mittendrin. Das Gehirn sagt sofort, ich bin im 90er Sommerurlaub und habe keine Probleme. Und die Stimme ganz niedlich, ganz süß, dass selbst der Schlechteste kurz sagt, okay, ich lächle jetzt auch mal mit.

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0: durch die ARD Nacht mit The Kinks. Hallihallo an alle unterwegs, der Verkehrsservice in der ARD-Hitnacht. Ich habe da was für Sie, und zwar von der A1 Lübeck Richtung Hamburg zwischen Moorfleet und Norderelbbrücke. 1 Kilometer Stau wegen eines Schwertransportes. Weitere Meldungen: A4 Görlitz Dresden ist zwischen Kodersdorf und Niederseifersdorf in beiden Richtungen wegen Wartungsarbeiten gesperrt. A8 München Richtung Salzburg ist zwischen Bad Reichenhall und Schwarzbach wegen Sanierungsarbeiten bis ca. 6 Uhr gesperrt. Und ich habe hier noch die A71 Schweinfurt Richtung Erfurt ist zwischen Suhl, Zelamelis und Oberhof wegen Tunnelwartungsarbeiten bis ca. 6 Uhr gesperrt.
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0: Heute mit André Holz, und ich grüße Sie im Namen des heiligen Koffeins. Das ist die einzige Religion, die um diese Uhrzeit noch zuverlässig wirkt. Und jetzt kommt Cher mit dem Schub-Schub-Song. Ja, der musikalische Beweis, dass man auch mitten in der Nacht noch die Hüften bewegen kann. Ja.

Was machen Sie eigentlich, wenn nachts der kleine Hunger kommt? Das ist schlimm. Man kann an den Automaten gehen, zum Beispiel sich einen Snack rausholen oder die vorbereiteten Pausenbrote verschnabulieren. Ich würde es gern von Ihnen erfahren. Was machen Sie? Gehen Sie an den Kühlschrank, machen Sie eine kleine Plünderung. ard-hitnacht@mdr.de. Das ist meine E-Mail-Adresse.

Cat Stevens und Wild World hier in der ARD Hitnacht. Wir haben 2.43 Uhr mittlerweile, Donnerstag, 25. Juni. Und jetzt gibt's Caro Emerald, A Wonderful Night Like This. Also nochmal. Caro Emerald mit A Night Like This. So, jetzt hab ich's doch geschafft. Der perfekte Song für alle, die heute Nacht so wach sind wie WLAN, aber deutlich besser klingen.

hier in der ARD Hitnacht. Und danke für Ihre E-Mails, die zwischendurch reingekommen sind. Ich habe mich über die Mail von Michael gefreut. Er schreibt nämlich, ich höre euch jede Nacht von Dienstag bis Samstag, arbeite allein in einer kleinen Bäckerei in Norwegen und habe einen deutschen Sender gesucht, den ich immer mal wieder hören kann. Und jetzt seit fast einem Jahr regelmäßig bin ich dabei. Klasse Musik, mega Moderation. Sehr gern geschehen. Auf jeden Fall ist dabei. Herzliche Grüße an Micha hier aus der ARD-Hitnacht. Einfach mal nach Norwegen. Sehr schönes Land, muss man mal gesehen haben. Und ich hoffe, dass Micha die Natur und all das, was dazu gehört, auch wirklich genießen kann. The Blue Café, hier ist Chris Rea.

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1: Um 3 Uhr mit Wolfgang Berger. Seit dem Start des neuen Wehrdienstes Mitte Januar verzeichnet die Bundeswehr einen deutlichen Anstieg bei den Bewerbungen und Neueinstellungen. Wie das Verteidigungsministerium mitteilte, gingen im laufenden Jahr bislang fast 40.000 Bewerbungen ein. Aus der Nachrichtenredaktion Viktor Kupka.
2: Das sei ein Plus von rund 24% im Vergleich zum Vorjahreszeitraum. Die Zahl der Neueinstellungen sei um 13% auf rund 11.000 gestiegen. Für den neuen Wehrdienst, bei dem sich Interessenten für bis zu 2 Jahre verpflichten können, gebe es aktuell rund 10.000 sogenannte Einplanungen für 2026, also die Zuweisung eines konkreten Dienstpostens. Auch die neu eingeführte Wehrerfassung läuft nach Angaben des Ministeriums erfolgreich.
1: 2 Wochen vor dem NATO-Gipfel in Ankara haben sich Deutschland, Frankreich, Großbritannien, Italien und Polen für eine Stärkung des Bündnisses ausgesprochen. Das erklärte Bundeskanzler Merz nach einem Treffen der sogenannten E5-Gruppe in Berlin. Er betonte, höhere Verteidigungsausgaben seien die Grundlage für eine ausgewogene Partnerschaft mit den USA. Der Kanzler sprach sich gegen nationale Alleingänge in der Verteidigungspolitik aus. Deutschland solle militärisch stärker werden, aber fest in der NATO und in Europa verankert bleiben. In Venezuela hat es 2 starke Erdbeben gegeben. Die US-Erdbebenwarte gab für das erste die Stärke 7,1 an, für das Nachbeben 7,5. Nach Angaben des venezolanischen Innenministers Cabello waren die Erdstöße in mehreren Bundesstaaten zu spüren. Er sprach von einer äußerst alarmierenden Situation. In der Hauptstadt Caracas seien Gebäude eingestürzt. Um Explosionen zu verhindern, sei die Gaszufuhr unterbrochen worden. Über Tote oder Verletzte ist bisher nichts bekannt. Bei der Fußball-Weltmeisterschaft der Herren ist die Schweiz als Gruppenerster der Gruppe B ins 16. Finale eingezogen. Die Schweizer besiegten Kanada mit 2:1. Die Kanadier haben aber auch die K.O.-Runde erreicht. Bosnien-Herzegowina hat Katar mit 3:1 aus dem Turnier geschossen. Ob die Bosnier weiterkommen, hängt aber von den Ergebnissen der restlichen Gruppenspiele ab. In der Gruppe C hat Marokko mit 4:2 gegen Haiti gewonnen. Schottland unterlag Brasilien mit 0:3. Brasilien und Marokko sind damit weiter. Schottland muss als Drittplatzierter das Ende der Gruppenphase abwarten. Das waren die Nachrichten. Das Wetter in Deutschland: überall klar und trocken bei Tiefstwerten von 23 bis 13 Grad. Am Tage sonnig, Höchstwerte im Norden 27 bis 33 Grad, sonst 34 bis 40 Grad. Am Freitag heiter, im Westen später ein paar Schauer und Gewitter, 31 bis 40 Grad. Am Samstag viel Sonne, vor allem im Westen örtlich Schauer und Gewitter, 31 bis 41 Grad. Es ist 3:03 Uhr.
3: Hallo an alle unterwegs, hier ist der Verkehrsservice in der ARD-Hitnacht. Eine Meldung von der A1, hier Lübeck Richtung Hamburg, zwischen Moorfleet und Norderelbbrücke, 1 Kilometer Stau wegen eines Schwertransportes. A4 Görlitz-Dresden ist zwischen Kodersdorf und Niederseifersdorf in beiden Richtungen wegen Wartungsarbeiten bis ca. 5 Uhr gesperrt. A8 München Richtung Salzburg ist zwischen Bad Reichenhall und Schwarzbach wegen Sanierungsarbeiten bis ca. 6 Uhr gesperrt. Dann A44 Kassel-Eisenach ist zwischen Waldkappel und Sontra West in beiden Richtungen wegen Tunnelwartungsarbeiten gesperrt. Und die A71 Schweinfurt Richtung Erfurt ist zwischen Suhl-Zellamelis und Oberhof wegen Tunnelwartungsarbeiten bis ca. 6 Uhr gesperrt. Die Umleitung ist für Sie ausgeschildert.
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3: Für Sie am Sabbeln ist André Holst.

Die Rolling Stones in der ARD-Hitnacht. Wir haben es jetzt 3:15 und jetzt gibt's Musik aus einer Zeit, in der man einfach mal jemanden anrief, um ich liebe dich zu sagen, ne? Ohne Emoji, ohne Ironie, ohne Angst, ohne kitschig zu wirken. Wenn du willst, ist es tatsächlich so. I just called to say I love you. Ne? Ich meine, damals wussten wir noch, wo das Telefon war, weil es mit einer Schnur an der Wand festgebunden war.

Westernhagen, es geht mir gut. In der ARD nachts 3 Uhr 23 mittlerweile, Schnapszahlenalarm. Kommen Sie gut rein in diesen Donnerstag, in diesen 25. Juni mit dem Soundtrack für die Nacht. Und Sie wissen, jeder Tag kann ein ganz besonderer Tag werden. Wichtig ist ja irgendwie immer, was wir aus ihm machen. Jetzt haben wir einen Donnerstag, also auf den Tag, an dem es nicht nur die Geburtstagskinder gibt, an dem es nicht nur die Hitze gibt. Oh, Schwitzehitze. Auch die wird heute mit von der Partie sein. Reden wir nicht weiter drüber. Rocken wir diese Nacht und genießen ein frisches Lüftchen, wenn dann irgendwie eins vorhanden sein sollte. Tracy Chapman, talking about a revolution.

0: Der Verkehrsservice in der ARD Nacht um 3.30 Uhr. Guten Morgen, kann man ja an dieser Stelle schon mal sagen. Ich habe eine Meldung von der A1, das ist die Strecke Lübeck Richtung Hamburg, zwischen Moorfleet und Norderelbbrücke, 1 Kilometer Stau wegen eines Schwertransportes. Weitere Meldung nach A4 Görlitz-Dresden zwischen Kodersdorf und Niederseifersdorf. In beiden Richtungen wegen Wartungsarbeiten haben wir eine Sperrung. Um 5 wird es dann wieder weitergehen. A8 München Richtung Salzburg ist zwischen Bad Reichenhall und Schwarzbach wegen Sanierungsarbeiten bis ca. 6 Uhr gesperrt. Dann A9 Richtung München, also Nürnberg Richtung München, ist zwischen Dreieck Nürnberg-Feucht und Allersberg wegen eines brennenden Fahrzeugs derzeit gesperrt. Hier habe ich die A44 im Blick. Kassel-Eisenach ist zwischen Waldkappel und Sontra-West in beiden Richtungen wegen Tunnelwartungsarbeiten gesperrt. Und die A71 Schweinfurt Richtung Erfurt ist zwischen Suhl-Zelamelis und Oberhof wegen Tunnelwartungsarbeiten bis ca. 6 Uhr gesperrt. Die Umleitung ist für Sie ausgeschildert.
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0: Ich bin André Holz und habe jetzt einen Klassiker. Electric Light Orchestra, ELO genannt. Here is the news.

Mrs. Greenbird hier in der ARD-Hitnacht. Wir haben es 3.40 Uhr, 10 nach halb 4 mittlerweile, am Donnerstagmorgen, den 25. Juni. Und wir haben sie immer noch für Sie aktiviert. Die E-Mail-Adresse ard-hitnacht@mdr.de, wenn Sie noch Lust haben. Oder vielleicht schlafen Sie ja doch schon, weil es doch ein ziemlich heißer Schwitze-Hitzetag war. Können Sie trotzdem schreiben. Ich möchte gerne wissen, was Sie machen und wie Sie es schaffen, so schön frisch zu bleiben.

0: Johnny Nash, I can see clearly now. Und klar kann ich jetzt auch hören, wenn dieser klasse Song kommt. Spandau Ballet on True hier in der ARD-Nacht.
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1: Um 4 Uhr mit Wolfgang Berger. Die Einführung des neuen Wehrdienstes hat sich aus Sicht des Verteidigungsministeriums bewährt. Im Vergleich zum Vorjahr gibt es ein deutliches Plus an Bewerbungen und Neuanstellungen. Aus Berlin Christina Nagel.
2: Das Ziel des neuen Wehrdienstes war und ist es, mehr Personal für die Bundeswehr zu gewinnen. Unter anderem wurden neue Dienstzeitmodelle eingeführt. Es gibt mehr Geld. Das alles scheint sich auszuzahlen. In den ersten 6 Monaten haben sich bereits mehr Menschen aus unterschiedlichsten Altersgruppen für die Bundeswehr entschieden als im Jahr zuvor. Nach Angaben des Ministeriums gab es rund 38.500 Bewerbungen und rund 11.000 Neueinstellungen. Positiv bewertet wird auch der Rücklauf der Fragebögen, die seit Januar an 18-Jährige geschickt werden.
1: Das Weiße Haus hat den US-Kongress um zusätzliche Ausgaben von rund 88 Milliarden Dollar gebeten. Wie die Nachrichtenagentur AP berichtet, soll der größte Teil des Geldes nach dem Krieg gegen den Iran in die Wiederaufstockung des Militärs fließen. Allein das Verteidigungsministerium soll demnach 67 Milliarden Dollar erhalten, unter anderem für Personal und den Ersatz von Waffen und Material. In Venezuela hat es 2 starke Erdbeben gegeben. Die US-Erdbebenwarte gab für das erste die Stärke 7,2 an, für das Nachbeben 7,5. Nach Angaben des venezolanischen Innenministers Cabello waren die Erdstöße in mehreren Bundesstaaten zu spüren. Er sprach von einer äußerst alarmierenden Situation. In der Hauptstadt Caracas seien Gebäude eingestürzt. Um Explosionen zu verhindern, sei die Gaszufuhr unterbrochen worden. Über Tote oder Verletzte ist bisher nichts bekannt. Bei der Fußball-Weltmeisterschaft sind Brasilien und Marokko ins 16. Finale eingezogen. Aus dem ARD-WM-Team Michael Küster.
3: Ohne große Mühe haben Matheus Cunha und Doppeltorschütze Vini Junior Brasilien in die K.O.-Runde geschossen. Das 3:0 über Schottland reichte den Südamerikanern auch zum Gruppensieg. Zweiter in Gruppe C wurde Marokko nach einem 4:2 über Haiti, das ausgeschieden ist. Schon zuvor haben es die Schweiz und Co-Gastgeber Kanada ins 16. Finale geschafft. Im direkten Duell setzten sich die Eidgenossen mit 2:1 durch. Die Heimreise muss Katar antreten nach einem 1:3 gegen Bosnien-Herzegowina.
1: Das waren die Nachrichten. Und hier noch das Wetter in Deutschland. Am Tage gibt es viel Sonne bei Höchstwerten im Norden von 27 bis 33 Grad, sonst 34 bis 40 Grad. Am Freitag ist es heiter, im Westen gibt es später ein paar Schauer und Gewitter, 31 bis 40 Grad. Am Samstag dann viel Sonnenschein, vor allem im Westen örtlich Schauer und Gewitter, 31 bis 41 Grad. Auf den Inseln ist es etwas kühler. Es ist jetzt 4:03 Uhr.
4: Und nach den Nachrichten wird Zeit für den Blick auf die Straßen. Der Verkehrsservice in der ARD-Hitnacht, vor allem mit einer Warnmeldung vor einem Falschfahrer. Jetzt bitte aufgepasst. Wir haben Falschfahrer auf der B42 Bonn-Koblenz zwischen Neuwied und Engers. Da kommt Ihnen ein Falschfahrer entgegen. Bitte fahren Sie äußerst rechts und überholen Sie nicht. Auf der B42 Bonn-Koblenz zwischen Neuwied und Engers ist ein Falschfahrer unterwegs. Vorsicht bitte in beiden Richtungen. Weitere Meldungen. A4 Görlitz-Dresden ist zwischen Kodersdorf und Niederseifersdorf in beiden Richtungen wegen Wartungsarbeiten bis ca. 5 Uhr gesperrt. Die A8 München Richtung Salzburg ist zwischen Bad Reichenhall und Schwarzbach wegen Sanierungsarbeiten bis ca. 6 Uhr gesperrt. A9 Nürnberg Richtung München ist zwischen Dreieck Nürnberg-Feucht und Alt-Allersberg wegen Löscharbeiten derzeit gesperrt. Und die A44 Kassel-Eisenach ist zwischen Waldkappel und Sontra-West in beiden Richtungen wegen Tunnelwartungsarbeiten leider immer noch gesperrt. A46 Brilon-Arnsberg-Neheim ist zwischen Wennemen und Freienhohl wegen Tunnelwartungsarbeiten bis ca. 5 Uhr gesperrt. Und die A71 Schweinfurt Richtung Erfurt ist zwischen Suhl-Zellamelis und Oberhof wegen Tunnelwartungsarbeiten bis ca. 6 Uhr gesperrt. Die Ausleitung, die Umleitung sind für Sie ausgeschildert.
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4: Heute mit André Heuss und jetzt gibt's ein Küsschen mit Right Said Fred. Don't talk, just kiss. Übrigens, pro Kuss verbraucht der Mensch eine Kalorie. Sie sollten also ganz viel küssen. Ich weiß, bei der Schwitzehitze macht es nicht unbedingt Spaß, aber da macht es auch nicht Spaß, zu viel zu essen. Setzt ihr alles gleich so an. Schön, dass Sie da sind.

0: Diana Ross und die Supremes hier in der ARD-Hitnacht. Ich habe eine gute Nachricht für Sie. Die Entwarnung für die B42 Bonn-Koblenz, da ist kein Falschfahrer mehr zwischen Neuwied und Engers unterwegs. Da haben Sie wieder freie Fahrt.
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0: Mit Musik made in Germany. Und das klingt natürlich nach Qualität, Zuverlässigkeit und einer Prise Erfindergeist. Und so tickt natürlich auch der deutsche Musikmarkt. Und einer von ihnen ist Peter Maffay. Immer gewesen, seit Jahrzehnten ist er das ganz Große. Weil es dich gibt. Maffay.

Thinking Out Loud. Hier ist die AD-Nacht. Wir haben es gleich 4:50 und jetzt wollen wir so ein bisschen diesen Donnerstagmorgen rocken mit Musik von der Gruppe Queen.

Mitternacht. Queen war das. Um 4.23 Uhr. Kommen Sie gut rein in diesen neuen Tag. In diesen Donnerstag, den 25. Juni 2026. Und jetzt ganz epische Musik. Ganz groß ein Song von ABBA. Wir sagen danke. Danke für die gute Musik.

0: Der Verkehrsservice hier in der ARD-Hitnacht. Hallo an alle unterwegs. Noch einmal die Entwarnung für die B242 Bonn-Koblenz. Da ist kein Falschfahrer mehr zwischen Neuwied und Engers unterwegs. Weitere Meldungen. A4 Görlitz-Dresden ist zwischen Kodersdorf und Niederseifersdorf in beiden Richtungen wegen Wartungsarbeiten noch bis 5 gesperrt. A8 München Richtung Salzburg ist zwischen Bad Reichenhall und Schwarzbach wegen Sanierungsarbeiten bis 6 gesperrt. A9 Nürnberg Richtung München ist zwischen Dreieck Nürnberg-Feucht und Allersberg wegen Bergungsarbeiten gesperrt. A44 Kassel-Eisenach ist zwischen Waldkappel und Sontra-West in beiden Richtungen wegen Tunnelwartungsarbeiten gesperrt. Und die A71 Schweinfurt Richtung Erfurt ist zwischen Suhl, Zelamelis und Oberhof wegen Tunnelwartungsarbeiten bis ca. 6 Uhr gesperrt.
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0: Heute mit André Holst und Musik von Jermaine Jackson und Pia Sidora. When the rain begins to fall.

Naja, das war ein starker Song. Ne? Whitney Houston, I Wanna Dance With Somebody hier in der ARD-Hitnacht. Wir haben es 4.46 Uhr, Viertel vor fünf mittlerweile. Schönen guten Morgen, kann ich sagen, mit dem Soundtrack für die Nacht, der jetzt so langsam zum Soundtrack für den Morgen mutiert.

0: Song I'm Alive. Ja, und für alle, die unsere ARD-Hitnacht jetzt verlassen, ich wünsche Ihnen einen schönen Donnerstag. Gute Unterhaltung mit Ihren Landesprogrammen und den Lieblingsmenschen, den ganz besonderen Menschen, die man so mag. Hier ist Bette Midler, From a Distance.
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1: Um 5 Uhr mit Wolfgang Berger. Die Einführung des neuen Wehrdienstes hat sich aus Sicht des Verteidigungsministeriums bewährt. Im Vergleich zum Vorjahr gibt es ein deutliches Plus an Bewerbungen und Neueinstellungen. Aus Berlin Christina Nagel.
2: Das Ziel des neuen Wehrdienstes war und ist es, mehr Personal für die Bundeswehr zu gewinnen. Unter anderem wurden neue Dienstzeitmodelle eingeführt. Es gibt mehr Geld. Das alles scheint sich auszuzahlen. In den ersten 6 Monaten haben sich bereits mehr Menschen aus unterschiedlichsten Altersgruppen für die Bundeswehr entschieden als im Jahr zuvor. Nach Angaben des Ministeriums gab es rund 38.500 Bewerbungen und rund 11.000 Neueinstellungen. Positiv bewertet wird auch der Rücklauf der Fragebögen, die seit Januar an 18-Jährige geschickt werden.
1: Innerhalb von kurzer Zeit hat es in Venezuela 2 starke Erdbeben gegeben. Die US-Erdbebenwarte gab für das erste die Stärke 7,2 an, für das Nachbeben 7,5. Die geschäftsführende venezolanische Präsidentin Rodriguez rief den Notstand aus. Angaben zum Ausmaß der Schäden oder zu Opferzahlen machte sie nicht. Nach Angaben von Innenminister Cabello sind einige Gebäude eingestürzt. Der Zugverkehr ist eingestellt, der Flughafen in Caracas ist geschlossen. Das Weiße Haus hat den US-Kongress um zusätzliche Ausgaben von rund 88 Milliarden Dollar gebeten. Wie die Nachrichtenagentur AP berichtet, soll der größte Teil des Geldes nach dem Krieg gegen den Iran in die Wiederaufstockung des Militärs fließen. Allein das Verteidigungsministerium soll demnach 67 Milliarden Dollar erhalten. Bei der Fußball-Weltmeisterschaft sind in den Gruppen B und C Entscheidungen gefallen. Wer es in die K.O.-Runde geschafft hat, dazu Michael Küster aus dem ARD-WM-Team.
3: Brasilien und Marokko stehen im 16. Finale der WM. Die Südamerikaner haben in der Nacht Schottland mit 3:0 geschlagen. Marokko hat sich gegen das bereits ausgeschiedene Haiti mit 4:2 durchgesetzt. Ob es für die drittplatzierten Schotten fürs Weiterkommen reicht, steht noch nicht fest. In Gruppe B sind nach dem Schweizer 2:1 Erfolg über Kanada beide Teams in der K.O.-Runde. Ausgeschieden ist Katar nach einem 1:3 gegen Bosnien-Herzegowina. Die Bosnier stehen damit als einer der besten 8 Gruppendritten ebenfalls schon sicher im 16. Finale.
1: Außerdem haben sich auch Mitgastgeber Mexiko für die K.O.-Runde qualifiziert, nach einem 3:0-Sieg gegen Tschechien, genauso wie Südafrika, das sich mit 1:0 gegen Südkorea durchgesetzt hat. Das waren die Nachrichten. Das Wetter in Deutschland. Tagsüber sonnig und trocken, Höchstwerte im Norden 27 bis 33 Grad, sonst 34 bis 40 Grad. Am Freitag heiter, im Westen später ein paar Schauer und Gewitter, 31 bis 40 Grad. Am Samstag viel Sonne, vor allem im Westen örtlich Schauer und Gewitter, 31 bis 41, auf den Inseln etwas kühler. Es ist 5.03 Uhr.
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4: Guten Morgen, wenn Sie so früh schon unterwegs sind. Wir gucken mal eben für Sie auf die Straßen. Ein Hinweis haben wir für die A1 Osnabrück Richtung Münster. Da ist die A- und Einfahrt Flughafen Münster-Osnabrück im Moment gesperrt. Da wird die Fahrbahn erneuert. Dauert wohl noch eine Stunde bis 6 Uhr. A7 Hamburg Richtung Hannover. Im Dreieck Hannover Nord ist immer noch die Überleitung zur A352 Richtung Hannover West gesperrt. Das dauert noch bis morgen früh. Und A261 von der A7 zur A1 im Buchholzer Dreieck ist die Überleitung zur A1 Richtung Hamburg auch wegen Bauarbeiten immer noch gesperrt. Ansonsten haben wir nichts. Gute Fahrt.
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0: Guten Morgen, 11:05 in der Niedersachsen mit dem Verkehrsservice. Fahren Sie vorsichtig auf der A7 Hannover Richtung Hamburg zwischen Thieshope und Ramelsloh. Da steht ein defekter Bus. Jetzt schon Hitze hier, ne? Wo haben Sie denn heute Nacht geschlafen? Das ist die entscheidende Frage. Im Keller oder in einer kalten Badewanne?
1: Ich wünschte, ich hätte eine kalte Badewanne in einem Keller.
0: Ja.
1: Ja, es war eine tropische Nacht heute. Das habe ich mir jetzt nicht ausgedacht, diesen Begriff, sondern es ist ein feststehender Begriff. Immer dann, wenn die Temperaturen nicht unter 20 Grad sinken, dann spricht man von einer tropischen Nacht. Und das hatten wir heute in weiten Teilen in Niedersachsen. Das werden Sie auch gleich bei den aktuellen Temperaturen hören.
0: Also fühlt sich an wie Südeuropa. Wobei, da ist es im Moment ja sogar noch heißer. Ne? Also,
1: das muss man wirklich sagen. In Frankreich ist es wirklich eine Hitze-Rekordwelle, die da durchs Land rollt, über 40 Grad und das schon seit mehreren Tagen, das muss man sich mal vorstellen.
0: Boah, will man nicht. Kommt das auch noch zu uns hier hoch?
1: Also diese Hitzeblase, von denen die Wetterexperten immer so reden, die bewegt sich langsam weiter Richtung Osten und dann kriegen wir sie auch. Und es kann sein, höchstwahrscheinlich werden wir auch morgen in Niedersachsen die 40 Grad schon knacken.
0: Wahnsinn.
1: Und an dieser Stelle muss ich es einfach nochmal ganz deutlich sagen, für alle, die immer sagen, ja, früher war es ja auch schon mal warm, das stimmt, aber noch niemals gab es schon im Juni in Deutschland 40 Grad. Es verändert sich was, das sollte uns wirklich allen klar sein.
0: Ja, ist definitiv so. Gut, also wenn es jetzt noch wärmer wird, dann ziehe ich wirklich in Kellerkuhlage. Also unsere Nachbarin hat ihre Matratze auf den Balkon gelegt und schläft jetzt ab und zu draußen, ist doch auch super, oder?
1: Wirklich?
0: Ja, wirklich, total gut.
1: Und Sie, wo schlafen Sie bei diesen Temperaturen? Haben Sie da irgendwas verändert? Also erzählen Sie es uns gerne mal in der NDR Niedersachsen-App. Ja, da wünscht man sich wirklich auf eine Insel mit einer kühlen Brise. Übrigens, ich erzähle Ihnen mal eine Geschichte zu diesem Song, You Two With or Without You. Wenn ich mal davon träume, auf eine einsame Insel zu gehen, dann wäre dies der Song, den ich definitiv mitnehmen würde.
0: Okay, den du immer und immer und immer wieder hören könntest.
1: Ja, ist ja nicht schön. You Two With or Without You.
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0: Guten Morgen, wie schön, dass Sie schon dabei sind. 19 Minuten nach 5, was will man auch im Bett liegen? Man schwitzt da eh nur, kann man auch aufstehen. Ne? Ist
1: also ja, und hier erfahren Sie Dinge, die Sie wahrscheinlich gar noch nicht wussten. Wie Billy Joel zum Beispiel, The Longest Time. Was für ein berührender Song. Und dann versuchen Sie mal in den Kopf zu kriegen, dass Billy Joel ganz früher mal Boxer war.
0: Der war Boxer?
1: Ja, er hat nicht nur am Klavier gesessen, sondern auch im Boxring. Als Teenager hat er tatsächlich erfolgreich in der Amateurliga geboxt.
0: Ach, das gibt's auch nicht, wirklich. Gott sei Dank, Kulage ist ja Musiker geworden. Das ist so ein Song, den würde ich vielleicht mitnehmen auf eine Insel.
1: Ja.
0: Der ist doch wunderbar.

0: Hackershow, The Riddle, hier bei NDR 1 Niedersachsen um 17:30 und wir in Niedersachsen haben die erste tropische Nacht des Jahres hinter uns.
1: So sieht's aus. Immer wenn es nachts nicht kühler wird als 20 Grad, dann haben wir eine tropische Nacht und die hatten wir heute in vielen Orten in Niedersachsen und auch jetzt ist es noch richtig mollig warm in Braunlage, 20 Grad, Braunschweig 20, Bremen 20, in Celle sogar 21 Grad. In Göttingen haben wir nicht ganz so doll geschwitzt bei 18 Grad, aber Hannover auch mit 20 Grad dabei, Lüneburg auch, auf Norderney angenehme 17 Grad, in Oldenburg 19 Grad und in Osnabrück 22. Ja, und das Wetter ist heute so ein bisschen wie Heino. Sie brauchen auf jeden Fall eine Sonnenbrille, vielleicht eine mit Ventilator. Es wird nämlich sonnig und warm. Blauer Himmel von morgens bis abends, nur selten ein paar Wolken und hochsommerlich bei Top-Temperaturen bis 26 Grad in Jever, bis 35 Grad in Befern, im Oberharz bis 29 Grad.
0: Ich spiele Jever.
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0: Vorsichtig fahren, wenn Sie schon unterwegs sind auf der A1 Bremen Richtung Osnabrück. Zwischen Osnabrück Nord und Osnabrück Hafen, da brennt ein Fahrzeug. A1 Osnabrück nach Münster, da ist die Einfahrt Flughafen Münster-Osnabrück gesperrt. Da wird gerade die Fahrbahn erneuert, dauert aber wohl nur noch eine halbe Stunde bis 6 Uhr. Und dann unsere beiden Baustellen hier, einmal ja A7 Hamburg-Hannover, im Dreieck Hannover Nord ist die Überleitung zur A352 Richtung Hannover West immer noch gesperrt. Da wird auch die Fahrbahn erneuert, das dauert bis morgen früh wohl noch, und A261 von der A7 zur A1 im Buchholzer Dreieck ist die Überleitung zur A1 nach Hamburg auch immer noch wegen Bauarbeiten gesperrt. Das war's. Gute Fahrt.
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1: Und hier bei uns lernen Sie Geschichten aus Niedersachsen zum Weitererzählen. Gleich hören Sie von einer Fabrik in Ahlfeld. Und diese Fabrik ist weltberühmt. Warum? Das hören Sie in der 60-Sekunden-Zeitmaschine in 7 Minuten um 20 vor 6.

0: Mit Manfred Mann geht's aus dem Bett heute Morgen für Sie um 5.38 Uhr.
1: Leicht verschwitzt.
0: Wie wir alle, so ist das im Moment.
1: Ja, und jetzt nehmen wir Sie mit zurück ins in die Vergangenheit, in Niedersachsens Geschichte. Hören Sie mal.
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4: 25. Juni.
5: Es war die erste Ganzglasfassade. Gibt es ganz repräsentative Gebäude in New York. Und die Fassaden haben ihren Anfang genommen im Faguswerk in Alfeld.
6: Sagt Architekturprofessor Helmut Weber. Damit ist die Schuhleistenfabrik im niedersächsischen Alfeld der Ursprung der modernen Architektur. 1911 hatte der noch junge, unbekannte Architekt Walter Gropius die Fabrik entworfen. Mit klaren Linien und breiten Fenstern sollte das Gebäude leicht wirken, schlicht, dabei ästhetisch. Ein Meisterwerk, das nicht nur schön, sondern für die Arbeiter in der Schuhleistenfabrik auch nützlich ist.
5: Es ist ein ganz neues System des Lichtes, der Freundlichkeit. Und zum Beispiel die Unfälle im Vergleich mit anderen Industrieunternehmen sind auf 5% reduziert. Es gibt keine Veröffentlichung über die moderne Architektur, wo nicht das Faguswerk erwähnt worden ist.
6: Wo andere Fabriken schwer und abweisend aussehen, setzt das Faguswerk auf Transparenz, fast schon Eleganz. Jahrzehnte später wird genau darin sein weltweiter Rang erkannt. Denn heute vor 15 Jahren erklärt die UNESCO das Faguswerk in Alfeld zum Weltkulturerbe. Übrigens die weltweit einzige Welterbestätte, die noch in Betrieb ist. Der Rest ist Geschichte.

0: solche großartigen Songs. Hören Sie nur hier bei NDR 1 Niedersachsen. Marshall Hain, Dancing in the City. Es ist 5.46 Uhr, 14 vor 6. Guten Morgen.
1: Ich hoffe, die Chips stehen schon bereit für heute Abend. 22 Uhr, Deutschland, Ecuador.
0: Ja, vielleicht die Füße in einer Schale mit kaltem Wasser. Und dann geht's los um 22 ja. Uhr. Das ist für uns natürlich ein bisschen hart, so ein später Anstoß.
1: Das
0: ne?
1: ist ein bisschen hart. Ist aber egal.
0: Oder ist ja morgen wieder früh raus.
1: Ich gucke, ist egal. Und Sie gucken ja bestimmt auch, oder? Also wir wollen auch den dritten Sieg sehen von unseren Jungs. Kennen Sie übrigens schon den Dennis Undaff-Song?
0: Nee, den kenne ich nicht. Also Dennis Undaff, für alle, die ihn nicht kennen, ist ja unser Shootingstar in der Mannschaft. Ne?
1: Genau, der sorgt.
0: Singt der jetzt auch noch? Ich meine, der schießt wunderbar Tore, aber wenn Fußballer singt, kriege ich Angst.
1: Nein, er singt zum Glück nicht selber, aber die Fans singen über ihn. Hier, hör mal.
2: Dennis Undaff.
0: Ja. Das ist doch der DJ Ötzi-Song, ne?
1: Das ist ja ganz
0: wie
1: genau.
0: Lustig.
1: Also bei jedem Tor von Undaff sollte das doch jetzt im Stadion gespielt werden, oder? Sagen wir mal ehrlich. Und dann können dann alle mitgrölen.
0: Ja, also hier nochmal zu üben. Text ist ganz einfach. Wenn ich das. Hey.
2: Hey, Dennis Undaff. If you score a goal.
1: Ja.
0: Was singen Sie am Ende?
1: Ich meine, if you let us score a goal oder so ähnlich.
0: Ist also, auch egal. Ist irgendwas egal. Grün sieht aber Dennis wundervoll. Und das ist wundervoll.
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0: Mette Laflau.
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2: Vorsicht bitte auf der A28 Oldenburg Richtung Leer in der Einfahrt Vilsum. Da steht ein defekter LKW. Die A1 Bremen Richtung Osnabrück ist zwischen Osnabrück Nord und Hafen nach einem Unfall gesperrt. Dadurch staut es sich da. A1 Osnabrück Richtung Münster. Die Einfahrt Flughafen Münster-Osnabrück ist im Moment gesperrt. Da wird gerade die Fahrbahn erneuert. Dauert aber eigentlich nur bis 6 Uhr. Also noch 9 Sekunden. Also hoffentlich ist da gleich wieder frei. Gute Fahrt für Sie.
3: Es ist 6 Uhr.
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3: Mit Lars König. Schönen guten Morgen. Die Schlagzeilen. Experten in Niedersachsen kritisieren unzureichende Hitzepläne in Pflegeheimen. Behörden befürchten nach Erdbeben in Venezuela tausende Tote. CDU im Landtag fordert mehr sichere Lkw-Stellplätze an Autobahnen. Das Wetter sonnig und schwülheiß bis 35 Grad. Um gut durch die Hitzetage zu kommen, haben viele Pflegeheime in Niedersachsen Hitzeschutzpläne erarbeitet. Trotzdem kommt Kritik von Pflegeexperten. So bemängelt die Pflegewissenschaftlerin Hasseler von der Ostfalia Hochschule in Wolfenbüttel, dass die Mehrzahl der Heime in Niedersachsen nicht ausreichend auf Hitzewellen vorbereitet sind. Elisha Kraft, wie wird das begründet?
4: Laut Martina Hasseler ist es unklar, ob und in welchem Umfang Pflegerinnen und Pfleger die Hitzeschutzpläne tatsächlich umsetzen. Für Klimaanlagen in den Räumen und Sonnenschutz an den Gebäuden fehle oftmals das nötige Geld. Es fehle zudem an Hitzewarnsystemen und ausreichend geschultem Personal. Dem stimmt auch die Vorsitzende des Niedersächsischen Pflegerats Iris Meyenburg-Altwag zu. Durch die hohe Rate an zeitarbeitenden und niedrig qualifizierten Personal sei ein präventiver und qualitativ hochwertiger Hitzeschutz oft unmöglich. Der AWO-Bezirksverband Braunschweig weist die Kritik für seine Einrichtungen zurück. Dort werde das Personal geschult und die Freizeitangebote der Bewohnenden auf die Hitze angepasst. Und wo genügend Geld zur Verfügung steht, gäbe es auch bauliche Anpassungen, so die AWO.
3: Tipps und Infos zur Hitze finden Sie auch in einem Blog bei uns in der NDR Niedersachsen App. Zwei schwere Erdbeben haben Venezuela erschüttert. Die Behörden befürchten tausende Tote in dem südamerikanischen Land. Nach Angaben der US-Erdbebenwarte erreichten die Beben Stärken von 7,2 bis 7,5. Aus der Region berichtet Jenny Barke.
5: In der Hauptstadt Caracas sind Gebäude eingestürzt. Videos aus den sozialen Netzwerken zeigen verheerende Zerstörung und Panik. In einem zentralen Viertel von Caracas ist ein 22-stöckiges Hochhaus zusammengebrochen. Genaue Angaben zum Ausmaß der Schäden oder zu Opferzahlen sind noch nicht bekannt. Venezuelas Interimspräsidentin hat den Notstand ausgerufen. Priorität hätten nun die Rettungsarbeiten. Viele Gebiete sind ohne Strom und Internet. Tausende warten außerhalb der Gebäude aus Angst vor Nachbeben. Auch der internationale Flughafen Simón Bolívar wurde beschädigt. Bis auf Weiteres sind alle Flüge gestrichen und der Flughafen geschlossen. Die Beben ereigneten sich an einem nationalen Feiertag. Viele Menschen befanden sich in ihren Häusern.
3: Parkplätze an Autobahnen sind immer häufiger bis auf den letzten Platz belegt, sodass Lkw-Fahrer es schwer haben, einen Stellplatz für die Nacht zu finden. Die CDU im Niedersächsischen Landtag greift das Thema nun auf und fordert die rot-grüne Landesregierung auf, etwas gegen den Lkw-Parkplatzmangel zu tun. Helmut Eickhoff aus der Redaktion Landespolitik, was genau stellt sich die CDU vor?
6: Ja, der CDU geht es zum Beispiel um brachliegende Flächen in der Nähe von Anschlussstellen. Da könnte die Landesregierung doch mal prüfen, welche davon für Lkw-Stellplätze geeignet wären, so die Christdemokraten. Dann müsste ihrer Ansicht nach auch der Bau von Parkplätzen allgemein schneller geplant und genehmigt werden. Nächste Idee der CDU, digitale Systeme noch mehr fördern, um die Stellplatzkapazitäten noch besser zu nutzen. Das niedersächsische Wirtschaftsministerium, das sieht die Probleme ebenfalls. Man nehme das sehr ernst, heißt es. Das Land unterstütze den Ausbau von Stellplätzen, zum Beispiel im Umfeld von Gewerbegebieten oder auch in Zusammenarbeit mit Kommunen und privaten Betreibern. Aber der Einfluss des Landes ist zugegebenermaßen auch begrenzt, zumindest was Parkplätze direkt an der Autobahn angeht, denn für die ist die Autobahn GmbH des Bundes verantwortlich.
3: Der Bahnhof in Norden in Ostfriesland ist mehrere Stunden wegen eines verdächtigen Gegenstands gesperrt gewesen. Spezialisten des Landeskriminalamts untersuchten den Fund und sprengten ihn kontrolliert auf einer Freifläche. Es stellte sich laut Polizei heraus, dass es sich um elektronische Selbstbauten handelte. Die Ermittler gehen nicht von einer Straftat aus. Erst am späten Abend konnte der Bahnhof wieder freigegeben werden. Der Zugverkehr war zuvor eingeschränkt. Und zur Fußball-WM. Die Schweiz hat Co-Gastgeber Kanada mit 2:1 besiegt und zieht damit als Gruppenerster in die K.O.-Runde ein. Die Kanadier kommen als Gruppenzweiter ebenfalls weiter. Bosnien-Herzegowina hat Katar mit 3:1 aus dem Turnier geworfen. Brasilien gewann gegen Schottland mit 3:0 und ist Gruppensieger. Marokko besiegte Haiti 4:2 und steht auch in der K.O.-Runde. Tschechien unterlag Mexiko mit 0:3 und ist ausgeschieden. Und Südafrika gewann gegen Südkorea mit 1:0. Und die Zeit, es ist 6:05.
0: Ja, das Wetter. Ich sag mal Gummistiefel und Regenschirmwetter. Aber nur für alle, die heute auffallen möchten. Alle anderen tragen bitte T-Shirt und Sonnenbrille. Irgendwas Luftiges, was Leichtes, denn es wird sonnig. Und es wird warm. Ich meine, es ist ja schon warm.
7: Allerdings.
0: Aber es wird noch wärmer. Blauer Himmel, nur selten Wolken. Und wie gesagt, hochsommerlich. Top-Temperaturen an der Küste. Bis 25 Grad, das geht ja noch. Aber bis 35 Grad in Einbeck. Im Oberharz bis 29 Grad.
1: 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Guten
2: Morgen. Also hier läuft schon der Ventilator im Studio und unser Kollege Marco aus der Technik, der läuft schon den ganzen Morgen mit so einer Sprühflasche durchs Funkhaus und sprüht mit Wasser um sich zum Kühlen. Also ist auch kein Wunder, ne, bei den Temperaturen.
0: Ja, wir tun unser Bestes, um sie auch kühl zu halten. Wir spielen zum Beispiel coole Hits. Hoffentlich geht's jetzt 1-2 Temperaturen runter mit den Eurythmics und Sweet Dreams.
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1: Ja, um 13 nach 6. Schön, dass Sie mit dabei sind. Und heute ist ein besonderer Tag, ne?
2: 25. Juni heute. Das ist ein Feiertag für alle Beatles-Fans. Heute ist nämlich Global Beatles Day, also weltweiter Beatles-Tag. Wie ist das bei dir? Hast du einen Lieblings-Beatle eigentlich, Kulak?
1: Ringo Starr. Ah. Ja, der Schlagzeuger. Aha. Ich habe früher mal selber ein bisschen Schlagzeug gespielt und da war der mein Vorbild. Der war einfach cool.
2: Also Kulage feiert heute Ringo. Und wir feiern heute die ganze Band. Warum heute? Ja, weil heute am 25. Juni im Jahr 1967, da sind die Beatles zum ersten Mal in einer weltweiten Fernsehübertragung aufgetreten. In 31 Ländern konnte man die Show sehen.
1: Ja, ich erinnere mich. Ich habe das mal im Fernsehen gesehen. Das war lustig, weil die BBC die Beatles damals in so Abendgarderobe gesteckt hat. Und dann noch so ein Orchester dazu besorgt hat und das sah gar nicht so nach Rockkonzert aus, überhaupt nicht, aber war schön.
2: Und spannend war, dass die BBC damals den Beatles 5 Wochen vorher den Auftrag gegeben haben, extra für die Show einen ganz neuen Song zu schreiben und alle haben sich gefragt, wie dieser neue Song klingen würde und dann war der große Moment da.
3: Here then is final mixed track take one of a song which we offer to the whole world. All you need is love.
1: Falscher Song erstmal, ne?
3: Hands on musicians, please. Alright, here we go then.
2: Ah.
1: Ja.
2: So klang das damals, 1967.
1: Ja, lustig, dass sie erst She Loves You singen, bevor All You Need Is Love losgeht. Ja, absolute Weltpremiere damals. Und deswegen feiern wir heute also auf der ganzen Welt den Beatles-Tag. Und wir bei NDR 1 Niedersachsen feiern natürlich mit. 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
2: Dabei geht es eben um diesen Song, der eine großartige Botschaft hat, die auf der ganzen Welt verstanden wird. Also alles, was du brauchst, ist Liebe. All you need is love.
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0: das hilft weiter am frühen Morgen, oder? Sagen Sie doch mal.
1: Ja, so ein bisschen schöne Musik, die einen so etwas runterfährt, ne?
0: Ja, ich finde eigentlich, das bringt einen voran.
1: Ach so. Ja gut, dann voran, da hilft natürlich dann der Fahrtwind auch bei der Kälte, bei der Hitze meine ich natürlich.
0: Ja, auch da. Guten Morgen zusammen, schön, dass Sie dabei sind. 6.21 Uhr ist es.
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3: Franz, es ist...
6: Ja, und wieso hat er meinen guten Anzug an? Wie kommt der da überhaupt zu?
3: Ja, nee, Franz. Timo hat am Computer deinen Kopf weggemacht.
6: Was?
3: Und sich den da selber drauf gemacht. Das geht heute.
5: Du, das finde ich aber auch nicht fair.
6: Er selber läuft ja den ganzen Abend in der Turnhose rum, weil er zu viel gefressen hat. Und
5: ja, den klaut er Franz sein Outfit. So geht es ja nun auch nicht.
6: Was?
3: Also das ist ja wohl völlig normal heutzutage. Bei Rocky hat er ja auch den Kopf ausgetauscht.
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0: Guten Morgen, Autofahrer.
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0: Noch ist es relativ ruhig da draußen auf den Straßen. Fahren Sie vorsichtig bitte, aber wenn Sie auf der A28 unterwegs sind, Oldenburg Richtung Leer, in der Einfahrt Filsum, da steht ein defekter LKW. Die A1 Bremen Richtung Osnabrück ist zwischen Osnabrück Nord und Hafen nach einem Unfall gesperrt. Dadurch staut es sich da. A7 Hamburg Richtung Hannover. Im Dreieck Hannover Nord ist die Überleitung zur A352 Richtung Hannover West immer noch gesperrt. Das dauert noch bis morgen früh dort. Und A261 von der A7 zur A1 im Buchholzer Dreieck ist auch immer noch die Überleitung zur A1 Richtung Hamburg wegen Bauarbeiten gesperrt. Gute Fahrt wünschen wir in diesen Donnerstag.
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2: Mit Lars Königke. Schönen guten Morgen. Der Hitzeschutz in Pflegeheimen ist heute Thema im Bundestag. Pflegeexperten und Patientenschützer kritisieren, dass viele Heime auch in Niedersachsen nicht ausreichend auf die hohen Temperaturen vorbereitet sind. Zwei Erdbeben haben Venezuela getroffen. Auch die Hauptstadt Caracas ist betroffen. In dem südamerikanischen Land wurde der Notstand ausgerufen. Die US-Geologiebehörde befürchtet tausende Tote. Bei der Fußball-Weltmeisterschaft sind Mexiko, die Schweiz und Brasilien als Gruppenerste in die K.O.-Runde eingezogen. Außerdem haben sich Kanada, Südafrika, Marokko und Bosnien-Herzegowina für das 16. Finale qualifiziert. Das deutsche Team trifft heute Abend im letzten Gruppenspiel auf Ecuador. Und die Zeit, es ist 6.31 Uhr.
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3: Aus dem Studio Hannover mit Melanie Tiltges. Nach der Insolvenz der Leine Volkshochschule Laatzen berät die Stadt, wie es mit der Erwachsenenbildung weitergeht. Christine Heffemeyer, die VHS ist ja ein Tochterunternehmen der Stadt. Warum das aus?
4: Zum einen hat der Bund beschlossen, massiv bei Integrationskursen zu sparen. Nach Angaben der Stadt Laatzen fehlen der Leine Volkshochschule damit 40% ihrer Einnahmen in diesem Jahr. Der Rat der Stadt Laatzen hat daraufhin beschlossen, der Volkshochschule keine weiteren finanziellen Mittel zur Verfügung zu stellen. Kritik daran kommt von der Gewerkschaft Verdi. Sie sagt, 540.000 Euro wären zur Rettung der Volkshochschule nötig gewesen. Und die Stadt hätte diese Summe auch aufbringen können, denn es sei noch Geld aus dem Bereich der Ganztagsbetreuung übrig.
3: Wochenlang wurde sie saniert und repariert. Ab heute ist die Fähre in Großen Wieden wieder in Betrieb. Das teilt der Landkreis Hameln-Pyrmont mit. Seit Mitte März wurde die Gierseilfähre grundsaniert. Ab heute können Autos, Radfahrer und Fußgänger die Weser in Hessisch-Oldendorf wieder zwischen den Ortsteilen Großen Wieden und Rumbeck überqueren. Im Berggarten von Hannover kündigt sich ein seltenes Ereignis an. Zum dritten Mal kommt eine Titanenwurz zur Blüte. Die tropische Pflanze schiebt ihren Blütenstand aktuell täglich mehrere Zentimeter weiter in die Höhe und kann am Ende bis zu 3 Meter hoch werden. Die Titanenwurz blüht nur alle paar Jahre. Der Berggarten hat angekündigt, am Tag der Blüte ausnahmsweise bis 23 Uhr zu öffnen. Und wir schauen auf das Wetter. Heiß und sonnig, es wird schwüler und die Wärme Belastung steigt. Höchstwerte bei uns bis 32 Grad in Bad Münder und bis 34 Grad in Neustadt am Rübenberge. Wir in Niedersachsen aus dem Studio Hannover hören Sie wieder um 7.30 Uhr.
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5: Fängt langsam an zu kribbeln. Heute Abend um 22 Uhr spielen ja unsere Jungs bei der Fußball-WM gegen Ecuador.
0: Ecuador, letztes Vorrundenspiel. Und was unser 10-jähriger Fußballexperte Mika dem Bundestrainer vor dem Spiel empfiehlt, das hören Sie gleich hier um 20 vor 7.

0: McDonald's. Um 20 vor 7 hier bei NDR 1 Niedersachsen. Vergessen Sie nicht, Getränke für heute Abend kalt zu stellen. Bei diesen Temperaturen ja, dauert es auch ein bisschen länger. Ne?
1: Es ist Fußball. Heute Abend letztes Gruppenspiel für unsere Jungs bei der Fußball-WM. Es geht gegen Ecuador.
0: Ja, aber eigentlich geht es doch um gar nichts mehr, oder?
1: Eigentlich nicht, hast du recht. Wir sind schon als Gruppenerster weiter. Aber natürlich will Julian Nagelsmann auch das dritte Vorrundenspiel gewinnen. Ich glaube einfach auch fürs gute Gefühl und die gute Laune, oder?
0: Ja, und wir haben ja unseren eigenen NDR 1 Niedersachsen Fußball-WM-Experten, den kennen Sie vielleicht schon. Mika, 10 Jahre alt, Fußballer aus Mehrum im Landkreis Peine, spielt bei der JSG Leo Hemmelerwald und er kennt sich aus. Er hatte ja schon immer ziemlich gute Tipps für unseren Bundestrainer. Ne?
1: Absolut, Mika. Also viele sagen ja, dass unser Niedersachse Dennis Undaf mal in die Startelf muss. Wie siehst du das denn?
2: Verdient hätte er es sich, aber rein taktisch gesehen wäre es schlauer, wenn Julian Nagelsmann ihn eher später bringt. Hauptsache, er schießt 2 Tore.
1: Ja, stimmt. Auch gut. Und was tippst du, wie das Spiel ausgeht heute Abend und warum?
2: Ich hoffe, dass wir endlich mal wieder kein Gegentor kassieren und dass wir 3 Dinger schießen, dann haben wir klar gewonnen.
0: Ja, das ist doch mal eine Strategie. So. Vielen Dank, Mika. 3-0 gefällt mir.
1: Ja, Mika darf übrigens heute Abend das Spiel gucken, weil er morgen Geburtstag hat. Eigentlich ist ja 22 Uhr ein bisschen spät für einen 10-Jährigen, ne? Aber ist eine Ausnahme.
0: Kann er uns ja morgen auch wieder eine Analyse liefern, oder?
1: Unbedingt.
0: Freuen wir uns jetzt schon drauf.
1: Ja, sehr gut. Kurzer Verkehrsservice. Fahren Sie vorsichtig bitte auf der A2 Berlin Richtung Hannover zwischen Peine und Rastplatz Röhrse Nord. Da steht ein defektes Fahrzeug.

0: Also dem macht die Hitze wahrscheinlich nichts aus, oder? Dem guten
1: Bob Marley. Aber unter seiner Mütze wird es wahrscheinlich auch langsam heiß, wenn er noch leben würde.
0: Could you be loved? Hier war NDR 1 Niedersachsen. 7:10 haben wir es. Guten Morgen an diesem heißen Donnerstag. Wir in Niedersachsen schwitzen. Mein Gott, was für Temperaturen.
1: Ich finde, das ist schon keine Hitzewelle mehr. Das ist ein zu warmi. Und es wird noch wärmer. Morgen kriegen wir wahrscheinlich sogar 40 Grad.
0: Also wenn man das Auto in der Sonne geparkt hat gerade, dann kann man hinterher kaum noch das Lenkrad anfassen. Das ist ja Wahnsinn. Es kocht.
1: Ja, man muss auf sich aufpassen im Auto und auf seine technischen Geräte. Ich sag's nur. Denn im Auto können die Temperaturen auch fürs Handy gefährlich werden. Andreas Reinhardt aus der ARD Verbraucherredaktion. Auf was muss ich da bei der Hitze aufpassen?
2: Der Klassiker ist ja, das Smartphone hängt im Saugnapf an der Windschutzscheibe. Das Display ist dauerhaft an, weil ich ja Navi eingeschaltet habe. Und weil das alles ganz viel Strom frisst, habe ich auch noch das Ladekabel dran. Dann kann es passieren, dass das Smartphone die Grätsche macht und im besten Fall sich einfach als Schutz von selbst ausschaltet. Dann bitte langsam im Schatten abkühlen lassen und nicht etwa in den Kühlschrank oder in die Kühlbox legen. Dann bildet sich nämlich Kondenswasser im Gerät und dann kann es so richtig kaputt gehen.
1: Okay. Das wusste ich auch nicht.
0: Nee, ich auch nicht. Nee. Wie ist das zum Beispiel bei E-Bikes mit den Akkus in der Hitze?
2: E-Bike-Akkus sind empfindlich gegenüber extremen Temperaturen und funktionieren am besten bei so Temperaturen zwischen 10 und 25 Grad. Wenn es also heiß ist, sollte ich mein E-Bike am besten im Schatten parken. Hitze kann die Leistung und auch die Lebensdauer des E-Bike-Akkus verringern. Die Elektronik im Akku überwacht aber ständig die Temperatur und wird es zu heiß, legt das System den Akku still, bevor irgendwas passieren kann. Der fängt also jetzt nicht einfach so zu brennen an.
1: Okay, Gott sei Dank. Aber achten Sie bitte ein bisschen drauf, auch Akkus mögen es kühl, genau wie wir.
0: Ja, allerdings.
1: Kommen Sie heil durch diese heißen Tage. Jetzt ist es 6.52 Uhr, 8 Minuten vor 7. Madonna für Sie.
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1: Vorsichtig fahren bitte auf der A2 Berlin Richtung Hannover zwischen Peine und Rastplatz Röhrse Nord. Da steht ein defektes Fahrzeug. Und Vorsicht auch auf der A28 Oldenburg Richtung Leer in der Einfahrt Filsum. Da steht ein defekter LKW. Gute und sichere Fahrt für Sie.
2: Es ist 7 Uhr.
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2: Mit Lars Königke. Guten Morgen. Die Schlagzeilen. Experten in Niedersachsen kritisieren unzureichende Hitzepläne in Pflegeheimen. Behörden befürchten nach Erdbeben in Venezuela tausende Tote. CDU im Landtag fordert mehr sichere Lkw-Stellplätze an Autobahnen. Das Wetter sonnig und schwülheiß bis 35 Grad. Um gut durch die Hitzetage zu kommen, haben viele Pflegeheime in Niedersachsen Hitzeschutzpläne erarbeitet. Trotzdem kommt Kritik von Pflegeexperten. So bemängelt die Pflegewissenschaftlerin Hasseler von der Ostfalia Hochschule in Wolfenbüttel, dass die Mehrzahl der Heime in Niedersachsen nicht ausreichend auf Hitzewellen vorbereitet sind. Elisha Kraft, wie wird das begründet?
3: Laut Martina Hasseler ist es unklar, ob und in welchem Umfang Pflegerinnen und Pfleger die Hitzeschutzpläne tatsächlich umsetzen. Für Klimaanlagen in den Räumen und Sonnenschutz an den Gebäuden fehle oftmals das nötige Geld. Es fehle zudem an Hitzewarnsystemen und ausreichend geschultem Personal. Dem stimmt auch die Vorsitzende des Niedersächsischen Pflegerats Iris Meyenburg-Altwag zu. Durch die hohe Rate an Zeitarbeitenden und niedrig qualifizierten Personal sei ein präventiver und qualitativ hochwertiger Hitzeschutz oft unmöglich. Der AWO-Bezirksverband Braunschweig weist die Kritik für seine Einrichtungen zurück. Dort werde das Personal geschult und die Freizeitangebote der Bewohnenden auf die Hitze angepasst. Und wo genügend Geld zur Verfügung steht, gäbe es auch bauliche Anpassungen, so die AWO.
2: Tipps und Infos zur Hitze finden Sie auch in einem Blog bei uns in der NDR Niedersachsen App. Zwei schwere Erdbeben haben Venezuela erschüttert. Die Behörden in dem südamerikanischen Land bestätigten bislang 32 Tote und mehr als 700 Verletzte. Befürchtet werden viele weitere Opfer. Nach Angaben der US-Erdbebenwarte erreichten die Beben Stärken von 7,2 bis 7,5. Aus der Region berichtet Jenny Barke.
4: In der Hauptstadt Caracas sind Gebäude eingestürzt. Videos aus den sozialen Netzwerken zeigen verheerende Zerstörung und Panik. In einem zentralen Viertel von Caracas ist ein 22-stöckiges Hochhaus zusammengebrochen. Genaue Angaben zum Ausmaß der Schäden oder zu Opferzahlen sind noch nicht bekannt. Venezuelas Interimspräsidentin hat den Notstand ausgerufen. Priorität hätten nun die Rettungsarbeiten. Viele Gebiete sind ohne Strom und Internet. Tausende warten außerhalb der Gebäude aus Angst vor Nachbeben. Auch der internationale Flughafen Simón Bolívar wurde beschädigt. Bis auf Weiteres sind alle Flüge gestrichen und der Flughafen geschlossen. Die Beben ereigneten sich an einem nationalen Feiertag. Viele Menschen befanden sich in ihren Häusern.
2: Parkplätze an Autobahnen sind immer häufiger bis auf den letzten Platz belegt, sodass Lkw-Fahrer es schwer haben, einen Stellplatz für die Nacht zu finden. Die CDU im Niedersächsischen Landtag greift das Thema nun auf und fordert die rot-grüne Landesregierung auf, etwas gegen den Lkw-Parkplatzmangel zu tun. Helmut Eickhoff aus der Redaktion Landespolitik, was genau stellt sich die CDU vor?
5: Ja, der CDU geht's zum Beispiel um brachliegende Flächen in der Nähe von Anschlussstellen. Da könnte die Landesregierung doch mal prüfen, welche davon für Lkw-Stellplätze geeignet wären, so die Christdemokraten. Dann müsste ihrer Ansicht nach auch der Bau von Parkplätzen allgemein schneller geplant und genehmigt werden. Nächste Idee der CDU, digitale Systeme noch mehr fördern, um die Stellplatzkapazitäten noch besser zu nutzen. Das niedersächsische Wirtschaftsministerium, das sieht die Probleme ebenfalls. Man nehme das sehr ernst, heißt es. Das Land unterstütze den Ausbau von Stellplätzen, zum Beispiel im Umfeld von Gewerbegebieten oder auch in Zusammenarbeit mit Kommunen und privaten Betreibern. Aber der Einfluss des Landes ist zugegebenermaßen auch begrenzt, zumindest was Parkplätze direkt an der Autobahn angeht, denn für die ist die Autobahn GmbH des Bundes verantwortlich.
2: Der Bahnhof in Norden in Ostfriesland ist mehrere Stunden wegen eines verdächtigen Gegenstands gesperrt gewesen. Spezialisten des Landeskriminalamts untersuchten den Fund und sprengten ihn kontrolliert auf einer Freifläche. Stellte sich laut Polizei heraus, dass es sich um elektronische Selbstbauten handelte. Die Ermittler gehen nicht von einer Straftat aus. Erst am späten Abend konnte der Bahnhof wieder freigegeben werden. Der Zugverkehr war zuvor eingeschränkt. Und zur Fußball-WM. Mexiko, die Schweiz und Brasilien sind als Gruppenerste in die K.O.-Runde eingezogen. Außerdem haben sich Kanada, Südafrika, Marokko und Bosnien-Herzegowina für das 16. Finale qualifiziert. Die Ergebnisse im Einzelnen. Die Schweiz schlug Kanada 2:1. Bosnien-Herzegowina gewann gegen Katar 3:1. Brasilien setzte sich gegen Schottland 3:0 durch. Marokko gewann 4:2 gegen Haiti. Tschechien unterlag Mexiko mit 0:3 und Südafrika schlug Südkorea 1:0. Und die Zeit, es ist 7:05 Uhr.
6: Das Wetter ist heute wie Spaghetti-Eis in der Mikrowelle zum Dahinschmelzen. Es wird wieder warm. Was sagte ich? Es ist warm. Schon jetzt sonnig und die Temperaturen steigen und den ganzen Tag über kriegen wir blauen Himmel, nur selten ein paar Wolken und ja, es wird warm. 26 Grad in Wittmund, Top-Temperatur in Holzminden heute 35 Grad. An der See ist es ein bisschen angenehmer bis 25 Grad, im Oberharz bis 29.
0: 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Guten
1: Morgen. Tja, heute ist die Hitze auch Thema im Bundestag. Also es geht konkret um Hitzeschutz, zum Beispiel in Krankenhäusern. Das ist ja besonders schwierig, ne?
6: Ja, was die Politik tun kann und welche Pläne es da gibt, das fragen wir gleich mal nach. Um 7:12. Bleiben Sie bei uns.
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0: die finde ich richtig schön. You and me, Milo, hier bei NDR 1 Niedersachsen um 13 nach 7.
1: Michael Frerichs hat uns gerade eine Nachricht geschickt über die NDR Niedersachsen App und er schreibt, wenn ich mein Auto in der Sonne abstelle, drehe ich die Oberseite vom Lenkrad nach unten und schon wird es nicht so heiß. Weil wenn man dann losfährt, ist es so ein clever,
0: oder? Das ist ein guter Trick, ja wirklich.
1: Ja, vielen Dank für Ihre Tipps. Schreiben Sie uns gerne mal, was Sie so gegen die Hitze machen oder welche Tricks Sie haben, um mit der Hitze umzugehen. Das werden ja bis zu 40 Grad morgen und
0: Wahnsinn.
1: Heute auch schon über 30. Boah.
0: Ja, und ich meine, man muss ja schon mal fragen, was tut die Politik, um besonders Betroffene oder auch gefährdete Gruppen zu schützen? Das fragen wir doch mal unsere Kollegin Birte Sönnigsen in Berlin. Birte, du sagst, Hitzeschutz ist ja auch eine soziale Frage.
2: Also einsame, arme, alte Menschen, die sind ganz besonders gefährdet. Bei denen dann vielleicht nicht regelmäßig mal jemand nachfragt, ob derjenige auch wirklich genug trinkt, wie es ihm geht, ob er vielleicht Hilfe beim Einkaufen braucht oder mal zu einem kühleren Ort gefahren werden will. Und gerade Menschen mit wenig Geld, die wohnen häufig auch in eng besiedelten Stadtteilen, wo es auch noch mal heißer sein kann, wo es weniger Grünflächen gibt, die die Temperaturen zumindest etwas senken können. Und einige können sich dann vielleicht auch den Besuch im Schwimmbad zur Abkühlung nicht leisten oder nicht mal eben ins Kino oder Museum gehen, wo es eine Klimaanlage gibt, die zumindest für ein paar Stunden Abkühlung bringt.
1: Ja, klar. Ja, das Thema Hitze ist heute auch Thema im Bundestag und die Politik will da was tun, vielleicht auch in Pflegeeinrichtungen und Krankenhäusern. Ich habe selber mal als Zivi im Krankenhaus gearbeitet im Hochsommer.
0: Ist der Albtraum,
1: ist teilweise unerträglich. Ja. Was ist da geplant?
2: Das Bundesgesundheitsministerium hat einen Muster-Hitzeschutzplan entwickelt. Da steht konkret drin, was für die Krankenhäuser zu tun ist, wenn etwa der Deutsche Wetterdienst die Hitzewarnstufe 1 oder 2 ausruft. Da geht es zum Beispiel darum, Medikamente in gekühlten Räumen zu lagern oder Speisepläne anzupassen. Das sind am Ende aber eben nur Empfehlungen und die Krankenhäuser, die haben gerade noch ganz andere Probleme. Finanzielle, da kämpfen viele ums Überleben. Da steht der Hitzeschutz bei vielen wahrscheinlich nicht ganz oben auf der To-Do. Viele Klinikgebäude, die sind aus den 70er, 80er Jahren, als der Hitzeschutz eben noch nicht so ein großes Thema war. Und manchmal fehlen immer noch so einfache Dinge wie ordentliche Jalousien, um die Räume zumindest ein bisschen kühl zu halten. Oder eben die Möglichkeit für eine gute Belüftung von Klimaanlagen mal ganz abgesehen. Hitzeperioden, die sind für die Kliniken und ihre Mitarbeitenden auch nochmal eine extra Belastung. Zum einen gibt es mehr Patienten, die brauchen dann auch nochmal mehr Aufmerksamkeit, müssen zum Beispiel regelmäßig ans Trinken erinnert werden. Bestenfalls gibt es in den Krankenhäusern dann auch Pläne, um Patienten intern zu verlegen, wenn wirklich mal Zimmer oder ein ganzer Trakt viel zu heiß wird. All das ist aber natürlich eine zusätzliche Belastung fürs Klinikpersonal, die dann auch gleichzeitig selbst mit der Hitze zu kämpfen haben.
0: Schwierig. Also da ist einiges zu tun. Besten Dank für die Infos. Danke, Birke Sönnigsen nach Berlin.

0: Hier ist Sender 1 Niedersachsen um gleich 20 nach 7 am, was haben wir heute eigentlich?
1: Donnerstag, ja, die Hitze, cool, das ist die Hitze.
0: Ja, die Hitze.
1: Ja, die lange Vorrunde bei dieser Fußball-Weltmeisterschaft geht in die entscheidende Phase. Wer kommt alles in die K.O.-Phase? Das entscheidet sich jetzt gerade so.
0: Ja. Dann wird es ja aber eigentlich erst richtig spannend.
1: Ist
0: ne?
1: auch so, hast du auch recht. Ja, vor allem, weil wir dieses Mal dabei sind. Wir haben ja die Vorrunde überstanden. Das ist die gute Nachricht, Gott sei Dank. Heute noch das letzte Gruppenspiel gegen Ecuador. Aber das Ergebnis spielt eigentlich ja keine Rolle mehr, muss man ja so sagen. Ne?
0: Ja,
1: oder?
0: Aber wir brauchen den Sieg doch für die gute Laune.
1: Okay, das stimmt natürlich. Dick Walsdorf aus dem ARD-WM-Team in den USA. Unsere Jungs sind ja in New York angekommen. Was machen die denn heute vor dem Spiel? Sehen die noch ein bisschen was von der Stadt wenigstens?
2: Könnte man meinen, ne? Aber das Gemeine ist, die sind ja gar nicht in New York angekommen. Wart ihr schon mal da?
1: Also,
0: ja.
2: Dann ist die Frage, ja, welchen Flughafen habt ihr gehabt? Also, weil Newark ist ja in New Jersey. Und das Hotel der Jungs, das auch in New Jersey und das große Stadion ist in New Jersey, die kommen gar nicht über den Fluss nach Manhattan. Die ganzen Spielerfrauen sind alle in Manhattan und machen sich einen bunten. Also die Frau von Kimmich war schön im Natural History Museum, was wirklich ganz reizend ist, war ich letztes Jahr auch mit meinem Sohn. Die Frau vom Raum war shoppen und die Frau von Undorf ist über die Brooklyn Bridge gelaufen und die Jungs hängen in New Jersey und haben davon gar nichts, sondern machen heute das ganz normale Spieltagsprogramm, was, um ehrlich zu sein, so langweilig ist, dass ich das jetzt nicht hier runterbeten muss. Um 14 Uhr fahren sie los, Ortszeit ins Stadion, 20 Uhr eurer Zeit steigen sie in den Bus und dann spielen sie Fußball. Stadion ist aber ziemlich cool. Riesenschüssel, 80.000 Leute. Oh, wow. Übrigens die allermeisten für Ecuador, weil im Großraum New York, haben wir wieder was gelernt, da leben mehr als eine 500.000 Menschen, die ecuadorianischer Abstammung sind. Also das wird ein Auswärtsspiel für Deutschland heute.
0: Ja, aber eigentlich, Dirk, braucht dieses Spiel ja heute gar keiner mehr. Wir sind ja eh weiter, wir sind Gruppensieger, also wir haben unsere Ziele erreicht. Aber sag mal, wofür könnte dieses Spiel heute Abend gegen Ecuador denn noch gut sein?
2: Ich kenne einen, der würde dir jetzt vehement widersprechen oder sogar einen Streit vom Zaun brechen. Und der heißt Julian Nagelsmann. Der braucht das Spiel nämlich unbedingt, hat er gesagt. Wir müssen dieses Spiel nutzen, um uns auf die K.O.-Phase vorzubereiten, hat Nagelsmann gesagt. Und dann hat er gesagt, Spieler wie Havertz, wie Musiala, wie Metscher, wie Neuer, die haben zuletzt alle viele Länderspiele verpasst und die müssen sich weiter einspielen. Und deswegen macht er auch keine große Rotation. Wir hatten ja gedacht, der testet da so ein bisschen bunt durch die Gegend. Vielleicht, ja, da Baumann mal ins Tor oder kommt Under vielleicht in die Startelf. Passiert alles nicht. Nagelsmann tut so, als wäre es ein K.O.-Spiel und testet hammerhart und ihm ist das ganz wichtig. Er will unbedingt gewinnen und er will vor allem, dass sich die Mannschaft einspielt und deswegen hat er da, Andreas, eine ganz andere Haltung als
0: du. Darf er ja auch.
1: Und in Wirklichkeit ist es Kuhlager auch überhaupt nicht egal. Er guckt natürlich auch heute Abend und will, dass wir gewinnen. Also,
2: ja, siehste.
1: Danke, Dirk. Heute Abend 22 Uhr Deutschland gegen Ecuador.

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0: Wie schön, ne? Simon and Garfunkel. Immer wieder toll zu hören, hier bei NDR 1 Niedersachsen.
1: Guten Morgen.
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1: Fahren Sie vorsichtig auf der A2 Hannover Richtung Berlin in Höhe der Raststätte Zweidorfer Holz Süd. Da steht ein defekter LKW. Dann die Staus A1 Bremen Richtung Osnabrück zwischen Bramsche und Osnabrück Hafen. 4 Kilometer Stau nach einem Unfall dort. A1 Osnabrück nach Bremen zwischen Dreieck Stur und Bremen Arsten haben wir 5 Kilometer Stau. Rüber auf die A7 Hannover Richtung Flensburg zwischen Hamburg-Hausbruch und dem Elbtunnel. Da stockt es auf 5 Kilometern. A255 Zweig Hamburg Veddel statt einwärts zwischen Kreuz Süd und Veddel 2 Kilometer stockend. A261 noch von der A7 zur A1. Im Buchholzer Dreieck ist die Überleitung zur A1 nach Hamburg immer noch gesperrt wegen Bauarbeiten. Und auch auf der A352 Hannover Nord Richtung A2 ist zwischen Dreieck Hannover Nord und Langenhagen-Kaltenweide nach einem Unfall immer noch gesperrt. Das dauert da wohl auch noch bis morgen. Gute Fahrt für Sie, kommen Sie gut durch.
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3: Mit Lars Königke. Guten Morgen. Der Hitzeschutz in Pflegeheimen ist heute Thema im Bundestag. Pflegeexperten und Patientenschützer kritisieren, dass viele Heime auch in Niedersachsen nicht ausreichend auf die hohen Temperaturen vorbereitet sind. 2 starke Erdbeben haben Venezuela getroffen. Die Regierung des südamerikanischen Landes rief den Notstand aus. Bislang wisse man von 32 Todesopfern und mehr als 700 Verletzten, hieß es. Die US-Geologiebehörde befürchtet tausende Tote. Bei der Fußball-Weltmeisterschaft sind Mexiko, die Schweiz und Brasilien als Gruppenerste in die K.O.-Runde eingezogen. Außerdem haben sich Kanada, Südafrika, Marokko und Bosnien-Herzegowina für das 16. Finale qualifiziert. Das deutsche Team trifft heute Abend im letzten Gruppenspiel auf Ecuador. Und die Zeit ist 7.32 Uhr.
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4: Aus dem Studio Hannover mit Melanie Tiltges. Guten Morgen. Brennende Augen und Hustenreiz. 5 Jugendliche sind am Abend in einem Regionalzug am Hauptbahnhof Hannover durch Reizgas leicht verletzt worden. Notärzte untersuchten die Jugendlichen. 4 14 Jahre alte Mädchen und ein 15-Jähriger klagten über Atemwegsreizungen. Offenbar hatte eine Schülerin das Reizgas in dem Zug versprüht. Die Gruppe war auf Klassenfahrt. Die Polizei ermittelt. Hass und Gewalt im Netz und auf der Straße. Die Polizeidirektion Hannover will Betroffene ermutigen, Straftaten anzuzeigen, die sich etwa gegen die sexuelle Orientierung von Menschen richten, und hat inzwischen besondere Ansprechpersonen wie Maurice Celazzo.
5: Um da einfach zu zeigen, wie hier gerade in der Polizeidirektion Hannover, wir leben das, wir leben die Vielfalt und wir möchten auch, dass ihr dann gerne zu uns kommt und dass ihr dann, ja wie gesagt, uns auch gerne Anzeige erstatten könnt. Weil nur so können wir natürlich den Einzelpersonen als Polizei natürlich auch helfen, als wenn man das dann einfach nur verschweigen ist, als ein paar Jahre abtut, was es ja einfach auch definitiv nicht ist. Und das zeigt sich auch immer wieder, dass gerade die Menschen, mit denen wir dann in Kontakt kommen, erstmal überrascht sind, dass es die Stelle gibt.
4: Im vergangenen Jahr zählte der Staatsschutz in Stadt und Region Hannover rund 60 Straftaten gegen queere Menschen. Wochenlang wurde sie saniert und ab heute ist die Fähre in Großenwieden wieder im Betrieb. Das teilt der Landkreis Hameln-Pyrmont mit. Seit Mitte März wurde sie grundsaniert. Ab heute können Autos, Radfahrer und Fußgänger die Weser in Hessisch-Oldendorf wieder zwischen den Ortsteilen Großenwieden und Rumbeck überqueren. Und zum Wetter: heiß und sonnig, es wird schwüler und die Wärmebelastung steigt. Höchstwerte heute bis 32 Grad in Bad Münder und bis 34 Grad in Neustadt am Rübenberge. Wir in Niedersachsen aus dem Studio Hannover wieder um 8.30 Uhr.
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0: Und mit Eike Winkler aus Bovinden. Der hat hoffentlich Mut zur Lücke.
1: Und hoffentlich ein gekühltes Hirn.
0: Wir spielen gleich wieder. 3 Songs gibt es und da fehlt jeweils ein Wort. Und wenn Eike alle 3 Wörter findet oder aus seinem Gehirn irgendwie herauspulen kann, dann gewinnt er 100 Euro. Raten Sie gerne mal mit. Es gibt

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2: Es geht heute nach Bovenden zu Eike Winkler. Moin Eike.
3: Morgen.
2: Was ist Ihre persönliche Strategie gegen die Hitze?
3: Ja, wir haben, meine Frau hat sich überlegt, kurzfristig an den See zu fahren heute.
4: Mhm.
3: So heute Nachmittag, ne? Wir müssen beide noch arbeiten und dann geht's heute Nachmittag los.
4: Perfekt. Und dann die Füße ins Wasser. Oh, herrlich.
3: Ja, an der Ostsee.
2: Ach, wunderschön.
4: Schön, das klingt gut.
2: Ja, dann denken Sie an uns, wie wir hier im Studio schwitzen, ja?
4: Und
3: ja.
4: Verprassen Sie die 100 Euro, die Sie jetzt hoffentlich bei Mut zur Lücke bei unserem Spiel gewinnen. Die sind drin für Sie. 3 Songs haben wir hier, Eike. Und Sie müssen die Wörter finden, die da drin fehlen.
3: Okay.
2: Los geht's. Hier kommt der erste Song.
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4: Was hat gefehlt?
3: Love.
4: Oh, ja.
2: Ja. Richtig.
3: Cool.
4: Schon mal kann der Puls ein bisschen runtergehen. Erste Hürde genommen. Hier kommt Song 2.

0: Sommersprossen.
1: Die Sommersprossen, natürlich. Okay, das war recht einfach, oder? Jetzt haben wir schon 50 Euro, Eike. Jetzt geht's um 100. Dritter Song. Na?
0: Ich kenn's nur von den goldenen Zitronen. Da heißt es am Tag, als Thomas Anders starb. Aber ich weiß es leider nicht.
1: Dixie. Was haben Sie eben noch gesagt?
0: Dixie? Dixie Down oder so?
1: Ich finde, das kam, es war ein bisschen sehr spät jetzt.
2: Ja,
1: genau. Es war schon lange durch unser Countdown. Ja, es wäre Dixie gewesen, tatsächlich.
0: Ach, ja.
1: Aber Sie haben 50 Euro, das ist doch super. Ja, gut gemacht.
2: 50 Euro, da kann man sich schon mal ein großes Eis kaufen, Spaghetti-Eis oder was auch immer. Genießen Sie die Zeit an der Ostsee, ja?
0: Ja, danke schön.
1: Und Sie zu Hause können gerne nachher mitspielen, 10:50 nächste Runde, Mut zur Lücke bei uns und melden Sie sich gerne über unsere Seite ndr.de/ndr1 Niedersachsen.
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0: Guten Morgen.
1: Der Soundtrack für diesen Tag. Jimmy Cliff, er singt die ganze Zeit Bright Sunshiny Day, also ein heller, sonnendurchfluteter Tag.
0: Er hat so recht.
1: Ja.
0: Jimmy Cliff über NDR 1 Niedersachsen. 10 vor 8 haben wir es. Schönen guten Morgen an diesem 25. Juni. Und das ist ein besonderer Tag für alle Beatles-Fans, denn heute ist Global Beatles Day.
1: So. Also weltweiter Beatles-Tag. Und Roger Lindhorst aus unserer Musikredaktion ist direkt zu uns geeilt.
2: Yeah, als Global Beatles Day.
1: Als inoffizieller fünfter Beatle. Roger, was hat es mit diesem Beatles-Tag auf sich?
2: Den hat sich eine Frau aus den USA ausgedacht. Faith Cohn heißt sie. 2009 war das. Und sie meinte, die vier Jungs hätten so viel Gutes in die Welt getragen, dass man ihnen doch einen eigenen Feiertag widmen müsse. Aha. Einen Tag, der, ich zitiere sie, wie ein Liebesbrief an die Beatles sei. Ja. Und das war zuerst nur so eine kleine lokale Faninitiative, hat dann aber immer weitere Kreise gezogen. Und so gibt es am heutigen Tage Beatles-Veranstaltungen auf der ganzen Welt. Mitsingkonzerte in Japan, Fantreffen in Südamerika, Ausstellungen in den USA, Diskussionsrunden und so weiter und so fort. Vielleicht gibt's in der Kantine heute auch einen Beatles-Gerät.
1: Teller.
0: Ja, der Beatles-Teller, der Pilze halt.
2: Ja, Rührei. Das kann Paul McCartney nämlich auf Deutsch sagen. Rührei.
0: Rührei. Okay. Ja. Und sag mal, und warum jetzt ausgerechnet dieser 25. Juni?
2: Das geht auf den 25. Juni 67 zurück. Damals gab es die erste weltweite Fernsehübertragung via Satellit. 19 Länder haben sich beteiligt, 31 Ländern sogar konnte man es sehen. Deutschland hat sich auch beteiligt, da gab es standesgemäß eine Live-Übertragung von den Bayreuther Festspielen. Ja, und die englische BBC, die war ein bisschen origineller, hat die Beatles ins Rennen geschickt und sie beauftragt, einen Song für dieses Ereignis zu komponieren. Einen, den man überall versteht auf der Welt. Und sie haben dann ins Tonstudio geschaltet, gezeigt, wie dieser Song gerade aufgenommen wird. Und so entstand All You Need Is Love.
0: Ja.
1: Was für ein schöner Song, ja. Diesen Beatles-Auftritt, den kann man sich auch nochmal auf YouTube angucken, ne?
2: Ganz genau. Und das Beste ist, seit heute auch in einer restaurierten Fassung. Denn das Dankeschön, das ist ein Dankeschön der Beatles an die Fans zurück. Es gibt ja noch eine Firma, die heißt auch Apple, die sich um die Markenrechte der Beatles kümmert. Und die hat sich jetzt zum ersten Mal engagiert und hat eine kolorierte Fassung dieses Mitschnitts jetzt auf YouTube veröffentlicht. Kann man sich mal angucken und nochmal das Jahr 1967 Revue passieren lassen.
1: Fantastisch. Also heute der große Beatles-Tag auf der ganzen Welt wird gefeiert. Und natürlich hier beim Beatles-Sender Nummer 1, NDR 1 Niedersachsen.
0: Ja, hier knallen die Korken, sage ich Ihnen. Und passt natürlich der Song jetzt dazu hier. Die sind die Beatles und mit dem Titelsong des zweiten Beatles-Films, hier sind sie mit Herb.

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1: Guten Morgen, Autofahrer. Bitte vorsichtig fahren auf der A29 Ahlhorner Heide Richtung Oldenburg zwischen Wardenburg und Raststätte Huntetal Ost. Da hat es einen Unfall gegeben und da sind auch gerade Personen auf der Fahrbahn. A1 Lübeck Richtung Hamburg zwischen Hamburg-Morfleet und Norderelbbrücke. Da stockt es im Moment auf 2 Kilometern. A1 Bremen nach Osnabrück zwischen Bramsche und Osnabrückhafen. 4 Kilometer Stau nach einem Unfall. A1 Osnabrück nach Bremen zwischen Dreieck Stur und Bremen-Arsten 6 Kilometer Stau vor der Baustelle. A7 Hannover Richtung Flensburg zwischen Hamburg-Hausbruch und dem Elbtunnel. Da stockt es auf 5 Kilometer. A255 Zweig Hamburg-Veddelstadt einwärts. Zwischen Kreuz Süd und Veddel haben wir 2 Kilometer stockenden Verkehr. A261 von der A7 zur A1. Im Buchholzer Dreieck ist die Strecke zur A1 nach Hamburg wegen Bauarbeiten immer noch gesperrt. Ein unterwegs, gute Fahrt und damit rüber zu den Nachrichten zu Johannes.
2: Es ist 8 Uhr.
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2: Mit Johannes Avenarius. Guten Morgen. Die Schlagzeilen. Experten kritisieren Hitzeschutzpläne in niedersächsischen Pflegeheimen. Schwere Erdbeben erschüttern Venezuela. CDU in Niedersachsen fordert mehr Lkw-Stellplätze an Autobahnen. Das Wetter sonnig und schwül heiß bis 35 Grad. Es ist aktuell derart heiß, dass sich heute sogar der Bundestag mit dem Thema Hitzeschutz auseinandersetzen wird. Besonders ältere und kranke Menschen leiden ja unter den Temperaturen. Deshalb haben viele Pflegeheime Hitzeschutzpläne erarbeitet. Die sind aber nicht unumstritten. Kritik kommt aus der Branche selbst und auch von der Pflegewissenschaftlerin Martina Hassele von der Ostfalia Hochschule in Wolfenbüttel. Elisha Kraft, so ein Hitzeschutzplan klingt doch erstmal gut. Was gibt's denn daran zu kritisieren?
3: Laut Martina Hasseler ist es unklar, ob und in welchem Umfang Pflegerinnen und Pfleger die Hitzeschutzpläne tatsächlich umsetzen. Für Klimaanlagen in den Räumen und Sonnenschutz an den Gebäuden fehle oftmals das nötige Geld. Es fehle zudem an Hitzewarnsystemen und ausreichend geschultem Personal. Dem stimmt auch die Vorsitzende des Niedersächsischen Pflegerats Iris Meyenburg-Altwag zu. Durch die hohe Rate an zeitarbeitenden und niedrig qualifizierten Personal sei ein präventiver und qualitativ hochwertiger Hitzeschutz oft unmöglich. Ob tatsächlich die Mehrheit der Pflegeheime nicht ausreichend auf Hitzewellen vorbereitet ist, kann die Pflegewirtin nicht einschätzen. Dafür fehle es an aussagekräftigen Statistiken. Der AWO-Bezirksverband Braunschweig jedenfalls weist die Kritik für seine Einrichtungen zurück. Dort werde das Personal geschult und die Freizeitangebote der Bewohnenden auf die Hitze angepasst. Und wo genügend Geld zur Verfügung steht, gäbe es auch bauliche Anpassungen, so die AWO.
2: Bauliche Anpassungen wären dann aber jetzt ganz schnell nötig, denn ein Blick auf die Wetterkarte deutet lokale Spitzenwerte Richtung 40 Grad an. Es droht also eher noch drückender zu werden. Tim Steger aus unserem ARD-Wetterkompetenzzentrum. Wie erträglich oder unerträglich wird's denn in Niedersachsen wirklich?
4: Ja, also es werden wahrscheinlich Rekorde fallen. Der bisherige Allzeit-Temperaturrekord Niedersachsen 40,0 am 20. Juli 2022 gemessen in Barsinghausen, Hohenborstel. Der schwankt jetzt und wackelt in den nächsten Tagen, weil tatsächlich ungewöhnlich warme Luft von Frankreich jetzt über Deutschland sich ostwärts verlagert und dann die Hitzewelle ihrem Höhepunkt entgegenstrebt Richtung Freitag, Samstag ist das der Fall und da wird man mal schauen. Also es steht zu befürchten, dass dieser Rekord nicht mehr lange Bestand haben wird.
2: Sprechen wir da noch von Hochsommerwetter oder geht das schon darüber hinaus?
4: Also man muss sich ja auch vergegenwärtigen, dass wir jetzt eigentlich sogar noch im Frühsommer uns befinden. Die heißeste Zeit, typischerweise die Hundstage um den 20. Juli beginnend bis zum 20. August, steht noch an. Und somit ist das tatsächlich eine extreme Hitzewelle, die an sich genommen schon besonders intensiv ist, aber um die Jahreszeit noch umso ungewöhnlicher. Also das ist bei weitem kein normales Hochsommerwetter mehr.
2: Wenn ich mich dem Ganzen jetzt gern entziehen möchte, wo kann man es denn in Niedersachsen noch aushalten?
4: Ja, da gibt's nicht so viele Ecken. Im Harz selber, in den höheren Lagen, da wird es möglicherweise ein paar Grad kühler bleiben, aber auch da haben die 30 Grad überschritten und direkt an der Küste, da könnte es dann auch noch erträglicher sein. Aber da werden auch in den nächsten Tagen die 30 Grad erreicht. Da wird man Schwierigkeiten bekommen, dem zu entfliehen.
2: Sagt Tim Steger aus unserem ARD-Wetterkompetenzzentrum. Schönen Dank. Bilder der Zerstörung erreichen uns heute früh aus Venezuela. Gleich zwei schwere Erdbeben haben das Land erschüttert und offenbar massive Schäden angerichtet. Die Übergangsregierung spricht von mindestens 32 Toten und mehr als 700 Verletzten. Befürchtet werden aber viele weitere Opfer. Besonders betroffen ist offenbar auch die Hauptstadt Caracas, wo Gebäude eingestürzt sind. Eindrücke von unserer ARD-Korrespondentin in der Region, Jenny Barke.
5: In der Hauptstadt Caracas sind Gebäude eingestürzt. Videos aus den sozialen Netzwerken zeigen verheerende Zerstörung und Panik. In einem zentralen Viertel von Caracas ist ein 22-stöckiges Hochhaus zusammengebrochen. Genaue Angaben zum Ausmaß der Schäden oder zu Opferzahlen sind noch nicht bekannt. Venezuelas Interimspräsidentin hat den Notstand ausgerufen. Priorität hätten nun die Rettungsarbeiten. Viele Gebiete sind ohne Strom und Internet. Tausende warten außerhalb der Gebäude aus Angst vor Nachbeben. Auch der internationale Flughafen Simón Bolívar wurde beschädigt. Bis auf Weiteres sind alle Flüge gestrichen und der Flughafen geschlossen. Die Beben ereigneten sich an einem nationalen Feiertag. Viele Menschen befanden sich in ihren Häusern. Venezuela liegt in einer seismisch aktiven Zone, in der die karibische und die südamerikanische Erdplatte aufeinandertreffen. Laut US-Erdbebenwarte handelt es sich um das stärkste Erdbeben in Venezuela seit 126 Jahren.
2: Die Ministerpräsidenten treffen sich heute in Berlin mit Bundeskanzler Merz. Dabei geht es vor allem um die Frage, wie und in welchem Umfang der Bund die Länder und die Kommunen finanziell entlasten kann. Mehr dazu in den Meldungen mit Karin Jäger.
6: Die Länder fordern, dass der Bund einen Teil der Kosten übernimmt, die den Kommunen durch Bundesgesetze entstehen. Niedersachsens Ministerpräsident Lies sagte dem NDR, wenn Kosten an höherer Ebene ausgelöst würden, dürften die nicht auf Länder und vor allem nicht die Kommunen abgewälzt werden. Ein weiteres wichtiges Thema für Niedersachsen ist die Energiepolitik. In einem gemeinsamen Antrag mit Mecklenburg-Vorpommern will Lies erreichen, dass erneuerbare Energien vor Ort besser genutzt werden können, anstatt Anlagen bei einem Überangebot herunterzuregeln. Der Bahnhof in Norden in Ostfriesland ist mehrere Stunden wegen eines verdächtigen Gegenstands gesperrt gewesen. Spezialisten des Landeskriminalamts untersuchten den Fund und sprengten ihn kontrolliert auf einer Freifläche. Es stellte sich laut Polizei heraus, dass es sich um elektronische Selbstbauten handelte. Die Ermittler gehen nicht von einer Straftat aus. Erst am späten Abend konnte der Bahnhof wieder freigegeben werden. Der Zugverkehr war zuvor eingeschränkt. In Ostfriesland wird am Mittag ein verlassener Campingplatz versteigert. Für den Campingplatz Diegsterhus in der Krummhörn im Kreis Aurich gäbe es mehrere Interessenten, teilt die Deutsche Grundstücksauktionen AG mit. Das Startangebot liegt demnach bei 175.000 Euro. Das Gelände direkt hinter dem Nordseedeich ist fast so groß wie zwei Fußballfelder. Bis 2024 lief dort der Campingbetrieb. Danach wollte ein neuer Eigentümer den Platz mit rund 85 Stellplätzen neu gestalten. Doch dazu kam es nicht. Der Grund ist nicht bekannt.
2: Rastplätze voll mit LKW, bis auf den letzten Stellplatz ist alles belegt. Manchmal stehen die Laster sogar in der Einfahrt zu den Rastplätzen. Das ist das allabendliche Bild auf unseren Autobahnen. Und das, obwohl tatsächlich in den vergangenen Jahren viele Rastplätze entstanden sind. Es scheint nur bei weitem nicht zu reichen. Die CDU im Landtag fordert die rot-grüne Landesregierung auf, etwas gegen den LKW-Parkplatzmangel zu tun. Helmut Eickhoff, was genau stellt sich die CDU vor?
7: Ja, der CDU geht's zum Beispiel um brachliegende Flächen in der Nähe von Anschlussstellen. Da könnte die Landesregierung doch mal prüfen, welche davon für Lkw-Stellplätze geeignet wären, so die Christdemokraten. Nächste Idee der CDU, digitale Systeme noch mehr fördern, um die Stellplatzkapazitäten noch besser zu nutzen. Das niedersächsische Wirtschaftsministerium, das sieht die Probleme ebenfalls. Man nehme das sehr ernst, heißt es. Das Land unterstütze den Ausbau von Stellplätzen, zum Beispiel im Umfeld von Gewerbegebieten oder auch in Zusammenarbeit mit Kommunen und privaten Betreibern. Aber der Einfluss des Landes ist zugegebenermaßen auch begrenzt, zumindest was Parkplätze direkt an der Autobahn angeht, denn für die ist die Autobahn GmbH des Bundes verantwortlich. Der Gesamtverband Verkehrsgewerbe Niedersachsen begrüßt den Vorstoß der CDU. Die Branche warne seit Jahren vor dem Parkplatzmangel. Die Politik habe die steigenden Güterverkehre zwar gesehen, aber die notwendige Infrastruktur dafür nicht geschaffen.
2: Bei der Fußball-Weltmeisterschaft trifft Deutschland heute im letzten Gruppenspiel der Gruppe D auf Ecuador. Die Mannschaft von Bundestrainer Julian Nagelsmann ist schon für die K.O.-Runde qualifiziert. Da gibt es Stimmen, die einen Einsatz für verdiente Spieler fordern, wie Dennis Undaf, der in nur 56 seiner gespielten Minuten 3 Tore und 2 Vorlagen produzierte. Gutes Bewerbungsschreiben, Burkhard Hupe.
8: Das größte Fragezeichen in seinem Personaltableau hat Bundestrainer Julian Nagelsmann schon im Vorfeld des letzten Gruppenspiels gegen Ecuador gelöscht. Die Startelf bleibt unverändert, bis auf die verletzten Schlotterbeck und Brown, für die Rüdiger und Raum beginnen werden. Bedeutet also auch, Dennis Undaf bleibt der Superjoker.
9: Ich verstehe auch jegliche Diskussion, dass ein Dennis sich in die erste Elf gespielt hat. Das, glaube ich, kann man unterschreiben. Trotzdem haben wir auch eine Idee, und das haben wir Dennis auch erklärt und auch einigen anderen Spielern hinter unseren Entscheidungen, die wir nicht aus Jux und Tollerei treffen, sondern mit einer Überzeugung.
8: Dennis Undaf hätte wohl tatsächlich allen Grund, sich über diese Entscheidung zu wundern, sie vielleicht sogar zu kritisieren. Aber erstens saß der Bundestrainer bei der Pressekonferenz in New York kaum einen Meter neben ihm. Und zweitens ist Undaf nicht nur ein großartiger Stürmer, sondern auch ein ausgewiesener Diplomat in eigener Sache.
9: Wenn ich nicht zufrieden wäre, wäre ich nicht hier, glaube ich. Deswegen die Rolle akzeptieren habe ich. Und ich glaube, dass durch gewisse Verläufe im Turnier können gewisse Sachen passieren. Aber ich versuche einfach nur, meinen Job zu erledigen, und das hat jetzt 2 Spiele gut geklappt.
2: Und vielleicht klappt's auch heute Abend ganz gut. Anpfiff ist um 22 Uhr, übertragen wird das Ganze bei uns im Ersten. In der Nacht haben die Gruppen A, B und C die Vorrunde schon abgeschlossen. Mexiko gewann mit 3:0 gegen Tschechien und steht als Gruppensieger fest. Sicher in der nächsten Runde ist auch Südafrika, das Südkorea mit 1:0 Toren bezwang. Den Gruppensieg in Gruppe B holte sich die Schweiz mit einem 2:1 Sieg gegen Gastgeber Kanada. Bosnien-Herzegowina schlug Katar mit 3:1. Und in Gruppe C setzte sich erwartungsgemäß Brasilien durch mit einem 3:0 Sieg gegen Schottland. Ebenfalls sicher für die nächste Runde qualifiziert ist Marokko durch ein 4:2 gegen Haiti. Hier ist NDR1 Niedersachsen mit einem aktuellen Verkehrsservice. Vorsicht bitte auf der A1 Hamburg nach Lübeck. Zwischen Dreieck Norderelbe und Dreieck Hamburg Südost befindet sich eine ungesicherte Unfallstelle. Außerdem Vorsicht bitte auf der A2 Hannover-Dortmund. Zwischen Hannover-Lahr und Bodfeld befindet sich eine ungesicherte Unfallstelle. Und dann haben wir noch Vorsicht auf der A37 Burgdorf Richtung Hannover-Messe. Zwischen Beinhorn und Kreuz Hannover-Kirchhorst ragt eine Schutzplanke nach einem Unfall in den linken Fahrstreifen hinein. Da, wo es geht, eine gute Fahrt. Die Zeit, das ist 8:11. Das war aktuell mit Johannes Abinarius.
10: Das Wetter ist heute ein bisschen wie Wäsche, die aus dem Wäschetrockner kommt. Ist trocken und warm. Und genauso wird's heute bei uns in Niedersachsen. Trocken und warm. Wir kriegen viel Sonne, viel blauen Himmel, nur selten ein paar Wolken, kein Tropfen Regen, sondern jede Menge Schweiß, denn es wird richtig warm. Top-Temperaturen bis 35 Grad.
0: 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Guten
1: Morgen. Ja, da wird's auch für Chance heiß. Unser Niedersachsen-Reporter ist wieder unterwegs mit dem NDR-Infomobil.
10: Wo er heute genau schwitzt, wo Sie ihn treffen können und was er genau da für Sie macht, das hören Sie um 20 nach 8 hier bei uns.
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0: das Burani um 8:08.
1: Der NDR hört zu. Heute auf dem Bergbauernmarkt in Clausthal-Zellerfeld.
2: Ja, falls Sie heute noch nichts vorhaben, Sie können heute Chance kennenlernen, unseren Niedersachsen-Reporter. Und das will jeder, der ist nämlich echt nett.
3: Ja, und Chance ist mit dem NDR-Infomobil unterwegs und macht sich auf den Weg. Guten Morgen, Chance, schön, dass du mit dabei bist. Du bist auf dem Bergbauernmarkt, haben wir gerade gehört, ne? Der Bergbauernmarkt, erklär uns das mal. Wie müssen wir uns das vorstellen?
4: Ja, das ist so eine schöne Straße, die ist beinhaltet Kunsthandwerk, was man kaufen kann. Und man kann aber eben auch sehr schön schlemmen. Es gibt sehr, sehr viele leckere Sachen zu essen. Also es lohnt sich auf jeden Fall, da mal vorbeizukommen in Clausthal-Zellerfeld.
2: Und bei dir ja auch, ne? Bei dir lohnt sich es auch vorbeizukommen. Was hast du da genau vor?
4: Ja, also wir wollen gerne mit den Leuten sprechen. Also was interessiert euch am NDR? Was wollt ihr, was wir vielleicht besser machen, was wir anders machen können? Da wollen wir mit euch ins Gespräch kommen. Was ist eigentlich los in Clausthal-Zellerfeld? Das ist ja auch ein Thema. Worüber sollen wir berichten? Ich weiß zum Beispiel, dass da eine Glasbläserin gerade in finanzieller Schieflage ist, weil die Energiekosten so teuer geworden sind. Und die gehört einfach dazu, die Dame mit ihrer Glasbläserei. Und da wollen wir drüber sprechen, da wollen wir ins Gespräch kommen. Also kommt zu uns ans Infomobil und beballert uns mit euren Themen. Wir sind für euch da.
2: Sehr gut.
3: Du warst ja schon in einigen Städten unterwegs. Hanmünden, Gifhorn, Wolfsburg. Was für Fragen haben die Menschen denn dort? Womit kommen die zu dir?
4: Na, also ich muss sagen, dass die Leute, die uns besuchen, da sehr freundlich zu uns sind und uns erzählen, wie sehr sie mit dem NDR verbandelt sind, wie sehr sie mit uns zusammen leben. Also ihr seid ja da morgens in eurem Studio immer und ja, macht auch irgendwann dann mal Gewinnspiele, ne? Und zum Beispiel Mut zur Lücke jetzt oder die Entenjagd. Und ich krieg dann eben erzählt, dass die Leute sagen, ja genau, da stehe ich immer auf. Das ist genau der Moment, wo ich weiß, ich muss mein Bett verlassen. Oder aber auch, bevor die Entenjagd kommt, steige ich nicht aus dem Auto und gehe zur Arbeit. Also wir sind auch irgendwie so eine Art Uhr für die Leute, mit der sie zusammenleben. Und das finde ich immer sehr schön. Also ich bin euer Außenposten sozusagen von Hellwach jetzt. Ne?
3: Ja, wie schön. Also treffen Sie Chance, das NDR Infomobil steht mit ihm zusammen heute auf dem Bergbauernmarkt in Clausthal-Zellerfeld.
2: Viel Spaß.

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1: Vorsicht auf der A2 Hannover Richtung Dortmund. Zwischen Hannover-Lahe und Bodfeld eine Unfallstelle. Dann nochmal Vorsicht auf der A37 Burgdorf Richtung Hannover. Zwischen Beinhorn und Kreuz Hannover-Kirchhorst. Da ragt eine Schutzplanke nach einem Unfall in den linken Fahrstreifen hinein. Also da unbedingt aufpassen. A1 Lübeck Richtung Hamburg, zwischen Hamburg-Morfleet und Norderelbbrücke, da haben wir 2 Kilometer stockenden Verkehr. A1 Osnabrück Richtung Bremen, zwischen Dreieck Stur und Bremen-Arsten, 6 Kilometer Stau vor der Baustelle. A7 Hannover Richtung Flensburg, zwischen Hamburg

0: dass viele Heime auch in Niedersachsen nicht ausreichend auf die hohen Temperaturen vorbereitet sind. Nach starken Erdbeben in Venezuela hat die Regierung des südamerikanischen Landes den Notstand ausgerufen. Bestätigt sind bislang 32 Todesopfer und mehr als 700 Verletzte. Die US-Geologiebehörde befürchtet, dass tausende Menschen ums Leben gekommen sein könnten. Bundeskanzler Merz trifft sich heute mit den Ministerpräsidentinnen und Präsidenten der Länder. Dabei geht es unter anderem um die Frage, wie und in welchem Maße der Bund die Länder und die Kommunen finanziell entlasten kann. Und die Zeit, es ist 8.31 Uhr.
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2: Aus dem Studio Hannover mit Melanie Tiltges. Bei der Postbank läuft noch bis Anfang Juli die Urabstimmung über einen bundesweiten unbefristeten Streik. In Hameln ruft die Gewerkschaft Verdi die Mitarbeitenden schon für heute zu einem ganztägigen Warnstreik auf. Zuvor hatte die Gewerkschaft die Tarifgespräche für erst für gescheitert erklärt. Um 9 Uhr treffen sich die Mitarbeiter laut Verdi zu einer Kundgebung vor der BHW-Zentrale. Die Bausparkasse mit Sitz in Hameln gehört zur Postbank. In Barsinghausen in der Region Hannover ist ein Mann bei einem Angriff lebensgefährlich verletzt worden. Wie die Polizei jetzt mitteilt, soll ein Verdächtiger den 46-Jährigen bereits vorgestern nahe dem Bahnhof Egestorf mit einem scharfen Gegenstand attackiert haben. Trotz schwerer Verletzungen alarmierte das Opfer selbst Polizei und Rettungsdienst. Der Mann kam ins Krankenhaus. Der 40-jährige Verdächtige sitzt in Untersuchungshaft. Die Polizei sucht Zeugen. Balkon- und Gartenfreunde sorgen sich bei der aktuellen Hitze auch um Pflanzen und Grünflächen. Der Gartenmeister der Herrenhäuser Gärten in Hannover, Ramon Steckler-Thiele, rät, früh und reichlich zu gießen.
3: Im Privatbereich kann man natürlich seinen Rasen gießen, wenn er denn grün bleiben soll. Beim Zierrasen klassisch in den Morgenstunden wässern am besten, so dass die Verdunstungskälte über den Tag abgegeben wird und den Boden kühlt. Lieber einmal weniger wässern, dafür mit mehr Feuchtigkeit.
2: Bürgerinnen und Bürger sollten ruhig auch mal schattenspendende Straßenbäume vor der Haustür gießen, rät Gartenmeister Steckler-Thiel. Und das Wetter in der Region: heiß und sonnig, es wird schwüler und die Wärmebelastung steigt. Höchstwerte bis 32 Grad in Bad Münder und bis 34 Grad in Neustadt am Rübenberge.
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4: Und mit Stefan Frühling aus Detern. Der kann sich 80 Euro unter den Nagel reißen. Bei der Entenjagd schafft er es, alle drei Meldungen richtig zu erraten und uns zu sagen, ob sie eine Ente sind oder ob sie echt sind. Seien Sie dabei. In 7 Minuten geht's los, um 20 vor 9.

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1: Wir spielen heute Morgen mit Stefan Frühling aus Detern und er hat einen landwirtschaftlichen Betrieb. Guten Morgen, Stefan.
2: Hallo.
1: Da hätte ich doch direkt mal eine Frage. Ich habe gestern gehört, dass Kühe die Hitze nicht so gut abkönnen. Musst du deine Kühe irgendwie kühlen?
2: Ja, sie können nachts die nach draußen laufen. Ah. Und über Tag lassen wir sie jetzt im Stall. Und im Stall sind große Lüfter, die die Kühe mit Luft bepusten und somit die Temperatur so ein bisschen im Griff halten. Und also unsere Kühe kommen da gut zurecht. Und okay. Der Stall ist groß und von beiden Seiten geöffnet, dass da Luft durch kann und es zirkuliert gut.
3: Wir wollen
2: aber
3: ja,
2: es ist für die Kühe natürlich so eine ganz hohe Temperatur, ein bisschen stressig, das ist richtig, ja.
3: Ja, für uns auch. Also wir sehen da auch nichts anderes als Kühe, ne? Wenn es so warm wird draußen, das mögen wir auch nicht gerne.
2: Wenn es so richtig heiß ist, nee, aber man gewöhnt sich dran, aber nee, letztendlich, ja.
3: Gut, irgendwie auch die schwarzen Flecken werden ja besonders heiß, ne? Bei den weißen geht's, ne? Also
2: ja, bei den weißen geht's, aber weil das ja gemischt ist, funktioniert das mit dem Großen und Ganzen.
1: Ja, okay, Stefan, wir gehen auf Entenjagd zusammen. Es geht um 80 Euro heute Morgen für dich und drei Meldungen liegen hier. Du musst einfach nur rausfinden, ob die echt sind oder eine Ente, also ausgedacht.
2: Ja, alles klar.
3: Los geht's, hier kommt schon die erste Meldung. Ein Landwirt aus Brake im Landkreis Wesermarsch hat eine erstaunliche Entdeckung gemacht. Zahlreiche der Hühnereier seiner 45 Legehennen waren schwerer als üblich. Bei der Qualitätskontrolle stellte er dann fest, bei etwa der Hälfte der Hennen war kein Dotter, sondern ein hartgekochtes Ei unter der Schale. Denn durch die erhöhte Körpertemperatur in diesen Tagen sei das Eiweiß zu stark erhitzt worden, so der zuständige Tierarzt. Jetzt soll eine Klimaanlage in den Stall eingebaut werden.
2: Also die Klimaanlage ist eine tolle Sache, aber der Rest ist auch ausgedacht.
1: Ja.
3: Okay. Nächste Meldung. Das Drama um den mehrmals an der deutschen Ostseeküste gestrandeten Buckelwal kommt jetzt in Hamburg auf die Theaterbühne. Regisseur Alexander Klessinger kündigte eine Mischung aus Performance, Konzert, Messe und öffentlicher Selbstbefragung an. Der Titel des Theaterstücks lautet »Die Hope stirbt zuletzt«.
2: Oh, wie, das ja, also, das könnte, aber ich glaube, es ist auch eine Ente.
1: Leider nein.
2: Da habe ich Salat.
3: Ja. Ja, aber das ist so verrückt, da hätte ich auch auf Ente getippt. Stimmt aber.
2: Ja, das ist ja allerhand. Naja, gut, dann lasse den Wal nochmal zurückkommen.
1: Ja, ist in Ordnung. Ganz genau.
2: Er kommt nicht auf die Schlagzahl des Abends.
1: Nee, das stimmt auch wirklich. Ja, Stefan, aber die gute Nachricht ist ja, du bekommst unsere Entje, also unsere NDR1 Niedersachsen Quietsche-Ente, die schicken wir dir zu.
2: Das ist perfekt, da freue ich mich doch auch.
3: Ja, und wenn Sie Entje haben wollen oder vielleicht sogar ein bisschen Geld haben möchten, dann spielen Sie doch auch mal mit bei der Entenjagd. Und das nächste Mal geht das heute Nachmittag um 3:40. 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
1: Stefan, schöne Grüße nach Detern und Gruß auch an die Kuh.
2: Alles klar, machen wir. Alles klar, vielen Dank. Bis denn.
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0: Was für ein toller Song hier. Um 10 vor 9 bei NDR 1 Niedersachsen.
1: Ja, alle bereiten sich schon auf heute Abend vor. Deutschland gegen Ecuador. Und wir freuen uns alle schon wieder auf unseren Torgaranten bei der WM, Dennis Undaf. Er ist ja unser Niedersachser, ne? Gebürtiger Niedersachse. Und dass er jetzt so viel Power beim Abschluss hat, das könnte an seiner guten Ernährung aus seinen Tagen beim SV Meppen liegen. Da hat er ja von 2018 bis 2020 in der dritten Liga gekickt.
0: Ja, und Dennis war damals Stammkunde im griechischen Restaurant Delphi. Da hängt auch sein Trikot mit der Nummer 868 drauf. Und den Wirt vom Delphi, Dimitrios Tselios, den haben wir jetzt am Telefon. Guten Morgen.
2: Guten Morgen an allen bei diesem sonnigen, wunderschönen Wetter.
0: Ja, Dimitrios, was hat der Dennis denn immer bei euch gegessen?
2: Ja, der Dennis hatte sein Leibgericht bei uns ständig, also am häufigsten, ich sag mal zu 80-90%, die kam ja ziemlich oft, ja. Da hat er seine Hähnchenbrustfilet mit Nudeln in Curry-Sahne-Soße und das war die berühmte mittlerweile, die 868, die Nummer des Gerichts.
1: Die 868, also meinst du, deswegen ist er jetzt so erfolgreich?
2: Nein, nicht nur deswegen. Natürlich ist das ein Top-Scorer, ein Top-Fußballer und ein intelligenter Fußballer für mich. Auch damals konnte man das schon sehen, als er bei uns gespielt hat, in der dritten Liga.
0: Habt ihr noch Kontakt zueinander?
2: Es ist jetzt lange her seit damals, wo er dann nach Belgien gegangen ist. Danach haben wir noch, natürlich haben wir damals auch ein paar Mal telefoniert. Da habe ich mal auch mit ihm ein paar Mal telefonieren können. Da war er schon in Brighton, also in England. Dann kam er zurück nach Stuttgart. Da haben wir da auch noch mal ein bisschen kontaktiert. Aber die letzte Zeit natürlich nicht. Ja. In der Zwischenzeit hat er ja auch geheiratet.
1: Was ist er denn so für ein Typ? Also ich meine, Sie kennen ihn ja schon ganz schön lange.
2: Das ist, wie sagt man so, ein offener Junge, cool, frei Schnauze.
0: Und da wird heute Abend wahrscheinlich bei dir im Restaurant einiges los sein, ne?
2: Ja, viele bleiben auch. Wir gucken dann gemeinsam. Heute Abend ist es ja wieder um 22 Uhr.
0: Okay, Dimitrios, vielen Dank für das kleine Interview. Und was sagt man? Viel Glück, Dennis, auf Griechisch?
2: Kali epitichia pane olla.
1: Okay.
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1: Ist ein bisschen was reingekommen gerade. Fahren Sie vorsichtig auf der A1 Osnabrück Richtung Münster zwischen Greven und Münster Nord, eine Unfallstelle. Dann Vorsicht auf der Landesstraße Braunschweig, Wolfenbüttel Richtung Braunschweig zwischen Braunschweig-Melverode und der A39 Kreuz Braunschweig Süd, ebenfalls ein Unfall. A1 Lübeck Richtung Hamburg zwischen Hamburg-Bildstedt und Norderelbbrücke, da stockt es auf 4 Kilometern. A1 Osnabrück Richtung Bremen zwischen Dreieck Stur und Bremen-Arsten, 6 Kilometer Stau vor der Baustelle dort. A7 Hannover-Flensburg zwischen Hamburg-Hausbruch und dem Elbtunnel, da stockt es auf 5 Kilometern. Und dann haben wir noch Kreis Nienburg-Weser. Die Landesstraße ist zwischen Velje und Arnemolter im Moment auf beiden Seiten gesperrt. Kommen Sie gut durch.
2: Es ist 9 Uhr.
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2: Mit Lars König. Guten Morgen. Die Schlagzeilen. Experten in Niedersachsen kritisieren unzureichende Hitzepläne in Pflegeheimen. Nach Erdbeben in Venezuela werden viele Tote befürchtet. CDU im Landtag fordert mehr Lkw-Stellplätze an Autobahnen in Niedersachsen. Und das Wetter sonnig und schwül heiß bis 35 Grad. Um gut durch die Hitzetage zu kommen, haben viele Pflegeheime in Niedersachsen Hitzeschutzpläne erarbeitet. Trotzdem kommt Kritik von Pflegeexperten. So bemängelt die Pflegewissenschaftlerin Hasselaar von der Ostfalia Hochschule in Wolfenbüttel, dass die Mehrzahl der Heime in Niedersachsen nicht ausreichend auf Hitzewellen vorbereitet sind. Elisha Kraft, wie wird das begründet?
3: Laut Martina Hasselaar ist es unklar, ob und in welchem Umfang Pflegerinnen und Pfleger die Hitzeschutzpläne tatsächlich umsetzen. Für Klimaanlagen in den Räumen und Sonnenschutz an den Gebäuden fehle oftmals das nötige Geld. Es fehle zudem an Hitzewarnsystemen und ausreichend geschultem Personal. Dem stimmt auch die Vorsitzende des Niedersächsischen Pflegerats Iris Meyenburg-Altwag zu. Durch die hohe Rate an zeitarbeitenden und niedrig qualifizierten Personal sei ein präventiver und qualitativ hochwertiger Hitzeschutz oft unmöglich. Der AWO-Bezirksverband Braunschweig weist die Kritik für seine Einrichtungen zurück. Dort werde das Personal geschult und die Freizeitangebote der Bewohnenden auf die Hitze angepasst. Und wo genügend Geld zur Verfügung steht, gäbe es auch bauliche Anpassungen, so die AWO.
2: Tipps und Infos zur Hitze finden Sie auch in einem Blog bei uns in der NDR Niedersachsen App. 2 schwere Erdbeben haben Venezuela erschüttert. Die Behörden in dem südamerikanischen Land bestätigten bislang 32 Tote und mehr als 700 Verletzte. Befürchtet werden viele weitere Opfer. Nach Angaben der US-Erdbebenwarte erreichten die Beben Stärken von 7,2 bis 7,5. Aus der Region berichtet Jenny Barke.
4: In der Hauptstadt Caracas sind Gebäude eingestürzt. Videos aus den sozialen Netzwerken zeigen verheerende Zerstörung und Panik. In einem zentralen Viertel von Caracas ist ein 22-stöckiges Hochhaus zusammengebrochen. Genaue Angaben zum Ausmaß der Schäden oder zu Opferzahlen sind noch nicht bekannt. Venezuelas Interimspräsidentin hat den Notstand ausgerufen. Priorität hätten nun die Rettungsarbeiten. Viele Gebiete sind ohne Strom und Internet. Tausende warten außerhalb der Gebäude aus Angst vor Nachbeben. Auch der internationale Flughafen Simón Bolívar wurde beschädigt. Bis auf Weiteres sind alle Flüge gestrichen und der Flughafen geschlossen. Die Beben ereigneten sich an einem nationalen Feiertag. Viele Menschen befanden sich in ihren Häusern.
2: Parkplätze an Autobahnen sind immer häufiger bis auf den letzten Platz belegt, sodass Lkw-Fahrer es schwer haben, einen Stellplatz für die Nacht zu finden. Die CDU im Niedersächsischen Landtag greift das Thema nun auf und fordert die rot-grüne Landesregierung auf, etwas gegen den Lkw-Parkplatzmangel zu tun. Helmut Eickhoff aus der Redaktion Landespolitik. Was genau stellt sich die CDU vor?
5: Ja, der CDU geht es zum Beispiel um brachliegende Flächen in der Nähe von Anschlussstellen. Da könnte die Landesregierung doch mal prüfen, welche davon für Lkw-Stellplätze geeignet wären, so die Christdemokraten. Dann müsste ihrer Ansicht nach auch der Bau von Parkplätzen allgemein schneller geplant und genehmigt werden. Nächste Idee der CDU, digitale Systeme noch mehr fördern, um die Stellplatzkapazitäten noch besser zu nutzen. Das niedersächsische Wirtschaftsministerium, das sieht die Probleme ebenfalls. Man nehme das sehr ernst, heißt es. Das Land unterstütze den Ausbau von Stellplätzen, zum Beispiel im Umfeld von Gewerbegebieten oder auch in Zusammenarbeit mit Kommunen und privaten Betreibern. Aber der Einfluss des Landes ist zugegebenermaßen auch begrenzt, zumindest was Parkplätze direkt an der Autobahn angeht, denn für die ist die Autobahn GmbH des Bundes verantwortlich.
2: Zwischen Tedinghausen und Achim im Kreis Verden sind bei einem Unfall auf einer Landstraße 5 Menschen verletzt worden, 2 von ihnen schwer. Laut Polizei übersah ein 18-Jähriger, dass ein Wagen vor ihm gebremst hatte. Der Fahranfänger fuhr seitlich auf das andere Fahrzeug auf, geriet in den Gegenverkehr und stieß mit einem entgegenkommenden Wagen zusammen. Am Hauptbahnhof Hannover sind in einem Regionalzug 5 Jugendliche durch Reizgas leicht verletzt worden. Das Gas sei am Abend in einem Waggon versprüht worden, teilte die Feuerwehr mit. Notärzte haben die Jugendlichen dann untersucht. 4 14 Jahre alte Mädchen und ein 15-jähriger Junge litten unter Atemwegsreizung sowie Augenproblemen. Ins Krankenhaus musste niemand. Laut Polizei hatte wohl eine Schülerin, die mit ihrer Klasse auf Klassenfahrt war, das Reizgas versprüht. Und noch der NDR 1 Niedersachsen Verkehrsservice. Vorsicht in Gotzhorn, Langenhagener Straße, Garbsen nach Langenhagen. Zwischen Schwabenstraße und Ortsausgang, da liegt eine Metallstange auf der Fahrbahn. Die Zeit, es ist 9.05 Uhr.
6: Das Wetter. Wie Heino. Sie brauchen eine Sonnenbrille. Am besten mit Ventilator. Es wird sehr sonnig und sehr warm. Blauer Himmel von morgens bis abends, nur selten ein paar Wölkchen und da kommt auch kein Tropfen Regen raus. Und die Temperaturen steigen auf bis zu 26 Grad in Jever, das geht ja noch, aber wir kriegen auch bis zu 35 Grad in Holzminden. An der See generell ein bisschen kühler, im Oberharz so bis 29 Grad.
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0: 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Guten Morgen zusammen. Schön, dass Sie dabei sind am Donnerstag, 25. Juni, am Global Beatles Day hier bei NDR 1 Niedersachsen. Auf der ganzen Welt und auch hier bei uns werden heute die Beatles gefeiert, die Pilzköpfe aus Liverpool.
1: Und Sie kriegen Geschenke von uns. Ein Beatles-Schallplattenpaket haben wir hier. Das ist so eine ganz begehrte, seltene Sammelbox mit dem roten und dem blauen Album und die Single Now and Then in zwei Ausführungen, beides Vinyl. Also richtig toll.
0: Richtig, richtig toll. Und die wollen wir gerne an Sie verschenken. Und wir haben Ihnen eine Frage gestellt, die mussten Sie beantworten. Nämlich die Frage war, die Nationalhymne welchen Landes erklingt am Anfang von All You Need Is Love? Hier hören Sie nochmal.
1: Okay, und die Leitung bimmeln. Also wie viele Beatles-Fans es gibt. Ne?
0: Ja.
1: Hören wir mal rein. Hier ist NDR 1 Niedersachsen. Wer ist da in der Leitung?
2: Ja, Jürgen ist mein Name aus Hanmünden.
1: Jürgen aus Hanmünden. Auf einer Skala von 1 bis 10. Wie sehr sind Sie Beatles-Fan?
2: 9,5.
0: Oh, das ist nicht schlecht. Okay, also Sie hätten gerne dieses Paket, unsere Sammelbox, unsere tolle. Welche Nationalhymne war es denn?
2: Die französische.
0: Oh, das ist richtig! Yeah. Jürgen!
2: Das war ganz leicht für mich, weil außer den Beatles liebe ich tatsächlich diese französische Nationalhymne, die liebe ich schon immer.
1: Mhm. Können Sie die singen?
2: mein Französisch, zweite Fremdsprache, habe ich mal abgewählt. Ja.
1: Okay, dann ersparen wir uns allen. Das soll ja ein schöner Tag bleiben, ne?
0: Aber Jürgen, das ist jetzt eine richtig tolle Box, die hier auf Sie wartet. Die Sammelbox, alles Vinyl. Haben Sie dann überhaupt noch einen Plattenspieler zu Hause?
2: Ja, ich bin ganz happy. Ich habe gerade eine Renovierung durchgeführt. Schallplattenapparat wartet darauf, jetzt demnächst wieder neu aufgebaut zu werden. Und da bin ich wirklich tatsächlich schon, sehr ungeduldig, dass das endlich wieder funktioniert. Und wenn ich jetzt noch so ein Paket bekomme, also das ist ja super.
1: Ja, da trifft's ja den Richtigen. Also dann brühen Sie sich irgendwann, wenn es ein bisschen kühler wird, eine schöne Tasse Tee auf, so wie die Engländer das machen, und legen Sie die Platten auf und genießen Sie die Beatles, ja?
2: Ganz genau. Den letzten Tee habe ich nämlich gerade auch getrunken.
0: Ja, dann gibt's einen neuen. So, und dann gibt's schon mal ein bisschen Vorgeschmack. Können Sie schon mal genießen hier bei uns, die Beatles. Hier sind Sie natürlich mit All You Need Is Love. Tschüss, Jürgen.
2: Ja, tschüss.
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0: Sixpence None the Richer. Kiss me hier um 9.22 Uhr bei NDR 1 Niedersachsen.
1: Denken Sie bitte daran, Mittagsschlaf zu machen heute. Also ich tue es auf jeden Fall, damit ich heute Abend durchhalte.
0: Ne? Ich auch. Ich muss heute auch mal Mittagsschlaf machen. Wahrscheinlich schlafen wir einfach ein, beide Kuhlage, ehrlich. Also 22 Uhr ist natürlich auch spät. Heute Abend ja das letzte Gruppenspiel für unsere Jungs bei der Fußball-Weltmeisterschaft. Und es geht zum Abschluss der Vorrunde gegen Ecuador.
1: Ja, aber Susa hat ja heute Morgen schon gesagt, es geht ja eigentlich um nichts mehr.
0: Nee,
1: ne?
0: wir sind schon Gruppenerster, wir sind weiter. Also ja.
1: Was soll da eigentlich heute Abend passieren? Wen könnte man besser fragen als unseren NDR 1 Niedersachsen Fußballexperten Mika? Den kennen Sie vielleicht schon. Mika ist 10 Jahre alt und erklärt uns immer alles um den Fußball bei der Weltmeisterschaft. Warum kann er das so gut? Weil er selber Fußball spielt in Mehrum, Landkreis Peine. Bei der JSG Leo Hämeler Wald, da kickt er selber auf der linken Seite, ne?
0: Ja, Mika, also ja, der Gruppensieg ist heute schon fix. Glaubst du denn, dass die Jungs da voll auf Sieg gehen heute nochmal? Oder meinst du, die schonen sich eher für die K.O.-Spiele?
2: Ich denke, dass Julian Nagelsmann erst eine B11 bringen wird. Ich glaube aber auch, dass die deutsche Nationalmannschaft voll auf Sieg spielen wird.
0: Okay, na gut.
1: Ja. Was glaubst du denn? Also Ecuador, wie stark sind die?
2: Ecuador ist auf jeden Fall nicht so stark wie die Elfenbeinküste. Sie haben erst einen Punkt aus zwei Spielen geholt. Trotzdem ist er ein ernstzunehmender Gegner.
1: Gut, und wenn er Mika quatscht wie ein ganz großer. Ich liebe ihn ja.
0: Also Mika kennt sich aus. Und der hat übrigens morgen Geburtstag. Der wird morgen 11. Und nur deshalb darf er heute Abend gucken. Es ist ja erst um 10. Also für einen 10-Jährigen relativ spät. Er darf aber dabei sein.
1: Ach, wie schön. Na, dann wird er uns ja morgen hoffentlich eine kleine Analyse liefern zum Spiel gegen Ecuador. Wir sind sehr gespannt.

0: Uap, uap.
1: Ich weiß nicht, ob Hüfte schwingen bei diesen Temperaturen wirklich so eine gute Idee ist. Lassen Sie es ruhig angehen.
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0: Und wenn Sie schon unterwegs sind, dann fahren Sie vorsichtig auf der B6. Das ist der Messeschnellweg Hildesheim-Hannover. Zwischen Messe Süd in Altlarzen und Messe Nord in Hannover, da sind Personen auf der Fahrbahn. Dann die Staus. A1 Lübeck Richtung Hamburg. Zwischen Hamburg-Bildstedt und Norderelbbrücke stockt es auf 4 Kilometern. A1 Osnabrück Richtung Bremen. Zwischen Dreieck Stur und Bremen-Arsten 6 Kilometer Stau vor.

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1: Aus dem Studio Hannover mit Melanie Tieltges. Bei der Postbank läuft noch bis Anfang Juli die Urabstimmung über einen bundesweiten unbefristeten Streik. In Hameln ruft die Gewerkschaft Verdi die Mitarbeitenden schon für heute zu einem ganztägigen Warnstreik auf. Zuvor hatte die Gewerkschaft die Tarifgespräche für gescheitert erklärt. Vor einer halben Stunde sind die Mitarbeiter laut Verdi zu einer Kundgebung vor der BHW-Zentrale zusammengekommen. Die Bausparkasse mit Sitz in Hameln gehört zur Postbank. In Basinghausen in der Region Hannover ist ein Mann bei einem Angriff lebensgefährlich verletzt worden. Wie die Polizei jetzt mitteilte, soll ein Verdächtiger den 46-Jährigen vorgestern nahe dem Bahnhof Egestorf mit einem scharfen Gegenstand attackiert haben. Trotz schwerer Verletzungen alarmierte das Opfer selbst Polizei und Rettungsdienst. Der Mann kam ins Krankenhaus. Der 40-jährige Verdächtige sitzt in U-Haft. Die Polizei sucht Zeugen. Im Berggarten von Hannover kündigt sich ein seltenes botanisches Ereignis an. Zum dritten Mal kommt eine Titanenwurz zur Blüte. Die tropische Pflanze schiebt ihren Blütenstand aktuell täglich mehrere Zentimeter weiter in die Höhe und kann am Ende dann bis zu 3 Metern hoch werden. Die Titanenwurz blüht nur alle paar Jahre. Der Berggarten hat angekündigt, am Tag der Blüte ausnahmsweise bis 23 Uhr zu öffnen. Und wir schauen schon mal auf das Wetter in der Region. Heiß und sonnig wird es heute wieder, ein schwüler Tag und die Wärmebelastung steigt. Höchstwerte bis 32 Grad in Bad Münder und bis 34 Grad in Neustadt am Rübenberge. 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
2: Ja, und bei uns erfahren Sie immer so ein paar spannende Geschichten zum Weitererzählen über Niedersachsen. Jetzt geht's nach Alfeld. Da gibt es eine Fabrik, die ist weltberühmt. Warum das so ist, das hören Sie gleich in der 60-Sekunden-Zeitmaschine in 7 Minuten, 20 vor 10.

0: gleich 20 vor 10 am Donnerstag. Der Verkehrsservice bei NDR 1 Niedersachsen. Fahren Sie vorsichtig auf der A7 Hannover-Kassel zwischen Hedemünden und Lutherberg. Da steht ein defektes Fahrzeug. Und nochmal Vorsicht auf der A30 Bad Oeynhausen nach Osnabrück zwischen Kirchlengern und Hiddenhausen. Da liegen Fahrzeugteile und zwar auf allen Fahrstreifen. Also unbedingt aufpassen dort.
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3: 25. Juni.
4: Es war die erste Ganzglasfassade. Gibt es ganz repräsentative Gebäude in New York. Und die Fassaden haben ihren Anfang genommen im Faguswerk in Alfeld.
5: Sagt Architekturprofessor Helmut Weber. Damit ist die Schuhleistenfabrik im niedersächsischen Alfeld der Ursprung der modernen Architektur. 1911 hatte der noch junge, unbekannte Architekt Walter Gropius die Fabrik entworfen. Mit klaren Linien und breiten Fenstern sollte das Gebäude leicht wirken, schlicht, dabei ästhetisch. Ein Meisterwerk, das nicht nur schön, sondern für die Arbeiter in der Schuhleistenfabrik auch nützlich ist.
4: Es ist ein ganz neues System des Lichtes, der Freundlichkeit. Und zum Beispiel die Unfälle im Vergleich mit anderen Industrieunternehmen sind auf 5% reduziert. Es gibt keine Veröffentlichung über die moderne Architektur, wo nicht das Faguswerk erwähnt worden ist.
5: Wo andere Fabriken schwer und abweisend aussehen, setzt das Faguswerk auf Transparenz, fast schon Eleganz. Jahrzehnte später wird genau darin sein weltweiter Rang erkannt. Denn heute vor 15 Jahren erklärt die UNESCO das Faguswerk in Alfeld zum Weltkulturerbe. Übrigens die weltweit einzige Welterbestätte, die noch in Betrieb ist. Der Rest ist Geschichte.

0: Guten Morgen. NDR 1 Niedersachsen hier um 9.49 Uhr.
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0: In dieser Woche mit Sören Kalsen. Und er ist Wortgottesdienstleiter in Seevetal.
2: Das Zugabteil ist brechend voll. Ich quetsche mich mit meinem Koffer an die Wand. Immer mehr Leute drängen hinterher. Ich kann mich kaum noch rühren. Dann schließen sich die Türen und der Zug schleppt sich Meter für Meter aus dem Bahnhof. Langsam wird mir heiß und mein Atem wird flach und schnell. Ich spüre, dass ich sofort etwas tun muss, damit ich nicht in Panik gerate. Ich kreuze die Arme über der Brust und klopfe abwechselnd auf meine Schultern, die erste der Notfallübungen, die ich gelernt habe. Dann schließe ich die Augen und bete. Höchster Gott und alle meine wunderbaren Helfer, ich brauche euch, jetzt, sofort. Dann fühle ich, wie eine Kraft in mich hineinfließt und die Spannung in mir sich auflöst. Nach ein paar Sekunden wird mein Atem ruhiger und tiefer. Die Hilfe, um die ich gebeten habe, ist in mir und um mich herum. Ich bin sehr erleichtert. Diese Technik klappt jedes Mal besser, auch weil mein Vertrauen darauf gewachsen ist. Danach bedanke ich mich still. Dieses Bitten um geistige Hilfe funktioniert eigentlich immer. Die Antwort kommt nicht unbedingt so schnell und klar wie in diesem Beispiel, aber sie kommt.
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0: bisschen Strand für die Ohren, ne, mit den Beach Boys.
1: Also wir wünschen Ihnen heute einen wunderbar sonnigen Tag, aber auch einen kühlen Kopf und viele Tore für heute Abend.
0: Ja, 22 Uhr geht's los. Deutschland, das letzte Vorrundenspiel. Gucken wir, wir gucken. Also wenn Sie es morgen früh um 5 Uhr mit sehr müden Moderatoren Susanne Neuss und Andreas Kuhlage zu tun bekommen.
1: Ja, naja, es gibt Schlimmeres. Dafür kommt jetzt aber Verena Kortmann, die ist sowas von fit, sage ich Ihnen. Die begleitet Sie durch den Donnerstagvormittag. Tschüss.

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1: Vorsicht bitte auf der A2 Dortmund Richtung Hannover zwischen Bad Alsen und Rehren ein defekter LKW. Dann die A1 Lübeck-Hamburg zwischen Billstedt und Norderelbbrücke 4 Kilometer stockend. A1 Osnabrück-Bremen zwischen Brinkum und Asten 3 Kilometer Stau. A28 Oldenburg-Leer, die Ausfahrt Filsum ist gesperrt. Die A261 im Buchholzer Dreieck ist die Überleitung zur A1 Richtung Hamburg immer noch gesperrt. Dann die A352 ist zwischen Hannover Nord und Langenhagen-Kaltenweide nach einem Unfall bis morgen früh noch gesperrt. Wir sind im Kreis Nienburg-Weser. Die Landesstraße ist zwischen Velli und Annemolter in beiden Richtungen gesperrt. Und in Hamburg, der Neuländer Eppdeich ist zwischen Bullenhausen und Hamburg nach einem Unfall auch beidseitig aktuell gesperrt. Ich wünsche Ihnen jetzt eine gute und sichere Fahrt. Behalten Sie die Nerven gerade bei diesen Temperaturen.
2: Es ist 10 Uhr.
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2: Mit Lars Königke. Schönen guten Tag. Die Schlagzeilen. Kanzler Merz und Länderchefs diskutieren über Finanzen. Nach Erdbeben in Venezuela suchen Retter weiter nach Verschütteten. Schädlingsbekämpfer lösen Großeinsatz in Dornumer Getränkemarkt aus. Das Wetter sonnig und schwül heiß bis 35 Grad. In Berlin treffen sich heute die Ministerpräsidentinnen und Präsidenten mit Kanzler Merz. Dabei geht es unter anderem um Finanzfragen, die Modernisierung des Staates und die Stärkung des Ehrenamtes. Katharina Seiler, was sind denn für Niedersachsen die wichtigsten Themen, die Ministerpräsident Lies mit dem Kanzler besprechen will?
3: Zu den drängendsten Themen gehört für Niedersachsen das Problem der Kommunalfinanzen. Die Kommunen sind in einer finanziell extrem angespannten Lage. Und ein Grund sind die Kosten, die sie haben, weil sie Gesetze des Bundes ausführen und sie dafür keinen vollständigen finanziellen Ausgleich bekommen. Das müsse sich ändern, fordert Ministerpräsident Lies, der übrigens auch Co-Vorsitzender der MPK ist. Er sagt auf NDR-Anfrage, wenn Kosten an höherer Ebene ausgelöst werden, dürften diese nicht auf Länder und vor allem auf Kommunen abgewälzt werden. Dazu muss man wissen, dass Bund und Länder seit gut einem Jahr ergebnislos über genau diese Frage verhandeln. Ein weiteres wichtiges Thema ist für Niedersachsen die Energiepolitik. In einem gemeinsamen Antrag mit Mecklenburg-Vorpommern wollen die beiden Länder erreichen, dass erneuerbare Energien vor Ort besser genutzt werden können, anstatt dass Anlagen bei einem Überangebot abgeregelt werden.
2: Nach schweren Erdbeben in Venezuela hat die Regierung inzwischen 32 Todesopfer bestätigt. Mindestens 700 Menschen seien verletzt worden. Die Behörden rechnen mit weitaus mehr Opfern. Jenny Barke, die Rede war sogar von zigtausenden Toten. Woher kommen diese Zahlen?
4: Also wir waren darüber auch erstmal sehr schockiert, weil wenn es 100.000 wären, wäre das wirklich eines der dramatischsten Erdbeben der letzten Jahrzehnte. Wir müssen jetzt einfach die Zahlen abwarten. Die Regierung hat dazu nichts bestätigt. Dass die Zahlen so zustande kommen, liegt daran, dass die US-Erdbebenwarte, die haben automatische Modellrechnungen und die berechnen ungefähr, wo das Epizentrum lag. Da leben ungefähr mehr als 400.000 Menschen und dann schaut man eben die Nähe der Städte und da hat man eben diese hohe Wahrscheinlichkeit von mehreren 10.000 Todesopfern nahegelegt, aber das lässt sich jetzt noch nicht überprüfen. Man muss ja auch noch einfach nach den Verschütteten suchen, um das verifizieren zu können. Also man sieht einfach große Trümmerberge. Es sind in zentralen Vierteln von Caracas auch mehrere Hochhäuser, teils 22-stöckig, zusammengebrochen. Da werden sich wahrscheinlich viele Menschen drin befunden haben. Es war heute oder gestern vielmehr in Venezuela ein nationaler Feiertag. Viele Menschen waren zu Hause. Jetzt wird der Rettungseinsatz weiterlaufen.
2: Der Bundestag befasst sich heute mit möglichen neuen Wegen zu mehr Organspenden. Eine Abgeordnetengruppe wirbt für die Widerspruchsregelung. Danach würden Erwachsene grundsätzlich als Organspender gelten, sofern sie nicht aktiv widersprechen. Aktuell gilt, dass die Betroffenen zu Lebzeiten oder deren Angehörige nach dem Tod einer Organentnahme ausdrücklich zustimmen müssen. Ein erster Anlauf für eine Widerspruchsregelung war 2020 gescheitert. Ende vergangenen Jahres gab es laut Deutscher Stiftung Organtransplantation 985 Spender. Gleichzeitig standen 8.200 Menschen auf Wartelisten. Die Mehrzahl der Pflegeheime in Niedersachsen ist nach Ansicht von Pflegeexperten nicht ausreichend auf Hitzewellen vorbereitet. Die Pflegewissenschaftlerin Hasseler von der Ostfalia Hochschule in Wolfenbüttel sagte, es sei unklar, ob und in welchem Umfang Pflegerinnen und Pfleger die Hitzeschutzpläne tatsächlich umsetzen. Für Klimaanlagen in den Räumen und Sonnenschutz an den Gebäuden fehle oftmals das nötige Geld. Dem stimmt auch der Niedersächsische Pflegerat zu. Durch die hohe Zahl an zeitarbeitenden und niedrig qualifizierten Personal sei ein vorbeugender und qualitativ hochwertiger Hitzeschutz oft unmöglich. In Dornum im Kreis Aurich sind in einem Getränkemarkt 7 Menschen leicht verletzt worden. Dort war vorher laut Polizei gegen Schädlinge vorgegangen worden. Kundinnen und Kunden klagten daraufhin über Schwindel und Übelkeit. Sie wurden vom Rettungsdienst versorgt. Die Feuerwehr lüftete das Gebäude. Es wurde danach wieder freigegeben. Es wird nun wegen fahrlässiger Körperverletzung ermittelt. Und die Zeit, es ist 10.05 Uhr.
1: Ja, danke schön. Auch wenn viele sich das vielleicht wünschen würden, ne, beim Wetter, na, das ist noch nicht das Ende der Fahnenstange, was die Temperaturen angeht. Wir haben viel Sonne, ein paar harmlose Wolken sind unterwegs und es ist wieder schwülheiß bei Temperaturen um 26 Grad in der Spitze in Jever, bis 35 Grad geht's hoch in Bevern. Morgen genauso hochsommerlich, gegen Abend vielleicht noch mal ein Schauer oder Gewitter dabei und es wird halt eben auch noch heißer bei bis zu 38 Grad morgen.
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1: Einen schönen Donnerstagvormittag wünsche ich Ihnen. Kennen Sie eigentlich schon den Dennis Undaff-Song? Nein? Dann müssen wir das ändern. Die Fans von unserem WM-Helden singen gerade überall diesen besonderen Fansong. Und zum Einstimmen auf heute Abend hören wir da einfach gleich mal rein, weil es Spaß macht. So gegen 20 nach 10 hier.
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1: So stehen Ihre Sterne. Widder. Widder.
2: Sie sind zwar sehr aktiv, haben aber kaum noch Reserven. Kommen Sie am Abend zur Ruhe.
1: Stier. Stier.
2: Was Ihnen noch bis zum Mittag kaum gelingt, schaffen Sie schon kurz darauf fast spielend.
1: Zwilling. Zwilling.
2: Ein Termin jagt wieder den anderen. Achten Sie auf ausreichend Pausen und nehmen Sie keine neuen Pflichten an.
1: Krebs. Krebs.
2: Man schaut Ihnen genau auf die Finger, aber zum Glück haben Sie nichts zu vertuschen.
1: Löwe. Löwe.
2: Für kreatives Arbeiten ist der Tag wie geschaffen. Diskussionen bringen Sie dagegen nicht weiter.
1: Jungfrau, Jungfrau.
2: Warum lassen Sie sich durch andere verunsichern? Ihre Vorgehensweise ist doch die einzig richtige.
1: Waage, Waage.
2: Auch wenn Sie meinen, nicht von der Stelle zu kommen, Sie haben bereits jetzt mehr geschafft als andere.
1: Skorpion, Skorpion.
2: Gelassen meistern Sie die kleinen Hürden des Tages. Für ein Treffen mit Freunden bleibt auch noch Zeit.
1: Schütze, Schütze.
2: Ihr Vorgehen braucht eine klare Linie. Denken Sie jetzt daran und nicht erst, wenn es zu spät ist.
1: Steinbock, Steinbock.
2: Die Hektik in Ihrem Umfeld kostet Sie einige Nerven. Gehen Sie lieber etwas auf Distanz.
1: Wassermann, Wassermann.
2: Jetzt könnten Sie wichtige Argumente übersehen. Überdenken Sie also jedes Vorhaben zweimal.
1: Fische, Fische.
2: Ein kleiner Ausflug oder ein Treffen mit Freunden bringen Sie neue Impulse in Ihren Alltag.

Ihr hört an der 1 Niedersachsen an diesem Donnerstagvormittag. Ja, die Chips, die stehen hoffentlich schon bereit für heute Abend. Wobei ich ja ausnahmsweise mal für Eiscreme wäre. Und zwar der ganz große Eimer. 22 Uhr Deutschland, Ecuador. Ja, ist spät, aber vielleicht dann auch nicht mehr ganz so heiß. Und wir wollen natürlich den dritten Sieg sehen heute. Und kennen Sie eigentlich schon den Dennis Undaff-Song? Also die Fans singen den gerade überall so. Hey!

0: Also DJ Ötzi freut sich bestimmt auch darüber und es macht einfach richtig Laune. Also bei jedem Tor von UNDAF sollte das im Stadion gespielt werden. Das wäre unser Vorschlag. Dann können alle mitgrölen. Also am besten jetzt nochmal üben, oder?
1: Hey, Dennis, UNDAF.
2: If you score a goal.
0: Jawohl.

0: Schönen Donnerstagvormittag mit uns. Wir haben es jetzt gleich 10:30.
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0: Die A1 Lübeck Richtung Hamburg zwischen Billstedt und Norderelbbrücke, 4 Kilometer stockender Verkehr. Dann A1 Osnabrück Richtung Bremen zwischen Brinkum und Arsten, 3 Kilometer Stau vor der Baustelle. A28 Oldenburg-Leer, da ist die Ausfahrt Filsum wegen Bergungsarbeiten gesperrt. Wir sind auf der A261 im Buchholzer Dreieck, da ist die Überleitung zur A1 Richtung Hamburg wegen Bauarbeiten noch gesperrt. A352 ist zwischen Dreieck Hannover Nord und Langenhagen-Kaltenweide nach einem Unfall bis morgen ca. 6 Uhr noch gesperrt. Die B71 ist zwischen Hermannseck und Hötzingen in beiden Richtungen jetzt gesperrt. Kreis Nienburg-Weser, die Landesstraße ist zwischen Valley und Annemolter in beiden Richtungen gesperrt. Und in Hamburg, der Neuländer Elbdeich ist zwischen Bullenhausen und Hamburg nach einem Unfall in beiden Richtungen noch gesperrt. Gute Fahrt!
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0: Na, haben Sie auch schon einen ganzen Stiefel

0: Sie hören NDR 1 Niedersachsen an diesem heißen Donnerstag. Morgen kratzen wir dann sogar an der 40-Grad-Marke. Ja, und diese Temperaturen sind nicht nur für uns Menschen anstrengend. Das kann auch für unsere technischen Geräte kritisch werden. Andreas Reinhardt aus unserer ARD-Verbraucherredaktion. Wo muss ich da zum Beispiel beim E-Auto denn jetzt aufpassen?
1: Also der ADAC betont, E-Autos sind hitzefest. Die Batterien im E-Auto leiden bei der Hitze nicht so sehr. Zum einen sind die Batterien relativ weit unten im Fahrzeug verbaut und damit scheint die Sonne dann nicht direkt drauf. Zum anderen werden die Batterien ganz normal ja auch beim Laden warm, halten von daher etwas höhere Temperaturen aus und haben zur Sicherheit eine Kühlung eingebaut.
0: Also die können das ab. Wie ist das denn mit E-Bikes? Wie ist das da mit den Akkus und der Hitze?
1: E-Bike-Akkus sind empfindlich gegenüber extremen Temperaturen und funktionieren am besten bei so Temperaturen zwischen 10 und 25 Grad. Wenn es also heiß ist, sollte ich mein E-Bike am besten im Schatten parken. Hitze kann die Leistung und auch die Lebensdauer des E-Bike-Akkus verringern. Die Elektronik im Akku überwacht aber ständig die Temperatur und wird es zu heiß, legt das System den Akku still, bevor irgendwas passieren kann. Der fängt also jetzt nicht einfach so zu brennen an.
0: Also bei den E-Bikes, da achten wir einfach auch ein bisschen drauf. Die Akkus mögen es also auch kühl, genau wie wir auch.

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2: Ja, unser neues Spiel ist sehr sympathisch, kommt bei Ihnen auch sehr gut an, haben wir so den Eindruck. Mut zur Lücke, da spielen wir immer 3 Songs an. Es fehlt ein Wort, das müssten Sie dann erraten. Am Telefon habe ich jetzt Gunda Wertz aus Ostrauderfehn. Einen schönen guten Morgen.
3: Ja, guten Morgen.
2: Sie befinden sich im verhältnismäßig kühlen Ostfriesland, ne?
3: Ja, es geht heute. Es ist, glaube ich, auszuhalten.
2: Ich glaube, Sie bleiben auch deutlich unter der 30-Grad-Marke, ne?
3: Ja, das denke ich auch.
2: Da sind wir alle sehr, sehr neidisch.
3: Ja, dann kommen Sie nach Ostfriesland.
2: Ich wollte gerade fragen, wie viel Platz ist denn da bei Ihnen? Wir kämen mit mehreren.
3: Also am Platz soll es nicht mangeln. Also da hätten wir genug.
2: So kennt man die Ostfriesen, die sind immer gastfreundlich, ne?
3: Ja.
2: Ja, so ist das doch. Also, wir haben 3 Songs auch für Sie vorbereitet. Da fehlt immer ein Wort, Frau Wertz. Und nach jeder Lücke würde ich Ihnen 5 Sekunden Zeit geben, um diese Lücke zu benennen. Okay?
3: Ja.
2: Dann legen wir jetzt einfach mal los. Na, was fehlt da? Everybody needs...
3: Ich weiß es nicht, tut mir leid.
2: Ist nicht schlimm, nein, das muss Ihnen doch nicht leid tun. Wir haben ja noch 2 hier zur Auswahl stehen. Der nächste kommt jetzt.
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3: Schickeria?
2: Jawohl, Frau Wertz, jetzt kommen wir doch hier in den Lauf rein. Ich habe noch einen dritten Song hier für Sie und der klingt so. Na, was fehlt denn dort?
3: Da muss ich leider aufpassen.
2: Die Neverending? Nein. Nee, aber nein, ist nicht schlimm. Nein, aber Sie haben einen haben Sie gewusst und den auch super souverän. Das wollen wir hier mal anmerken an der Stelle. Und deswegen kriegen Sie 25 Euro und die machen sich dann auf den Weg zu Ihnen nach Ostfriesland, ja?
3: Ja, das ist auch schön. Ich freue mich.
2: Ja, ich mich auch. Frau Wertz, es hat Spaß gemacht mit Ihnen. Genießen Sie, also während wir hier unter der Hitze wirklich stöhnen und ächzen, genießen Sie das etwas kühlere Wetter in Ostfriesland, ja?
3: Ja, danke schön. Ja. Und Ihnen einen schönen Tag.
2: Ja, danke schön. Tschüss, Frau Wertz.
1: Tschüss. 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
1: A1 Lübeck Richtung Hamburg zwischen Billstedt und Norderelbbrücke, 4 Kilometer stockender Verkehr. Die A1 Osnabrück-Bremen zwischen Brinkum und Arsten, 3 Kilometer Stau vor der Baustelle. Dann die A2 Hannover-Dortmund, die Einfahrt Langenhagen ist bis 12 Uhr noch gesperrt. A28 Oldenburg Richtung Leer, die Ausfahrt Vilsum ist wegen Bergungsarbeiten auch noch gesperrt. Dann die A261 im Buchholzer Dreieck ist die Überleitung zur A1 Richtung Hamburg noch gesperrt. Und die A352 ist zwischen Dreieck Hannover Nord und Langenhagen-Kaltenweide nach einem Unfall bis morgen 6 Uhr noch gesperrt. Dann noch die B71 zwischen Hermannseck und Hötzingen in beiden Richtungen noch gesperrt. Gute Fahrt.
2: Es ist 11 Uhr.
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2: Mit Lars Königke. Schönen guten Tag. Die Schlagzeilen. Kanzler Merz und Länderchefs diskutieren über Finanzen. Bahn bietet kostenlose Stornierung für Hitzetage an. Papenburger Meierwerft steht vor Großauftrag für MSC-Kreuzfahrtschiffe. Das Wetter sonnig und schwül heiß bis 35 Grad. In Berlin kommen die Ministerpräsidenten und Präsidentinnen heute mit Bundeskanzler Merz zusammen. Bei dem Treffen geht es unter anderem um die Frage, wie und in welchem Umfang der Bund die Länder und die Kommunen finanziell entlasten kann. Aus Berlin Jakob Mayer.
3: Das Konnexitätsprinzip besagt, wer bestellt, bezahlt auch. Aber der Bund hat Gesetze beschlossen, die Städte, Landkreise und Gemeinden immer stärker belasten. Dabei geht es etwa um Regelungen zum Unterhaltsvorschuss, zur Jugendhilfe und zur Eingliederungshilfe, die Menschen mit Handicap zugutekommt. Regierungschefs der Länder fordern den Bund deshalb auf, den Kommunen bei Leistungsgesetzen zu helfen. Nach den Worten von Bayerns Ministerpräsident und CSU-Chef Markus Söder könnte es darauf hinauslaufen, dass der Bund künftig bei Gesetzen, die er selbst auf den Weg bringt, 3/4 der Kosten übernimmt, die Länder 1/4. Bundeskanzler Merz hofft nach eigenen Worten auf eine Einigung zum Wohle der Kommunen. Außerdem geht es bei dem Treffen um eine Neuauflage des sogenannten Paktes für den Rechtsstaat, der unter anderem mehr Stellen in der Justiz schaffen soll. Mecklenburg-Vorpommerns Ministerpräsidentin Manuela Schwesig von der SPD nennt Bürokratieabbau als wichtiges Thema der Konferenz und sie schlägt vor, Berichtspflichten für mittelständische Unternehmen auszusetzen.
2: Die Deutsche Bahn befürchtet wegen der Hitze Probleme im Zugverkehr und bietet ihren Kunden deshalb an, ihre Reisen kostenlos zu stornieren. Wer seine Fahrt bei den hohen Temperaturen in den kommenden Tagen nicht antreten möchte, bekommt demnach sein Geld zurück. Die Möglichkeit gilt laut Bahn für Tickets für eine Fernverkehrsreise bis einschließlich 30. Juni, die bis vorgestern gekauft wurden. Das umfasse auch Spar- und Superspar-Preistickets. Die Bahn hält es für möglich, dass Weichen in der Hitze nicht mehr richtig funktionieren könnten oder Böschungsbrände den Verkehr behindern. Betriebe in Niedersachsen klagen immer wieder über schulische Defizite bei Auszubildenden. Das Kultusministerium will nun gegensteuern mit neuen Lehrplänen. Britta Nareika, was ist da genau geplant?
4: Weniger Bürokratie, flexiblere Stundenpläne und deutlich mehr Fokus auf Deutsch und Mathe. Das plant Kultusministerin Hamburg schon ab dem kommenden Schuljahr. Neu ist auch die sogenannte offene Ausgangsstufe. Das bedeutet, Jugendliche mit Förderbedarf können das 9. Schuljahr auf 2 Jahre strecken. Sie haben also deutlich mehr Zeit, um sicher zum Abschluss zu kommen und fit für den Job zu werden. Lehrerverbände, Elternräte und die Wirtschaft prüfen die Pläne nun genau und können noch eigene Verbesserungsvorschläge einreichen. Handwerkskammer und IHK Niedersachsen gehen die politischen Ideen nicht weit genug. Die Kammern begrüßen zwar, dass sich etwas tut, warnen aber auch, Flexibilität nützt nichts, wenn an den Schulen Geld und Personal fehlen. Stattdessen fordern sie deutlich mehr Berufsorientierung und mehr praktisches Arbeiten schon während der Schulzeit. Wie groß die Wissenslücken bei den Jugendlichen sind, zeigen aktuelle Umfragen. Fast 90% der Betriebe bemängeln die Qualität ihrer Bewerber.
2: In Basinghausen in der Region Hannover ist ein Mann bei einem Angriff lebensgefährlich verletzt worden. Wie die Polizei jetzt mitteilte, soll ein Verdächtiger den Mann am Dienstag nahe dem Bahnhof Egestorf mehrfach mit einem scharfen Gegenstand attackiert haben. Trotz seiner schweren Verletzungen konnte der 46-Jährige noch selbst Polizei und Rettungsdienst alarmieren. Er kam in ein Krankenhaus, sein Zustand war laut Polizei stabil. Gegen den 40-jährigen Verdächtigen wurde Untersuchungshaft Haft angeordnet. Die Polizei ermittelt wegen eines versuchten Tötungsdelikts und sucht Zeugen. Für die Meyer-Werft in Papenburg rückt ein milliardenschwerer Großauftrag näher. Die Werft und die Reederei MSC Cruises rechnen damit, ihre Verhandlungen in den kommenden Wochen erfolgreich abzuschließen, heißt es in einer gemeinsamen Erklärung. Geplant ist der Bau von 4 bis 6 Kreuzfahrtschiffen. Das Auftragsvolumen könnte bis zu 10 Milliarden Euro betragen und die Auslastung der Werft bis 2035 sichern. Die Gespräche dauern länger als zunächst erwartet, heißt es. Wegen Millionenbetrugs mit Corona-Schnelltests während der Pandemie hat das Landgericht Hannover 2 Angeklagte verurteilt. Sie bekamen Gefängnisstrafen von 5,5 und 6 Jahren. Nach Angaben eines Gerichtssprechers sah es die Kammer als erwiesen an, dass die beiden ein Testzentrum in Hannover betrieben und dort massenhaft Tests abgerechnet haben, die gar nicht durchgeführt wurden. Der Kassenärztlichen Vereinigung Niedersachsen entstand durch den Abrechnungsbetrug ein Schaden von 3,3 Millionen Euro. Und die Zeit, es ist 11.05 Uhr.
1: Ja, danke schön. Wir haben seit gestern hier einen Ventilator im Studio stehen und ich könnte darüber nicht glücklicher sein. Ich hoffe, Sie haben auch sowas Ähnliches bei sich in der Nähe. Wir kriegen viel Sonne, ein paar harmlose Wolken und es wird wieder schwülheiß bei Temperaturen bis 26 Grad in Aurich und bis 35 Grad in Bodenwerder. Morgen dann genauso hochsommerlich, gegen Abend vielleicht ordentlich mal ein Schauer oder Gewitter und es wird halt noch heißer bis 38 Grad.
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1: Ja, haben Sie eigentlich gewusst, was heute ist? Also, außer heiß. Es ist Global Beatles Day, also weltweiter Beatles-Tag. Was es damit auf sich hat und wer den wie feiert, das klären wir gleich. Und wir feiern natürlich auch mit. Und Sie können ja jetzt schon mal raten und wetten. Wetten Sie mit den Kollegen, welchen der vielen tollen Beatles-Songs wir gleich spielen werden. Es gab ja so einige. Also, gegen 20 nach 11 hier. Schönen Donnerstag.
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0: Diskussion in der 1 Niedersachsen am Donnerstag. Wie halten Sie sich kühl in dieser heißen Woche? Also ich habe das ja eben schon hier für uns abgefeiert. Hier steht so ein kleiner Ventilator jetzt im Studio. Eine absolute Wohltat. Und passend dazu erzählt uns unser Worterklärer heute, woher das Wort Ventilator eigentlich kommt.
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3: Ventilator. Wir sitzen zu Hause als Familie gerade zu viert davor. Okay, zu fünft. Und jetzt mach Sitz hier. Der Ventilator, ein Geschenk des kühlen Himmels. Tja, aber wo kommt das Wort eigentlich her? Aus dem Lateinischen. Nein, die alten Römer hatten noch keinen Ventilator. Aber sie haben den Wortstamm geprägt. Ventilare. Und Ventilare hieß ursprünglich übersetzt in der Luft schwingen. Tja, und genau das haben die gemacht. Ja, also jetzt nicht sich selbst auf einer Schaukel oder so, sondern das Getreide. Ja, Ventilare bedeutete, das Getreide in die Luft bzw. in den Wind zu werfen, um so die Spreu vom Weizen zu trennen. Kein Witz. Im Laufe der Zeit wurde dann mit Ventilare auch das Lüften an sich bezeichnet. Ja, und der Lüfter ist dann folglich der Ventilator. Und der, wie wir ihn heute kennen und auf dem Tisch stehen oder von der Decke hängen haben, wurde erst Ende des 19. Jahrhunderts von einem Amerikaner erfunden. Tolle Sache! Kleines Manko, ab 39 Grad Zimmertemperatur kühlt der Ventilator nicht mehr, sondern verstärkt den Hitzestrom sogar. Temperaturgrenze nennen das die Wissenschaftler. Tja, wo ist die kühle Brise, in die die alten Römer ihr Korn geworfen haben, wenn man sie braucht? Die Antwort, mein Freund, weiß ganz allein der Wind. Oh Mann, ich muss dringend wieder vor den Ventilator.
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0: Sie hören NDR 1 Niedersachsen an diesem Donnerstagvormittag. Heute am Global Beatles Day, also am weltweiten Beatles-Tag. Den gibt es tatsächlich erst seit 2009. Wurde von einem weiblichen Fan aus den USA damals ins Leben gerufen und hat dann wirklich immer weitere Kreise gezogen. Da haben wir heute früh schon mal in hellwach drüber gesprochen, und zwar mit Roger Lindhorst. Das ist unser Musikexperte. Schön übrigens, dass du nochmal da bist. Hallo.
1: Hallo, Verena.
0: Ja, also der 25. Juni ist deshalb der Beatles-Tag geworden, weil an einem 25. Juni All You Need Is Love entstanden ist. Da hätte man ja theoretisch auch jeden anderen Beatles-Song nehmen können, oder?
1: Ja, theoretisch. Aber All You Need Is Love nimmt schon eine Sonderstellung ein, weil dieser Song, heißt übersetzt, alles, was du brauchst, ist Liebe. Ja, so etwas wie die Kernbotschaft der Beatles war und ja, bis heute ist. Außerdem enthält dieser Song viele Elemente aus anderen Liedern. Am prominentesten natürlich die französische Nationalhymne. Ja. Und außerdem entstand dieser Song im Rahmen der ersten weltweiten TV-Satellitenübertragung heute vor 59 Jahren. Menschen in 31 Ländern waren live dabei, als der Song aufgenommen wurde.
0: Jetzt sagst du, 59 Jahre ist das her, also auch kein wirkliches Jubiläum, und auch der Global Beatles Tag findet erst zum 18. Mal statt. Trotzdem ist der Tag ja was ganz Besonderes. Warum?
1: Weil er zum ersten Mal ganz offiziell mit dem Segen der Beatles stattfindet.
0: Wow.
1: Ja, genauer gesagt mit dem Segen der Firma, die die Rechte an der Marke Beatles bis heute verwaltet. Die heißt witzigerweise Apple Core. Jetzt denken viele natürlich an PCs und Smartphones, aber nein, es gab vorher schon eine Firma namens Apple, die wurde von den Beatles gegründet. Die gibt es bis heute und kümmert sich um die Markenrechte der Beatles. Also die hat da so ein bisschen ein Auge drauf. Ja, und die Firma hat sich heute auch aktiv an diesem Tag beteiligt, indem sie eine restaurierte und kolorierte Version dieses legendären Auftritts der Beatles 1967 in der ersten weltweiten TV-Übertragung auf YouTube gestellt haben.
0: Toll.
1: Gab es vorher auch schon, aber eben halt nicht restauriert und koloriert. Seit heute dank der Beatles und dank dem Global Beatles Day.
0: Jetzt wissen wir, warum dieser Tag so bedeutsam ist. Und wir feiern natürlich mit hier auf NDR 1 Niedersachsen.
1: Ich habe ein bisschen Konfetti dabei.
0: Und wir spielen jetzt Good Day Sunshine.

0: Das ist Ihr Donnerstagvormittag, jetzt gleich um 11:30 hier bei uns bei NDR 1 Niedersachsen. Ja, wir gucken mal auf unser heißes Wetter. Was macht es denn mit uns? Aktuell haben wir in Oldenburg 27 Grad schon und Sonnenschein. Osnabrück, Sonne bei 30 Grad, 31 in Hannover, genauso in Braunschweig, überall übrigens Sonne gerade. Und Göttingen 32 Grad aktuell und auch hier Sonne.
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0: Vorsicht bitte auf der A7 Hamburg-Hannover in Höhe Mamsdorf, eine ungesicherte Unfallstelle. Dann Vorsicht A37 Hannover-Messe Richtung Burgdorf zwischen Kreuz Buchholz und Kirchhorst, eine ungesicherte Unfallstelle. Und dann A1 Lübeck-Hamburg zwischen Billstedt und Norderelbbrücke, 4 Kilometer stockend. Die A2 Hannover-Dortmund, die Einfahrt Langhagen ist bis 12 noch gesperrt. Dann A28 Oldenburg-Leer, die Ausfahrt Filsum wegen Bergungsarbeiten auch noch gesperrt. Die A261 im Buchholzer Dreieck ist die Überleitung zur A1 Richtung Hamburg gesperrt. Die A352 ist zwischen Dreieck Hannover-Nord und Langhagen-Kaltenweide nach dem Unfall noch bis morgen.

0: Na, sind Sie einigermaßen ausgeschlafen in diesen Donnerstag gestartet? Also ich gucke hier wirklich in sehr viele müde Gesichter, das kann ich Ihnen versichern. Das könnte an dieser tropischen Nacht liegen, weil vielfach sind wir ja auch in der Nacht nicht unter 20 Grad gewesen. Und da schläft es sich einfach nicht ganz so gut. Diese beiden hier, die haben trotzdem die Aufstehbegleitung für uns alle heute Morgen gemacht.
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2: 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Ich weiß auch nicht, wie das passiert ist. Billy Joel, The Longest Time. 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

0: Sie hören NDR1 Niedersachsen an diesem warmen Donnerstagvormittag. Unser Platschnacker Matthias Stürwoldt erinnert sich heute an einen Handballausflug mit seiner Mutter. Jetzt in Hör mal am Betentuch.
1: Meine Mutter wäre ein großer Handballfan. Oh, wie gern hätte sie im Fernsehen Handball kicken. Vor allem, wenn es um was ging. Final Four oder Olympia oder Europameisterschaft. 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
1: Die A1 Lübeck Richtung Hamburg zwischen Billstedt und Norderelbbrücke, 4 Kilometer stockender Verkehr. A1 Osnabrück Richtung Bremen zwischen Brinkum und Arsten, hier 3 Kilometer Stau. Wir haben die A28 Oldenburg leer, Ausfahrt Filsum wegen Bergungsarbeiten noch gesperrt. Die A261 im Buchholzer Dreieck, da ist die Überleitung zur A1 Richtung Hamburg wegen Bauarbeiten immer noch gesperrt. Die A352 Hannover Nord Richtung A2 ist zwischen Dreieck Hannover Nord und Langenhagen-Kaltenweide nach einem Unfall bis morgen früh noch gesperrt. Dann B71 ist zwischen Hermannseck und Hötzingen in beiden Richtungen gesperrt. Und dann haben wir noch die Elbfähre Glückstadt-Wischhafen. Hier haben wir Wartezeit und zwar in beiden Richtungen bis zu 1,5 Stunden. Ich wünsche Ihnen jetzt eine gute und sichere Fahrt.
2: Es ist 12 Uhr.
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2: Mit Johannes Avenarius. Guten Tag, die Schlagzeilen. Niedersachsens Infrastruktur leidet unter hohen Temperaturen. Deutschland bietet Hilfe für das Erdbebengebiet in Venezuela an. Niedersachsen will Lehrpläne in Hauptreal- und Oberschulen ändern. Das Wetter sonnig und schwül heiß bei bis 35 Grad. Niedersachsen erwartet einen neuen Temperaturrekord und das ist sicher kein Grund zum Jubeln. Schon jetzt ist die Hitze für alle extrem belastend und auch die Infrastruktur leidet. In Ankum im Kreis Osnabrück mussten Straßen teilweise gesperrt werden, weil der Asphalt in der Hitze aufgeweicht ist. Christian Hefemeyer, die Temperaturen werden heute und die kommenden Tage ja eher noch steigen. Droht ein Szenario wie in Ankum auch andernorts in Niedersachsen?
3: Auf jeden Fall nicht flächendeckend. Nils Horschig vom ADAC in Niedersachsen sagt, dass sich stark genutzte Fahrbahnen maximal etwas verformen können, wenn wirklich viel Bitumen verbaut wurde. Viel größer ist dem ADAC zufolge die Gefahr, dass auf Autobahnen alte Betonplatten in der Mitte durchbrechen und sich aufstellen. Blow-ups nennt sich das. Solche alten Platten sind in Niedersachsen laut Autobahn GmbH noch auf Autobahnen im Oldenburger Bereich und zwischen dem Dreieck Salzgitter und der Hildesheimer Börde verbaut. Auf diesen Strecken kontrollieren die Meistereien aktuell verstärkt die Fahrbahnen. Nils Horschig vom ADAC sagt, Angst haben muss niemand, man sollte nur vorausschauend fahren. Denn unsere Infrastruktur kenne solche Temperaturen normalerweise nicht. Das ist auch der Grund, warum Bahnkunden aktuell ihre Tickets kostenlos stornieren können, zumindest wenn ihre Fahrt bis zum 30. Juni stattfindet. Auch der Flughafen Hannover stellt sich auf die Hitze ein. Hier wird das Rollfeld vorsorglich beregnet.
2: In Venezuela ist nach 2 schweren Erdbeben der Ausnahmezustand ausgerufen worden. Nach offiziellen Angaben sind bei der Katastrophe mindestens 32 Menschen ums Leben gekommen und 700 verletzt worden. Nach Lage der Dinge wird es dabei nicht bleiben. Viele Regierungen haben Hilfe angeboten. Christian Haug.
4: Aktuell ist völlig unklar, wie viele Menschen noch unter den Trümmern eingestürzter Gebäude liegen. Bisher gäbe es aus den besonders betroffenen Gebieten noch gar keine Opferzahlen, so die Regierung. Auf einer von der venezolanischen Opposition eingerichteten Website wurden mehr als 6.600 Menschen als vermisst gemeldet. Die Suche nach den Vermissten und die Hilfe für die Verletzten habe jetzt oberste Priorität, sagte Übergangspräsidentin Delcy Rodriguez. Die Regierung hat den Ausnahmezustand erklärt. Das Beben war mit 7,5 das stärkste in Venezuela seit mehr als 100 Jahren. Nach einer Modellrechnung der US-Erdbebenwarte könnte die Zahl der Toten auf mehr als 10.000 steigen. Tausende Menschen haben die vergangene Nacht aus Angst vor Nachbeben im Freien verbracht. Inzwischen hat auch die Bundeswehr ihre Hilfe angeboten. Man könne bis zu 6 Transportflugzeuge vom Typ A400M bereitstellen, um Personal und Hilfsgüter, etwa des Technischen Hilfswerks und des Deutschen Roten Kreuzes, zu befördern, teilte das Verteidigungsministerium mit.
2: Wenn sich die Regierungschefs der Länder in Berlin mit Bundeskanzler Merz treffen, ist das zumindest die Chance, die Anliegen der Länder bei der Bundesregierung ganz oben zu Gehör zu bringen. Da gilt die alte Regel, miteinander sprechen ist besser als übereinander. Heute gibt es wieder eine solche Ministerpräsidentenkonferenz, kurz MPK. Katharina Seiler, was sind aus niedersächsischer Sicht die wichtigsten Themen, die Ministerpräsident Lies mit dem Kanzler besprechen will?
5: Zu den drängendsten Themen gehört für Niedersachsen das Problem der Kommunalfinanzen. Die Kommunen sind in einer finanziell extrem angespannten Lage. Und ein Grund sind die Kosten, die sie haben, weil sie Gesetze des Bundes ausführen und sie dafür keinen vollständigen finanziellen Ausgleich bekommen. Das müsse sich ändern, fordert Ministerpräsident Lies, der übrigens auch Co-Vorsitzender der MPK ist. Er sagt auf NDR-Anfrage, wenn Kosten an höherer Ebene ausgelöst werden, dürften diese nicht auf Länder und vor allem auf Kommunen abgewälzt werden. Dazu muss man wissen, dass Bund und Länder seit gut einem Jahr ergebnislos über genau diese Frage verhandeln. Ein weiteres wichtiges Thema ist für Niedersachsen die Energiepolitik. In einem gemeinsamen Antrag mit Mecklenburg-Vorpommern wollen die beiden Länder erreichen, dass erneuerbare Energien vor Ort besser genutzt werden können, anstatt dass Anlagen bei einem Überangebot abgeregelt werden.
2: Die Diskussion um die rechtliche Grundlage für Organspenden geht weiter, auch im Bundestag. Bisher müssen Spender zu Lebzeiten zustimmen, dass ihnen nach dem Tod Organe entnommen werden dürfen. Das könnte sich ändern mit der Widerspruchsregelung, über die der Bundestag heute erneut debattiert hat. Mehr dazu in den Meldungen mit Karin Jäger.
6: Die Widerspruchsregelung sieht vor, dass alle Menschen nach ihrem Tod automatisch zu Organspendern werden, sofern sie nicht zu Lebzeiten ausdrücklich widersprochen haben. Im Bundestag geht es heute auch noch um eine letzte Verlängerung des UNIFIL-Einsatzes der Bundeswehr im Libanon, eine Debatte um die Abwehr von Cyberangriffen und einen Antrag der Grünen-Fraktion zu einem stärkeren Schutz vor Hitze. Seit dem Start des neuen Wehrdienstes zu Jahresbeginn wollen offenbar mehr junge Menschen zur Bundeswehr. Wie das Verteidigungsministerium am Abend mitteilte, gingen in den ersten 5 Monaten des Jahres bislang rund 38.500 Bewerbungen ein, 24% mehr als im Vorjahreszeitraum. Neu eingestellt wurden demnach rund 11.000 Soldatinnen und Soldaten. Das ist ein Plus von 13%. Die Bundeswehr verschickt seit Jahresbeginn Fragebögen an junge Männer, die 18 Jahre alt werden. Der Dienst selbst ist weiterhin freiwillig. Der Volkswagen-Konzern gibt die Mehrheit an seiner Großmotorentochter Ella Everlands ab. Die Wolfsburger haben sich mit dem Finanzinvestor Bain Capital darauf geeinigt, 51% der Anteile an dem Unternehmen mit Sitz in Augsburg zu verkaufen. Das teilte VW mit. Der Verkauf soll 7,4 Milliarden Euro in die Kassen spülen. Der Konzern will mittelfristig mit 49% an dem Unternehmen beteiligt bleiben. Gleichzeitig will sich der Autobauer noch stärker auf sein Kerngeschäft konzentrieren. Das teilte Konzernchef Blume mit. Telefonbetrüger haben mit der Masche falscher Polizist von einem Firmeninhaber aus dem Landkreis Gifhorn 100.000 Euro erbeutet. Sie hatten den 64-Jährigen laut Polizei angerufen und erklärt, gegen ihn laufe ein Ermittlungsverfahren wegen Kinderpornografie und Drogenhandels im Darknet, einem versteckten Teil des Internets. Der Mann wurde unter Druck gesetzt. In einem anschließenden Videoanruf erweckten die Täter einen offiziellen Eindruck. Das geforderte Geld übergab der Mann dann auf einem Parkplatz am Gifhorner Schloss.
2: Das ist groß. So lautet der Titel der neuen Niedersachsen-Kampagne, die vor allem neue Unternehmen und Fachkräfte in unser Bundesland locken soll. Das ist Unsinn, meinen dagegen diejenigen, die den Spruch verurteilen und auch die 10 Millionen Euro Kosten, die damit über 2 Jahre verbunden sind. Die Kampagne wurde heute im Niedersächsischen Landtag besprochen. Bertil Starke, was bleibt hängen von der Diskussion?
7: Diese Kampagne polarisiert, auch im Landtag. CDU-Mann Uwe Schünemann, der lässt kein gutes Haar an der Werbung. Er meint, der Slogan, das ist groß, passt einfach nicht.
8: Wir machen nicht auf dicke Hose. Wir sind sturmfest und erdverwachsen. Wir sind stolz auf das Erreichte, aber wir prahlen nicht damit.
7: AfD-Fraktionschef Klaus Wiechmann kritisiert vor allem die Kosten der Kampagne.
9: Das sind 1 Million pro Buchstabe. Also bei 10 Millionen hätte man dann ja auch den Slogan nehmen können. Niedersachsen, wir haben's ja.
7: Grünen-Politiker Volker Bajos sieht das dagegen ganz anders.
10: Wer auf den Weltmärkten bestehen will, der muss selbstbewusst für sich trommeln können. Und das können wir. Und da muss man auch mal Geld in die Hand nehmen.
7: Auch Niedersachsens Europaministerin Melanie Walter hält das Ganze für wichtig. Sie verweist auf eine Umfrage, die zeige,
11: dass nur 9% der Bürgerinnen und Bürger aus anderen Bundesländern eine genauere Vorstellung haben, was Niedersachsen eigentlich ist.
7: Mit einer solchen Kampagne ist Niedersachsen übrigens nicht allein. Baden-Württemberg, Thüringen oder auch Hessen setzen ebenfalls auf solche Slogans. Andere Länder wie Nordrhein-Westfalen und Bayern verzichten dagegen darauf.
2: In den Schulen lernen unsere Kinder lesen, schreiben und rechnen. Soweit die graue Theorie. Denn irgendwie hapert es trotzdem bei vielen Jugendlichen genau an diesen Grundlagen. Das merken auch die Betriebe in Niedersachsen bei ihren Azubis. Das Kultusministerium will die Lehrpläne an Hauptreal- und Oberschulen jetzt grundlegend reformieren. Britta Reiker, was genau ist da geplant?
12: Weniger Bürokratie, flexiblere Stundenpläne und deutlich mehr Fokus auf Deutsch und Mathe. Das plant Kultusministerin Hamburg schon ab dem kommenden Schuljahr. Neu ist auch die sogenannte offene Ausgangsstufe. Das bedeutet, Jugendliche mit Förderbedarf können das 9. Schuljahr auf 2 Jahre strecken. Sie haben also deutlich mehr Zeit, um sicher zum Abschluss zu kommen und fit für den Job zu werden. Lehrerverbände, Elternräte und die Wirtschaft prüfen die Pläne nun genau und können noch eigene Verbesserungsvorschläge einreichen. Handwerkskammer und IHK Niedersachsen gehen die politischen Ideen nicht weit genug. Die Kammern begrüßen zwar, dass sich etwas tut, warnen aber auch, Flexibilität nützt nichts, wenn an den Schulen Geld und Personal fehlen. Stattdessen fordern sie deutlich mehr Berufsorientierung und mehr praktisches Arbeiten schon während der Schulzeit. Wie groß die Wissenslücken bei den Jugendlichen sind, zeigen aktuelle Umfragen. Fast 90% der Betriebe bemängeln die Qualität ihrer Bewerber.
2: Knapp 10 Stunden noch, dann spielt die deutsche Fußballnationalmannschaft im letzten Vorrundenspiel der Weltmeisterschaft gegen Ecuador. Es dürfte ein entspanntes Spiel für die Deutschen werden, denn sie stehen als Gruppensieger bereits fest und sollen deshalb das Spiel vor allem dazu nutzen, sich weiter einzuspielen und vor allem auch keine weiteren Verletzten zu sammeln. Christopher Klein blickt voraus.
13: Während sich am New Yorker Times Square in Manhattan schon eine Menge deutscher Fans warm sangen, saßen auf der anderen Seite des Hudson River im Stadion in New Jersey Bundestrainer Julian Nagelsmann und Stürmer Dennis Undaff auf dem Pressekonferenzpodium, um Fragen zu beantworten. Zum Beispiel die nach Wechseln in der Startelf des DFB-Teams.
14: Wir haben jetzt noch ein Spiel, was wir a. gewinnen wollen und b. nutzen wollen, uns auch auf die K.O.-Phase vorzubereiten mit allem, was dazugehört. Und wir werden die Wechsel vornehmen, die wir vornehmen müssen. Und sonst werden wir erstmal so ins Spiel gehen wie die letzten Spiele auch.
13: Bedeutet unter anderem, Manuel Neuer steht im Tor. Dennis Undaff sitzt erstmal auf der Bank. Die beiden Musswechsel werden Antonio Rüdiger für den verletzten Nico Schlotterbeck und David Raum für den angeschlagenen Nathaniel Brown sein. Gegen einen Gegner, für den es um jede Menge geht. Ecuador braucht einen Sieg fürs Weiterkommen.
14: Ich erwarte schon einen extrem starken Gegner, der uns alles abverlangen wird.
13: In einer Arena in New Jersey, die beeindruckt, nicht nur Dennis Undaff.
15: Ja, das Stadion ist auf jeden Fall riesig.
13: Gut 80.000 Zuschauer passen rein. Weit mehr als die Hälfte werden auf der Seite des Gegners sein. Im Großraum New York leben rund 500.000 Menschen mit ecuadorianischen Wurzeln. Ein echtes Auswärtsspiel für die DFB-Elf.
2: Und Anstoß der Partie ist dann heute um 22 Uhr unserer Zeit live zu sehen. Im Ersten oder zu hören in der Sportschau-App. Die Zeit, es ist 12 Uhr und 12 Minuten. Das war aktuell mit Johannes Avenarius.
1: Ich danke dir.
2: Gerne.
1: Und wir gucken jetzt mal auf unser Wetter. Also für die Wege in der Mittagspause müssen Sie mit einkalkulieren, brauchen wir heute doppelt so lang, weil wir nur noch auf halber Geschwindigkeit laufen bei der Hitze. Das ist zumindest mein Eindruck und ja, ich schließe auch von mir auf andere. Wir haben viel Sonne, paar harmlose Wolken, wieder schwül heiß bei Temperaturen bis 26 Grad in Jever und bis 35 Grad heute in Bevern. Morgen genauso hochsommerlich, gegen Abend vielleicht auch mal ein Schauer oder Gewitter dabei und es wird vor allen Dingen noch heißer bei bis zu 38 Grad.
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1: Ja, wir tun es auch heute wieder. Wir picken wieder die Rosinen raus. Ein weiteres Best-of-Häppchen aus unserer Lieblings-Comedy. Frühstück bei Stefanie gibt es so, ja, gleich gegen 20 nach 12. Und heute gucken wir uns ein Foto von Opa Gerke ganz genau an.
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0: Also Mettbrötchen ist ja immer so ein Dauerbrenner, ne, im Schlemmer Bistro. Wenn ich was zu sagen hätte, heute würde ich Eis anbieten.
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5: Steffi, machst du mir Mettbrötchen?
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2: Ja.
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2: Franz, es ist...
5: Ja, und wieso hat er meinen guten Anzug an? Wie kommt der da überhaupt zu?
2: Ja, nee, Franz. Timo hat einen Computer deinen Kopf weggemacht.
5: Was?
2: Und sich den da selber drauf gemacht. Das geht heute.
4: Du, das finde ich aber auch nicht fair.
5: Er selber läuft ja den ganzen Abend in der Turnhose rum, weil er zu viel gefressen hat. Und
4: ja, dann klaut er Franz sein Outfit. So geht es ja nun auch nicht.
5: Was?
2: Also das ist ja wohl völlig normal heutzutage. Bei Rocky hat er ja auch den Kopf ausgetauscht.
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0: Schöne Mittagspause wünsche ich Ihnen mit uns, mit NDR 1 Niedersachsen.
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0: Vorsicht bitte auf der A7 Flensburg-Hamburg im Elbtunnel. Da haben wir eine ungesicherte Unfallstelle. Dann A1 Lübeck Richtung Hamburg zwischen Billstedt und Norderelbbrücke 4 Kilometer stockend. A1 Osnabrück-Bremen zwischen Brinkum und Asten 3 Kilometer Stau. Die A261 im Buchholzer Dreieck, da ist die Überleitung zur A1 Richtung Hamburg wegen Bauarbeiten immer noch gesperrt. Die A352 ist zwischen Dreieck Hannover Nord und Langenhagen-Kaltenweide nach einem Unfall bis morgen ca. 6 Uhr gesperrt. Wir haben die Elbfähre Glückstadt-Wischhafen, Wartezeit und zwar in beiden Richtungen bis zu 1,5 Stunden. Und das ist anscheinend noch frisch reingepurzelt. Die A1 Hamburg Richtung Osnabrück zwischen Bremerkreuz und Asten. Hier 6 Kilometer Stau. Gute Fahrt.
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0: Hallihallo, schöne Mittagspause.

0: Sie hören in der 1 Niedersachsen an diesem Donnerstag. Haben Sie die Getränke für heute Abend schon kalt gestellt? Also das kann ja heute gar nicht genug sein. Letztes Gruppenspiel für unsere Jungs bei der Fußball-WM. Es geht gegen Ecuador. Wir sind ja schon Gruppenerster, aber natürlich will Trainer Julian Nagelsmann auch das dritte Vorrundenspiel gewinnen. Und wir wollten natürlich von unserem NDR 1 Niedersachsen WM-Experten wissen, wie er das denn sieht. Das ist ja Mika, 10 Jahre alt, aus Mehrum, Landkreis Peine. Der spielt bei der JSG Leo Hemelner Wald selber Fußball und er kennt sich einfach aus. Sag mal, wie stark ist denn Ecuador als Gegner?
1: Ecuador ist auf jeden Fall nicht so stark wie die Elfenbeinküste. Sie haben erst einen Punkt aus zwei Spielen geholt. Trotzdem ist es ein ernstzunehmender Gegner.
0: Sollte aber machbar sein. Was tippst du denn, wie das Spiel ausgeht und warum?
1: Ich hoffe, dass wir endlich mal wieder kein Gegentor kassieren und dass wir 3 Dinger schießen, dann haben wir klar gewonnen.
0: Ja, sehr gut. 3-0, das gefällt uns allen. Mika darf übrigens heute das Spiel gucken, weil er morgen Geburtstag hat. Weil, ne, klar, eigentlich 22 Uhr, bisschen spät für so einen 10-Jährigen. Aber Ausnahmen während der WM, das ist was Schönes. Und dann freuen wir uns jetzt schon auf die Analyse. Die gibt es dann morgen früh von unserem NDR 1 Niedersachsen WM-Experten Mika.

0: Sie hören NDR1 Niedersachsen an diesem warmen Donnerstag. Ja, ich bin Verena Kortmann, werde mir jetzt auch wieder ein schattiges Plätzchen irgendwo suchen. Und Britta von Lucke wird übernehmen. Die hat sich den Ventilator hier auch schon auf Stufe 1 gestellt. Das reicht, Britta. Ich hatte ihn vorhin auf Stufe 2. Ne? Können Sie mal sehen, wie unterschiedlich das ist. So, jetzt aber noch dieser Musikwunsch.
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0: Weil es ja sonst auch zu schade wäre. Jeden Mittag spielen wir einen übrig gebliebenen Musikwunsch vom WWW, vom Wilden Wunschwochenende. Heute ist der von Hans Nierenkranz aus Reppenstedt dran. Er sagt, das ist einfach die Frau mit der besten Stimme. Davon können wir uns jetzt alle überzeugen. Hier kommt jetzt Tony Childs mit dem Song Stop Your Fussing. Freuen wir uns drauf.

Hier ist Britta von Lucke schon. Wir gucken kurz auf die Straßen. Vorsicht bitte, A7 Hamburg nach Hannover. Zwischen Soltau Süd und Dorfmark haben wir eine ungesicherte Unfallstelle. Und Vorsicht bitte, A30 Rheine nach Amsterdam. Im Kreuz Schüttorf, da liegen Metallteile. Ansonsten Ihnen eine gute Fahrt.

0: Es ist kurz vor eins.
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0: Hallo Autofahrer, Vorsicht bitte. A7 Hamburg nach Hannover zwischen Soltau Süd und Dorfmark, eine ungesicherte Unfallstelle. Dann haben wir die A30 Rheine Amsterdam im Kreuz Schüttorf, da liegen Metallteile. A1 Lübeck Hamburg zwischen Hamburg-Billstedt und Norderelbbrücke, 4 Kilometer stockender Verkehr. A1 Hamburg-Osnabrück zwischen Bremer Kreuz und Arsten, 6 Kilometer Stau. A1 Osnabrück-Bremen zwischen Dreieckstur und Bremen-Arsten, 4 Kilometer Stau vor der Baustelle. A27 Bremerhaven-Walsrode zwischen Bremen-Fahr und Bremer-Kreuz, 6 Kilometer stockender Verkehr. Die A352 Hannover-Nord zur A2, die ist zwischen Dreieck Hannover-Nord und Langenhagen-Kaltenheim-Weide nach einem Unfall bis morgen um 6 gesperrt. Vorsicht bitte auch A31 leer nach Meppen. In der Ausfahrt Meppen-Nord steht ein defektes Auto. Und die Elbfähre Glückstadt-Wischhafen. Da beträgt die Wartezeit ab Glückstadt bis zu 2 Stunden und ab Wischhafen rund 1,5 Stunden. Das war's. Ihnen weiterhin eine gute Fahrt.
2: Es ist 13 Uhr.
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2: Mit Max Eitstadt. Schönen guten Tag. Die Schlagzeilen. Niedersachsens Infrastruktur leidet unter hohen Temperaturen. Deutschland bietet Hilfe für das Erdbebengebiet in Venezuela an. Kanzler Merz und Länderchefs diskutieren über Finanzen. Das Wetter sonnig und schwül heiß bis 35 Grad. In Niedersachsen werden heute Temperaturen von bis zu 35 Grad erwartet. Für viele Menschen ist diese Hitze extrem belastend. Auch die Infrastruktur leidet. In Ankum im Kreis Osnabrück mussten Straßen teilweise gesperrt werden, weil der Asphalt aufgeweicht ist. Christin Hefemeyer, droht bei der anhaltenden Hitze ein Szenario wie in Ankum auch an anderen Orten in Niedersachsen?
3: Auf jeden Fall nicht flächendeckend. Nils Horschig vom ADAC in Niedersachsen sagt, dass sich stark genutzte Fahrbahnen maximal etwas verformen können, wenn wirklich viel Bitumen verbaut wurde. Viel größer ist dem ADAC zufolge die Gefahr, dass auf Autobahnen alte Betonplatten in der Mitte durchbrechen und sich aufstellen. Blow-ups nennt sich das. Solche alten Platten sind in Niedersachsen laut Autobahn GmbH noch auf Autobahnen im Oldenburger Bereich und zwischen dem Dreieck Salzgitter und der Hildesheimer Börde verbaut. Auf diesen Strecken kontrollieren die Meistereien aktuell verstärkt die Fahrbahnen. Nils Horschig vom ADAC sagt, Angst haben muss niemand, man sollte nur vorausschauend fahren. Denn unsere Infrastruktur kenne solche Temperaturen normalerweise nicht. Das ist auch der Grund, warum Bahnkunden aktuell ihre Tickets kostenlos stornieren können, zumindest wenn ihre Fahrt bis zum 30. Juni stattfindet. Auch der Flughafen Hannover stellt sich auf die Hitze ein. Hier wird das Rollfeld vorsorglich beregnet.
2: Nach schweren Erdbeben in Venezuela hat die südamerikanische Regierung den Ausnahmezustand ausgerufen. 164 Todesopfer sind bereits offiziell bestätigt. Die Zahl könnte aber noch steigen. Viele Regierungen haben bereits Hilfe angeboten. Christian Haug berichtet.
4: Aktuell ist völlig unklar, wie viele Menschen noch unter den Trümmern eingestürzter Gebäude liegen. Bisher gäbe es aus den besonders betroffenen Gebieten noch gar keine Opferzahlen, so die Regierung. Auf einer von der venezolanischen Opposition eingerichteten Website wurden mehr als 6.600 Menschen als vermisst gemeldet. Die Suche nach den Vermissten und die Hilfe für die Verletzten habe jetzt oberste Priorität, sagte Übergangspräsidentin Delcy Rodriguez. Die Regierung hat den Ausnahmezustand erklärt. Das Beben war mit 7,5 das stärkste in Venezuela seit mehr als 100 Jahren. Nach einer Modellrechnung der US-Erdbebenwarte könnte die Zahl der Toten auf mehr als 10.000 steigen. Tausende Menschen haben die vergangene Nacht aus Angst vor Nachbeben im Freien verbracht. Inzwischen hat auch die Bundeswehr ihre Hilfe angeboten. Man könne bis zu 6 Transportflugzeuge vom Typ A400M bereitstellen, um Personal und Hilfsgüter, etwa des Technischen Hilfswerks und des Deutschen Roten Kreuzes, zu befördern, teilte das Verteidigungsministerium mit.
2: Am Nachmittag treffen die Regierungschefs der Länder mit Kanzler Merz zusammen, um unter anderem über das Problem der Kommunalfinanzen zu beraten. Von den niedersächsischen Kommunen heißt es, sie seien in einer finanziell extrem angespannten Lage. Ein Grund sind demnach die Kosten, die sie haben, weil sie Gesetze des Bundes ausführen und sie dafür keinen vollständigen finanziellen Ausgleich bekommen. Das müsse sich ändern, fordert Niedersachsens Ministerpräsident Lies. Er sagte auf NDR-Anfrage, wenn Kosten an höherer Ebene ausgelöst würden, dürften diese nicht auf Länder und vor allem nicht auf die Kommunen abgewälzt werden. Vor dem Landgericht Osnabrück wird heute das Urteil im Prozess um einen tödlichen Messerangriff erwartet. Angeklagt ist ein 34-Jähriger. Die Staatsanwaltschaft wirft ihm vor, einen Mitbewohner wegen dessen sexueller Orientierung getötet zu haben. Nach mehreren Streitigkeiten soll der Angeklagte dem Mann gezielt ein Messer in die Brust gestoßen haben. Das Opfer starb an den Folgen der Verletzung. Staatsanwaltschaft und Nebenklage fordern lebenslange Haft wegen Mordes. Der Blick auf die Straßen. Vorsicht bitte auf der 1 Bremen nach Osnabrück zwischen Dreieck Stur und Groß-Ippener. Da liegen Metallteile. Und Vorsicht bitte auf der 7 Hannover nach Kassel zwischen Rastplatz am Bierberg und Nörten-Hardenberg. Da liegen ebenfalls Metallteile. Die Zeit, es ist 13.04 Uhr.
0: Und wir gucken auf das Wetter für Niedersachsen. Ja, heute gibt der Sommer alles. Bis zu 17 Stunden Sonne bekommen wir und gebietsweise auch mal ein paar lockere Wolken. Im Norden auch Wolkenfelder. Aber Sie merken, es ist ziemlich heiß und schwülwarm mit bis zu 26 Grad in Emden, bis 35 Grad in Hanmünden und an der Küste. Da ist es erfahrungsgemäß ein bisschen kühler. 25 Grad im Oberharz bis 29 Grad. Morgen am Freitag, dann packen wir noch mal eins drauf mit Temperaturen dann bis zu 38 Grad an der Küste und im Harz etwas kühler mit bis zu 31 Grad.
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0: Guten Tag, wie schön, dass Sie dabei sind. Wir schalten gleich nach New Jersey, da wo die deutsche Nationalmannschaft heute Abend gegen Ecuador spielt. Alles zur Stimmungslage der Fans und der Mannschaft hören wir gleich hier bei uns.
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0: Einen schönen Mittag, hier ist NDR 1 Niedersachsen. Na, wo gucken Sie denn heute Abend Fußball? Zu Hause, im Garten oder mit Freunden? Heute gibt's ja in New Jersey das letzte Gruppenspiel für Deutschland gegen Ecuador. Jens-Jörg Rieck ist für uns in den USA dabei. Jens, die deutschen Fans haben ja gestern schon Party in New York am Times Square gemacht. Es gab tolle Bilder. Wie sieht's denn mit der deutschen Nationalmannschaft aus? Was machen die heute vorm Spiel?
1: Im Moment schlafen sie noch. Es ist 7.09 Uhr, die Sonne ist aufgegangen. Wir sitzen hier in New Jersey, also auf der anderen Seite vom Hudson, also in Richtung Westen sozusagen von Manhattan. Sehen die fantastische Skyline. Die deutsche Mannschaft ist allerdings auch nicht in Manhattan. Die ist auch bei uns hier auf der Seite, nicht bei uns im Hotel, weil man natürlich nah beim Stadion sein will. Und sie schläft noch, natürlich die deutsche Mannschaft. Aber wir haben den Tagesplan uns kommen lassen. Bis 9.30 Uhr muss man beim Frühstück gewesen sein. Dann gibt's eine Besprechung der Standards. Dann gibt's eine Aktivierung im Hotel, dann gibt's einen Spaziergang und 12.30 Uhr gibt's eine Pre-Match-Ansprache und circa 14 Uhr fährt das Team los. Hier hiesiger Zeit, vielleicht nochmal zur Übersetzung, ist ja das Spiel um 16 Uhr dann und bei uns zu Hause klar 22 Uhr.
0: Mhm, wir haben ja schon gehört, Julian Nagelsmann, der will ja gar nicht so viel rumrotieren. Das heißt, unser Dennis Undorf, der ist wahrscheinlich erstmal der Joker wieder.
1: Ja, das hat er gestern auch auf der Pressekonferenz live erfahren, denn Julian Nagelsmann war mit Dennis oben auf dem Forum vor vielleicht 100 Journalisten, hat nochmal seinen Ansatz verteidigt, den ich sehr gut nachvollziehen kann, dass er nicht so viel wechseln will, weil diese Wechselei hat uns bei den letzten Weltmeisterschaften nicht wirklich sehr weit gebracht, dass man sozusagen während des Wettbewerbes dann noch ein bisschen geübt hat. Diesmal soll alles sich auf seinen Positionen festspielen, hängt auch damit zusammen, dass einige Matcher, Musiala, Havertz aus langen Verletzungen kam. Havertz hat im letzten Jahr kein einziges Spiel in der Nationalmannschaft gemacht. Und denen will er einfach Spielzeit geben. Kann ich sehr nachvollziehen. Gibt aber zwei Wechsel. Einer ist ganz klar Rüdiger, ersetzt Schlotterbeck, der sich ja verletzt hatte in der Innenverteidigung. Und an seiner Seite, hinten in der Viererkette links, gibt es noch einen Wechsel. Der junge Mann aus Frankfurt, bald wird er Bayer sein, Brown, wird ersetzt durch Raum, den erfahrenen Leipziger, der sein 40. Länderspiel macht. Der hatte sich auch so muskuläre Probleme zugezogen. Aber auch das ist keine Überraschung.
0: Ja, genau. Kurze Antwort zum Schluss. Was denkst du denn, wie stark ist Ecuador? Ich kenne die gar nicht so richtig.
1: Ja, Latri, die Nationalmannschaft des Andenvolkes, ist schon eine sehr gute Mannschaft. Stabil hinten in der Defensive. Einige Namen wirst du oder werden sie kennen. Wie Fans beispielsweise haben sie hinten Pacho, der war mal in Frankfurt. Oder Hincapié, der ist mit Leverkusen Meister geworden. Caicedo ist ein Star bei Chelsea. Also sind große Namen drin. Und jetzt kommt der wichtigste Faktor. Sie haben ein Heimspiel, richtig gehört, in New Jersey. Es leben in diesem Großraum 600.000 Menschen aus Ecuador. Und im Stadion, ich kann ganz ehrlich immer noch nicht glauben, sollen 55.000 sein. Also das wird eine Riesenkulisse für Latri. Sie haben gestern auch den Times Square gerockt, da war der deutsche Fanmarsch dagegen sehr, sehr leise.
0: Also, da sind wir gespannt. Dankeschön, Jens-Jörg Rieck, und heute Abend drücken wir dann die Daumen.
1: Ich höre H1.
0: 22 Uhr geht's los. Da spielt Deutschland gegen Ecuador.

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Wir gucken noch mal kurz auf die Straßen. Vorsicht bitte. A1 Bremen nach Osnabrück zwischen Lohne-Dinklage und Holdorf. Da liegen Fahrzeugteile. Und dann aber noch die A2 Berlin nach Hannover zwischen Kreuz Hannover Ost und Kreuz Hannover Buchholz. Da sind Fußgänger auf der Fahrbahn unterwegs. Fahren Sie da bitte besonders aufmerksam.

0: Donnerstagmittag, Sie hören NDR 1 Niedersachsen. Haben Sie heute Nacht eigentlich auch vom Kühlschrank gestanden und haben gedacht, wo ist es ein bisschen kühl? Im Keller vielleicht? Ich habe dreimal das Fenster aufgemacht, habe gedacht, nee, ist irgendwie auch nicht kühler als drin. Also wir schwitzen alle schon gerade ziemlich, oder? Hier in Niedersachsen. Und am Wochenende sollen die Temperaturen ja auch bis zu 40 Grad noch weiter steigen. Das ist natürlich für uns alle irgendwie ein hartes Brett. Aber es gibt offenbar viele Menschen, die auch besonders gefährdet sind bei der Hitze. Darüber wird heute nämlich auch in Berlin im Bundestag debattiert. Birte Sönnigsen, für uns in Berlin, wer ist denn da besonders betroffen?
1: Also einsame, arme, alte Menschen, die sind ganz besonders gefährdet. Bei denen dann vielleicht nicht regelmäßig mal jemand nachfragt, ob derjenige auch wirklich genug trinkt, wie es ihm geht, ob er vielleicht Hilfe beim Einkaufen braucht oder mal zu einem kühleren Ort gefahren werden will. Und gerade Menschen mit wenig Geld, die wohnen häufig auch in eng besiedelten Stadtteilen, wo es auch noch mal heißer sein kann, wo es weniger Grünflächen gibt, die die Temperaturen zumindest etwas senken können. Und einige können sich dann vielleicht auch den Besuch im Schwimmbad zur Abkühlung nicht leisten oder nicht mal eben ins Kino oder Museum gehen, wo es eine Klimaanlage gibt, die zumindest für ein paar Stunden Abkühlung bringt.
0: Die sollte man natürlich auf alle Fälle nicht vergessen. Wie sieht das in den Krankenhäusern aus? Da sind doch auch viele kranke Menschen, ne?
1: Das Bundesgesundheitsministerium hat einen Muster-Hitzeschutzplan entwickelt. Da steht konkret drin, was für die Krankenhäuser zu tun ist, wenn etwa der Deutsche Wetterdienst die Hitzewarnstufe 1 oder 2 ausruft. Da geht es zum Beispiel darum, Medikamente in gekühlten Räumen zu lagern oder Speisepläne anzupassen. Das sind am Ende aber eben nur Empfehlungen. Und die Krankenhäuser, die haben gerade noch ganz andere Probleme. Finanzielle, da kämpfen viele ums Überleben. Da steht der Hitzeschutz bei vielen wahrscheinlich nicht ganz oben auf der To-Do-Liste. Viele Klinikgebäude, die sind aus den 70er, 80er Jahren, als der Hitzeschutz eben noch nicht so ein großes Thema war. Und manchmal fehlen immer noch so einfache Dinge wie ordentliche Jalousien, um die Räume zumindest ein bisschen kühl zu halten. Oder eben die Möglichkeit für eine gute Belüftung, von Klimaanlagen mal ganz abgesehen. Hitzeperioden, die sind für die Kliniken und ihre Mitarbeitenden auch nochmal eine extra Belastung. Zum einen gibt es mehr Patienten, die brauchen dann auch nochmal mehr Aufmerksamkeit, müssen zum Beispiel regelmäßig ans Trinken erinnert werden. Bestenfalls gibt es in den Krankenhäusern dann auch Pläne, um Patienten intern zu verlegen, wenn wirklich mal Zimmer oder ein ganzer Trakt viel zu heiß wird. All das ist aber natürlich eine zusätzliche Belastung fürs Klinikpersonal, die dann auch gleichzeitig selbst mit der Hitze zu kämpfen haben.
0: Ja, also passend zu den heißen Temperaturen wird heute in Berlin im Bundestag über die Hitze debattiert und wie sich die Menschen besser davor schützen können. Wir können auch was tun, wir haben es gehört, einfach mal nach links und rechts gucken, wer irgendwie ein bisschen Hilfe gebrauchen kann. Dankeschön, Birte Sönnigsen nach Berlin.
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0: Und das ist nochmal wichtig auf den Straßen. Vorsicht bitte A29 Wilhelmshaven-Oldenburg zwischen Zetel und Varel-Bockhorn. Da liegt ein Sicherungsnetz. Fahren Sie da bitte besonders aufmerksam.

0: Es ist 13:30.
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0: Hallo Autofahrer, Vorsicht bitte. A29 Wilhelmshaven Oldenburg. Zwischen Zetel und Varel-Bockhorn liegt immer noch das Sicherungsnetz. Dann haben wir die A1 Lübeck nach Hamburg. Zwischen Hamburg-Billstedt und Norderelbbrücke 4 Kilometer stockender Verkehr. A1 Hamburg-Osnabrück. Zwischen Bremerkreuz und Arsten 6 Kilometer Stau. A1 Osnabrück nach Bremen. Zwischen Reigstuhl und Bremen-Arsten nochmal 4 Kilometer Stau vor der Baustelle. Die A352 Hannover-Nord zur A2 ist zwischen Dreieck Hannover-Nord und Langenhagen-Kaltenweide nach einem Unfall bis morgen früh um 6 gesperrt. Und an der Elbfähre Glückstadt-Wischhafen beträgt die Wartezeit ab Glückstadt rund 2,5 Stunden und ab Wischhafen 1,5 Stunden. Das war's. Ihnen weiterhin eine gute Fahrt. Die Zeit 13:31 Uhr.
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2: Aus dem Studio Hannover mit Julia Willkommen. Guten Tag. Mit Blick auf Hitze und Trockenheit verbietet die Stadt Hannover ab heute das Grillen in öffentlichen Park- und Grünanlagen. Das Grillverbot gilt automatisch an Tagen, an denen der Graslandfeuerindex mit Stufe 4 oder 5 ausgewiesen ist. Aktuell meldet der Deutsche Wetterdienst Stufe 4. Wer trotzdem im Park grillt, muss mit einer Geldbuße rechnen. Der Weg ist frei für einen Neustart des Grand Hotels Bad Pyrmont. Das Landgericht Hannover hat Beschwerden gegen den bestehenden Insolvenzplan zurückgewiesen. Damit kann der ursprüngliche Plan wohl wie erhofft zum Ende des Monats abgeben.

0: ohne große Vorbereitung segnen oder kirchlich trauen lassen. In Hannover zum Beispiel im Extrakt, einer Kneipe mit Live-Musik. Dort könnten Paare ihre Liebe auf unkomplizierte Weise feiern, teilt die evangelische Landeskirche mit. Ein anderer Ort ist zum Beispiel der Segenspavillon im Erzner Pfarrgarten. Aber auch in den Kirchen auf der Landesgartenschau in Bad Nenndorf können sich Paare den kirchlichen Segen holen. Entweder kurz anrufen oder Wartezeit einplanen.
1: Ja, und wir werfen noch einen Blick aufs Wetter. Es ist trocken, sonnig und heiß. Bis 33 Grad haben wir da heute in und um Hannover. Wir in Niedersachsen aus dem Studio Hannover hören Sie dann wieder um 14.30 Uhr.
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3: Hallo, das ist eben noch frisch reingekommen. Vorsicht bitte, B3, Celle nach Hannover, zwischen Schillerslage und der A37 Beinhorn. Da steht ein defekter LKW. Ansonsten Ihnen eine gute Fahrt. Ja, und jetzt grüßen wir nochmal eben alle Helden der Arbeit, die heute für uns draußen in der prallen Sonne schuften müssen. Ob auf der Baustelle, in der Glasfabrik oder vielleicht in der Werkstatt, wo man eben keine Klimaanlage hat. Ja. Halten Sie durch, wir sind bei Ihnen und sorgen für coole Musik. Jetzt von John Miles und Music.
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0: Hier ist der ziemlich heiße Donnerstagmittag. Ich hoffe, Sie kommen einigermaßen durch. Hier ist NDR 1 Niedersachsen. Ja, und in unserer Zeitmaschine klären wir jetzt nochmal, warum das kleine beschauliche Ahlfeld zum Weltkulturerbe gehört. Bitteschön.
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3: 25. Juni.
4: Es war die erste Ganzglasfassade. Gibt es ganz repräsentative Gebäude in New York. Und die Fassaden haben ihren Anfang genommen im Fagus-Werk in Ahlfeld.
5: Sagt Architekturprofessor Helmut Weber. Damit ist die Schuhleistenfabrik im niedersächsischen Ahlfeld der Ursprung der modernen Architektur. 1911 hatte der noch junge, unbekannte Architekt Walter Gropius die Fabrik entworfen. Mit klaren Linien und breiten Fenstern sollte das Gebäude leicht wirken, schlicht, dabei ästhetisch. Ein Meisterwerk, das nicht nur schön, sondern für die Arbeiter in der Schuhleistenfabrik auch nützlich ist.
4: Es ist ein ganz neues System des Lichtes der Freundlichkeit. Und zum Beispiel die Unfälle im Vergleich mit anderen Industrieunternehmen sind auf 5% reduziert. Es gibt keine Veröffentlichung über die moderne Architektur, wo nicht das Fagus-Werk erwähnt worden ist.
5: Wo andere Fabriken schwer und abweisend aussehen, setzt das Fagus-Werk auf Transparenz, fast schon Eleganz. Jahrzehnte später wird genau darin sein weltweiter Rang erkannt. Denn heute vor 15 Jahren erklärt die UNESCO das Fagus-Werk in Ahlfeld zum Weltkulturerbe. Übrigens die weltweit einzige Welterbestätte, die noch in Betrieb ist. Der Rest ist

0: Fleetwood Mac, Little Lies, hierbei in der 1 Niedersachsen. So, und jetzt gucken wir schnell nochmal, was heute früh los war. Ich glaube, unsere zwei Hübschen haben auch schon ordentlich geölt.
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2: Ich will ja nicht sagen, dass es heiß ist, aber auf dem Weg von der Küche ins Wohnzimmer war das Käsebrot überbacken. Auf einmal. Ich weiß auch nicht, wie das passiert ist. Billy Joel, The Longest Time. Was für ein berührender Song. Und dann versuchen Sie mal in den Kopf zu kriegen, dass Billy Joel ganz früher mal Boxer war. Als Teenager hat er tatsächlich erfolgreich in der Amateurliga geboxt.
0: Ach, das gibt's doch nicht. Ja. Gott sei Dank, Kuhlage, ist er Musiker geworden. Stefan Frühling aus Detern, der hat einen landwirtschaftlichen Betrieb. Ich habe gestern gehört, dass Kühe die Hitze nicht so gut abkönnen. Musst du deine Kühe irgendwie kühlen?
3: Ja, nachts können die nach draußen laufen. Ah. Und über Tag lassen wir sie jetzt im Stall. Und im Stall sind große Lüfter.
2: Die schwarzen Flecken werden ja besonders heiß. Bei den weißen geht's, ne?
3: Ja, bei den weißen geht's. Aber weil das ja gemischt ist, funktioniert das immer im großen Ganzen.
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0: Ja, und wir freuen uns schon, denn morgen früh gibt es eine Premiere. Peter Maffay und Johannes Oerding waren zusammen im Studio und haben Musik gemacht. Also sie haben einen Song gemeinsam rausgebracht. Der kommt morgen raus und dann spielen wir ihn natürlich. 20 nach 8 können Sie sich schon mal merken. Das wird schön.

0: Es ist kurz vor zwei.
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0: Da haben wir die A1, Lübeck nach Hamburg, zwischen Hamburg-Billstedt und Norderelbbrücke, 4 Kilometer stockender Verkehr. A1 Hamburg-Osnabrück zwischen Bremer Kreuz und Arsten, 7 Kilometer Stau. A1 Osnabrück nach Bremen zwischen Dreieck-Stur und Bremen-Arsten nochmal 4 Kilometer Stau vor der Baustelle. Die A352 Hannover-Nord zur A2 ist zwischen Hannover-Nord und Langenhagen-Kaltenweide nach einem Unfall bis morgen früh um 6 gesperrt. Hannover an der Hamelner Chaussee in Höhe Treschkopfstraße sind die Ampeln außer Betrieb. Und dann haben wir noch die Elbfähre Glückstadt-Wischhafen. Da beträgt die Wartezeit ab Glückstadt rund 2,5 Stunden und ab Wischhafen 1,5 Stunden. Halten Sie durch, Ihnen trotzdem eine gute Fahrt.
2: Es ist 14 Uhr.
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2: Mit Max Altstadt. Schönen guten Tag. Die Schlagzeilen. Niedersachsens Infrastruktur leidet unter hohen Temperaturen. Länderchefs diskutieren mit Kanzler Merz über Entlastungen für Kommunen. Niedersachsen plant neue Lehrpläne für besseres Allgemeinwissen von Azubis. Das Wetter sonnig und schwül, heiß bis 35 Grad. In Niedersachsen werden heute Temperaturen von bis zu 35 Grad erwartet. Für viele Menschen ist diese Hitze extrem belastend. Auch die Infrastruktur leidet. In Ankum im Kreis Osnabrück mussten Straßen teilweise gesperrt werden, weil der Asphalt aufgeweicht ist. Christine Hefemeyer, droht bei der anhaltenden Hitze ein Szenario wie in Ankum auch an anderen Orten in Niedersachsen?
3: Auf jeden Fall nicht flächendeckend. Nils Horschig vom ADAC in Niedersachsen sagt, dass sich stark genutzte Fahrbahnen maximal etwas verformen können, wenn wirklich viel Bitumen verbaut wurde. Viel größer ist dem ADAC zufolge die Gefahr, dass auf Autobahnen alte Betonplatten in der Mitte durchbrechen und sich aufstellen. Blow-ups nennt sich das. Solche alten Platten sind in Niedersachsen laut Autobahn GmbH noch auf Autobahnen im Oldenburger Bereich und zwischen dem Dreieck Salzgitter und der Hildesheimer Börde verbaut. Auf diesen Strecken kontrollieren die Meistereien aktuell verstärkt die Fahrbahnen. Nils Horschig vom ADAC sagt, Angst haben muss niemand, man sollte nur vorausschauen fahren. Denn unsere Infrastruktur kenne solche Temperaturen normalerweise nicht. Das ist auch der Grund, warum Bahnkunden aktuell ihre Tickets kostenlos stornieren können, zumindest wenn ihre Fahrt bis zum 30. Juni stattfindet. Auch der Flughafen Hannover stellt sich auf die Hitze ein. Hier wird das Rollfeld vorsorglich beregnet.
2: Nach den schweren Erdbeben in Venezuela hat Deutschland Hilfen zugesichert. Die Bundeswehr stehe bereit, mit 6 Militärtransportflugzeugen in das südamerikanische Land zu fliegen und zu unterstützen. Das teilte Verteidigungsminister Pistorius mit. 2 schwere Erdbeben hatten binnen Sekunden Venezuela erschüttert. Mindestens 164 Menschen sind gestorben, mehr als 1000 sind verletzt. Die Behörden gehen aber davon aus, dass die Opferzahl noch stark ansteigen wird. Die Europäische Union hat damit begonnen, ihr Milliardendarlehen an die Ukraine auszuzahlen. Heute werden die ersten 3,2 Milliarden Euro zur Verfügung gestellt, kündigte EU-Kommissionspräsidentin von der Leyen an. Dieses Geld soll in den ukrainischen Haushalt fließen. In den kommenden Tagen sollen dann weitere 6 Milliarden Euro für den Bau von Drohnen gezahlt werden. Das gesamte Darlehen umfasst 90 Milliarden Euro für die Ukraine. Die Ministerpräsidenten der Länder sprechen mit Kanzler Merz heute darüber, wie Kommunen entlastet werden können. Beim Treffen in Berlin geht es darum, dass Städte und Gemeinden oft für Leistungen zahlen müssen, die der Bund beschlossen hat. Das müsse sich ändern, so die Länderchefs. Jakob Mayer berichtet.
4: Der Vorsitzende der Ministerpräsidentenkonferenz, Gordon Schnieder aus Rheinland-Pfalz, ist zuversichtlich. Er sei fest davon überzeugt und guter Dinge, dass Länder und Bund zu Lösungen kommen, um den Kommunen finanziell beizustehen, sagte der CDU-Politiker zum Auftakt. Die Länder verlangen, dass der Bund für Gesetze, die er beschließt, die aber Städte, Landkreise und Gemeinden belasten, finanziell einsteht. Etwa bei Regelungen zum Unterhaltsvorschuss, zur Jugendhilfe und zur Eingliederungshilfe für Menschen mit Behinderung. Nach Schnieders Worten sollte auch diskutiert werden, wie eine ordentliche Versorgung sichergestellt werden kann, ohne dass die Kosten weiter davonlaufen. Niedersachsens Regierungschef Olaf Lies von der SPD, der Co-Vorsitzende, fordert Klarheit, damit sich der Bund gut überlege, ob er Gesetze wirklich macht, die mit Zahlungen für die Kommunen verbunden sind. Auf dem Tisch liegt der Vorschlag, dass der Bund künftig bei Gesetzen, die er selbst auf den Weg bringt, 3/4 der Kosten übernimmt, die Länder 1/4. Aber das geht einigen Ministerpräsidentinnen und Präsidenten nicht weit genug.
2: Betriebe in Niedersachsen klagen über schulische Defizite bei Auszubildenden. Das Kultusministerium will gegensteuern mit neuen Lehrplänen. Es soll weniger Bürokratie geben, flexiblere Stundenpläne und der Fokus stärker auf Deutsch und Mathe gelegt werden. Neu ist auch die sogenannte offene Ausgangsstufe. Das bedeutet, Jugendliche mit Förderbedarf können das 9. Schuljahr auf 2 Jahre strecken. In Bremen ist ein Streit in einer Straßenbahn aus dem Ruder gelaufen. Laut Polizei wurde ein 39-Jähriger dabei lebensgefährlich verletzt. Er war mit einem anderen Mann aneinander geraten. Beide griffen sich gegenseitig mit Glasflaschen und anderen Gegenständen an. Der lebensgefährlich Verletzte wurde im Krankenhaus notoperiert. Und die Zeit, es ist 14.04 Uhr.
0: Das Wetter für Niedersachsen, ja. Sie werden es merken, wenn Sie vor die Tür gehen. Der Sommer gibt noch mal alles. Bis zu 17 Stunden Sonne bekommen wir heute. Gebietsweise sind auch mal ein paar lockere Wolken unterwegs. Im Norden auch mal ein paar Wolkenfelder. Aber ich sag's Ihnen, es bleibt heiß und schwül. Mit bis zu 26 Grad in Emden, bis 35 Grad sogar in Hahnmünden. Oben an der Küste etwas kühler, 25 Grad im Oberharz, bis 29 Grad. Morgen am Freitag packen wir dann noch mal eins drauf. Dann steigen die Temperaturen auf bis zu 38 Grad. An der Küste und im Harz etwas kühler, bei bis zu 31 Grad.
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0: Guten Tag, wir sind ja alle schon irgendwie in der Planung. Was machen wir heute Abend, wenn Fußball ist? Wo gucken Sie? Zu Hause, vielleicht im Garten mit Freunden oder im Pool? Oder vielleicht bunkern Sie sich ein und sagen, ich mache alle Jalousien runter, da habe ich schön kühl. Bei uns in Nienburg gibt es auch so einen Beachclub an der Weser. Da kann man auch schön mit den Füßen im Sand sitzen und dann auf so eine große Leinwand gucken. Finde ich auch schön. Also Sie werden es sich schon nett machen, so oder so. Und auch jetzt schwitzen wir uns mal gemeinsam durch den Tag. Bis dahin, jetzt haben wir für Sie die Jungs von Dire Straits. Walk of Life.
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Hallo Autofahrer, kurzer Blick nochmal auf die Straßen. Vorsicht bitte, A2 Berlin nach Hannover zwischen Lehrte Ost und Lehrte. Da liegen Metallteile. Fahren Sie bitte besonders aufmerksam. Ja, ich muss sagen, Sie werden es merken, ich freue mich schon auf heute Abend, wenn Deutschland gegen Ecuador spielt bei der Fußball-Weltmeisterschaft. So, und für die richtige WM-Stimmung gibt es jetzt auch den offiziellen WM-Song von Shakira. Dai Dai heißt der, was im Italienischen so viel heißt wie Na los Jungs, jetzt geht's los. Sie singt tatsächlich in 5 Sprachen, damit sich das wahrscheinlich besser verkaufen lässt. Das Mitsingen ist deswegen auch ein bisschen schwer, muss ich sagen. Ich habe mal den Refrain nachgeguckt, den kriegen wir vielleicht hin. Dai Dai Ico, Dale Ale, let's go. So, aber noch leichter ist der Einstieg. Den kriegen wir alle hin. Oh.

0: immer noch so großartig wie Animals, House of the Rising Sun, hier bei uns. Und jetzt müssen wir noch mal kurz auf die Straßen gucken. Vorsicht bitte, A2, Dortmund nach Hannover, zwischen Bielefeld-Ost und Ostwestfalen-Lippe, da liegen Metallteile. Und wir haben die A30, Amsterdam nach Rheine, zwischen Kreuz-Schüttorf und Salzbergen, das sind auch Metallteile. Und eine dritte Nachricht, tatsächlich auch A2, Berlin nach Hannover, zwischen Lehrte-Ost und Lehrte, auch da liegen Metallteile.
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0: Unser plattdeutscher Gruß der Kirche heute mit Rosi Meier. Sie ist Krankenhausseelsorgerin im evangelischen Krankenhaus in Oldenburg.
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0: Es ist kurz vor 3:30. Wir gucken auf die Straßen.
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0: Vorsicht bitte, A2, Berlin nach Hannover zwischen Lehrte Ost und Lehrte, da liegen Metallteile auf der Straße. Genau wie auf der A2 Dortmund nach Hannover zwischen Bielefeld Ost und Ostwestfalen-Lippe, auch da Metallteile. Noch eine dritte Meldung, A30, Amsterdam nach Rheine zwischen Kreuz-Schüttorf und Salzbergen, auch dort Metallteile auf der Fahrbahn. Jetzt die Staus A1 Lübeck-Hamburg zwischen Hamburg-Billstedt und Norderelbbrücke, 4 Kilometer stockender Verkehr. A1 Hamburg-Osnabrück zwischen Bremer Kreuz und Arsten, 6 Kilometer Stau. Sie brauchen eine knappe halbe Stunde länger. A1 Osnabrück-Bremen zwischen Dreieckstur und Bremen-Arsten, 4 Kilometer Stau vor der Baustelle. A2 Dortmund nach Hannover zwischen Herford-Ost und Flotow-West, 4 Kilometer Stau. A7 Hannover nach Kassel zwischen Laatzen und Hildesheim-Dristenstedt, 6 Kilometer Stau. Die A352 Hannover-Nord zur A2 ist zwischen Hannover-Nord und Langenhagen-Kaltenweide nach einem Unfall bis morgen früh um 6 gesperrt. Nochmal Hannover, an der Hamelner Chaussee in Höhe Treschko-Straße sind die Ampeln weiterhin außer Betrieb. Und wir haben die Elbfähre Glückstadt Wischhafen. Da beträgt die Wartezeit ab Glückstadt rund 2,5 Stunden und ab Wischhafen 1,5 Stunden. Das war's. Ihnen weiterhin eine gute Fahrt. Die Zeit 14.30 Uhr.
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2: Aus dem Studio Hannover mit Julia Willkomm. Guten Tag. Es ist heiß und es wird noch heißer. Jeder geht damit ein bisschen anders um, aber die meisten versuchen dann doch, sich und ihr Umfeld ein bisschen runterzukühlen, auch Unternehmen und Freizeiteinrichtungen. Was sich da bei diesen Temperaturen ändert, darüber sprechen wir gleich um 15 Uhr. Ja, Wasser sparen, Ressourcen schützen, ein großes Thema. In Hannover wurde heute demonstriert, und zwar von Waldeigentümern im Absenkungsgebiet Vorberger Feld und vom Landvolk für eine nachhaltige Wassernutzung. Und die Hitze macht auch den Profis von Hannover 96 zu schaffen. Trotzdem wurde heute trainiert, wegen der Temperaturen etwas früher als normal. Die Marschrichtung ist klar, erste Liga. Wie es klappen könnte, das und mehr gleich um 15 Uhr bei Wir in Niedersachsen aus dem Studio Hannover.
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0: Hallo, schön, dass Sie dabei sind. Von uns gibt's jetzt eine Runde Liebe, und zwar schon John Paul Young. Love is in the air.
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0: So ein schönes Lied von Rosenstolz. Macht immer so viel Mut, finde ich. Gib mir Sonne hier bei uns.
1: Der NDR hört zu. Heute auf dem Bergbauernmarkt in Clausthal-Zellerfeld.
0: Ja, wir wollen mit Ihnen ins Gespräch kommen und hören, was gefällt Ihnen an unserer Arbeit und wo können wir noch besser werden. Und am besten wollen wir noch ein paar Geschichten bei Ihnen abgreifen. Unser Schorze steht hier, der ist schon parat, der fährt nämlich gleich nach Clausthal-Zellerfeld.

0: Welt. Ja. Erzähl mal, was hast du da vor?
1: Naja, also da werden wir unser Infomobil aufbauen und dann sind wir bereit für euch. Also, liebe Niedersachsen, kommet bitte zu Hauf da. Wir stehen und wollen mit euch einfach ein bisschen quatschen. Wir wollen ein bisschen ins Gespräch kommen. Was ist mit dem good old Andy R., NDR? Findet ihr, dass wir jetzt alles top machen oder würdet ihr sagen, pass mal auf, an der Stelle, da könntet ihr nochmal nachlegen, nochmal verbessern. Das wollen wir dann auch gerne. Wir haben eine große Pinnwand, da nehmen wir alles mit nach Hause und besprechen das hier. Also ihr könnt uns einfach beballern mit Themen. Es geht, kann auch um Clausthal-Zellerfeld gehen. Also das ist genauso. Was möchtet ihr hören über euren Ort bei uns auf der Welle? Auch das machen wir sehr gerne. Also wir freuen uns einfach, dass wir uns da treffen und auf dem Wasser da ein bisschen quatschen.
0: Ja genau, bringen Sie ihm eins mit, dann freut er sich auch bei der Hitze. Und hör mal, das ist ja nicht die einzige Station diese Woche. Ihr habt noch mehr auf
1: dem Zettel. Ja, wir machen das ganze Wochenende weiter. Unsere kleine Tour Teil 2 geht weiter in Bad Gandersheim bei den Domfestspielen am Freitag. Dann sind wir Samstag beim Altstadtfest in Salzgitter und Sonntag sind wir in Duderstadt beim Kultursommer. All diese Orte sind sozusagen Treffpunkte für uns, wo wir einfach mal zusammenkommen und euch kennenlernen, ihr uns. Und ja, es ist immer schön. Wir haben ja jetzt schon ein paar Orte gemacht und das sind immer ganz tolle Treffen da. Also ich merke schon, der NDR und Niedersachsen und so, wir sind so ein Haufen. Wir sind eine coole Truppe.
0: Ja, das würde ich aber auch mal sagen. Also, wenn Sie den Schorze mal persönlich treffen wollen, ne? Heute ist er bis 21 Uhr in Clausthal-Zellerfeld und wenn Sie gut drauf sind, laden Sie ihn danach zum Fußball ein. Ich glaube, der freut sich auch. Viel Spaß, gute Reise.
1: Danke.

0: Donnerstagnachmittag. Hier ist NDR 1 Niedersachsen. Ja, und wir sprechen über Dennis Undarf, die Torgranate. Der ist ja gebürtiger Niedersachse. Und dass er jetzt so viel Power beim Abschluss hat, das liegt bestimmt an seiner Zeit beim SV Meppen. Da hat er ja von 2018 bis 2020 in der dritten Liga gekickt. Und das Witzige ist, Dennis war damals Stammkunde im griechischen Restaurant Delphi. Und wir haben natürlich mit dem Wirt Dimitros Zelios gesprochen. Der hat immer noch Kontakt zu Dennis. Bei ihm im Restaurant hängt auch ein Trikot von Undarf mit der Nummer, Achtung, 868. Das war nämlich das Lieblingsgericht von Dennis auf der Karte.
1: Ja, der Dennis hatte sein Leibgericht bei uns ständig, also am häufigsten, ich sag mal zu 80-90%. Die kam ja ziemlich oft, ja. Da hat er seine Hähnchenbrustfilet mit Nudeln in Curry-Sahne-Soße. Und das war die berühmte mittlerweile, die 868.
0: Ja, klingt doch lecker. Wir wollten natürlich auch wissen, ob Dennis denn jetzt wegen des guten Essens von Dimitros so erfolgreich geworden ist.
1: Nein, nicht nur deswegen. Natürlich ist das ein Top-Scorer, ein Top-Fußballer und ein intelligenter Fußballer für mich. Auch damals konnte man das schon sehen, als er bei uns gespielt hat in der dritten Liga.
0: Also das ist doch ein tolles Kompliment. Also liebe Grüße dahin, und Dimitros muss allerdings jetzt ein bisschen tapfer sein, denn in Stuttgart hat Dennis einen neuen Lieblingsdöner gefunden, das Kebabhaus am Feuersee, und der Besitzer hat schon gesagt, wenn Dennis ein Tor schießt, dann bekommt jeder Kunde, der gerade im Laden steht, seinen Döner gratis. Ja, das nenne ich mal gute Fanmotivation.
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Schnell nochmal der Verkehrsservice bei NDR1 Niedersachsen. Vorsicht bitte, A33 Bielefeld-Osnabrück zwischen Dissen Süd und Dissen Bad Rothenfelde. Da steht ein defekter LKW. Ansonsten Ihnen eine gute Fahrt.

0: vor drei.
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0: Vorsicht bitte, A27 nach Bremen. Zwischen Ilpol und Bremen-Nord haben wir eine ungesicherte Unfallstelle, da sind Fußgänger auf der Fahrbahn. A33 Bielefeld-Osnabrück zwischen Dissen-Süd und Dissen-Bad Rothenfelde, weiterhin der defekte LKW. A1 Lübeck-Hamburg zwischen Hamburg-Billstedt und Norderelbbrücke, 4 Kilometer stockender Verkehr. A1 Hamburg-Osnabrück zwischen Bremer Kreuz und Arsten, 8 Kilometer Stau. A1 Osnabrück-Bremen zwischen Dreieck Stur und Bremen-Arsten, 4 Kilometer Stau vor der Baustelle. A2 Dortmund-Hannover zwischen Herford-Ost und Flotow-West, 4 Kilometer Stau. Die A352 Hannover-Nord zur A2 ist zwischen Hannover-Nord und Langenhagen-Kaltenweide nach einem Unfall bis morgen früh um 6 gesperrt. Und an der Elbfähre Glückstadt-Wischhafen 2 Stunden Wartezeit in Glückstadt und 1,5 Stunden in Wischhafen.
2: Und jetzt ist es 15 Uhr.
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2: Mit Max Eitstadt. Schönen guten Tag. Nach den schweren Erdbeben in Venezuela ist die Opferzahl weiter gestiegen. Nach Behördenangaben starben mindestens 164 Menschen. Mehr als 1000 wurden verletzt. Die Bundeswehr ist bereit, mit Militärflugzeugen nach Venezuela zu fliegen und zu unterstützen. Bund und Länder sollen ab dem kommenden Jahr Milliarden beim Wohngeld einsparen. Im nächsten Jahr 1,5 Milliarden Euro, ab dem übernächsten 2 Milliarden Euro jährlich. Das sieht ein Gesetzentwurf von Bauministerin Huberts vor. Unter anderem soll die Heizkostenpauschale halbiert werden. Durch die Straße von Hormus fahren offenbar wieder mehr Schiffe. Nach Angaben des Datenanbieters Kepler haben gestern rund 70 Schiffe die Meerenge passiert. Vor Ausbruch des Irankrieges waren es 100 pro Tag. Unklar ist, ob und wie viele Seeminen die iranischen Streitkräfte in der Straße von Hormus verlegt haben. Und jetzt weiter mit Nachrichten aus Ihrer Region.
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3: Aus dem Studio Hannover mit Julia Willkommen. Guten Tag. Es ist heiß und es wird noch heißer. Während sich im Moment die meisten zu Hause oder bei der Arbeit versuchen, eigene kühle Oasen zu schaffen, sei es durch Pool, Ventilator oder Eis, machen sich die Unternehmen und Freizeiteinrichtungen auch Gedanken, was kann den Menschen die Hitze erträglicher machen. Vera Zellmer hat sich in der Region umgehört. Was ändert sich denn wegen der Hitze?
4: Vor allem versuchen viele, körperliche Arbeit schon möglichst früh am Tag zu erledigen. Sei es, dass die Müllabfuhr früher losfährt, wie zum Beispiel in und um Celle und Hildesheim, oder die Tierpfleger im Tierheim Hannover in Langenhagen früher anfangen, damit sie die Hunde frühmorgens, wenn es noch erträglich ist, ausführen können. Die Hunde übrigens bekommen hier Planschbecken zur Erfrischung und Tiere werden geschont. Wellensittiche etwa werden nicht vermittelt, weil Einfangen bei der Hitze einfach zu stressig für sie ist. In Laatzen, da haben Stadt und Versorger einer City heute 2 Trinkwasseranhänger aufgebaut, damit sich Passanten kostenlos ihre Trinkflaschen auffüllen können. Und die hannoverschen Verkehrsbetriebe Östra weisen darauf hin, dass wohnungslose Menschen die Tunnelbahnstationen für kurzfristige Abkühlung nutzen dürfen bei über 30 Grad und sich da aufhalten dürfen. Und in Hildesheim zum Beispiel ist ja ausgerechnet ab heute Schützenfest. Wegen der Hitze ist die Schützenumzugsstrecke nun aber um 3 Kilometer gekürzt worden für Sonntag. Einiges ist Veranstaltern dann aber auch einfach zu heikel. In Bückeburg, da ist ein großes Jugendfußballturnier abgesagt worden. Manche Freibäder dagegen überlegen, länger zu öffnen.
3: Danke, Vera Zellmer. Wasser ist kostbar. Was man als Satz so oft gehört hat, gilt bei diesen Temperaturen umso mehr. Den Wasserhahn abdrehen, wenn man die Hände mit Seife einreibt, die Wasserspartaste an der Toilette nutzen oder bei der Spülmaschine das Sparprogramm wählen. Das sind nur einige Dinge, die jeder Mensch im Kleinen tun kann. Doch um die Ressource Wasser geht es heute auch im Großen. In Hannover haben Waldeigentümer im Absenkungsgebiet Vorberger Feld und das Landvolk für eine nachhaltige Wassernutzung demonstriert. Christine Hefemeyer, was steckt dahinter?
5: Ja, es geht darum, wie umgehen mit der Ressource Wasser. Roundabout 50 Demonstrierende sind hier heute vor das neue Rathaus gekommen. Sie haben große Plakate mit dabei. Hier stehen auch 4 Traktoren. Und es geht eigentlich darum, dass im Fuhrberger Feld jährlich rund 43 Millionen Kubikmeter Grundwasser gefördert werden von EnerCity. Und EnerCity möchte auch 48 Millionen Kubikmeter fördern. Ein Großteil davon, der dient Hannover von den umliegenden Kommunen als Trinkwasser. Dass so viel dort gefördert wird, das hat aber auch Konsequenzen für die Natur in diesem Gebiet. Das sagt der Waldbesitzer Heinz-Werner Reichenbach.
6: Bei uns sterben Hunderte von ganz alten Eichen ab und bei uns sterben sogar die Kiefern ab. weil sie mit den Wurzeln nicht mehr ins Grundwasser kommen.
5: Ja, die Demonstrierenden hier, die haben eigentlich gar nichts dagegen, dass Trinkwasser gefördert wird. Sie wollen aber, dass das Wasser, was von uns zum Beispiel fürs Händewaschen oder Duschen benutzt wird, dann am Ende nicht als Abwasser wieder abgeleitet wird, zum Beispiel in die Leine, sondern dass die Stadt Hannover das aufbereitet in ihren Kläranlagen und es dann zurückgeführt wird ins Fuhrberger Feld, damit die Natur hier nicht mehr so darunter leidet.
3: Danke, Christine Hilfemeier. Die Hochzeit. Für viele ist es das Fest ihres Lebens. Mit monatelanger Vorbereitung, Location, Catering, Blumen, Kleid. Das kostet Zeit, Nerven und vor allem Geld. Wer das alles nicht will, sondern einfach und unkompliziert ohne Termin heiraten will, für den ist das Angebot der Evangelischen Kirche Hannover vielleicht genau das Richtige. Einfach heiraten heißt es da morgen am Schnapszahldatum 26.06.2026 und auch noch am ganzen Wochenende. Mit Ali Thielkes, wie läuft das ab?
7: Paare können sich spontan an kirchlichen, aber auch teils profanen Orten ohne große Vorbereitung segnen oder kirchlich trauen lassen. In Hannover zum Beispiel im Extrakt, einer Kneipe mit Live-Musik. Dort könnten Paare ihre Liebe auf unkomplizierte Weise feiern, teilt die Evangelische Landeskirche mit. Ein anderer Ort ist zum Beispiel der Segenspavillon im Erzner Pfarrgarten. Aber auch in den Kirchen auf der Landesgartenschau in Bad Nenndorf können sich Paare den kirchlichen Segen holen. Entweder kurz anrufen oder Wartezeit einplanen. Natürlich machen auch große Kirchen mit, wie St. Michaelis in Hildesheim oder die Marktkirche in Hannover. Letztere ist allerdings für morgen schon ausgebucht. Die Idee zur Aktion Einfach heiraten stammt aus der Bayerischen Evangelischen Landeskirche und wurde erstmals am Schnapszahldatum 23.03.23 ausprobiert.
3: Ausgerechnet an einem der heißesten Tage des Jahres müssen die Profis von Hannover 96 wieder zur Arbeit. Der Fußball-Zweitligist ist heute mit dem Mannschaftstraining gestartet. Tide Tedinger aus unserer Sportredaktion war beim schweißtreibenden Auftakt dabei.
8: Es war kein angenehmer Start, obwohl Trainer Christian Tietz und sein Team die erste Einheit extra um 2 Stunden nach vorne gezogen hatten, waren es schon an die 30 Grad, als die Mannschaft gegen 9.30 Uhr pünktlich den Platz betrat. Es folgten intensive gut 1,5 Stunden, in denen sich der noch lange nicht vollständige Kader konzentriert und engagiert zeigte, beobachtet von rund 150 Fans.
9: Ich finde es sehr energisch, weil auch sehen, die Spiele haben Bock.
10: Bislang sind sie auch alle motiviert bei der Hitze und machen eigentlich auch einen guten Eindruck.
11: Sehr positiv. Also obwohl ich jetzt sehe, dass viele von der U23 mit dabei sind, aber ich sehe das halt sehr positiv.
12: Ich finde es auch sehr interessant, viele neue Gesichter hier zu sehen. Aber leider kein Kellmann da.
8: Der Top-Torjäger der vergangenen Saison darf, wie auch einige andere, eine Woche länger Urlaub machen nach seinem Nationalmannschaftseinsatz, unter anderem gegen Deutschland. Verteidiger Ime Okon fehlt auch. Er steht bei der WM mit Südafrika in der K.O.-Runde. Auf dem Transfermarkt hat sich 96 bisher eher zurückgehalten. Für Trainer Christian Tietz wird die nächste Zeit entscheidend.
13: Das wird jetzt für uns auch wichtig sein, dass wir in den nächsten Tagen und Wochen, dass wir auch dann da die neuen Spieler dazu bekommen, dass wir unseren Kader wieder so auffüllen, dass wir auch dementsprechend trainieren können.
8: Noch ist Zeit. Die Saison in der zweiten Fußball-Bundesliga startet am 7. August.
3: Und nochmal Fußball. 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Fahnder der Polizei haben heute Morgen im Kreis Schaumburg eine große Drogenplantage ausgehoben. In einem leerstehenden Haus in Möllenbeck bei Rinteln fanden die Ermittler über 1000 Cannabispflanzen. Auch in einem ehemaligen Restaurant in Porta Westfalica wurde ein Cannabislager entdeckt. Die Polizei hat 3 Männer im Verdacht. Ein 41-Jähriger wurde festgenommen. 2 bislang unbekannte Männer haben ein Juweliergeschäft in der Altstadt von Hannover überfallen. Dabei bedrohten sie gestern Mittag den Inhaber mit einer Schusswaffe. Anschließend flüchteten sie mit einem erbeuteten Armband. Noch ein Blick aufs Wetter. Ja, wir haben es oft gehört, es ist trocken, sonnig und heiß. Heute bis 33 Grad haben wir da in und um Hannover. Morgen und übermorgen legen wir dann temperaturmäßig noch eine Schippe drauf. Da erwarten uns dann 36 und bis 37 Grad. Das war regional für heute mit Julia Willkommen. Ich wünsche Ihnen noch einen schönen Donnerstag und hoffentlich etwas Abkühlung.
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0: Hallo am Donnerstagnachmittag. Kurzer Blick auf die Straßen. Vorsicht bitte. A31 Emden leer. Zwischen Riepe und Nermor, da steht ein defektes Auto. Und wir haben die A391 nach Braunschweig Südwest. Zwischen Nord- und Hansestraße steht ein defektes Auto. Ansonsten Ihnen eine gute Fahrt. Jetzt haben wir für Sie aber mit einem Song, da geht es um so ein Pärchen mit einem Altersunterschied, der doch ein bisschen größer als üblich ist. Weiß deine Mama eigentlich, dass du hier mit mir flirtest? Does your mother know?
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0: Kommen Sie gut mit uns durch die Hitze. 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

Hier ist nochmal der Verkehrsservice bei NDR 1 Niedersachsen. Vorsicht bitte in Hannover, B6. Der Westschnellweg nach Herrenhausen zwischen Schwanenburg und Herrenhäuser Straße. Da steht ein defektes Auto. Weiterhin gute Fahrt.

0: Es ist 3:30. Ich öle Sie auch. Wie geht's Ihnen denn so bei der Hitze? Wir haben hier zwar eine Klimaanlage, aber ich traue mich nicht, die anzumachen, weil das geht bei uns immer auf die Stimme. Und Sie wissen ja, als Radiomoderatorin ist das mit der Stimme immer so ein Problem. Also, liebe Grüße an alle, die mit mir schwitzen. Wir gucken mal eben auf die Straße. Im Auto ist ja auch immer so warm.
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0: Vorsicht bitte in Hannover, B6, der Westschnellweg nach Herrenhausen zwischen Schwanenburg und Herrenhäuser Straße. Da steht ein defektes Auto. Dann haben wir die A1 Lübeck-Hamburg zwischen Hamburg-Billstedt und Norderelbbrücke. 4 Kilometer stockender Verkehr. A1 Hamburg-Osnabrück zwischen Bremer Kreuz und Arsten, 8 Kilometer Stau. A1 Osnabrück-Bremen zwischen Reichstuhr und Bremen-Arsten, 4 Kilometer Stau vor der Baustelle. A2 Dortmund-Hannover zwischen Herford-Ost und Flotow-West, 4 Kilometer Stau. Dann haben wir die A352 Hannover-Nord zur A2. Zwischen dem Dreieck Hannover-Nord und Langenhagen-Kaltenweide ist die Strecke nach einem Unfall bis morgen früh um 6 gesperrt. Hannover, an der Hamelner Chaussee in Höhe Treschko-Straße sind die Ampeln weiterhin außer Betrieb. Und an der Elbfähre Glückstadt-Wischhafen beträgt die Wartezeit ab Glückstadt bis zu 2,5 Stunden und ab Wischhafen 1,5 Stunden. Halten Sie durch. Wir sind bei Ihnen. Weiterhin eine gute Fahrt.
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0: Hallo, gleich gehen wir eine Runde Enten jagen. Sie wissen ja, 3 kleine Geschichten haben wir für Sie und Sie müssen entscheiden. Sind die echt oder haben wir Ihnen schon wieder eine Ente drunter gejubelt? Mechthild Danner aus Fisbeck, die probiert gleich ihr Glück in gut 8 Minuten.

Hallo Autofahrer, wir gucken noch mal kurz auf die Straßen. Vorsicht bitte. B68 Kloppenburg-Osnabrück zwischen Quakenbrück und Bad Bergen haben wir eine ungesicherte Unfallstelle. Weiterhin eine gute Fahrt. Jetzt mit Roxy Music. Oh yeah. Schönen Nachmittag mit uns.

0: Nochmal kurzer Blick auf die Straßen. Vorsicht bitte in beiden Richtungen. A1 Osnabrück nach Bremen. Zwischen Lohne, Dinklage und Vechta, da sind Tiere unterwegs. Und die A31 leer nach Emden. Zwischen Nerme und Riepe, da steht immer noch ein defekter LKW. Ansonsten Ihnen eine gute Fahrt.
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0: Mensch, die geht doch ganz einfach. Drei kleine Geschichten haben wir für Sie und Sie müssen entscheiden, sind die Geschichten echt oder haben wir Ihnen da eine Ente drunter gejubelt oder zwei oder drei? Mal gucken, was wir da so uns ausgedacht haben. 70 Euro liegen hier im Pott, Sie können auf 100 erhöhen und den nächsten Versuch startet jetzt Mechthild Danner aus Fisbeck. Hallo Frau Danner.
2: Moin.
0: Moin, wie geht's Ihnen so heute an diesem heißen Donnerstag?
2: Sehr gut, ich habe gerade gearbeitet.
0: Und jetzt haben Sie frei.
2: Jetzt habe ich sozusagen frei.
0: Ja, wie war es bei der Arbeit? Auch ziemlich also heiß oder mit Klimaanlage?
2: Ich bin seit 2 Jahren in Rente und habe einige Putzstellen.
0: Ja,
2: das war also heute ein bisschen heißer.
0: Ja, das glaube ich Ihnen aber aufs Wort. Dann kühlen wir uns jetzt ein bisschen runter. Wenn Sie cool sind und gut entscheiden, kann sich das lohnen. Wenn Sie bereit sind, würden wir loslegen.
2: Ja, ich bin bereit.
0: Gut, dann kommt hier Geschichte Nummer 1.
3: Durchbruch bei der Bekämpfung von Mückenstichen. Forscher der französischen Universität in Saint-Étienne haben einen Impfstoff gegen das Gift der Insekten entwickelt. Das Präparat, das soll verhindern, dass Mücken beim Stechen Juckreiz, Schwellungen oder Rötungen auslösen. Der Impfstoff trainiert das Immunsystem so, dass es die Bestandteile des Speichels der Mücke erkennt, bevor es zur Reaktion kommt. Die Zulassung ist für 2030 geplant.
0: Mhm. Frau Danner, was meinen Sie? Stimmt die Geschichte? Oder ist das eine Ente? Sie haben 15 Sekunden Zeit.
2: Also ich würde sagen Ente.
0: Sie sagen, das ist eine Ente? Ja. Ja, läuft gut. So, machen wir direkt weiter mit der Atmosphäre. Hier kommt Geschichte Nummer 2.
3: Vor 50 Jahren war Dagmar Berghoff die erste Frau, die die Nachrichten bei der Tagesschau präsentiert hat. Jetzt überrascht die Redaktion mit einer neuen Personalie. Schauspieler Harpe Kerkeling, der soll jeden Sonntag eine eigene Rubrik bekommen. Die gute Nachricht der Woche. Dort soll der 64-Jährige aktuelle Themen aufgreifen und mit Mutmachergeschichten versehen. Ab Juli startet die neue Rubrik in der Tagesschau.
0: Mhm. Frau Danner.
2: Also ich tippe nochmal auf Ente.
0: Mhm. Ja, schon wieder ein Haken. Oh. Sie haben Lauf, ich spüre das. So, jetzt nichts verkehrt machen, hier kommt Geschichte Nummer 3.
3: Passend zum 20-jährigen Jubiläum des Sommermärchens spielt die deutsche Nationalmannschaft heute Abend in den alten Trikots der WM 2006. Wir sind alle Fans der Heim-WM damals und freuen uns mit den Shirts an die coole Zeit zu erinnern. So Cheftrainer Julian Nagelsmann.
0: Mhm. Frau Danner.
2: Also, die haben jetzt neue Trikots bekommen und glaube nicht, dass die in den alten spielen. Ich sag noch einmal Ente.
0: Ach Mensch. Richtig! Felix, habe ich Sie da einmal gekriegt. Also das haben Sie ja spitzenmäßig gemacht. Frau Danner, Ihr Nachmittag ist super.
2: Gerettet.
0: 100 Euro. Sie können sich entspannt in die Sonne legen und sich irgendwas Schönes gönnen. Wir wünschen viel Freude dabei.
2: Das mache ich auch.
0: Ja, wunderbar. Frau Danner, ich sag mal liebe Grüße nach Fisbeck. Kann ja nicht mehr besser werden.
2: Ich freue mich aufs nächste Mal.
0: Ja, bis dann.
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0: Schönen Nachmittag mit uns. Hier ist NDR 1 Niedersachsen und ich habe gerade gelesen, bei den Helene Fischer Konzerten am Wochenende dürfen die Fans extra ein Tetrapack Wasser oder was anderes einpacken, ein Liter, damit die auch wirklich vor und während des Konzerts genug trinken. Ja, und das Thema Hitze ist auch gleich in den Funkbildern ein Thema bei dir, Isabel Eulenstein.
1: Ja, bis 35.
0: Guck mal, sie steht.
1: Ich komm mal rum hier. Ja, heute ja schon bis 35 Grad, das ist ja wirklich schon heftig und am Wochenende bis zu 38 Grad. Also vielleicht geht es Ihnen ähnlich, man guckt ja irgendwie schon privat, wie komme ich da am besten durch. Wir überlegen schon, ob wir alle im Schlafzimmer, also vom Schlafzimmer ins Wohnzimmer ziehen, nach unten, weil es unterm Dach einfach so heiß ist.
0: Ja, na klar.
1: Die extremen Temperaturen bringen aber auch so im Allgemeinen einiges durcheinander. Also an einigen Schulen hitzefrei, viele Veranstaltungen wurden schon komplett abgesagt wegen der Hitze und die ersten Straßen kommen nach oben. Also der Asphalt weicht auf, einige Straßen wirklich schon gesperrt mittlerweile. Also was das heiße Sommerwetter an welchen Stellen für Auswirkungen auf uns alle hat, das klären wir gleich ganz ausführlich in den Funkbildern. Und wir schnacken natürlich live mit unserer Reporterin im WM-Quartier und hören mal, wie die Jungs sich denn heute Abend auf das Spiel vorbereiten, wie die Stimmung ist, wie die Aufstellung ist. Also wir sind ja alle schon ein bisschen im WM-Fieber.
0: Ja, ich auf alle Fälle. Ich gucke auch. Also, die Funkbilder der Tag mit allem, was wichtig ist, mit Isabel Eulenstein. Ich gucke noch mal kurz auf die Straßen. Vorsicht bitte, A7 Hannover nach Kassel. Zwischen Rastplatz Humboldt-Diek, Blick und Lutherberg haben wir eine ungesicherte Unfallstelle. Ja, und ansonsten Ihnen eine gute Fahrt. Britta von Lucke sagt Tschüss und ist raus.

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1: Fahren Sie bitte vorsichtig auf der A7 Hannover Richtung Kassel zwischen dem Rastplatz Humboldtblick und Lutherberg. Da befindet sich im Moment eine ungesicherte Unfallstelle. Stau da stockend auf der A1 Lübeck Richtung Hamburg zwischen Hamburg-Billstedt und der Norderelbbrücke. Im Moment 4 Kilometer stockend. Dann nochmal die A1, diesmal Hamburg Richtung Osnabrück. Zwischen dem Bremer Kreuz und Asten im Moment 8 Kilometer Stau. Verzögerung hier eine knappe halbe Stunde. Dann nochmal die A1, diesmal Osnabrück Richtung Bremen. Zwischen dem Dreieck Stur und Bremen-Asten immer noch 4 Kilometer Stau vor der Baustelle. Dann geht es rüber auf die A2, Dortmund Richtung Hannover, zwischen Herford Ost und Flotow West 4 Kilometer Stau. Rüber auf die A7, Hannover Richtung Flensburg, zwischen Hamburg-Hausbruch und dem Elbtunnel 6 Kilometer stockender Verkehr. Die A352, Hannover Nord Richtung A2, ist zwischen dem Dreieck Hannover Nord und Langenhagen-Kaltenweide bis morgen 6 Uhr circa gesperrt. Da gab es einen Unfall. Dann Hannover an der Hamelner Chaussee sind im Moment die Ampeln außer Betrieb, und zwar in Höhe Treskowstraße. Und an der Elbfähre Glückstadt-Wischhafen, da beträgt die Wartezeit ab Glückstadt bis zu 2,5 Stunden und ab Wischhafen 1,5 Stunden. Da, wo es denn geht, Ihnen allen unterwegs eine gute und vor allem sichere Fahrt. Und jetzt ist es 16 Uhr.
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1: Einen schönen Donnerstag wünsche ich Ihnen. Ein Thema heute Nachmittag, natürlich das heiße Sommerwetter. Handventilator in der einen Hand, Eiskaffee in der anderen. Das wäre eine Möglichkeit, um einigermaßen durch diesen heißen Tag zu kommen. Oder wie machen Sie denn das bei der Hitze?
2: Wir leben im Dunkeln. Die Jalousien werden runtergefahren, damit keine Wärme reinkommt.
3: Ich trage so Baumwolle.
4: Ich versuche natürlich viel zu trinken. Ich bin eher so ein Trinker, der wenig trinkt. Aber sobald da eigentlich ein Strohhalm drin ist und Eiswürfel, geht das eigentlich immer.
2: Gut auf sich achten, einfach entspannt machen, sofern es geht.
1: Ja, wenn es denn geht. Viele müssen durch diese heißen Tage durch, auf der Baustelle, irgendwo in der Großküche oder beim Postaustragen. Besonders den älteren Menschen macht die Wärme zu schaffen, und unter anderem Pflegeheime sind auf solche Hitzewellen nicht gut vorbereitet. Was da passieren muss, darüber haben wir mit einer Pflegewissenschaftlerin gesprochen. Im Landtag in Hannover, da wurde heute ordentlich gestritten über den neuen Niedersachsen-Slogan. Niedersachsen, das ist groß, so heißt er, und kostet 10 Millionen Euro. Das gefällt nicht jedem. Worum es genau in der Debatte ging, das klären wir in den Funkbildern. Und selbstverständlich haben wir auch Fußball auf dem Schirm. Ab 22 Uhr spielt ja die deutsche Mannschaft bei der WM gegen Ecuador. So viel ist schon klar. Unser Dennis Undaff, der ist nicht von Anfang an mit dabei. Wie die Stimmung im Team ist und überhaupt wie die Mannschaft sich jetzt in den letzten Stunden vor dem Spiel so die Zeit vertreibt, das alles bei uns in der Sendung.

0: Einen schönen Donnerstag mit NDR 1 Niedersachsen. Ich hoffe, Sie haben einen Handventilator dabei oder noch besser einen klimatisierten Arbeitsplatz. An dieser Stelle mal ein ganz, ganz großes Dankeschön an alle, die bei der Hitze da draußen an den heißen Orten arbeiten müssen. Wohle dem, der bei den Temperaturen an den See oder ins Freibad fahren kann. Das ist dann die absolut schöne Seite des Sommers. Aber vor allem älteren Menschen macht die Hitze ganz schön zu schaffen. Und auch im Alltag bei uns in Niedersachsen machen sich doch so ein paar Schattenseiten des Sommers bemerkbar. Christine Hefemeyer ist unsere Reporterin. Christine, wo wirkt sich denn die Hitze zum Beispiel auf das Zusammenleben aus?
1: Naja, abgesehen davon, dass die Freibäder gerade Rekorde verzeichnen, fällt auch einiges aus. Zum einen gibt es an mehreren Schulen morgen hitzefrei, beispielsweise am Mariengymnasium in Jever oder an den Grundschulen der Gemeinde Friedeburg im Kreis Wittmund. Es werden aber auch viele Veranstaltungen fürs Wochenende gerade sicherheitshalber abgesagt. Die Roadshow in Burgwedel fällt aus und die Landesgartenschau in Bad Nenndorf bläst das geplante Chorwochenende ab. Das Klinikum Osnabrück wollte am Sonntag eigentlich einen Tag der offenen Tür veranstalten, aber auch der fällt hitzebedingt aus und der Hildesheimer Schützenumzug findet nur in verkürzter Form statt.
0: Ja, bei uns an der Grundschule ist morgen auch schon nach der dritten Stunde Schluss. Jetzt hast du schon gesagt, weniger Veranstaltungen, aber das deutsche WM-Spiel heute Abend, das schauen dann doch vermutlich einige und schmeißen den Grill an, oder?
1: Ja, allerdings ist Grillen an einigen Orten gerade sogar verboten. Die Stadt Hannover untersagt Grillen in öffentlichen Parks und Grünanlagen. Das gilt bis auf Weiteres. Und auch der Campingplatz Wilsumer Berge in der Grafschaft Bentheim verbietet wegen der Hitze offenes Feuer und Grillen mit Holzkohle auf dem Gelände. Jeder sollte sich gerade fragen, ob Feuermachen wirklich nötig ist. Denn die Waldbrandgefahr in Niedersachsen, die steigt. Für Bergen, Soltau, Uelzen, Fassberg und Lüchow gilt schon die zweithöchste Gefahrenstufe 4. Das bedeutet, hier herrscht eine hohe Waldbrandgefahr. Ab morgen gilt für Fassberg und Lüchow sogar die höchste Gefahrenstufe 5, also eine sehr hohe Waldbrandgefahr.
0: Okay, und wo kann es noch Probleme geben?
1: Na, überall, wo Menschen von A nach B kommen wollen. Denn die Infrastruktur ist ja auch extremer Hitze ausgesetzt. Die Bahn bietet deshalb allen Kunden eine kostenlose Stornierung ihrer Tickets an. Voraussetzung, die Fahrt findet bis zum 30. Juni statt und wurde vor dem 23. Juni gebucht. Auch der Flughafen in Hannover stellt sich auf die Hitze ein und beregnet vorsorglich das Rollfeld. In Ankum im Kreis Osnabrück ist auf einigen Straßen der Asphalt aufgeweicht. Deshalb sind dort einige Straßen gesperrt. Laut Nils Horschig vom ADAC in Niedersachsen passiert sowas nur selten auf Straßen, die viel befahren sind und in denen viel Bitumen verbaut wurde. Die größere Gefahr sind laut Horschig alte Betonplatten auf Autobahnen. Die können sich ausdehnen, in der Mitte durchbrechen und sich dann plötzlich aufstellen.
2: Das ist natürlich eine super gefährliche Situation, insbesondere für Motorradfahrer. Deswegen gilt es, auf den Autobahnen wirklich vorausschauend zu fahren. Halten Sie Abstand zu Ihren Vorfahrenden und passen Sie einfach gut auf sich auf.
1: Die Autobahn GmbH kontrolliert die Streckenabschnitte mit solchen Platten gerade verstärkt, beispielsweise zwischen dem Dreieck Salzgitter und der Hildesheimer Börde.
0: Okay, guter Hinweis. Dankeschön, Christine Hefemeyer. Wir in Niedersachsen müssen also hier und da uns ein bisschen umstellen bei der Hitze. Ich möchte aber an dieser Stelle auch nochmal darauf hinweisen, dass diese warmen Temperaturen immerhin etwas Positives hat. Ich habe endlich mal keine kalten

Hier ist der NDR 1 Niedersachsen Verkehrsservice. Fahren Sie bitte vorsichtig auf der A7 Hamburg Richtung Hannover. Zwischen Ebendorf und Bispingen, da liegen Gegenstände. Und aufpassen bitte auch auf der B3 Elze Richtung Hannover. Zwischen Devese und dem Kreisverkehr Landwehr Kreisel in Hannover. Ein defektes Fahrzeug. Gute Fahrt!

0: Perfekter Sound zum Wetter bei uns in Niedersachsen. Die Beach Boys, Help Me Rhonda, hier bei NDR 1 Niedersachsen. Einmal bitte kurz Fieber messen. Bei meiner Tochter heute Morgen 38,2. Das hat aber andere Gründe. Wie sieht's bei Ihnen aus? Sind Sie so richtig im WM-Fieber? Heute Abend geht's doch in die nächste Runde. Die deutsche Fußballnationalelf hat bei der WM ihr drittes und letztes Gruppenspiel vor der Brust. 22 Uhr Anpfiff gegen Ecuador. Der Gruppensieg ist für Deutschland ja schon fix. Insofern wird das für die Spieler und auch für uns ja das bisher entspannteste WM-Spiel. Und genau deshalb dachten viele, wäre es ja vielleicht auch mal eine Chance für unseren niedersächsischen Superstürmer Dennis Undaff mal von Anfang an zu spielen. Aber der Bundestrainer hat offensichtlich andere Pläne. Burkhard Hupe aus dem ARD-WM-Team berichtet.
1: Das größte Fragezeichen in seinem Personaltableau hat Bundestrainer Julian Nagelsmann schon im Vorfeld des letzten Gruppenspiels gegen Ecuador gelöscht. Die Startelf bleibt unverändert, bis auf die verletzten Schlotterbeck und Brown, für die Rüdiger und Raum beginnen werden. Bedeutet also auch, Dennis Undaff bleibt der Superjoker.
2: Ich verstehe auch jegliche Diskussion, dass ein Dennis sich in die erste Elf gespielt hat. Das, glaube ich, kann man unterschreiben. Trotzdem haben wir auch eine Idee und das haben wir Dennis auch erklärt und auch einigen anderen Spielern hinter uns in Entscheidung, die wir nicht aus Jürgsen-Tollerei treffen, sondern mit einer Überzeugung.
1: Dennis Undaff hätte wohl tatsächlich allen Grund, sich über diese Entscheidung zu wundern, sie vielleicht sogar zu kritisieren. Aber erstens saß der Bundestrainer bei der Pressekonferenz in New York kaum einen Meter neben ihm. Und zweitens ist Undaff nicht nur ein großartiger Stürmer, sondern auch ein ausgewiesener Diplomat in eigener Sache.
3: Wenn ich nicht zufrieden wäre, wäre ich nicht hier, glaube ich. Deswegen die Rolle akzeptieren habe ich. Und ich glaube, dass durch gewisse Verläufe im Turnier können gewisse Sachen passieren. Aber ich versuche einfach nur meinen Job zu erledigen und das hat jetzt zwei Spiele gut geklappt.
1: Überhaupt ist es ja so, dass Undaffs Mitspieler nicht müde werden, seinen Humor, seine gute Laune und seine Verrücktheiten abseits des Platzes zu feiern. Doch der öffentliche Undaff erlaubt sich höchstens mal ein verschmitztes Lächeln, auch als er nach seinem Trikot gefragt wird, das in Deutschland ein paar Tage lang ausverkauft war.
3: Ich habe es mitbekommen, freut mich natürlich. Aber meine Kumpels, meine Jungs, meine Leute, meine Familie, die haben alle schon genug Trikots. Da muss ich jetzt nichts Neues bestellen, aber hat mich natürlich gefreut, dass einige oder viele mittlerweile das Undaff-Trikot nochmal bestellt haben oder neu bestellen. Deswegen, es ehrt mich.
1: Rund 60 Minuten Nettospielzeit hat Dennis Undaff bei dieser WM bisher erhalten. Das reichte für 3 Tore und 2 Vorlagen und führte zu dem bemerkenswerten Umstand, dass sein Name jetzt in der Hitliste der erfolgreichsten Spieler des Turniers sehr weit vorne geführt wird. Undaff darf im Moment in einem Atemzug mit Messi genannt werden.
3: Das ist mein Lieblingsspieler, ist der beste Spieler aller Zeiten. Und was der mit 38, 39 dann noch auf dem Platz zaubert, ist bemerkenswert. Und wie gesagt, ich genieße seine Spiele. Er läuft zwar nur noch 7-8 Kilometer, aber das, was er mit dem Ball macht, ist überragend.
1: Und Dennis Undaff ist im Moment der Spieler auf der Welt, vor dem sich ziemlich viele Mannschaften fürchten, wenn er an der Seitenlinie steht und auf seine Einwechslung wartet.
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schönen Nachmittag mit NDR 1 Niedersachsen. Sie hören die Funkbilder und hier ist kurz der Verkehrsservice. Fahren Sie bitte vorsichtig in Hannover auf der B6 Herrenhausen Richtung Nordstadt. Zwischen Herrenhäuser Straße und Schwanenburg eine ungesicherte Unfallstelle. Und nochmal aufpassen bitte in Hannover, Bremer Damm Richtung Limmer in Höhe B6 Schwanenburg. Da befindet sich ebenfalls eine ungesicherte Unfallstelle. Gute Fahrt!

0: Das macht doch gute Laune, oder? Inner Circle Games People Play bei NDR 1 Niedersachsen. Ich freue mich, dass wir diesen heißen Donnerstagnachmittag gemeinsam verbringen. 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Drei Wörter können so viel sagen. Oft transportieren sie eine wirklich super wichtige Message. Drei Wörter wie ich liebe dich, yes we can, wir schaffen das oder auch Freiheit, Gleichheit, Brüderlichkeit. Genau so ein Drei-Wörter-Slogan soll jetzt Niedersachsen in Deutschland und auch international bekannt und beliebt machen. Das ist groß. Diesen Titel hat die neue Image-Kampagne für Niedersachsen, die die Landesregierung vor 2,5 Wochen in Berlin vorgestellt hat. Sie kostet 10 Millionen Euro. Niedersachsen. Das ist groß. Ist das jetzt gut investiertes Geld oder sind das rausgeschmissene Steuermittel? Darüber hat am Vormittag der Niedersächsische Landtag in Hannover gestritten. Unser Reporter Bertil Starke war für uns mit dabei.
1: So viel steht fest. Für Gesprächsstoff sorgt der neue Niedersachsen-Werbespruch, zumindest im Landtag. Das ist groß. Dieser Slogan spaltet Regierung und Opposition. Für CDU-Mann Uwe Schünemann passt die Kampagne überhaupt nicht zu Niedersachsen.
2: Wir machen nicht auf dicke Hose. Wir sind sturmfest und erdverwachsen. Meine Damen und Herren, wir arbeiten hart und engagiert. Wir sind stolz auf das Erreichte, aber wir prahlen nicht damit.
1: 10 Millionen Euro kostet die Werbung für Niedersachsen. Dafür gibt es den kurzen Slogan, Plakate und einen Imagefilm. Für diesen Preis ist das Ergebnis dürftig, meint die AfD um Fraktionschef Klaus Wiechmann.
3: Was meinen Sie mit groß darüber hinaus? Die Verschuldung? Ja, das könnte passen, ne? 60 Milliarden haben wir bald Verschuldung und diese 10 Millionen kommen ja auch noch oben drauf jetzt. Oder meinen Sie vielleicht die Zahl der Insolvenzen in Niedersachsen? 1.910 Anträge auf Unternehmensinsolvenz, ein Plus von 4,7% zum Vorjahr. Wow!
1: Das will Rot-Grün so nicht stehen lassen. Allen voran Grünen-Politiker Volker Bajus. Er meint, Niedersachsen könne sich die Kampagne mit den drei Wörtern leisten.
4: Wer auf den Weltmärkten bestehen will, mit Autos, mit Windkrafttechnik, mit Stahl oder landwirtschaftlichen Produkten, der muss selbstbewusst für sich trommeln können. Und das können wir. Und da muss man auch mal Geld in die Hand nehmen. Niedersachsen ist groß. Ja, großartig. Niedersachsen ist zu Hause. Niedersachsen ist Zukunft und hat allen Grund, selbstbewusst zu zeigen, was in uns steckt.
1: Europaministerin Melanie Walter sieht das ähnlich. Die Sozialdemokratin sagt, die Werbekampagne komme genau zur richtigen Zeit und bringe Niedersachsen nach vorn.
5: Wir reden nicht nur darüber, wie gut unser Land ist. Wir setzen auch den Rahmen, damit hier noch viel Großes entstehen kann. Und deshalb gilt umso mehr Niedersachsen. Das ist groß. Danke.
1: Mit Das ist groß reiht sich Niedersachsen in Kampagnen anderer Länder ein. Zu der bekanntesten gehört The Land, die Werbung Baden-Württembergs. Die Wirkung solcher Aktionen ist aber auch außerhalb des Landtags in Hannover umstritten. Der Bund der Steuerzahler hatte sich beispielsweise gewünscht, dass sich Niedersachsen ein Beispiel an Bayern und Nordrhein-Westfalen nimmt. Diese beiden Länder verzichten nämlich auf offizielle millionenschwere Slogans.
0: Dankeschön, Bertil Starke, für die Infos zur neuen Image-Kampagne von Niedersachsen, die heute für Diskussionen im Landtag in Hannover gesorgt hat.

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1: 4:30.
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1: Bisschen was los, wir sortieren das mal. Fahren Sie bitte vorsichtig auf der A2 Dortmund Richtung Hannover zwischen Hannover-Bodfeld und dem Rastplatz Farrelheide. Eine ungesicherte Unfallstelle. Vorsicht auch in Hannover, B6 Herrenhausen Richtung Nordstadt zwischen Herrenhäuser Straße und Schwanenburg. Ebenfalls eine ungesicherte Unfallstelle. Dann nochmal vorsichtig fahren in Hannover, diesmal Bremer Damm Richtung Limmer, Höhe B6 Schwanenburg. Ebenfalls eine Unfallstelle, die noch nicht abgesichert ist. Stau oder stockend auf der A1 Lübeck Richtung Hamburg zwischen Billstedt und der Norderelbbrücke 2 Kilometer stockend. Nochmal die 1, diesmal Hamburg Richtung Osnabrück zwischen dem Bremer Kreuz und Asten 8 Kilometer Stau. Planen Sie eine halbe Stunde mehr ein. Nochmal die 1, Osnabrück Richtung Bremen zwischen dem Dreieck Stur und Bremen-Asten 4 Kilometer Stau vor der Baustelle. Dann geht es rüber auf die A2, Hannover Richtung Berlin zwischen Königslutter und Helmstedt West 5 Kilometer Stau. A7, Hannover-Flensburg zwischen Hamburg-Hausbruch und dem Elbtunnel 6 Kilometer stockend. A30, Amsterdam Richtung Osnabrück zwischen Salzbergen und Rheine 9 Kilometer Stau. Es dauert eine gute Dreiviertelstunde länger. Die A352, Hannover Nord Richtung A2 ist zwischen dem Dreieck Hannover Nord und Langenhagen-Kaltenweide nach einem Unfall dicht, dauert noch bis morgen circa 6 Uhr. Und an der Elbfähre Glückstadt Wischhafen beträgt die Wartezeit ab Glückstadt bis zu 2,5 Stunden und ab Wischhafen 1,5 Stunden. Ich hoffe, Sie haben eine gute Klimaanlage mit an Bord und auch gute Nerven. Da, wo es geht, Ihnen allen eine gute Fahrt.
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1: Wie schön, dass Sie auch mit dabei sind. Vielleicht wollen Sie später ja auch noch grillen. Bei dem Sommerwetter bietet sich das ja an. Dazu noch Deutschlandspiel bei der Fußball-Weltmeisterschaft. Das ist ja fast schon ein Klassiker, da irgendwie gemeinsam zu grillen. Und da sollte man ja denken, viel Fleisch auf dem Grill, vor allem Schwein, da müssten die Schweinebauern ja jubeln. Tun sie aber nicht. Warum die gerade echt zu kämpfen haben, das hören Sie in gut 3 Minuten.

0: Der NDR 1 Niedersachsen Verkehrsservice. Fahren Sie bitte vorsichtig auf der B3 Hannover stadtauswärts. Zwischen der B6, B65, dem Kreisverkehr Landwehrkreisel und Göttinger Chaussee, da steht ein defektes Fahrzeug. Gute Fahrt, kommen Sie gut durch diesen Hitze-Schwitze-Donnerstag mit uns. Es ist heiß, die Sonne scheint und dann läuft ja auch noch die Fußball-Weltmeisterschaft. Das sind ja im Grunde die perfekten Bedingungen zum Grillen. Riecht ja im Moment auch gefühlt jeden Abend irgendwo nach Grillkohle. Am liebsten essen wir in Niedersachsen tatsächlich immer noch Schwein. Diese Fleischsorte ist tatsächlich immer noch die beliebteste und macht rund 50% des Marktanteils aus. Jetzt würde man denken, dass die Schweinebauern ziemlich happy sind, weil sie dann mehr Geld verdienen. Aber dem ist nicht so. Stattdessen macht sich unter ihnen so eine gewisse Katerstimmung breit. Birgit Stammer-Johans in unserem Studio in Oldenburg. Warum?
1: Ja, das hat gleich mehrere Gründe. Ein Hauptgrund ist, in Spanien, da ist die afrikanische Schweinepest ausgebrochen. Und deswegen kann Spanien sein Fleisch im Moment nicht mehr exportieren. Auch zum Beispiel nicht nach Asien, sondern es bleibt in Europa. Und deswegen gibt's hier ein Überangebot. Ja, und entsprechend sinken die Preise. Teilweise machen Niedersachsens Landwirte jetzt rund 50 Euro Verlust pro Schwein, heißt es von der Interessengemeinschaft der Schweinehalter Deutschland. Die zahlen im Moment also richtig drauf. Und es ist auch nicht absehbar, dass sich daran schnell etwas ändert und das, obwohl gerade so viel gegrillt wird.
0: Okay, in den Supermärkten gibt es doch aber fast nur noch Fleisch von Tieren, die in Deutschland aufgewachsen sind. Also so gut wie keine ausländische Ware. Da müssten die Preise doch eigentlich stabil bleiben.
1: Das stimmt und darüber sind die Landwirte auch sehr froh, dass im Supermarkt, an der Fleischtheke oder im Kühlregal fast nur noch Bratwürste, Kotelett und Schweinenacken von deutschen Tieren zu haben sind. Aber in Restaurant, Kantinen oder an Mensen, da sieht die Lage anders aus. Da geht es nämlich vor allem nach dem Preis, sagt die Interessengemeinschaft der Schweinehalter. Und der ist in Ländern wie Spanien einfach günstiger. Ja, deswegen wird nach wie vor viel Schweinefleisch nach Deutschland importiert, zum Ärger der heimischen Landwirte. Und noch etwas hat sich verändert. Der Absatz von Fleisch insgesamt ist rückläufig. Denn auch beim Grillen kommen statt Wurst oder Nacken öfter mal Gemüse oder Käse auf den Rost und auch vegetarische oder vegane Fleischalternativen, von denen es im Handel auch immer mehr gibt.
0: Dankeschön für die Infos über die Landwirte, die mit den gefallenen Preisen für Schweinefleisch aktuell zu kämpfen haben. Birgit Stammer-Johans. Und was auch immer Sie heute möglicherweise noch auf den Grill schmeißen, vielleicht ja auch vor dem WM-Spiel heute Abend. Guten Hunger und viel Spaß.

0: Einen schönen Nachmittag mit NDR 1 Niedersachsen. Sie hören die Funkbilder. Ich freue mich, dass Sie mit dabei sind. Und das ist ein Zitat, das ist mir sehr hängen geblieben von einer Medizinstudentin beim Ärztetag in Hannover vor einem Monat. Zitat: Teilweise wurden wir angefasst, gerade in den Abendveranstaltungen. Da waren Hände an Stellen, wo sie nicht hingehörten. Beim Deutschen Ärztetag in Hannover haben ja Medizinstudentinnen öffentlich erzählt, was ihnen in ihrem Medizinalltag alles so passiert. Also welche Kommentare sie von männlichen Kollegen bekommen haben und wie sie sexuell belästigt wurden. Das ist offenbar etwas, das in der Medizin häufig vorkommt. Das hat eine Studie des Marburger Bundes im Frühjahr belegt. Aber was tun Krankenhäuser dagegen? Das Klinikum Osnabrück hat jetzt sein Schutzkonzept überarbeitet. Susanne Schäfer, was bringt das Konzept denn den Betroffenen?
1: Ja, es bringt ihnen eine Möglichkeit, vertrauensvoll über einen Fall zu sprechen, ohne dass das direkt die Kollegen über den Flurfunk mitbekommen oder dass sofort das ganz große Rad gedreht wird. Neu ist nämlich eine Erstkontaktstelle. Das sind extra geschulte Vertrauenspersonen im Klinikum Osnabrück, Frauen und Männer. An die können sich Beschäftigte wenden, ohne dass das als Beschwerde schon offiziell erfasst wird. Da kann man sich also auch erstmal alles von der Seele reden und zum Beispiel Klarheit kriegen, ob der Kommentar des Kollegen schon eine Grenzverletzung war. Eine dieser Vertrauenspersonen, an die man sich wenden kann, ist Sozialarbeiterin Jana Eltner.
2: Solange man bei mir in der Erstkontaktstelle ist, erfährt niemand davon. Auch nicht die Person, die als Täter dargestellt wird. Also erstmal hat man bei mir nichts zu befürchten. Und das ist, glaube ich, das Allerwichtigste, was gerade in die Belegschaft getragen werden muss, dass es jetzt eine Stelle gibt, wo entschieden werden kann, was mache ich damit.
1: Also auch eine rechtliche und psychosoziale Beratung. Damit wollen Sie den Betroffenen Angst nehmen. Denn es gab ja bislang auch schon ein Schutzkonzept, aber nur mit einer offiziellen Beschwerdestelle. Und da hat sich kaum jemand gemeldet.
0: Okay, wie besonders ist denn ein solches Schutzkonzept eigentlich?
1: Der Marburger Bund listet für Niedersachsen ein Dutzend Krankenhäuser auf, die Meldestellen für grenzüberschreitendes Verhalten haben. Das, was das Klinikum Osnabrück aufgebaut hat, ist keine Pflicht und solche zweistufigen Schutzkonzepte eher die Ausnahme, sagt der Deutsche Ärztinnenbund. Das müsste es häufiger geben, so die Vizepräsidentin und Neurochirurgin Barbara Puhan-Schmeiser.
3: Wir fordern verbindliche Schutzkonzepte. Die Krankenhäuser müssen sich mit diesem Strukturproblem, das ja besteht, auseinandersetzen. Wir brauchen klare Leitbilder und Verhaltenskodizes. Die müssen entwickelt werden und eben aber auch gleichzeitig verbindliche Melde- und Beschwerdeverfahren etabliert werden. Elementar ist auch verpflichtende, niedrigschwellige und unabhängige Erstanlaufstellen.
1: Das Schutzkonzept im Klinikum Osnabrück soll jetzt als Betriebsvereinbarung beschlossen werden mit dem Ziel, dass sich Betroffene eher trauen, sexuelle Belästigung und Machtmissbrauch auch anzusprechen.
0: Ja, dann hoffen wir mal, dass das dann am Ende auch was bringt. Denn mal ganz ehrlich, das muss man sich trotzdem auch erstmal trauen, mit dem Finger auf den Chef oder Kollegen zu zeigen. Dankeschön für die Infos. Susanne Schäfer, hier ist noch ganz kurz der NDR1 Niedersachsen Verkehrsservice. Bitte aufpassen auf der A7 Hannover Richtung Kassel zwischen Göttingen und dem Dreieck Drammetal. Da liegen Fahrzeugteile. Ihnen allen einen schönen Donnerstagnachmittag jetzt mit dem perfekten Song bei den Temperaturen heute. Kühlt uns ein bisschen ab. Das Meeresrauschen von Otis Redding. Sitting on the Dock of the Bay. Hier bei uns bei NDR 1 Niedersachsen.

Wir pfeifen uns in Richtung Feierabend mit Otis Redding. Hier bei NDR 1 Niedersachsen. Unterwegs bitte einmal aufpassen, der Verkehrsservice, fahren Sie bitte vorsichtig. Auf der A1 Bremen Richtung Hamburg, zwischen Sittensinn und der Raststätte Ostetal Süd. Da befindet sich im Moment eine ungesicherte Unfallstelle. Ihnen allen eine gute Fahrt.

0: Tolle Musik aus Belgien, aus den 80ern, hier bei NDR 1 Niedersachsen. Soul Sister und The Way to Your Heart. Also so ein bisschen mit dem Fuß wackeln zur Musik, das wäre bei der Hitze ehrlicherweise die einzige sportliche Aktivität, die für mich bei dem heißen Wetter in Frage käme. Ansonsten, bei der Wärme würde ich auf Sport eher verzichten. Das gilt aber nicht für die Profis vom Fußball-Zweitligisten Hannover 96. Von hitzefrei können die nur träumen. Punkt 9.30 Uhr war Dienstbeginn heute, denn der Chefcoach hat zum ersten Mannschaftstraining gebeten. Man kann sich sicherlich Schöneres vorstellen, aber das Team hat sich nichts anmerken lassen. Tide Tehninger aus der Sportredaktion war für uns mit dabei.
1: Es geht zur Sache auf dem Platz direkt neben der 96 Arena. Dass es schon früh am Vormittag an die 30 Grad sind, steckt die Trainingsgruppe gut weg. Die Fans sind angetan.
2: Ich finde es sehr energisch, weil auch sehen, die Spieler haben Bock.
3: Bislang sind sie auch alle motiviert bei der Hitze und machen eigentlich auch einen guten Eindruck.
4: Sehr positiv. Also obwohl ich jetzt sehe, dass viele von der U23 mit dabei sind, aber ich sehe das halt sehr positiv.
5: Ich finde es auch sehr interessant, viele neue Gesichter hier zu sehen. Aber leider kein Kelmon da.
1: Als Trainer Christian Tietz den Platz betritt, geht sein erster Griff zur Sonnencreme. Er hat die Einheit extra um 2 Stunden vorgezogen, um sein Team nicht der Mittagshitze auszusetzen. Das muss reichen.
6: Wir haben alles umgesetzt, was wir wollten. Und ich muss dazu sagen, wir haben Sommer. Wir wissen, dass es da etwas wärmer ist. Deswegen, das gehört mit dazu. Aber es war jetzt auch so, dass wir einfach gesagt haben, wir gehen der Extremhitze aus dem Weg. Weil hätten wir jetzt 2 Stunden später trainiert, dann wäre es in der Tat schwieriger geworden. Aber so sind wir gut durchgekommen. Jetzt können wir unsere zweite Einheit noch im Kraftbereich innen machen.
1: Große Erkenntnisse bringt die Einheit, in der der Ball fast immer dabei ist, nicht. Nicht nur der Top-Torjäger Benjamin Kellmann fehlt, weil er nach Saisonende noch für Finnland gespielt hat, unter anderem gegen Deutschland. Auch Verteidiger Ime Okon ist nicht dabei. Er steht mit Südafrika bei der WM in der K.O.-Runde. Auch sonst weist der hannoversche Kader aktuell noch zu große Lücken auf. Für Tietz wird die nächste Zeit entscheidend.
6: Bei uns ist die Situation ziemlich leicht zu erklären. Ja, wir hatten dadurch, dass wir 5 Nationalspieler weg haben, 4 kommen jetzt nächste Woche zurück ins Training und wir haben noch 2, 3 verletzte Spieler und Ime, der im Turnier weitergekommen ist, haben wir natürlich momentan einen sehr kleinen Kader. Das wird jetzt für uns auch wichtig sein, dass wir in den nächsten Tagen und Wochen, dass wir auch dann da die neuen Spieler dazu bekommen, dass wir unseren Kader wieder so weit auffüllen, dass wir auch dementsprechend trainieren können.
1: Auf ein Saisonziel lässt sich Christian Tietz naturgemäß nicht festnageln. Er ist zufrieden mit dem Auftakt seines Teams. Keine Verletzungen und augenscheinlich auch kein Sonnenbrand. Am 1. Juli probt 96 zum ersten Mal den Ernstfall beim Mertesacker Club TSV Pattensen. Die neue Saison in der zweiten Bundesliga beginnt dann am 7. August.
0: Tide Tehninger berichtete.

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1: Vorsicht bitte, A1 Bremen-Hamburg zwischen Sittensen und Heidenau, da liegt ein Plastikteil. Vorsicht auch, A1 Bremen-Hamburg zwischen Sittensen und der Raststätte Ostetal Süd, eine ungesicherte Unfallstelle. A1 Lübeck-Hamburg zwischen Billstedt und Norderelbbrücke, 2 Kilometer stockend. A1 Hamburg-Osnabrück zwischen dem Bremer Kreuz und Asten, 7 Kilometer stockend. Eins nochmal, Osnabrück Richtung Bremen zwischen dem Dreieckstur und Bremen-Asten, 4 Kilometer Stau. Dann A2 Hannover-Berlin zwischen Königslutter und Helmstedt-West, 5 Kilometer. A7 Hannover-Flensburg zwischen Hamburg-Hausbruch und dem Elbtunnel, 6 Kilometer stockend. A30 Amsterdam-Osnabrück zwischen dem Kreuz Schüttorf und Rheine-Kanalhafen, 5 Kilometer Stau. Die A352 Hannover-Nord zur A2 ist zwischen dem Dreieck Hannover-Nord und Langenhagen nach einem Unfall bis 6 Uhr dicht. Hannover auf der B6 Westschnellweg stadteinwärts zwischen Herrenhäuserstraße und Schwanburg, 4 Kilometer Stau. Und Elbfähre Glückstadt-Wischhafen. Ab Glückstadt 2 Stunden, ab Wischhafen 1 Stunde Wartezeit. Und jetzt ist es 17 Uhr.
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1: Und jetzt erstmal die Kurznachrichten im Überblick mit Max Altstadt.
2: Schönen guten Tag. Nach den schweren Erdbeben in Venezuela rechnen die Behörden mit mehr als 10.000 Toten. Laut US-Erdbebenwarte sind allein in der Hauptstadt Caracas dutzende Gebäude eingestürzt und haben Menschen unter sich begraben. Offiziell bestätigt sind aktuell rund 160 Todesopfer. In Spanien sind in den vergangenen 4 Tagen mehr als 200 Menschen durch die Hitze gestorben. Die meisten Hitzetote gab es demnach gestern, teilten die Behörden in Madrid mit. In Spanien war es zuletzt bis zu 45 Grad heiß. In Frankreich wird unterdessen das Personal in Krankenhäusern wegen der Hitze aufgestockt. Und die Bundesländer fordern, dass der Bund 80% der Kosten übernimmt, die seine Gesetze bei den Kommunen verursachen. Darauf haben sich die Länderchefs geeinigt. Der niedersächsische Ministerpräsident Lies sagte, dass unter anderem die Kürzungen beim Unterhaltsvorschuss und der Eingliederungshilfe hohe Kosten bei Städten und Gemeinden verursachen.
1: Dankeschön, Max. Ich freue mich, dass wir den Nachmittag gemeinsam verbringen. Und Sie erinnern sich bestimmt, vergangene Woche ist doch im Landkreis Peine ein verurteilter Mörder bei einem Freigang geflohen. Das war vor allem natürlich für die Menschen in dem Landkreis ein ziemlicher Aufreger. Mittlerweile wurde er ja wieder gefasst. Und heute musste das Justizministerium doch ziemlich viele Pannen in dem Fall einräumen. Was da alles schiefgelaufen ist, hören Sie noch in dieser halben Stunde.

0: Kommen Sie gut durch diesen heißen Donnerstagnachmittag. Heute bis 35 Grad bei uns in Niedersachsen. Die Sonne brezelt vom Himmel. Und ich frage mich jetzt schon, ehrlich gesagt, wie wir heute Abend bei uns unterm Dach eigentlich schlafen sollen. Sie bereiten sich vielleicht auch schon vor auf das heiße Wochenende, das uns bevorsteht. Bis zu 38 Grad kommen da auf uns zu. Und diese Temperaturen sind natürlich vor allem für ältere Menschen gefährlich, zum Beispiel in Pflegeheimen. Viele davon sind auf Hitzewellen wie die aktuelle nicht ausreichend vorbereitet. Das sagt zumindest die Pflegewissenschaftlerin Martina Hesseler von der Ostfalia Hochschule für angewandte Wissenschaften in Wolfenbüttel. Viele Pflegeheime in Niedersachsen haben bereits Hitzeschutzpläne erarbeitet, aber das reicht nicht aus, sagt sie.
1: Wir haben zwar einen Hitzeplan, der auch von der Bundesebene entwickelt worden ist. Und da können die Pflegeheime das umsetzen, müssen sie aber nicht. Die Umsetzung von diesen Maßnahmen, die in diesen Empfehlungen für Hitzeschutz in Pflegeheimen auch formuliert werden, diese Umsetzung hängt ab von Personal, Personalschlüssel und auch vom Engagement des Heimträgers.
0: Es muss also dringend etwas in Sachen Hitzeschutz unternommen werden, vor allem in Pflegeheimen, aber nicht nur da.
1: Wir müssen festhalten, je älter die Menschen werden, desto stärker reagieren sie eben auch auf solche Hitzeereignisse, weil sie weniger kompensieren können. Wir alle merken jetzt, glaube ich, auch, was die Hitze mit uns macht. Und das ist im hohen Alter noch viel schlimmer. Aber was wir auch nicht beachten in diesen Diskussionen, sind diese vielen Menschen, die zu Hause pflegebedürftig sind. Und das sind ja die meisten Pflegebedürftigen. Und deswegen haben wir eine unzureichende Diskussion, eine unzureichende Datenlage. Und im Grunde sind wir immer auf der Ebene von, wir haben einen Plan, den kann man umsetzen, muss man aber nicht. Und die Umsetzung hängt eben auch von personellen Ressourcen, finanziellen Ressourcen und der Qualifikation des Personals ab.
0: Sagt Pflegewissenschaftlerin Martina Hasseler von der Ostfalia Hochschule für angewandte Wissenschaften in Wolfenbüttel. Ja, passen Sie gut auf sich und Ihre Lieben auf bei der Wärme. Wir sind an Ihrer Seite jetzt mit richtig toller Musik zum Runterfahren und zumindest mental etwas abkühlen. Toller Song aus den 90ern von Enya. Anywhere is hier bei uns bei NDR 1 Niedersachsen.

Hier ist der NDR 1 Niedersachsen Verkehrsservice. Fahren Sie bitte vorsichtig auf der A7 Kassel Richtung Hannover. Zwischen Echte und Seesen, da steht ein defekter LKW. Dann aufpassen bitte auf der B4 Uelzen Richtung Lüneburg. Zwischen Lüneburg-Kaltenmoor und Hagen, da liegt ein Metallteil. Und nochmal Vorsicht, diesmal auf der B403 Ochtrup Richtung Eschebrügge zwischen Grasdorf und Neuenhaus-Lage. Eine ungesicherte Unfallstelle. Gute Fahrt!

0: Garden und Lemon Tree bei NDR1 Niedersachsen. Sie hören die Funkbilder. Das sind fürchterliche Bilder, die wir da gerade aus Venezuela sehen. Da gab es ja vergangene Nacht ein starkes Erdbeben. Es hat 2 heftige Stöße gegeben, die schwersten seit 100 Jahren. Jetzt laufen die Rettungsarbeiten und vieles ist noch ziemlich unübersichtlich. Also auch die Zahlen über Opfer und Verletzte kommen nur ziemlich langsam aus dem Land in Südamerika. Was sich aber bisher abzeichnet, ist, dass es schlimm ist. Jenny Barke ist unsere Korrespondentin in der Region. Jenny, was hat denn das Erdbeben angerichtet?
1: Ja, es ist schon eine desolate Situation. Am schlimmsten hat es tatsächlich den Küstenstaat La Guaira erwischt, der direkt neben Caracas liegt, der Hauptstadt Venezuelas. Dort sind nach offiziellen Angaben Dutzende Gebäude eingestürzt. Also insgesamt vor allem Städte in Zentral-Venezuela sind betroffen. Aber wie gesagt, auch Caracas, also Bilder sind zu sehen, wie komplette Gebäude eingestürzt sind. Offiziell bestätigt sind bisher mindestens, und da liegt die Betonung, mindestens 164 Tote und rund 1000 Verletzte. Aber die Zahlen dürften noch steigen, denn der Küstenstaat La Guaira ist in diesen offiziellen Zahlen noch gar nicht erfasst.
0: Was hörst du aus Venezuela? Also wie ist die Lage der Menschen da?
1: Also die Situation ist eben in den schwer betroffenen Gegenden desolat. Also es sind tatsächlich komplette Gebäude eingestürzt. Ein Bewohner La Guaidas beschreibt gegenüber dem spanischen Fernsehen also die Lage als völligen Zusammenbruch. Kein Strom, kein Wasser, kein Internet. Und in den sozialen Netzwerken kursieren Videos von eben eingestürzten Hochhäusern, verletzten Menschen und auch Panikszenen am Flughafen Maiquetía, wo während des Bebens die Decke zu bröckeln begann. Noch immer ist in einigen Regionen der Strom ausgefallen und über die Nacht gruben eben viele auch im Dunkeln in den Schuttmassen und haben den Namen der Vermissten gerufen. Natürlich ist die Verzweiflung derzeit groß.
0: Okay, und wie kommt Venezuela mit so einer Katastrophe überhaupt klar?
1: Das Land ist denkbar schlecht vorbereitet auf so eine Katastrophe. Venezuela wurde ja jahrelang autoritär regiert. Es ist ein Land mit einer Armutsrate von bis zu 70%. Rund die Hälfte der Bevölkerung lebt in extremer Armut. Dementsprechend ist die Infrastruktur äußerst marode. Das Mauerwerk ist zum Teil mit einfachsten Mitteln gebaut, was ganz sicher nicht modernen Erdbebenstandards entspricht. Und ja, das Gesundheitssystem und die Rettungsinfrastruktur dürften auch relativ schnell an ihre Grenzen kommen. Und es fehlt eben an allem. Medikamenten, an modernem Material, an Räumungsfahrzeugen. International wurde aber auch schon viel Hilfe angekündigt. Also es gibt Rettungskräfte aus den USA, die sich angekündigt haben, Mexiko, der Dominikanischen Republik, aus der ganzen Region. Und auch die deutsche Regierung hat ihre Unterstützung zugesagt.
0: Dankeschön für die Infos von unserer Korrespondentin Jenny Barke. Und unterwegs bitte nochmal aufpassen, das ist der NDR1 Niedersachsen Verkehrsservice, A1 Hamburg Richtung Bremen in Höhe Pausthausen, da liegen Holzteile. Dann bitte aufpassen auf der A2, Dortmund Richtung Hannover, zwischen dem Dreieck Hannover West und Langenhagen, da läuft Kraftstoff aus. Und dann bitte auch nochmal aufpassen, betrifft beide Seiten der A29, Wilhelmshaven, Oldenburg, zwischen Varel-Obenstrohe und Jaderberg. Da sind Personen auf der Fahrbahn. Kommen Sie gut und sicher an Ihr Ziel mit NDR1 Niedersachsen.

0: Was ist denn hier los heute Nachmittag? Nochmal der NDR1 Niedersachsen Verkehrsservice. Fahren Sie bitte vorsichtig auf der A30 Rheine Richtung Amsterdam. Zwischen Salzbergen und dem Kreuz Schüttorf, da steht ein defekter LKW. Ihnen allen unterwegs eine gute Fahrt. Schön, dass wir gemeinsam schwitzen heute Nachmittag. Sie hören die Funkbilder hier bei uns bei NDR1 Niedersachsen. Ein verurteilter Vergewaltiger und Mörder flieht bei einem Ausgang in Peine. Das war vergangene Woche eine Nachricht, die bei ziemlich vielen Menschen für große Aufregung und ein ziemlich mulmiges Gefühl gesorgt hat. Der Mann konnte dann ja zum Glück nach 2 Tagen gefasst werden in Norditalien. Heute hat sich Niedersachsens Justizministerin Wahlmann noch mal zu diesem Fall geäußert. Und das, was sie da gesagt hat, war schon ein ganz schöner Hammer. Denn vor der Flucht gab es in der JVA-Zelle offenbar gleich mehrere Pannen. Bertil Starke ist für uns live im Landtag in Hannover. Bertil, was ist denn da genau schiefgelaufen?
1: Ja, also im Vorfeld von Ausgängen ist offenbar in dem Gefängnis nicht sauber gearbeitet worden. Der Mann, der durfte ja vor seiner Flucht schon 37 Mal in Begleitung die JVA-Zelle verlassen. Meist besuchte er, wie auch am Fluchttag, seine Mutter. Ja, und vor und nach solchen Ausgängen müssen eigentlich recht detaillierte Berichte geschrieben werden. Und genau hier gab es nach Angaben von Niedersachsens Justizministerin Wahlmann offenbar eine große Lücke.
2: Jedes Mal muss eine Einzelfallprüfung vorgenommen werden, dokumentiert werden. Jedes Mal wieder muss man sich überlegen, wird das Vollzugsziel erreicht, bestehen Gefahren, flieht er möglicherweise. Und das ist zumindest nicht dokumentiert worden.
1: Ja, und Berichte, die nach Ausgang darüber geschrieben wurden, wie sich der Mann verhielt, spielten für den nächsten Ausgang dann auch offenbar keine Rolle mehr. Also die Anträge, die wurden mehr oder weniger durchgewunken. Und ein weiterer mutmaßlicher, schon recht gravierender Fehler betrifft das Geld des Häftlings. Die JVA-Beamten, die kontrollierten nämlich wohl nicht, wofür er das bei seinen Ausgängen ausgab. Denkbar ist, dass er nach und nach Bargeld für seine Flucht so beiseite gelegt hatte.
0: Okay, und inwiefern waren diese Fehler für die Flucht dann auch entscheidend?
1: Na, ich würde mal sagen, sie haben die Flucht auf jeden Fall begünstigt. Und hier kommt auch ein kleines Motorrad ins Spiel. Das war offenbar auf den Mörder zugelassen und möglicherweise hat er sich es auch erst während der Haftzeit gekauft. Die JVA-Zelle, die wusste von diesem Motorrad nichts. Das hat zumindest die Anstaltsleiterin heute im Ausschuss gesagt. Kurz vor der Flucht schraubte der Mann dann auch an diesem Motorrad bei seiner Mutter auf einem Garagenhof herum, unbeobachtet von dem Begleiter der JVA. Und Fakt ist, der Häftling, der nutzte diese Gelegenheit zur Flucht. Das Ganze, da fiel dann erst so nach 40 Minuten auf. Und dieser Vorsprung reichte dem Mann, um bis nach Norditalien zu kommen. Dort wurde er dann ja festgenommen.
0: Okay, und wie gefährlich ist dieser Fall jetzt für Justizministerin Wahlmann?
1: Es ist auf jeden Fall ein weiterer Brand, den sie löschen muss. Sie hat ja bereits Ärger wegen ihrer Dienstreisen ins Ausland. Da gibt's einen Untersuchungsausschuss. Dann gab es zuletzt schwere IT-Ausfälle in der Justiz. Dazu kommt der korrupte Drogenstaatsanwalt aus Hannover. Also da kann die SPD-Politikerin eine weitere Panne natürlich nicht gebrauchen. Denn die Opposition, die will nun wissen, war die Flucht des Mörders aus Peine ein Einzelfall oder ist sie das Ergebnis falscher Strukturen gewesen? Dazu muss Wahlmann sich heute Abend dann nochmal weiteren Fragen stellen, denn dann wird die Ausschusssitzung nochmal fortgesetzt.
0: Und wir bleiben natürlich dran für Sie an dem Thema. Dankeschön für den Moment, Bertil Starke, live aus dem Landtag in Hannover. Und mehr zu dem Thema auch gleich in Niedersachsen um 18 Uhr im NDR Fernsehen.
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0: Mit Jennifer Rush geht es in Richtung Feierabend an diesem heißen Donnerstag und auf den Straßen.
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0: Ist richtig was los. Fahren Sie bitte vorsichtig auf der A1 Hamburg Richtung Bremen in Höhe Posthausen. Da liegen Holzteile. Aufpassen bitte auf der A2 Dortmund-Hannover zwischen dem Dreieck Hannover-West und Langenhagen. Da läuft Kraftstoff aus. Nochmal Vorsicht, A7 Kassel-Hannover zwischen Echte und Seesen ein defekter LKW. Dann bitte auch aufpassen auf der A7 Hannover Richtung Hamburg. Zwischen Ramelsloh und dem Maschener Kreuz eine ungesicherte Unfallstelle. Weiter geht's, bitte Vorsicht, beidseitig auf der A29 Wilhelmshaven-Oldenburg zwischen Fachel-Oben-Strohe und Jaderberg, da sind Personen unterwegs. Vorsicht auch auf der A30 Rheine Richtung Amsterdam zwischen Salzbergen und dem Kreuz Schüttorf, ein defekter LKW. Und dann haben wir noch eine ungesicherte Unfallstelle, bitte aufpassen auf der B403 Ochtrup Richtung Eschebrügge zwischen Grasdorf und Neuenhaus-Lage. Jetzt Stau oder stockend auf der A1 Hamburg Richtung Osnabrück zwischen dem Bremer Kreuz und Asten, 6 Kilometer Stau. A1 Osnabrück Richtung Bremen zwischen dem Dreieck Stur und Bremen-Asten, 4 Kilometer Stau vor der Baustelle. Dann rüber auf die A2 Hannover-Berlin zwischen Königslutter und Helmstedt-Zentrum, 8 Kilometer Stau. Bitte Vorsicht, das Stauende liegt hinter einer Kuppe. Dann geht es auf die A7 Hannover Richtung Flensburg zwischen Hamburg-Hausbruch und dem Elbtunnel, 6 Kilometer stockend. A30 Amsterdam Richtung Osnabrück zwischen Salzbergen und Rheine-Kanalhafen, 5 Kilometer stockend. A352 Hannover Nord Richtung A2, die ist zwischen dem Dreieck Hannover Nord und Langenhagen-Kaltenweide nach einem Unfall gesperrt, dauert auch noch bis morgen früh 6 Uhr. Hannover, die B6 Westschnellweg Richtung Nordstadt ist zwischen Herrenhäuserstraße und Schwanburg nach einem Unfall gesperrt. Dann nochmal Hannover, an der Hamelner Chaussee in Höhe Treskowstraße sind die Ampeln immer noch außer Betrieb. Elbfähre Glückstadt-Wischhafen, da beträgt die Wartezeit ab Glückstadt bis zu 2 Stunden und ab Wischhafen 1 Stunde. Und jetzt kommt noch das hier rein. Bitte Vorsicht, A1 Hamburg Richtung Bremen in Höhe Posthausen. Da liegt eine Holzpalette. Das war's. Da, wo es denn überhaupt noch geht, Ihnen allen unterwegs eine gute und vor allem sichere Fahrt.
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0: Ich freue mich sehr, dass wir den Nachmittag gemeinsam verbringen. Vielleicht fiebern Sie dem WM-Spiel von Deutschland heute Abend ja auch schon so ein bisschen entgegen. 22 Uhr, ich habe Bock. Es geht gegen Ecuador. Und wie es im Moment bei der Mannschaft aussieht, also was die noch so machen, wie die Stimmung ist, das hören Sie noch in dieser halben Stunde hier bei uns.

0: schönen Donnerstag mit NDR 1 Niedersachsen und nochmal dem Verkehrsservice. Fahren Sie bitte vorsichtig auf der A1 Hamburg Richtung Bremen zwischen Posthausen und Euthen, da liegt Holz. Und aufpassen auch in Hannover auf der B3, dem Messeschnellweg im Seelhorster Kreuz, da laufen Hunde. Ihnen allen unterwegs eine gute Fahrt an einem Donnerstag, an dem man irgendwie klebt. Also nicht nur, weil wir möglicherweise bei der Hitze ein bisschen ins Schwitzen kommen, sondern auch, weil die Sonnencreme am Körper klebt. Hasse ich persönlich, aber es nützt ja nichts. Ohne Sonnencreme geht es nicht. Oder in den sozialen Medien, so Plattformen wie TikTok und Instagram, da kursieren gerade super viele Mythen rund um das Thema. Und immer wieder heißt es, Sonnencreme sei schädlich, sogar möglicherweise krebserregend. Franziska Ehrenfeld aus der ARD-Wissenschaftsredaktion. Franzi, in den letzten Jahren hat man immer wieder vom UV-Filter Octocrylen gehört und dass Cremes damit krebserregend sein könnten. Wie ist da im Moment der Stand?
1: Genau genommen geht es da um Benzophenon, das aus Octocrylen entstehen kann. Und das steht im Verdacht, krebserregend zu sein. Tatsächlich kommt Octocrylen heute nur noch in den wenigsten Sonnencremes vor. Das sagt Maren Hegmanns. Sie ist Chemikerin und Spezialistin für Sonnencremes am Chemischen und Veterinäruntersuchungsamt in Karlsruhe. Und das Amt überprüft regelmäßig Sonnenschutzmittel.
2: Im letzten Jahr haben überhaupt nur noch 7% der Hersteller Octocrylen verwendet. Und wenn es verwendet wird, kann ich sagen, finden wir aber auch keine gefährlichen Gehalte an Benzophenon mehr.
1: Das heißt, selbst bei Sonnencremes, die mehr als ein Jahr alt sind, besteht heutzutage sehr wahrscheinlich kein erhöhtes Krebsrisiko.
0: Im Zusammenhang mit Sonnencremes ist ja aber immer wieder auch die Rede von Weichmachern, die unfruchtbar machen können. Was ist da dran? Stimmt das?
1: Es gibt Weichmacher, die tatsächlich schlecht für die Fruchtbarkeit sind. Zum Beispiel DNHexP. Der ist in der EU verboten, kann aber trotzdem in Sonnencremes vorkommen, weil er in der Herstellung von dem UV-Filter DHHB als Verunreinigung entstehen kann. Chemikerin Hegmanns gibt aber auch da Entwarnung. Der Stoff allein sei zwar gefährlich, laut dem Bundesinstitut für Risikobewertung sei er bisher aber nur in so geringen Mengen vorgekommen, dass keine gesundheitlichen Schäden zu erwarten seien. Und die Industrie habe auch auf diese früheren Messungen schnell reagiert.
0: Okay, auf Plattformen wie TikTok und Instagram, da behaupten aber manche Influencer, man könne sich auch von innen vor der Sonne schützen, ganz natürlich mit Antioxidantien. Bringt das was?
1: Da geht es einmal um gesunde Ernährung. Antioxidantien stecken zum Beispiel in Obst, Gemüse und Nüssen. Oder auch um pflanzliche Öle, die man auf die Haut auftragen soll, zum Beispiel Kokos- oder Himbeerkernöl. Und da ist schon was Wahres dran. Es stimmt, dass UV-Strahlen in unserer Haut sogenannte freie Radikale erzeugen. Die sind für Sonnenbrand, Hautalterung und ein höheres Hautkrebsrisiko verantwortlich. Und es stimmt, dass Antioxidantien diese freien Radikale abfangen. Aber ein wirksamer UV-Schutz, so wie von Sonnencreme, ergibt sich dadurch nicht. Antioxidantien können den Schutz durch Sonnencreme oder zum Beispiel auch durch UV-Kleidung nur ergänzen.
0: Okay, danke schön für die Infos, Franziska Ehrenfeld aus unserer ARD-Wissenschaftsredaktion. Ihnen allen einen tollen Donnerstag und passend zu dem Wetter draußen jetzt The Pina Colada Song, Escape, liebe ich total, Rupert Holmes. Schönen Donnerstag.

Überraschung. Ich habe noch mal was vom NDR1 Niedersachsen Verkehrsservice zur Abwechslung. Fahren Sie bitte vorsichtig auf der A2 Dortmund Richtung Hannover zwischen dem Dreieck Hannover West und Langenhagen. Da liegt ein Metallteil. Passen Sie gut auf sich auf und kommen Sie gut und sicher an mit uns. Mit NDR1 Niedersachsen und jetzt toller Musik von Culture Club.

0: Der Asphalt flimmert und das Auto ist beim Einsteigen eine Sauna. Kommen Sie gut durch den heißen Donnerstag mit NDR 1 Niedersachsen. Wir sind an Ihrer Seite mit den Funkbildern. Ey Chef, wir wollen mehr Geld. So in etwa dürfte das heute abgelaufen sein. Na gut, so ähnlich. Bei der Konferenz der Ministerpräsidenten in Berlin. Erst haben sie unter sich beraten und jetzt treffen sie sich gerade mit Kanzler Merz. Das große Thema sind die Kommunalfinanzen. Die Städte und Landkreise beklagen, dass der Bund ihnen immer mehr Aufgaben überträgt, aber dafür nicht bezahlt. Da gab es ja schon oft irgendwelche Diskussionen und Streitereien, bisher ohne Ergebnis. Heute also ein neuer Anlauf. Katharina Seiler in unserem Hauptstadtstudio in Berlin. Mit welchen Forderungen sind die Länderchefs denn ins Kanzleramt gekommen?
1: Die Länder haben sich auf ein Kompromissangebot an den Bund geeinigt. Sie fordern, dass er statt 100 wenigstens 80% der Kosten übernimmt, die seine Gesetze in den Ländern und den Kommunen auslösen. Außerdem erwarten sie, dass der Bund die Leistungsgesetze verändert. Gerade die haben ja in den Kommunen zu den extremen Kostensteigerungen in den vergangenen Jahren geführt. Und dabei geht es zum Beispiel um die Kinder- und Jugendhilfe, den Unterhaltsvorschuss oder die Eingliederungshilfe. Da soll der Bund die Leistungen so umstrukturieren, dass die Kommunen nicht mehr Jahr für Jahr immer mehr dafür ausgeben müssen.
0: Und wie stehen die Chancen, dass es dieses Mal einen Durchbruch gibt?
1: Also Ministerpräsident Lies hat vorhin in der Pressekonferenz gesagt, er sei zuversichtlich. Es hatte wohl in den vergangenen Tagen auch ein Angebot des Bundes an die Länder gegeben, das nicht so weit entfernt war von dem, was jetzt die Länder fordern. Der Wille scheint also auf beiden Seiten groß zu sein, diesen Streit ums Geld endlich abzuräumen. Auch im Interesse der Kommunen, die ja schon lange auf finanzielle Entlastung drängen.
0: Ja, dann sind wir gespannt, ob die da eine Einigung erzielen. Jetzt schauen wir noch kurz auf ein anderes Thema, die geplante Steuerreform. Bahnt sich da schon der nächste Streit an?
1: Ja, genau. Die geplante Steuerreform des Bundes würde für die Länder und Kommunen ja wieder zu Mindereinnahmen führen. Und da haben einige, vor allem SPD-Ministerpräsidenten, schon sehr klar gesagt, dass sie einer Steuerreform im Bundesrat nicht zustimmen würden, wenn ihnen der Bund die Mindereinnahmen nicht ausgleicht. Und das ist für den Bund durchaus ein starkes Argument, denn für eine Steuerreform braucht die Bundesregierung zwingend die Zustimmung der Länder. Also ich würde mal sagen, nach einer möglichen Einigung heute ist vor den nächsten Verhandlungen.
0: Es bleibt also spannend. Dankeschön, Katharina Seiler aus unserem Hauptstadtstudio in Berlin für die Infos zur Ministerpräsidentenkonferenz. Heute in Berlin hier bei NDR 1 Niedersachsen.

0: Noch gute 4 Stunden, dann geht es los.
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0: Ja, heute Abend, 22 Uhr, spielt unsere DFB-Elf gegen Ecuador. Und das ist ganz spannend. Es gibt eine Parallele zum Fußball-Sommermärchen 2006. Denn Ecuador ist unser 3. Gruppengegner, genau wie 2006. Damals haben wir übrigens mit 3:0 gewonnen im Berliner Olympiastadion. Torschützen damals Miro Klose und Lukas Podolski. Gut, die haben wir jetzt nicht mehr mit an Bord. Dafür ja aber Dennis Undaff. Ann-Kathrin Rose ist für uns live im WM-Quartier in Winston-Salem. Wir wissen ja jetzt schon, dass unser Undaff wieder als Joker von der Bank kommt. Wie geht's denn die deutsche Mannschaft insgesamt an heute?
3: Ja, mit mehr Rhythmus als Routine. Das ist so ein bisschen das Motto vom Bundestrainer von Julian Nagelsmann, der gestern auch direkt mal in der ersten, ja, es war gar keine Frage, er hat direkt ein Statement gesetzt zu Beginn der Pressekonferenz und hat gesagt, ich weiß, das ist das ganz große Thema, ich weiß, alle wollen Dennis Undaff, aber er selbst hat eben gesagt, Undaff ist als Einwechselspieler, als Finisher, wenn er reinkommt, wenn die anderen den Gegner schon so ein bisschen mürbe gespielt haben, super stark. Deshalb bleibt die erste Elf zumindest bis auf die gezwungenen Veränderungen, nämlich Rüdiger für den verletzten Schlotterbeck und Raum für den verletzten Brown, so wie sie ist. Und Dennis Undaff, der soll dann später reinkommen.
0: Es geht in diesem Spiel ja eigentlich um nichts. Die deutsche Mannschaft hat die Vorrunde ja schon überstanden. Wie viel Druck ist denn da jetzt heute noch mit dabei?
3: Ja, Druck ist zumindest beim deutschen Team nicht mehr da, aber der Bundestrainer, der will das eben nutzen, dass dieser Rhythmus sich aufbaut. Der hat nochmal an Katar erinnert, an diese letzte WM, wo es jetzt gar nicht mal so gut lief, wo alle danach gesagt haben, boah, das Team hatte keinen Rhythmus, war eben nicht eingespielt. Und das Thema Druck ist übrigens beim Gegner heute Abend ein großes Thema. Ecuador sportlich super gehandelt worden vor dem Turnier, dann richtig reingerumpelt in diese WM. Bisher nur 1 Punkt, kein Tor und die müssen gewinnen.
0: Und wie verbringt die Mannschaft den Tag heute noch, jetzt bis zum Spiel? Ein paar Stunden haben sie ja noch.
3: Genau, jetzt wird gerade angeschwitzt, die Aktivierung im Hotel oder wie man vermutlich gerade in Deutschland sagt, Balkontür aufmachen. Und dann gibt's gleich ab 18.30 Uhr deutscher Zeit das sogenannte Pre-Match-Meal. Das heißt, da gibt's leichte Speisen und immer den Klassiker, wie vor jedem Spiel des DFB-Teams, Milchreis.
0: Okay, dankeschön. Ann-Kathrin Rose live für uns aus dem WM-Quartier in Winston-Salem. Anpfiff dann ja heute Abend 22 Uhr. Können Sie live sehen im Ersten oder auch gern hören, wenn Sie unterwegs sein sollten. In der Sportschau-App, da verpassen Sie nichts. In diesem Sinne, schönen Donnerstag.

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1: Fahren Sie bitte vorsichtig auf der A7 Kassel-Hannover zwischen Hedemünden und Göttingen. Da steht ein kaputter LKW. A1 Hamburg-Osnabrück zwischen dem Bremer Kreuz und Aasten. 6 Kilometer Stau vor der Baustelle. Dann die A1 Osnabrück-Bremen zwischen dem Dreieck Stur und Bremen-Aasten. 4 Kilometer Stau vor der Baustelle. A2 Hannover-Berlin zwischen Königslutter und Helmstedt-Zentrum. 8 Kilometer Stau. Bitte Vorsicht. Das Stauende liegt hinter einer Kuppe. Die A352 Hannover-Nord Richtung A2 ist zwischen dem Dreieck Hannover-Nord und Langenhagen-Kaltenweide nach einem Unfall bis morgen früh 6 Uhr gesperrt. Hannover B6 Westschnellweg Richtung Nordstadt ist zwischen Herrenhäuser Straße und Schwanburg nach einem Unfall dicht, dadurch staut es sich. Elbfähre Glückstadt-Wischhafen, Wartezeit ab Glückstadt bis zu 2 Stunden, ab Wischhafen 1 Stunde und gerade kommt noch rein. Hannover-Labesallee zwischen am Waterloo-Platz und Friederikenplatz wegen einer Veranstaltung bis 2 Uhr beidseitig gesperrt. So, ich bin fertig. Max, du übernimmst. Gute Fahrt.
2: Jetzt ist es 18 Uhr.
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2: Mit Max Eitstadt. Schönen guten Abend. Die Schlagzeilen. Behörden in Venezuela befürchten tausende Erdbebenopfer. Justizministerin räumt Versäumnisse nach Flucht von Mörder in Peine ein. Polizei Goslar befreit Hund aus überhitztem Auto. Das Wetter, am Abend noch viel Sonne und kaum Wolken, bis 32 Grad. Bei den schweren Erdbeben in Venezuela sind vermutlich mehr als 10.000 Menschen gestorben. Davon gehen die Behörden vor Ort und die US-Erdbebenbehörde aus. Offiziell bestätigt sind bisher rund 160 Tote. Tausende Menschen werden nach wie vor vermisst. Anne Dämmer, wie ist aktuell die Lage in Venezuela?
3: Ja, es ist schon eine desolate Situation. Am schlimmsten hat es tatsächlich den Küstenstaat La Guaira erwischt, der direkt neben Caracas liegt, der Hauptstadt Venezuelas. Dort sind nach offiziellen Angaben Dutzende Gebäude eingestürzt. Das Land ist denkbar schlecht vorbereitet auf so eine Katastrophe. Venezuela wurde ja jahrelang autoritär regiert. Rund die Hälfte der Bevölkerung lebt in extremer Armut. Dementsprechend ist die Infrastruktur äußerst marode. Das Mauerwerk ist zum Teil mit einfachsten Mitteln gebaut. Das Gesundheitssystem und die Rettungsinfrastruktur dürften auch relativ schnell an ihre Grenzen kommen. Und es fehlt eben an allem. Medikamenten, an modernem Material, an Räumungsfahrzeugen. International wurde aber auch schon viel Hilfe angekündigt. Also es gibt Rettungskräfte aus den USA, die sich angekündigt haben, Mexiko, der Dominikanischen Republik und auch die deutsche Regierung hat ihre Unterstützung zugesagt.
2: Der deutsche Pharma- und Agrarkonzern Bayer hat den Glyphosat-Rechtsstreit vom höchsten US-Gericht gewonnen. Tausende Menschen hatten geklagt, weil Bayer den mutmaßlich krebserregenden Unkrautvernichter ohne ausreichende Warnhinweise verkaufen würde. Der Supreme Court hat jetzt geurteilt, dass die Zulassungsvorgaben der US-Bundesbehörden Vorrang vor dem Recht einzelner Bundesstaaten haben. Damit sind die Klagen hinfällig. Bayer hatte stets argumentiert, dass die US-Umweltbehörde Glyphosat nicht als krebserregend einstuft. Deswegen seien Warnhinweise nicht nötig. Nach der Flucht eines Mörders aus der JVA Celle sind Pannen ans Licht gekommen. Der 42-Jährige war während seines Ausgangs bei seiner Mutter in Peine mit einem Motorrad getürmt und konnte erst in Italien gefasst werden. Justizministerin Wahlmann hat im Landtag heute mehrere Versäumnisse eingeräumt. Torben Hildebrand, was ist da schiefgelaufen?
4: Eine ganze Reihe. Jeder Ausgang eines Gefangenen muss im Vorfeld geprüft werden. Wie sicher ist das? Welches Ziel ist damit verbunden? Im Fall des getürmten Mörders und Vergewaltigers wurde da offenbar nicht sauber gearbeitet. 37 Mal war der Straftäter vor seiner Flucht auf begleiteten Ausgängen, aber Dokumentationen fehlen. Möglicherweise wurden die Anträge mehr oder weniger durchgewunken. Dann das Thema Bargeld. Offenbar hat es das Gefängnis versäumt, aufzuschreiben, wie viel Geld der Mann von seinen Ausgängen wieder mit zurückgebracht hat. So konnte er draußen möglicherweise Geld für seine Flucht bunkern. Und dann steht weiter die Frage im Raum, warum Verantwortliche im Gefängnis nichts davon mitbekommen haben, dass sich der Mann ein Motorrad gekauft hat, das spätere Fluchtfahrzeug. Auch hier ist nichts dokumentiert. Der Mörder ist inzwischen gefasst für die JVA Celle und Justizministerin Wahlmann ist die Sache aber unangenehm.
2: Anderthalb Wochen nach den Schüssen auf einen Polizisten in Göttingen ermittelt die Polizei gegen Dutzende Verdächtige. Insgesamt wird 49 Personen schwerer Landfriedensbruch vorgeworfen, teilten die Ermittler mit. Die Polizei hat außerdem ihre Präsenz in dem Göttinger Stadtgebiet verstärkt. Dort war es zu Kämpfen zwischen zwei rivalisierenden Großfamilien gekommen. Ein Polizist wurde angeschossen, der mutmaßliche Schütze sitzt in U-Haft. In Goslar hat die Polizei einen Hund aus einem überhitzten Auto gerettet. Das Tier war in dem Auto auf einem Supermarktparkplatz eingeschlossen. Ein Passant hatte den Halter erst im Markt ausrufen lassen. Nach insgesamt 35 Minuten rief er dann aber die Polizei. Die hebelte die Tür auf und befreite den deutlich erschöpften Hund. Später holte die Halterin ihr Tier auf der Wache ab. Laut Polizei war sie absolut uneinsichtig. Gegen sie läuft jetzt ein Verfahren. Das Wetter für Niedersachsen: am Abend nur wenige Wolken, sehr warm und schwül, nachts meist sternklar, Tiefstwerte zwischen 20 Grad im Westen und 14 Grad im Nordosten. Morgen wieder viel Sonne mit ein paar Wolken und meist trocken, später gebietsweise leichte Schauer oder Gewitter mit Höchstwerten von 28 Grad an der See und im Oberharz, ansonsten bis 38 Grad. Und am Samstag zunehmend Wolken, vereinzelt kräftige Schauer oder Gewitter bei Höchstwerten um 39 Grad. Wir haben noch eine Meldung von den Straßen. Vorsicht bitte auf der 7 Hamburg nach Hannover zwischen Ramelsloh und Thieshope. Da befindet sich eine ungesicherte Unfallstelle. Und Vorsicht bitte in Hannover auf der B3, der Messeschnellweg stadtauswärts im Seelhorster Kreuz. Da befindet sich eine Ölspur auf der Fahrbahn. Die Zeit, es ist 18.05 Uhr.
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1: Vorsicht bitte auf der A27 Walsrode nach Bremen. Zwischen Dreieck Walsrode und Walsrode Süd, da liegt ein Plastikteil. Vorsicht bitte auf der A7 Hamburg nach Hannover. Zwischen Ramitzloh und Thieshope befindet sich eine ungesicherte Unfallstelle. Vorsicht bitte in Hannover auf der B3 Messeschnellweg stadtauswärts im Seelhorster Kreuz befindet sich eine Ölspur auf der Fahrbahn. Die A1 Bremen nach Osnabrück zwischen Obhusen, Bremen-Mahndorf und Asten 4 Kilometer Stau. Die A1 Bremen nach Hamburg zwischen Ilsdorf und Sittensen 5 Kilometer Stau nach einem Unfall. Dort dauert es eine gute Dreiviertelstunde länger für Sie. Die A2 Hannover nach Berlin zwischen Königslutter und Helmstedt Zentrum 8 Kilometer Stau. Achtung, hier befindet sich das Stauende hinter einer Kuppe und es dauert ungefähr eine Stunde länger. Die A27 Bremen nach Cuxhaven zwischen Bremerhaven Zentrum und Dippstedt 6 Kilometer Stau. Es verzögert sich um eine knappe halbe Stunde. Die A352 Hannover Nord zur A2 hin, die ist zwischen Dreieck Hannover Nord und Langenhagen Kaltenweide nach einem Unfall bis morgen ca. 6 Uhr gesperrt. In Hannover die Lavesallee, die ist zwischen am Waterloo-Platz und Friederikenplatz wegen einer Veranstaltung bis ca. 2 Uhr in beiden Richtungen für den Durchgangsverkehr gesperrt. Hannover die B6 Westschnellweg in Richtung Nordstadt, die ist zwischen Herrenhäuser Straße und Schwanenburg nach einem Unfall gesperrt, dadurch staut es sich. Nochmal Hannover an der Hamelner Chaussee in Höhe Treschkostraße. Da sind die Ampeln außer Betrieb. Und der Blick zur Elbfähre Glückstadt-Wischhafen. Da beträgt die Wartezeit ab Glückstadt bis zu 2 Stunden und ab Wischhafen 1 Stunde. Ihnen jetzt weiterhin eine gute Fahrt. Die Zeit, es ist 8.33 Uhr.
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1: Die A1 Bremen nach Osnabrück zwischen Obhusen, Bremen-Mahndorf und Asten 4 Kilometer Stau. A1 Bremen nach Hamburg zwischen Ilsdorf und Sittensen 3 Kilometer Stau. A2 Hannover nach Berlin zwischen Königslutter und Helmstedt Zentrum 8 Kilometer Stau. Achtung, hier befindet sich das Stauende hinter einer Kuppe und es dauert ungefähr eine Stunde länger. Die A27 Bremerhaven nach Cuxhaven zwischen Bremerhaven, Überseehäfen und Deppstedt 3 Kilometer Stau. Die A352 Hannover Nord zur A2 hin, die ist zwischen Dreieck Hannover Nord und Langenhagen-Kaltenweide nach einem Unfall bis morgen ca. 6 Uhr gesperrt. In Hannover die Lavis-Allee, die ist zwischen am Waterloo-Platz und Friederikenplatz wegen einer Veranstaltung bis ca. 2 Uhr in beiden Richtungen für den Durchgangsverkehr gesperrt. Hannover die B6 Westschnellweg in Richtung Nordstadt, die ist zwischen Herrenhäuser Straße und Schwanenburg nach einem Unfall gesperrt, dadurch staut es sich. Und an der Elbfähre Glückstadt Wischhafen, da beträgt die Wartezeit ab Glückstadt bis zu 2 Stunden und ab Wischhafen 1 Stunde. Ihnen weiterhin eine gute Fahrt. Und jetzt ist es 19 Uhr.
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1: Mit Max Altstadt einen schönen guten Abend. Die Schlagzeilen. Hitze verursacht Straßenschäden in Niedersachsen. Behörden in Venezuela befürchten tausende Erdbebenopfer. Deutsche Fußballnationalmannschaft trifft im letzten WM-Gruppenspiel auf Ecuador. Das Wetter am Abend noch viel Sonne und kaum Wolken bis 32 Grad. Die Hitze hat Niedersachsen voll im Griff. Morgen soll es bis zu 38 Grad warm werden. Das belastet nicht nur Menschen, sondern auch die Infrastruktur. In Ankum im Kreis Osnabrück mussten Straßen heute teilweise gesperrt werden, weil der Asphalt aufgeweicht ist. Christine Hefemeyer, droht bei der anhaltenden Hitze ein Szenario wie in Ankum auch an anderen Orten in Niedersachsen?
2: Auf jeden Fall nicht flächendeckend. Nils Horschig vom ADAC in Niedersachsen sagt, dass sich stark genutzte Fahrbahnen maximal etwas verformen können, wenn wirklich viel Bitumen verbaut wurde. Viel größer ist dem ADAC zufolge die Gefahr, dass auf Autobahnen alte Betonplatten in der Mitte durchbrechen und sich aufstellen. Blow-ups nennt sich das. Solche alten Platten sind in Niedersachsen laut Autobahn GmbH noch auf Autobahnen im Oldenburger Bereich und zwischen dem Dreieck Salzgitter und der Hildesheimer Börde verbaut. Auf diesen Strecken kontrollieren die Meistereien aktuell verstärkt die Fahrbahnen. Nils Horschig vom ADAC sagt, Angst haben muss niemand, man sollte nur vorausschauen. Fahren. Denn unsere Infrastruktur kenne solche Temperaturen normalerweise nicht. Das ist auch der Grund, warum Bahnkunden aktuell ihre Tickets kostenlos stornieren können, zumindest wenn ihre Fahrt bis zum 30. Juni stattfindet. Auch der Flughafen Hannover stellt sich auf die Hitze ein. Hier wird das Rollfeld vorsorglich beregnet.
1: Ja, und wegen der Hitzeschäden ist inzwischen auch eine wichtige Ost-West-Verbindung für Autofahrerinnen und Autofahrer in Richtung Hannover gesperrt. Das betrifft die A2. Bei Burg in Sachsen-Anhalt sind der Lastfahrstreifen und der Standstreifen beschädigt, heißt es von der Autobahn GmbH des Bundes. Die beschädigte Betondecke soll ausgebaut und ersetzt werden. Am Sonntagnachmittag soll die A2 dann wieder freigegeben werden. Bei den beiden schweren Erdbeben in Venezuela sind womöglich mehr als 10.000 Menschen gestorben. Davon gehen die Behörden vor Ort und die US-Erdbebenwarte aus. Allein in der Hauptstadt Caracas sind Dutzende Gebäude eingestürzt und haben Menschen unter den Trümmern begraben. Landesweit werden tausende Menschen noch vermisst. Offiziell bestätigt sind aktuell rund 160 Todesopfer. Die Bundeswehr hat sich bereit erklärt, bei den Bergungsarbeiten in Venezuela zu helfen. Der verwilderte Campingplatz Düxterhus in der Krummhörn im Kreis Aurich ist versteigert worden. Für 234.000 Euro heißt es von der deutschen Grundstücksauktion AG. Wer den Platz gekauft hat, das wurde nicht mitgeteilt. Das Startgebot wurde deutlich übertroffen. Der Campingplatz direkt hinter dem Nordseedeich liegt seit 2 Jahren brach. Der alte Besitzer wollte das Gelände mit 85 Stellplätzen eigentlich neu gestalten. Dazu ist es aber nie gekommen. Wir gucken zum Fußball. Bei der Weltmeisterschaft steht für die deutsche Nationalmannschaft heute das letzte Gruppenspiel an. Gegner am Abend ist Ecuador. Deutschland steht bereits als Gruppensieger fest. Moritz Knorr aus dem ARD-WM-Team. Wie wird Deutschland denn ins Spiel gehen?
3: Obwohl das abschließende Gruppenspiel sportlich unbedeutend für die deutsche Nationalmannschaft ist, will Bundestrainer Julian Nagelsmann nicht rotieren. Einzig Innenverteidiger Antonio Rüdiger und Linksverteidiger David Raum sollen in die Startformation rutschen und die verletzten Schlotterbeck und Brown ersetzen. Ansonsten will Nagelsmann seinem Stammpersonal weiter Rhythmus geben, was auch bedeutet, Top-Torjäger Dennis Undaf startet wohl erneut von der Bank. Gegner Ecuador steht gehörig unter Druck. Die Südamerikaner haben bisher enttäuscht und müssen gewinnen, um noch Chancen auf das 16-Finale zu haben. Austragungsort ist das Stadion in New Jersey vor den Toren von New York City. Hier wird am 19. Juli auch das Finale ausgetragen. Parallel spielt auch die Elfenbeinküste gegen Curaçao. Den Afrikanern reicht ein Punkt, um Platz 2 abzusichern. In der Nacht fallen dann noch die Entscheidungen in den Gruppen D und F. Ab 1 Uhr kämpfen die Niederlande und Japan im Fernduell um den Gruppensieg. Ab 4 Uhr spielt dann auch die Türkei ein letztes Mal bei diesem Turnier gegen Gastgeber USA.
1: Anstoß der Partie Deutschland gegen Ecuador ist um 22 Uhr unserer Zeit. 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Am Abend nur wenige Wolken, sehr warm und schwül, nachts meist sternenklar. Die Tiefstwerte liegen zwischen 20 Grad im Westen und 14 Grad im Nordosten. Morgen wieder viel Sonne mit ein paar Wolken und meist trocken. Später gebietsweise leichte Schauer oder Gewitter mit Höchstwerten von 28 Grad an der See und im Oberharz. Ansonsten bis zu 38 Grad. Am Samstag zunehmend Wolken, vereinzelt kräftige Schauer oder Gewitter bei Höchstwerten um 39 Grad. Und die Zeit, es ist 19.05 Uhr.
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2: Ich bin Corinna Hennig, ihr hört Synapsen, den Podcast, der sich aus wissenschaftlicher Perspektive mit Gesundheit beschäftigt. Mit der menschlichen Gesundheit, also unserer eigenen, aber auch die Gesundheit unseres Planeten spielt hier eine Rolle. Besonders in dieser Folge heute, denn alles hängt mit allem zusammen. Folgendes Szenario, es ist Sommer, es ist heiß, sagen wir 32 Grad, ein kleines Dorf, zum Beispiel in Südniedersachsen. Nach der Schule spielen die Kinder draußen, rennen im Wald rum, also alles so, wie es eigentlich pädagogisch wertvoll sein soll. Aber dann abends plötzlich Halskratzen, juckende Augen, Atemnot. Und das, obwohl eigentlich keins der Kinder, die da gespielt haben, eine Allergie hat oder Asthma. Was ist da los? Wir müssen über Treibhausgas sprechen. Die meisten denken da vermutlich an CO2. Doch es gibt auch ein Treibhausgas, das ganz unmittelbare gesundheitliche Auswirkungen haben kann, wenn es verstärkt vorkommt. Ozon. Allerdings, wie Ozon gebildet wird und wie es insgesamt wirkt, ist komplex und hat viel damit zu tun, wo wir es überhaupt messen. Am Boden oder weit oben in der Erdatmosphäre. Grund genug, sich das mal genauer anzugucken. Wie gefährlich ist bodennahes Ozon für uns Menschen? Und was hat sich verändert? Bekommen wir da ein größeres Problem in Zukunft? Ich kann jetzt schon mal verraten, dass es einige Erkenntnisse bei dem Thema gibt, die auf den ersten Blick paradox erscheinen. Meine Kollegin Shareen Sandiraja-Abresh hat das für uns recherchiert. Und Shareen, das war gar nicht so trivial, oder, die Recherche?
4: Ja, genau. Also die Recherche war wesentlich aufwendiger, als ich erwartet habe. Ich hatte schon im Kopf, dass Ozon neben dem Effekt auf das Klima gesundheitsschädlich sein kann. Und die Landwirtschaft spielt da unter anderem auch eine Rolle. Aber die Entstehung von Ozon und die gesundheitlichen und klimatischen Auswirkungen sind dann doch wesentlich vielschichtiger und abstrakter. Ja, das macht das Thema schwieriger zu greifen.
2: Ja, das glaube ich.
4: Was für mich in der Recherche deshalb ein guter Startpunkt war, Ozon ist ein Reizgas.
2: Okay, ich weiß, dass Ozon auch zur Desinfektion eingesetzt wird, um Keime abzutöten also. Und in konzentrierter Form riecht das, glaube ich, auch ziemlich stechend beißend, oder?
4: Genau.
2: Was macht Ozon konkret? Warum Reizgas?
4: Also bei dem Wort Reizgas muss ich immer direkt an Tränengas denken. Das kennt man ja so aus den Nachrichten, wenn man hört, dass die Polizei das zum Beispiel unter bestimmten Bedingungen bei Demonstrationen einsetzt. Mhm. Das kann unter anderem die Atemwege und Augen reizen. Und Ozon wirkt als Gas auch erstmal vor allem auf unsere Lungen und auch auf die Augen. Mhm. Aber Ozon ist natürlich ein anderes Reizgas als das Tränengas und wird nicht einfach so benutzt, sondern es entsteht in der Umwelt. Mhm. Wir sind dem sozusagen an manchen Tagen einfach ausgesetzt. Was die Folgen sein können, kann am besten eine Expertin beantworten. Mit der habe ich für diese Podcast-Folge nämlich gesprochen.
5: Also es kann zu einer eingeschränkten Lungenfunktion führen, aber natürlich auch Asthmaanfälle hervorrufen. Auch für Menschen, die eine chronisch obstruktive Lungenerkrankung haben, die haben halt viel häufiger dadurch dann Atemnot. Andere Erkrankungen sind zum Beispiel auch erhöhte Herzinfarkte, Schlaganfälle und es kann auch den Blutdruck erhöhen.
4: Das ist Tamara Schikowski. Sie ist Professorin an der Uni Bielefeld und forscht unter anderem am Leibniz-Institut für umweltmedizinische Forschung in Düsseldorf. Mhm. Und ich habe auch einen Lungenfacharzt dazu befragt, wie bedenklich diese erhöhte Ozonbelastung für Betroffene mit Vorerkrankungen sein kann. Nämlich Stefan Heindl von der Deutschen Gesellschaft für Pneumologie.
6: Müssen sich die Patienten Sorgen machen? Und das muss man eigentlich auch wieder mit Ja beantworten. Und hier sehen wir schon ein großes Problem, wenn wir Grenzwerte haben, denn Grenzwerte, die Gesunde betreffen, sind gegebenenfalls ganz anders als bei erkrankten Patienten, die zum Beispiel an einer COPD oder einem Asthma leiden. Und insofern muss man davon ausgehen, dass vorerkrankte Patienten oder vorerkrankte Menschen mit Atemwegserkrankungen von dem erhöhten Ozon, wir sprechen vom troposphärischen Ozon, also das sich bei uns anreichert, dass da tatsächlich davon auszugehen ist, dass insbesondere über unseren Klimawandel vermehrt Ozon auftritt und dass damit eben Lungenerkrankungen eventuell schneller fortschreiten und einen kumulativen Schaden über Jahre bei erkrankten Menschen hervorrufen.
7: Da ist jetzt eben schon so ein Begriff gefallen, troposphärisches Ozon. Ich glaube, wir müssen einen Schritt zurücktreten. Jetzt muss man erstmal sagen, die Älteren von uns sind mit dem Begriff Ozonloch groß geworden. Also mit einer Bedrohung, die entsteht, wenn wir zu wenig Ozon in der Stratosphäre haben. Weil die Ozonschicht ein Schutzschild für uns auf der Erde ist, um gesundheitsschädliche UV-Strahlung zu absorbieren. Andererseits kenne ich auch aus den 1990er Jahren noch die öffentliche Diskussion um Fahrverbote, wenn wir in regelmäßigen Abständen Sommersmog hatten. Und auch das hat mit Ozon zu tun. Also, bewusst vereinfacht gefragt, Ozon ist indirekt wichtig für unsere Gesundheit, andererseits aber auch nicht, oder? Also da haben wir schon das erste Paradoxon.
4: Ja, du hast das genau richtig erfasst. Also Ozon ist zwar wichtig fürs Klima und auch irgendwo für unser Hautkrebsrisiko, aber die Sache ist ambivalent. Deshalb habe ich den Atmosphärenforscher Roland Runke vom Karlsruher Institut für Technologie, also den KIT, dazu gefragt. Und der hat das ganz schön zusammengefasst.
8: Ozon hat im Grunde zwei Gesichter für uns Menschen. Ein gutes Gesicht, sozusagen, dass Ozon die ultraviolette Strahlung, die sehr energiereich ist und die unsere Haut dann schädigen kann, herausfiltert. Das heißt, die Sonne schickt ja diese Strahlung auf die Erdatmosphäre, Ozon filtert das raus und wenig davon kommt also an der Erdatmosphäre an. Das ist das Gute am Ozon. Das andere ist, dass er schlechter, dass Ozon ein lungengängiges Gas ist und uns dann auch schädigen kann.
4: Ozon ist also quasi ein Sonnenschirm, der die Erde schützt. Mhm. Aber in der Troposphäre, also in der untersten Schicht der Erdatmosphäre, wo wir unser alltägliches Leben führen, ist es gefährlich.
7: Okay, da müssen wir also auch begrifflich ganz klar unterscheiden. Es gibt das stratosphärische Ozon, das wir als Schutzschirm brauchen. Sonnenschirm hast du eben so schön gesagt. Und das bodennahe Ozon, das troposphärische, das wir unter anderem auch einatmen. Und da wirkt es dann wie ein Luftschadstoff.
4: Genau. Gerade im Sommer, wenn es super sonnig und heiß ist und die Luft besonders mit Treibhausgasen belastet ist, dann entsteht halt viel Ozon.
7: Das haben manche schon mal gehört, glaube ich.
4: Mhm. Und das heißt, wir haben ja schon diesen Effekt. Mehr Treibhausgase befeuern die Erderwärmung und genau die, also die Erderwärmung und dadurch immer heißer werdende Sommer, begünstigen wiederum die Bildung von bodennahem Ozon.
7: Jetzt muss ich trotzdem nochmal nachfragen. Ich weiß, dass es früher im Sommer manchmal viel höhere Ozonwerte gab als heute. Da kamen durchaus schon mal 300 Mikrogramm pro Kubikmeter Luft vor, habe ich nachgelesen. Warum ist das denn jetzt nicht mehr so?
4: Ja, das stimmt. Also es gab früher häufiger Tage im Jahr, wo bestimmte Ozonpeaks, also Spitzenwerte, erreicht wurden. Mhm. Das zeigt auch ein Bericht der EU-Umweltbehörde. Mhm. Das ist in den vergangenen 20 bis 30 Jahren aber zurückgegangen. Und das liegt unter anderem an Maßnahmen in der EU, die dann gesetzlich festgelegt wurden. Mhm. Zum Beispiel wurde die NEC-Richtlinie eingeführt, eine Art Luftreinhalteprogramm. Und dadurch konnten diverse Emissionen reduziert werden, also Schwefeldioxid, Stickoxide oder flüchtige organische Verbindungen, kurz VOC. Mhm. Es gab auch strengere Auflagen für die Industrie- und Lösemittelherstellung, die das dann im Endeffekt beeinflusst haben. Und die Einführung von Katalysatoren und EU-Abgasnormen haben den Ausstoß von Ozonvorläufern im Straßenverkehr dann auch noch gesenkt.
7: Okay, man sieht, dass hier verschiedene politische Entscheidungen zusammenwirken, die nicht nur die Ozonbildung senken, sondern auch die Luftqualität generell verbessern. Aber trotzdem ist das Problem nicht gelöst.
4: Nee, also wenn wir jetzt nicht nur auf die Spitzenwerte gucken, stellt man fest, im Schnitt über das Jahr gerechnet, gibt es in den vergangenen Jahren entweder keine Veränderung oder sogar einen leichten Anstieg.
7: Oha.
4: Der Bericht kommt sogar zu einem ziemlich ernüchternden Ausblick. Wenn wir menschgemachte Emissionen nicht reduzieren und eine erhöhte Strahlenbelastung haben, könnten bis 2050 die Ozonspitzenwerte sogar um 3% ansteigen. Und im Bericht heißt es, wenn nicht weniger Ozonvorläufer ausgestoßen werden, würden sogar die Hälfte der Erfolge der vergangenen Jahre zunichte gemacht werden.
7: Oha, das ist krass.
4: Und der Klimawandel spielt da eine wichtige Rolle, weil Perioden von Hitzewellen häufiger werden und länger werden können. Das begünstigt natürlich die Bedingungen für die Ozonbildung.
7: Ist klar. Bevor wir in die komplexen Klimawirkungen einsteigen, lass uns erstmal nochmal genauer angucken, warum es diese Warnung braucht, also für uns Menschen. Nochmal detaillierter, was das Ozon also mit unserer Gesundheit machen kann und warum.
4: Also das Robert-Koch-Institut und das Umweltbundesamt warnen zum Beispiel vor den gesundheitsschädlichen Auswirkungen. Weil Ozon ist in erster Linie ein Reizgas und das kann halt den ganzen Atemtrakt reizen. Es kann tief in die Lunge eindringen und die Schleimhäute angreifen. Und dort kann es dann Entzündungen auslösen und die Lungenfunktion einschränken.
7: Mit was für Folgen?
4: Das heißt, man hat vor allem Atemwegsbeschwerden. Also ich kenne das zum Beispiel im Sommer, wenn man auf einmal so einen trockenen Husten hat, auch wenn man gar nicht erkältet ist. Und natürlich kann das ja dann am Ende auch die Augen reizen. Die können dann zum Beispiel anfangen zu tränen und man bekommt dann Kopfschmerzen.
7: Fast ein bisschen wie bei einer schweren Allergie, aber es ist keine Allergie, ne?
4: Genau.
7: Wenn das vor allem im Sommer so ist, an Tagen mit besonders viel UV-Strahlung, dann stellt sich trotzdem die Frage, wir haben ja im Sommer trotzdem nicht durchgängig eine erhöhte Ozonbelastung, oder?
4: Nee, da spielen halt mehrere Faktoren eine Rolle, wo und wann es dann gefährlich werden kann. Das hat mir Elke Hertig von der Uni Augsburg erklärt. Sie leitet dort den Lehrstuhl regionaler Klimawandel und Gesundheit.
9: Gerade in den Sommermonaten, in den Nachmittagsstunden, ist in der Regel die Ozonbelastung am höchsten. Und das ist aber auch genau der Zeitpunkt, wo wir meistens auch hohe Temperaturen haben im Sommer. Das heißt also, es kann auch zu einer Kombination von der Belastung kommen, dass also man eine Hitzebelastung hat und eine hohe Ozonbelastung. Das sind die Situationen, wo man am besten keine großen körperlichen Aktivitäten im Freien machen sollte.
7: Aber gegen die Hitze gibt es ja so einige Empfehlungen, wie man sich schützen kann. Also ausreichend trinken, Elektrolyte aufnehmen, im Schatten aufhalten oder drinnen und so weiter. Wie kann man sich eigentlich vor der Ozonbelastung schützen?
4: Ja, zum Schutz vor der bodennahen Ozonbelastung gibt es gar keine so klaren Handlungsempfehlungen. Also die Empfehlung ist eher, das Ozon einfach zu meiden. Denn diese gesundheitsschädigenden Auswirkungen hängen vor allem damit zusammen, wie lange man sich in der ozonbelasteten Luft aufhält. Stefan Heindl hat mir erklärt, wie man das am besten macht.
6: Was man dem Patienten allerdings praktisch empfehlen kann, und das ist eigentlich auch wieder sehr positiv, dass man ihnen sagt, dass an Hochozontagen vor 11 Uhr oder nach 19 Uhr körperliche Aktivität betrieben werden muss. Also angenommen, jemand möchte gern joggen, dass man sagt, okay, steh in der Früh auf vor 11 Uhr oder mach deinen Sport nach 19 Uhr. Fenster sollten tagsüber geschlossen werden. Ansonsten haben wir letztlich keinen guten Schutz.
4: Die körperlichen Aktivitäten steigern ja die Atemfrequenz und dadurch atmet man einfach mehr belastete Luft ein. Und man schützt sich durch diese Maßnahmen ja auch vor der hohen UV-Belastung in der prallen Mittagssonne. Das kommt auch unserer Haut eigentlich zugute.
7: Ich musste aber eben ein bisschen lachen, als er gesagt hat, steh früh auf vor 11 Uhr. Da war ich ganz erleichtert. Ich bin Langschläfer. Also, steh früh auf im Sommer, mach keinen Sport, wenn es vor 11 Uhr ist. Das schaffe ich noch. Okay, aber zurück zu unserem Pneumologen.
4: Genau, also der Pneumologe hat mir auch gesagt, dass diese Reizungen vor allem dann auftreten, wenn man ihnen akut ausgesetzt ist. Ja, ich bin auch Langschläferin.
7: Das macht siehst du, du freust dich mit mir.
4: Genau, also die gehen dann, also durch diese Schutzmaßnahmen gehen die dann einfach zurück. Aber das heißt nicht, dass der Schaden dann keine Folgen hat.
6: Es ist reversibel, aber man muss damit rechnen, dass eben dieser Schaden, der eventuell kumulativ auftritt, dann eventuell zu Schäden führt. Also man wird grundsätzlich, und ich glaube, das ist auch dann in den Nachrichten, dass dann empfohlen wird, dass eben entsprechend empfindliche Menschen eben diese körperliche Aktivität meiden sollen. Das kann man durchaus weitergeben für alle Personen. Besonders trifft es allerdings die Vorerkrankten.
7: Okay, wenn wir jetzt eben von uns beiden ausgegangen sind, wir sind nicht vorerkrankt, du hoffentlich auch nicht. Wer ist denn besonders gefährdet?
4: Also Tamara Schikowski hat ja am Anfang schon gesagt, dass bestimmte Vorerkrankungen wie Asthma eine Rolle spielen. Aber auch ältere Menschen und Menschen mit Herz-Kreislauf-Erkrankungen und anderen Lungenerkrankungen sind meistens betroffen. Und das Ozon verursacht nicht nur Atemwegsentzündungen, also so ein gereiztes Gefühl in der Lunge.
7: Das mit dem trockenen Husten?
4: Genau. Es löst auch Asthmaanfälle aus. Und das kann die ohnehin schon eingeschränkte Lungenfunktion einfach weiter vermindern. Mhm. Und Stefan Heindl hat darauf hingewiesen, dass durch das Ozon dann diese Lungenerkrankungen auch stärker fortschreiten können.
7: Okay.
4: Und zusätzlich sind auch Personen gefährdet, die viel körperlich und im Freien arbeiten, also beispielsweise auf dem Acker oder auf dem Bau. Die haben dann natürlich ein erhöhtes Risiko, weil sie vermehrt ausgesetzt sind.
7: Weil sie sich auch zu Zeiten draußen aufhalten, wo eben die Belastung hoch ist, wo andere dann sagen können, hier mache ich keinen Sport, aber sie müssen trotzdem arbeiten, klar.
4: Genau. Und dann treten natürlich auch diese Kombinationseffekte von Hitze und UV-Belastung auf. Mhm. Aber auch Kinder, die hat man gar nicht so auf dem Schirm, sind besonders gefährdet. Dazu habe ich nämlich auch mit Stefan Heindl gesprochen. Der hat mir erklärt, warum.
6: Das heißt, die Lungen reifen noch nach. Und dann muss man einfach überlegen, wenn man jetzt auf das Körpergewicht, auf die Menge an Schadstoff pro Körpergewicht ausgeht, dann sind natürlich Kinder da besonders benachteiligt, weil sie eben eine wesentlich geringere Körpergröße haben und auch eine höhere Atemfrequenz und damit ein größeres relatives Atemzugvolumen, zum Beispiel bei körperlicher Aktivität. Nehmen wir an, im Sommer, die spielen draußen und damit sind Kinder doch entsprechend höher exponiert. Es gibt dazu Studien, die sogenannten Summercamp-Studien, die das klar bewiesen haben. Wenn man sich überlegt, dass hier eine vulnerable Lungenentwicklungsphase ist, die dann schädigen kann, dann wird durch Ozon ein oxidativer Stress auf die Lungen ausgebildet und dann kann es da zu entsprechenden Veränderungen oder Schädigungen der Lunge kommen. Es ergibt sich eine ausgeprägte inflammatorische Antwort, also eine Entzündungsantwort, die ausgeprägter ist als bei Erwachsenen mit einer entsprechenden Mediatorenausschüttung. Und damit kann man also insgesamt sagen, dass durch die relativ höheren Atemzugvolumina und die höhere Schädlichkeit auf nachreifende Lungen Kinder entsprechend gefährdeter sind. Und dann kommt noch ein ganz entscheidender Aspekt dazu. Kinder merken das gar nicht so.
7: Und was hat das für Folgen für die Kinder?
4: Also Dr. Heindl hat mir gesagt, dass die dann später eher als andere Menschen Lungenerkrankungen haben können, dass die Lungen nicht ausreifen und dass es dann Schädigungen gibt.
7: Also langfristiger tatsächlich.
4: Genau, klingt schon ganz schön heftig erstmal. Er hat aber auch darauf hingewiesen, dass die Studienlage gar nicht so eindeutig ist. Aber dadurch fällt man natürlich wiederum in die Risikogruppe.
7: Und gerade kleinere Kinder sind natürlich normalerweise genau zu den heiklen Zeiten draußen, also nachmittags zum Spielen.
4: Mhm, genau.
7: Jetzt mal rein quantitativ. Ich habe gelesen, dass man davon ausgeht, dass insgesamt so 10-15% der Bevölkerung bei hoher Ozonbelastung gefährdet ist. Wie genau kann man denn sagen, wie stark empfindliche Menschen gesundheitlich belastet sind und wie spürbar diese Auswirkungen sind?
4: Ja, also so ganz einfach ist das gar nicht zu sagen. Das hat unter anderem die EU auch auf dem Schirm. Zum Beispiel hat man sich Menschen angeschaut, die schon Atemwegserkrankungen haben und wie sich deren Beschwerden dann verschlimmert haben, als die Ozon stark ausgesetzt waren. Die Europäische Umweltbehörde hat erfasst, dass im Jahr 2019 knapp 12.000 Menschen in 23 europäischen Ländern mit Atemwegserkrankungen ins Krankenhaus eingeliefert wurden. Und das wurde unter anderem darauf zurückgeführt, dass diese Beschwerden sich durch die akute Ozonexposition verschlimmert haben.
7: Okay, das ist ja aber trotzdem keine handfeste Diagnose aus den Krankenakten, diese Zahl.
4: Genau, also solche Angaben, das sind meistens mathematische Modelle, die die Gesundheit bewerten und am Ende dann Schätzungen abgeben. Mhm.
7: Aber es braucht natürlich auch medizinische Referenzwerte für diese Betrachtung, also um zu wissen, okay, ab hier könnte es Folgen für die Gesundheit haben, oder?
4: Genau, und ab hier wird es kompliziert. Der festgelegte Referenzwert beträgt 70 Mikrogramm pro Kubikmeter im 8-Stunden-Mittel.
7: 8-Stunden-Mittel, okay.
4: Der beschreibt die Konzentration an Ozon pro Kubikmeter Atemluft.
7: Mhm.
4: Das ist sozusagen die Ozonkonzentration gemittelt über einen Zeitraum von 8 zusammenhängenden Stunden. Laut der Europäischen Umweltbehörde sind im Jahr 2020 schätzungsweise 24.000 Menschen in den 27 EU-Mitgliedstaaten vorzeitig gestorben, aufgrund einer akuten Ozonexposition über 70 Mikrogramm pro Kubikmeter. Mhm. Auch hier, das ist nicht die Todesursache, die irgendwo auf einem Totenschein steht.
7: Sondern eine statistische Zahl wiederum.
4: Genau.
7: Aber trotzdem gar nicht so wenig. Gibt es denn Werte, bei denen man weiß, jetzt doch nochmal ganz individuell betrachtet, oh, jetzt wird es für mich gefährlich, also als medizinischer Grenzwert?
4: Ja, das Umweltbundesamt hat auch klare Empfehlungen. Mhm. Also langfristig soll ein Zielwert von 120 Mikrogramm pro Kubikmeter im 8-Stunden-Mittel nicht überschritten werden.
7: Und was sagt die Weltgesundheitsorganisation, die WHO?
4: Ja, das ist interessant. Die WHO ist deutlich vorsichtiger.
9: Die Weltgesundheitsorganisation hat im Jahr 2021 ihre Leitlinien überarbeitet und empfiehlt dort auch strengere Werte für die Ozonkonzentration, die eingehalten werden sollten zum Schutz der menschlichen Gesundheit. Die Weltgesundheitsorganisation empfiehlt 100 Mikrogramm pro Kubikmeter Luft im 8-Stunden-Mittel. Und wenn wir uns eben anschauen, wie das bei uns so typischerweise aussieht in den Sommermonaten, dann überschreiten wir diesen Wert wirklich sehr, sehr häufig.
7: Genau das wollte ich gerade fragen. Das ist ja an der Stelle ganz wichtig zu wissen. Wie oft wird denn dieser Grenzwert in Deutschland überschritten? Also auch allein schon der deutsche Grenzwert, der europäische sozusagen.
4: Ja, dieser Wert von 120 Mikrogramm pro Kubikmeter Luft darf eigentlich höchstens an 25 Tagen pro Jahr überschritten werden. Mhm. Aber in manchen Ortschaften in Deutschland war die Zahl im vergangenen Jahr deutlich höher.
7: Und das ist ja schon der weniger strenge Wert, nicht mal der WHO-Wert. Wie genau wird das eigentlich gemessen, die Ozonbelastung?
4: Also es gibt etwa 275 Messstationen, die unterschiedlichste Schadstoffe in der Luft messen, darunter auch Ozon. Und die Daten dazu kann man auf der Seite des Umweltbundesamts einlesen. Also das kann jeder machen. Die kann man sich dann einfach als Excel-Tabelle herunterladen. Das habe ich auch gemacht. Und da habe ich herausgelesen, dass an 40 Messstationen der Wert an mehr als 25 Tagen pro Jahr überschritten wurde.
7: Gar nicht so wenig.
4: Mhm. Und dass deutschlandweit, also zum Beispiel an Stationen in Baden-Württemberg, in Bayern, in Rheinland-Pfalz. Und das waren auch Stationen im ländlichen Raum, aber auch im vorstädtischen oder städtischen Gebieten.
7: Jetzt hast du eben aber gesagt, das sind ja nur Zielwerte, diese Grenzwerte, um langfristige Folgen zu vermeiden. Gibt es denn aber auch Bereiche, bei denen es akut kritisch wird, schon bei kurzfristiger Belastung?
4: Ja, da gibt es auch klare Richtwerte. Also es gibt eine Informationsschwelle, die gilt vor allem für Risikogruppen wie etwa Ältere oder Asthmatiker. Mhm. Denen wird dann empfohlen, die körperlichen Anstrengungen im Freien am Nachmittag zu vermeiden. Dazu gibt das Umweltbundesamt auch einen konkreten Ozonwert an. Und zwar 180 Mikrogramm pro Kubikmeter im Einstundenmittel. Mhm. Hier wird nur über eine Stunde hinweg gemittelt, weil man die Gesundheit besonders gefährdeter Gruppen schützen möchte. Gerade wenn akute Gefahr besteht, dass diese Werte stark überschritten werden, sollte man halt drinnen dann Schutz aufsuchen.
7: Und eigentlich auch Kinder, ne?
4: Ja, genau. Und eigentlich auch Kinder. Und wenn man selber sicher gehen will, dass die Werte okay sind, kann man das auch ganz einfach nachschauen. Die Seite des Umweltbundesamtes gibt aktuelle Luftdaten und Prognosen zum Tag an, auch zu Ozon.
7: Und manche Wetter-Apps machen das auch, glaube ich. Wahrscheinlich mit unterschiedlicher Datengrundlage, aber ein Anhaltspunkt ist es vielleicht.
4: Genau. Und das ist vielleicht nicht nur wichtig für diese besonders gefährdeten Gruppen, denn wir wissen ja, Ozon ist generell ein Reizgas. Ist also auch gesundheitsschädlich für kerngesunde und fitte Menschen. Mhm. Und es gibt deshalb auch eine Alarmschwelle, die ist etwas höher angesetzt, an der die gesamte Bevölkerung dazu angehalten wird, sich zu schützen. Und die liegt dann bei 240 Mikrogramm pro Kubikmeter in einem Stundenmittel.
7: Also, ich fasse mal zusammen. Es gibt einige Alarmzeichen. Ab 70 Mikrogramm pro Kubikmeter sieht man statistisch gesehen schon Effekte. Trotzdem liegt der europäische und der deutsche Grenzwert für das 8-Stunden-Mittel in langfristiger Perspektive deutlich darüber und noch über dem der WHO ist, also weniger streng, nämlich bei 120 Mikrogramm pro Kubikmeter. Risikogruppen werden erst informiert, wenn die kurzfristige Belastung bei 180 Mikrogramm pro Kubikmeter liegt, also einem doppelt so hohen Wert wie der statistische Referenzwert.
4: Genau.
7: Und letzte Zahl erst beim Dreifachen, also bei 240 Mikrogramm pro Kubikmeter, heißt es für die gesamte Bevölkerung, Achtung, lieber nicht rausgehen und nicht lüften. Wie genau entstehen eigentlich diese Herz-Kreislauf-Erkrankungen?
4: Die Frage lässt sich nach aktuellem Stand gar nicht so richtig beantworten. Darüber bin ich auch auf Studien gestoßen, die mich ein wenig überrascht haben. Also wir haben ja von Entzündungsreaktionen gesprochen.
7: Genau, und das ist eigentlich ein weit gefasster Begriff. Also erstmal ist das ja eine Reaktion des Immunsystems.
4: Ja, was das auf molekularer Ebene für unseren Körper bedeutet, also wirklich im kleinsten Teil in unserer Zelle, ist nicht ganz eindeutig. Es gibt zum Beispiel Hinweise, dass die Ozonbelastung auch epigenetische Einflüsse hat.
7: Also Umwelteinflüsse zum Beispiel hinterlassen Spuren in unserer DNA.
4: Genau. Die Umweltmedizinerin Elke Hertig hat die Forschungslage so eingeschätzt.
9: Das ist ein bisschen noch ein Feld, wo noch weiter geforscht werden muss auch. Es gibt Hinweise darauf, dass eine Methylierung der DNA stattfinden kann. Auch andere Effekte, epigenetischen Effekte sind möglich, die dann eben wiederum auch beitragen können zur Asthmaentwicklung oder chronischen Lungenerkrankungen, aber auch im Bereich von kardiovaskulären Erkrankungen mit teilhaben können. Und natürlich diese Wirkmechanismen dann und epigenetische Veränderungen spielen da mit Sicherheit eine Rolle, aber das ist noch aktueller Forschungsgegenstand.
7: Methylierung hat sie eben gesagt. Charin, hilf uns mal bitte.
4: Also einfach gesagt bedeutet Methylierung, dass Methylgruppen, also Kohlenwasserstoffgruppen, an bestimmten Stellen der DNA drangehangen werden. Wir wissen ja, die DNA ist eine Art festgeschriebener Bauplan für alle möglichen Prozesse in unserem Körper. Und ich persönlich stelle mir solche epigenetischen Einflüsse einfach so vor, als würde man zum Beispiel aus einem A ein Ä an manchen Stellen machen und dann ändert sich natürlich die Art und Weise, wie man diesen Text, also diesen Bauplan ausliest, ohne allzu stark was am Grundgerüst zu ändern.
7: Schönes Bild. Jetzt habe ich es verstanden.
4: Es gibt zum Beispiel Hinweise, dass eine längere Ozonbelastung Gene beeinflusst, die für das Altern und Entzündungsprozesse zuständig sind. Das sind Puzzleteile, die erklären könnten, warum Ozon so schädlich für den Körper ist. Bisher haben wir ja nur über Studien gesprochen, die zeigen, dass Menschen krank werden können. Also in einer Studie, die ich mir dazu angeschaut habe, hat man sich beispielsweise in einer Kohorte in China, also in einer Gruppe von Menschen, angeschaut, wo die wohnen und geschätzt, wie hoch die Ozonbelastung in einem Zeitraum von knapp 15 Jahren aussah. Und zusätzlich hat man bei den über 3000 Probanden Blutproben genommen, um diese DNA-Methylierung zu untersuchen.
7: Mit welchem Ergebnis?
4: Es hat sich gezeigt, dass die langfristige Ozonbelastung Gene beeinflusst, die mit Alterung, Entzündungskrankheiten und neurologischen Entwicklungsstörungen in Verbindung stehen.
7: Okay.
4: Und man muss aber dazu sagen, wir befinden uns hier wirklich am Anfang der Forschung, wie Elke Hertig es auch schon gesagt hat. Deshalb kann man dazu auch noch nicht allzu viel sagen. Aber die Umweltmedizinerin Tamara Schikowski hat mich auch darauf hingewiesen, dass diese epigenetischen Einflüsse nicht unbedingt nur mit dem Ozon zusammenhängen können, sondern auch mit Feinstaub.
7: Alles hängt mit allem zusammen, wie wir immer wieder hier sagen. Das sind dann aber eher langfristige Effekte, oder?
4: Genau. Und jetzt muss man bedenken, was passiert, wenn beides zusammenkommt, also Ozon und Feinstaub.
5: Der Feinstaub hat eher eine Langzeitwirkung. Das heißt, durch permanenten Feinstaubexpositionen setzen sich halt die Ultrafeinen oder auch die Feinpartikel in der Lunge ab und können dann dort zu Entzündungsprozesse hervorrufen und auch zu anderen Organen transportiert werden. Das Ozon hat aber eher einen Kurzzeiteffekt. Dass sie natürlich, wenn sie beide da sind, interagieren sie zusammen, das ist schon klar, weil wir ja natürlich nicht nur einem einzigen Schadstoff ausgesetzt sind, aber Feinstaub hat einfach eine Langzeitwirkung, also chronische Belastung mit Feinstaub hat natürlich viel massivere Auswirkungen auf unsere Gesundheit wie jetzt das bodennahe Ozon, weil das Ozon sich natürlich, sobald die UV-Strahlung weg ist, sich wieder umwandelt.
7: Okay, ein bisschen verwirrt bin ich jetzt trotzdem, weil wir haben ja eben schon auch erklärt, dass Ozon nicht nur kurzfristig wirkt.
4: Genau, also bei dem Feinstaub ist es so, dass die langfristigen Folgen einfach nochmal wesentlich stärker sind und auch sehr gut untersucht im Vergleich zu denen des Ozons. Und wir haben ja auch gesagt, mit der Ozonbelastung, dass diese Symptome, die auftreten, in der Regel ja schon eher verschwinden, wenn man dann den Schutz drinnen aufsucht.
7: Also es geht eher um langfristige Schädigungen,
4: genau,
7: die eintreten können, aber langfristige Effekte unmittelbar sieht man nicht. Okay. Okay, aber das Feinstaubproblem spielt ja vor allem in unseren Innenstädten eine Rolle, wo auch viele Abgase entstehen. Dann müsste theoretisch ja, wie so oft, die Lage auf dem Land viel besser sein. Da entsteht ja zum Beispiel auch nicht so viel Stickoxid wie durch Abgase in der Stadt. Und das, hast du uns erklärt, Charin, ist ein Vorläuferstoff für bodennahes Ozon. Aber Ich bin vorhin schon kurz darüber gestolpert, dass du gesagt hast, der Grenzwert des Umweltbundesamts für Ozon wird auch an Messstellen auf dem Land oft gerissen. Wie kann das sein?
4: Das ist erstmal sehr verblüffend. Das ist nämlich noch so ein Paradoxon, auf das man stößt, wenn man sich die Ozonbildung anschaut. Mhm. Das liegt auch daran, dass Feinstaub und Stickoxid direkt da entstehen, wo Verbrennungsprozesse im Gang gesetzt sind. Beim Verkehr, durch Motoren zum Beispiel. Mhm. Ozon dagegen ist ein sekundärer Luftschadstoff. Da tragen Stickoxide erstmal dazu bei, dass es gebildet wird, wenn die Sonne scheint.
7: In der Stadt also.
4: Mhm. Aber der Feinstaub spielt in der Stadt auch eine etwas überraschende Rolle.
5: Das liegt aber auch daran, dass natürlich in den Städten, je nachdem die Sonneneinstrahlung vielleicht auch durch die hohen Feinstaubwerte reduziert sind. Also es gibt zum Beispiel Studien aus China, die gezeigt haben, wo sehr viel Feinstaub in der Luft ist, da kommt natürlich wenig UV runter. Das heißt, es kommt gar nicht zur Entstehung von bodennahem Ozon, weil einfach so viel Feinstaub in der Luft ist.
7: Oha. Du hast vorhin beim Ozon von zwei Gesichtern gesprochen. Das passt irgendwie auch zum Feinstaub, finde ich. Einerseits wirklich böse und schlecht für uns, andererseits hat er sozusagen immerhin eine positive Nebenwirkung, kann man sagen.
4: Ja, könnte man so sagen. Aber da kommt noch was hinzu. Auch Stickoxide haben eine Wirkung in beide Richtungen. Das hat Elke Hertig mir ganz kurz erklärt.
9: Wenn wir uns dann anschauen, räumlich, wo hohe Konzentrationen von Luftschadstoffen auftreten, dann sehen wir, dass an verkehrsnahen Stationen oder dort eben, wo Verbrennungsprozesse stattfinden, in der Regel die Feinstaubwerte hoch sind und auch die Stickoxidwerte, aber die Ozonwerte sind gering. Das liegt daran, dass das Ozon mit den Stickoxiden einen Kreislauf eingeht, gebildet wird, aber sofort wieder abgebaut wird durch das Stickstoffmonoxid. Und deswegen sehen wir eigentlich hohe Konzentration von Ozon eher dann im suburbanen oder im ländlichen Raum.
7: Das ist in der Tat irgendwie ein bisschen irre. Mir schwirrt der Kopf. Vereinfacht gesagt, Abgase verursachen Ozon, also jetzt grob vereinfacht gesagt, und bauen es auch wieder ab. Beziehungsweise verhindern in Städten mit besonders großer Luftverschmutzung die chemische Reaktion, durch die es gebildet wird, nämlich indem der Feinstaub sie verhindert.
4: Mhm.
7: Wobei Luft voller Feinstaub ja trotzdem nicht erstrebenswert ist. Nee, er dringt tief in die Lunge ein, haben wir ja gesagt, löst Entzündungen aus, kann schwere Erkrankungen auslösen. Aber so ganz erklärt haben wir damit noch nicht, warum es auf dem Land so viel Ozon gibt. Wie wird es denn dahin transportiert?
4: Ja, also einerseits wissen wir, dass Ozon in der Stadt durch die Stickoxide schnell wegreagiert. Mhm. Der Transport generell von Schadstoffen passiert vor allem über die Luft. Da spielen zum Beispiel Luftströme eine große Rolle.
7: Mhm.
4: Anke Nölscher vom Forschungszentrum Jülich hat mir genauer erklärt, warum es die höheren Ozonwerte gerade außerhalb der Stadt gibt, also dort, wo zum Beispiel Wiesen und Wälder sind.
10: Das hat so eine Art Zeitskala. Das dauert ein bisschen. Das heißt, wenn wir jetzt diese ganzen Vorläufergase, die auch aus dem Verkehr kommen, die mit den Stickoxiden zusammenhängen, dann entsteht Ozon langsam und mit der Zeit. Und während die Luftmasse aus der Stadt hinaus transportiert wird, eben zum Beispiel in den Wald hinein oder da, wo es grün ist. Und dort mischt es sich die Luft noch mehr mit auch den biogenen Emissionen und da kann noch mal mehr Ozon entstehen. Und das ist tatsächlich was,

0: Okay. Oder hört in dem Fall. Darin werden die Luftverhältnisse untersucht, die im städtischen und im ländlichen Raum herrschen.
1: Also untersucht heißt, man rührt quasi ein Luftgemisch an, das zum Beispiel die realen Bedingungen abbildet und pumpt das dann da rein in diesen Riesenschlauch.
0: Genau, also solche Kammern liefern unter anderem die experimentelle Datengrundlage von Modellierungen, wie wir sie uns schon angeschaut haben. Und diese Simulationskammer steht draußen auf dem Gelände des Troposphäreninstituts. Das ist auch das Besondere an der Kammer. Die meisten Simulationskammern auf der Welt sind indoor und nicht outdoor. Mhm. Dadurch lässt sich der Einfluss der Sonne auf Luftgemische besser untersuchen und stellt Realbedingungen näher dar. Hinzu kommt, dass dieses Forschungszentrum Jülich eigentlich umgeben ist von Grün, von vielen Bäumen.
1: Mhm. Aber du hast gesagt, weil du gesagt hast Outdoor, das heißt die Nutzung ist auch wetterabhängig.
0: Ja, genau. Also bei Ozon zum Beispiel spielt ja die UV-Strahlung eine große Rolle. Mhm. Deshalb sollte quasi gutes Wetter sein, also sonnig und nicht zu kalt. Das heißt, die Experimente fallen auch eher in die Sommermonate. Ich war jetzt im Frühjahr da, da laufen eher weniger Versuche.
1: Was genau wird denn da beispielsweise gemacht im Sommer?
0: Ich bleibe jetzt einfach mal beim bodennahen Ozon. Mhm. Das kann man gut im Sommer untersuchen. Und wir wissen, bodennahes Ozon ist ein sekundärer Schadstoff. Er braucht also Vorläufersubstanzen, die zum Beispiel durch Verbrennungsmotoren frei werden.
1: Durch Autos.
0: Genau. Und bei solchen Abgasen weiß man, dass Kohlendioxid, Kohlenmonoxid, Stickoxid, Wasser und Kohlenwasserstoffe entstehen können. Mhm. Und in solchen Kammern kann man dann so ein Gasgemisch kontrolliert reingeben.
1: Aha.
0: Dann misst man, wie die reagieren, was für Zwischenstoffe oder Endprodukte aus so einem Gasgemisch entstehen können. Dadurch versteht man ganze Umwandlungsprozesse von Schadstoffen in unserer Luft und im Endeffekt dadurch die Entstehung von troposphärischem Ozon.
1: Jetzt hat Anke Nölscher vorhin aber auch von biogenen Emissionen auf dem Land gesprochen. Und eben haben wir das schon mal mit dem Wald gehört. Da bin ich total hängen geblieben. Also natürliche Vorläuferstoffe, die nicht menschgemacht sind. Das habe ich richtig verstanden, oder? Also dass durch die Pflanzen im Wald, haben wir auch gehört, quasi auch Ozon entstehen kann. Auch das klingt ja erstmal ein bisschen paradox. Was sind das genau für Emissionen?
0: Ja, das sind Emissionen, die zum Beispiel von Pflanzen oder auch Tieren ausgestoßen werden. Mhm. Und vor allem spielen die flüchtigen organischen Verbindungen, diese VOC, hierbei eine Rolle. Die hatten wir ja am Anfang ganz kurz erwähnt. Da die beispielsweise früher auch in Lacken vorkamen, das hatten wir ja gesagt mit den neuen Richtlinien. Und der Begriff beschreibt gasförmige organische Verbindungen, wie zum Beispiel Kohlenwasserstoffe, Alkohole und organische Säuren.
1: Mhm.
0: Methan zählt zum Beispiel auch dazu, was vor allem in der Landwirtschaft eine große Rolle spielt.
1: Also bei der Tierhaltung von Rindern.
0: Genau. Aber Pflanzen sondern solche Verbindungen auch ganz natürlich ab.
1: Mhm.
0: Sie locken damit zum Beispiel Bestäuber zu Blüten und Tiere, die Samen verbreiten, zu duftenden Früchten.
1: Mhm.
0: Und sie sind auch wichtig für die Pflanzen, um sich vor Krankheitserregern zu schützen.
1: Und genau diese Verbindungen sind auch Vorläuferstoffe von Ozon?
0: Genau. Also dadurch steigt die Ozonkonzentration in der Luft an. Und ein Stoff, der zu den flüchtigen organischen Stoffen gehört und halt zur Ozonbildung am Ende beiträgt, ist zum Beispiel Isopren.
1: Mhm.
0: Und im terrestrischen Raum, also überall da, wo wir uns auf Land bewegen, wird Isopren vor allem durch Pflanzen ausgestoßen. Es gibt zum Beispiel Schätzungen aus dem Jahr 2006, dass jährlich 600 Megatonnen emittiert werden.
1: Wahnsinn.
0: Ja. Und gerade Laubwälder, also insbesondere in tropischen Regionen, wie zum Beispiel tropische Regenwälder, aber auch Sträucher, emittieren das meiste. Das fördert wiederum dann am Ende die Ozonbildung.
1: Das heißt nochmal, wir bemühen uns um Luftreinhaltung durch mehr Grünpflanzen und weniger Feinstaub. Wir fahren aufs Land, um saubere Luft zu atmen. Und ausgerechnet da, zum Beispiel im Wald, ist die Ozonkonzentration dann häufig größer als in der Stadt. Und dazu tragen die Pflanzen auch selbst bei.
0: Ja, das passiert öfter. Und das Absurde daran ist, Ozon schadet den Pflanzen wiederum. Die nehmen das vor allem über ihre Spaltöffnungen auf ihren Blättern auf. Das stresst die Pflanzen und schädigt die Blätter, hemmt das Wachstum und am Ende führt es halt auch zu Ernteausfällen.
1: Mhm.
0: Und wir wissen, dass gerade im ländlichen Raum, auch da, wo Landwirtschaft betrieben wird, die Ozonkonzentrationen häufig höher sind.
1: Es gibt Ernteausfälle durch bodennahes Ozon? Davon habe ich noch nie gehört.
0: Ja, das Ozon macht unter anderem deshalb auch wirtschaftliche Schäden.
1: Mhm.
0: Und es gibt eine Studie von europäischen Forschenden, die sich angeschaut hat, was passiert, wenn man die Emissionen der Ozonvorläuferstoffe sehr stringent, also quasi nach Pariser Abkommen, reduzieren würde und wie da

0: die Weizenernte beeinflussen kann.
1: Also der positive Blick darauf, was kann man tun?
0: Genau, und natürlich haben wir hier ja auch wieder Modellierungen. Mhm. Und sie haben ermittelt, dass die globalen Bemühungen 9 Millionen Tonnen an Weizenernteverlust im Jahr 2050 von Europa bis Zentralasien einsparen könnten. Mhm. Im Vergleich zu den aktuellen Regularien, die wir ja gerade haben. Mhm. Und die Einsparungen bei Methan als Vorläuferstoff haben laut der Autoren aber den größten Effekt, weil nicht nur die Luftqualität besser wird, sondern es hat ja auch einen positiven Effekt auf das Klima.
1: Mhm. Mehrfacheffekte sozusagen. Also im ländlichen Raum spielen die flüchtigen organischen Verbindungen, VOCs, eine große Rolle, sowohl einige, die von Pflanzen ausgestoßen werden, aber auch Methan. Das reagiert besonders leicht zu Ozon. Und entsteht vor allem da, wo es einen hohen Anteil Landwirtschaft gibt. Also wir können nicht sagen, oh, die Natur macht das sowieso schon, wir sind fein raus, sondern bei Landwirtschaft wiederum ist der Mensch natürlich dann doch wieder der entscheidende Faktor.
0: Ja, und in Deutschland ist die größte Methanquelle die Landwirtschaft, vor allem die Viehzucht. Es macht aber auch keinen Sinn, mit dem Finger nur auf Deutschland zu zeigen. Es gibt da zum Beispiel eine Studie, die wurde vom Umweltbundesamt in Auftrag gegeben. Und demnach entsteht etwa ein Drittel des jährlichen bodennahen Ozons in Deutschland durch die Oxidation von Methan. Aber nur ein kleiner Teil davon geht tatsächlich auf die Oxidation von Methan im europäischen Raum zurück.
1: Das heißt, ein Großteil des Methans beziehungsweise dann auch des bodennahen Ozons stammt aus Quellen außerhalb von Europa?
0: Genau, denn wir sprechen hier ja immer noch von Gasen. Mhm. Und Gase bleiben ja nicht an Ort und Stelle, sondern sie wandern. Darum macht es auch keinen Sinn, europäische oder nordamerikanische Emissionen isoliert zu betrachten.
1: Und kann man sagen, wo das bodennahe Ozon in Europa herkommt?
0: Also so ganz einfach ist das natürlich nicht zu sagen. Ich bin zum Beispiel während der Recherche auf eine Studie aus dem Journal Nature gestoßen, die von interdisziplinären Forschenden aus Spanien gemacht wurde. Mhm. Und die haben sich angeschaut, woher das Ozon kommt, das mit bestimmten Todesfällen in Europa zusammenhängt. Mhm. Und die Forschenden kamen darauf, dass importiertes Ozon für fast 90% der ozonbedingten Todesfälle in Europa verantwortlich ist. Und deshalb macht es keinen Sinn, nur national dagegen vorzugehen.
2: Wir haben einmal die lokalen Quellen, was direkt vor Ort entsteht, aber natürlich auch bis zum interkontinentalen Austausch. Also Vorläufersubstanzen, die zum Beispiel in den USA emittiert werden, gelangen nach Europa. Vorläufersubstanzen, die wir emittieren, gelangen dann wieder in andere Regionen natürlich.
0: Elke Hertig hat mir auch erklärt, dass zum Beispiel in Indien und China die Belastung mit bodennahem Ozon und Feinstaub sehr hoch sein kann. Das liegt aber nicht nur unbedingt daran, dass es da sehr dicht besiedelte Städte gibt.
1: Ja, das wäre jetzt meine erste Vermutung gewesen.
0: Ja, war es auch meine. Es gibt einfach dort Gebiete, wo beispielsweise die UV-Belastung und die Temperaturen höher sind als hier und auch gewisse Luftströme eine Rolle spielen. Und all das beeinflusst natürlich die Entstehung von bodennahem Ozon, aber auch wie sich diese Gase global verteilen können.
1: Das heißt, es ist trotz allem ein globales Thema, gegen das man auch global vorgehen muss, auch wenn die Auswirkungen regional oder sogar lokal sehr unterschiedlich sein können. Mhm. Das macht natürlich eher pessimistisch, dass sich da absehbar was machen lässt, weil es nicht die Luftreinhaltung allein ist. Also Stickoxide zum Beispiel begrenzen durch Fahrverbote, wie es in den 1990er Jahren vorkam. Wovon geht die Forschung denn aus, wie sich das weiterentwickelt?
0: Also die Einschätzung von Elke Hertig war nicht so positiv, weil diese Ozonbelastung hier in der Troposphäre eben sehr eng mit dem Klimawandel zusammenhängt.
2: Ja, also so die Erkenntnis, dass auch wenn wir Emissionen, die Vorläufersubstanzen schaffen zu reduzieren, die Luftreinhaltung funktioniert ja auch, die Stickoxide werden weniger, dass aber trotzdem durch den Klimawandel die Ozonkonzentrationen steigen können. Das ist so das eine, was ich schon bedenklich finde. Und das andere ist, dass die gesundheitlichen Auswirkungen sehr divers und auch sehr deutlich sein können. Wir sehen also bei einer Vielzahl unterschiedlicher Erkrankungen den Einfluss von Ozon.
0: Ja, und Elke Hertig meinte auch, dass diese Umweltfaktoren und das Klima, die so sehr unsere Gesundheit beeinflussen, in der Wahrnehmung der Leute oft von ganz anderen Dingen überdeckt wird.
1: Zum Beispiel?
0: Also zum Beispiel hat sie Herz-Kreislauf-Erkrankungen genannt. Da denkt man ja schnell ans Rauchen oder zu wenig Sport machen oder an eine schlechte Ernährung. Mhm. Also diese ganzen Lifestyle-Faktoren halt. Aber dass Klima- und Umweltbelastungen eine Rolle spielen, hat man laut Elke Hertig nicht immer auf dem Schirm.
1: Also es ist wichtig, dass wir Klima und Umwelt auch bei der Gesundheit immer mitdenken. Eigentlich so, wie wir das hier im Podcast ja auch immer wieder tun.
0: Genau. Und man muss sich auch immer wieder vor Augen führen, nicht nur das Ozon wandert, auch diese Vorläufersubstanzen und Treibhausgase.
1: Mhm. Puh, am Ende trotzdem relativ ernüchternd, finde ich. Wir sehen ja, wie gut das so klappt mit dem Bestreben, den Ausstoß von Treibhausgasen zu reduzieren.
0: Ja, aber es gibt ein Beispiel, aus dem wir in Zukunft auch lernen können. Zumindest haben mich alle Forschenden, die ich zu dem Thema bodennahes Ozon befragt habe, am Ende auf diese Klimaerfolgsgeschichte hingewiesen.
1: Du meinst das Ozonloch und das FCKW-Verbot?
0: Genau, und das ist eine Geschichte, die hat mich auch sehr gerührt, weil alle Expertinnen, mit denen ich darüber gesprochen habe, mich darauf hingewiesen haben. Mhm. Ich hatte das selber jetzt noch nicht so auf dem Schirm, weil ich erst in den 90ern geboren bin.
1: Du bist zu jung.
0: Genau, aber das ist so eine Geschichte, wenn wir auf die Forschung hören und gemeinsam daran arbeiten, dann lässt sich einiges machen. Roland Runke hat mir das genauer erzählt, wie diese Ozonschicht entdeckt wurde und was Forschende dazu rausgefunden haben. Und das hat dann letztendlich auch zu politischem Handeln geführt.
3: Das ist eine Schicht, die schon ungefähr vor 100 Jahren entdeckt wurde. Vor knapp 100 Jahren gab es schon die erste Theorie, wie das Ozon in diese Höhe dann gelangen kann durch reine Chemie der Atmosphäre.
0: Mehr als ein halbes Jahrhundert später, im Mai 1985, erscheint ein kurzer Artikel im Wissenschaftsjournal Nature. Gar kein besonders langer Text, einige chemische Formeln. Die Autoren sind drei Wissenschaftler, die für ein Polarforschungsprogramm arbeiten. Sie haben über der Antarktis eine Entdeckung gemacht, die zeigt, das Leben auf der Erde ist bedroht.
3: Britische Forscher hatten dort mit Ballonsondenaufstiegen gesehen, dass das Ozon in ungefähr 20 bis 30 Kilometern fast vollständig verschwunden ist.
0: Sie wussten, das Ozon ist unser Schutzschild für unsere Haut, für die Augen, für unsere Pflanzen. Und solche Verluste haben sie schon mehrmals beobachtet, jeweils zum Ende der Polarnacht, wenn bei uns Herbst ist.
3: Das war so ein gewisses Aha-Effekt, den man dann gesehen hatte in der Wissenschaft. Und die Frage, woher kommt das denn eigentlich?
0: Schnell gab es eine Vermutung. Denn damit hatten die Forscher einen handfesten Beweis für eine Theorie, die schon ein Jahrzehnt zuvor zwei amerikanische Chemiker aufgestellt hatten. Übrigens spätere Nobelpreisträger.
3: Ungefähr 10 Jahre zuvor war schon klar, dass Fluorchlorkohlenwasserstoffe, FCKWs, in der Stratosphäre, also für 10 bis 50 Kilometer Höhe, abgebaut werden und dass die dort freigesetzten Chloratome Ozon abbauen können.
1: Und FCKWs waren weit verbreitet als Kühlmittel und Treibgase in Sprühdosen.
0: Genau. Sie waren beliebt, weil sie ein ungiftiger Ersatz für Ammoniak waren. Doch weil das so stabile Stoffe sind, hatte man herausgefunden, sie können in die Stratosphäre gelangen, werden dort dann von UV-Strahlung gespalten und reagieren mit dem Ozon, das sie so zerstören. Das war damals schon eine aufsehenerregende Warnung vor FCKWs.
3: Damit wusste man schon, okay, die FCKWs können was damit zu tun haben.
0: Doch was genau das tatsächlich anrichtet, kam erst durch die atmosphärischen Messungen der britischen Kollegen ans Licht. Mhm. Und hier beginnt nämlich die Erfolgsgeschichte der internationalen Umweltpolitik.
3: Und schon 2 Jahre später, 1987, wurde dann eben von der Staatengemeinschaft das sogenannte Montrealer Protokoll verabschiedet, in dem viele Fluorchlorkohlenwasserstoffe reguliert wurden hinsichtlich der Produktion und eben des Freilassens in der Atmosphäre.
1: Ich erinnere mich, ich habe es ja am Anfang schon gesagt. Ich, anders als du, ich bin ein bisschen älter, ein bisschen. Ich bin mit dem Kampf gegen das Ozonloch tatsächlich groß geworden. Also über die Kühlmittel in den Eisschränken und Klimaanlagen wusste ich als Kind nicht viel. Aber ich weiß, dass wir oft darüber geredet haben, wie gefährlich Sprühdosen sind mit Treibhausgas drin. Haarspray kaufen, streng verboten. Und ich weiß noch, dass es ganz schön schnell ging, dass die aus den Läden verschwunden waren. Also da gab es ja früher so welche, da konnte man dauerhaft draufdrücken, ohne zu schütteln. Und die sprühten und sprühten und sprühten. Und dann gab es irgendwann nur noch Pumpsprays. Du kennst das gar nicht mehr anders, nee. Ne? Du guckst mich so an. Heute müssen wir immer mehrmals draufdrücken, um zu sprühen.
0: Ja, und das war erst der Anfang.
3: Und dieses Montrealer Protokoll wurde dann immer wieder verfeinert, weil man immer wieder gesehen hat, es gibt noch weitere FCKWs, die in die Atmosphäre kommen. Und all das führte dazu, dass das Vorkommen der FCKWs in der Atmosphäre immer kleiner wurde.
1: Und heute ist das Ozonloch eigentlich gar kein Thema mehr. Aber gar kein Thema mehr, wirklich nicht, Sharin? Oder ist es nur aus dem Bewusstsein verschwunden?
0: Also es ist zumindest fast kein Thema mehr.
3: Wir haben immer noch ein Ozonloch über der Antarktis auf der Südhemisphäre. Aber wir sehen auch, dass sich dieses antarktische Ozonloch langsam stabilisiert. Und Vorhersagen mit Chemie-Klimamodellen sagen, dass das Ozonloch sich dann auch in den nächsten Jahrzehnten dann vollständig schließen kann.
1: Das ist in der Tat eine bahnbrechende Erfolgsgeschichte. Sehr schön zum Ende. Ein bisschen wie das Walfangverbot. So schlagkräftig und in internationaler Einigkeit. Davon träumt man heute, wenn man sich die Klimapolitik anguckt. Mhm. Aber vielleicht sollte uns das tatsächlich Hoffnung machen. Sowas geht. Mir macht es tatsächlich ein bisschen Hoffnung. Dir auch?
0: Ja, auf jeden Fall.
1: Danke, Sharin, für deine Recherche. Und mit diesem positiven Ausblick würde ich tatsächlich gern rausgehen heute hier. Vielleicht macht euch die Geschichte des FCKW-Verbots auch Mut, so wie uns. Das kann nicht schaden in diesen Tagen. Und wenn euch gefällt, was ihr hier im Podcast hört, dann empfehlt uns doch gern weiter. Schreibt uns gern, wenn ihr Fragen, Kritik oder vielleicht sogar Lob habt, an synapsen@ndr.de. Ich bin Corinna Hennig. 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
1: Vorsicht bitte auf der A7 Kassel nach Fulda zwischen Dreikassel Süd und Guxhagen. Da liegt ein Feuerlöscher. Vorsicht bitte auf der A36 Braunschweig nach Wolfenbüttel zwischen Wolfenbüttel Nord und Wolfenbüttel Nordwest. Da steht ein defekter LKW. Die A2 Hannover nach Berlin zwischen Rennau und Helmstedt Zentrum. 4 Kilometer stockender Verkehr. Die A352 Hannover Nord zur A2 hin, die ist zwischen Dreieck Hannover Nord und Langenhagen-Kaltenweide nach einem Unfall bis morgen ca. 6 Uhr gesperrt. In Hannover die Lavesallee, die ist zwischen dem Waterloo-Platz und dem Friederikenplatz wegen einer Veranstaltung bis ca. 2 Uhr in beiden Richtungen für den Durchgangsverkehr gesperrt. Hannover, die B6, der Westschnellweg in Richtung Nordstadt, ist zwischen Herrenhäuser Straße und Schwanenburg nach einem Unfall gesperrt. An der Elbfähre Glückstadt-Wischhafen, da beträgt die Wartezeit ab Glückstadt bis zu 2 Stunden. Und dann noch einmal bitte Vorsicht auf der A7 Hannover nach Kassel zwischen Göttingen und Dreieck Drammetal. Da liegen Metallteile. Es ist 20 Uhr.
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1: Mit Max Altstadt. Schönen guten Abend. Die Schlagzeilen. Rettungskräfte suchen nach Erdbebenopfern in Venezuela. Papenburger Meier Werft muss für Großauftrag Milliardenkredit aufnehmen. Deutsche Fußballnationalmannschaft trifft im letzten WM-Gruppenspiel auf Ecuador. Das Wetter am Abend noch viel Sonne und kaum Wolken, bis 32 Grad. Bei den schweren Erdbeben in Venezuela sind vermutlich mehr als 10.000 Menschen gestorben. Davon gehen die Behörden vor Ort und die US-Erdbebenwarte aus. Offiziell bestätigt sind bisher rund 160 Tote. Tausende Menschen werden vermisst. Es laufen Suchaktionen. Anne Dämmer, wie ist die Lage in Venezuela?
2: Ja, es ist schon eine desolate Situation. Am schlimmsten hat es tatsächlich den Küstenstaat La Guaira erwischt, der direkt neben Caracas liegt, der Hauptstadt Venezuelas. Dort sind nach offiziellen Angaben Dutzende Gebäude eingestürzt. Das Land ist denkbar schlecht vorbereitet auf so eine Katastrophe. Venezuela wurde ja jahrelang autoritär regiert. Rund die Hälfte der Bevölkerung lebt in extremer Armut. Dementsprechend ist die Infrastruktur äußerst marode. Das Mauerwerk ist zum Teil mit einfachsten Mitteln gebaut. Das Gesundheitssystem und die Rettungsinfrastruktur dürften auch relativ schnell an ihre Grenzen kommen. Und es fehlt eben an allem. Medikamenten, an modernen Material, an Räumungsfahrzeugen. International wurde aber auch schon viel Hilfe angekündigt. Also es gibt Rettungskräfte aus den USA, die sich angekündigt haben, Mexiko, der Dominikanischen Republik und auch die deutsche Regierung hat ihre Unterstützung zugesagt.
1: Die Bundesregierung und die Bundesländer haben sich darauf geeinigt, wie künftig Bundesgesetze finanziert werden sollen. Das haben Niedersachsens Ministerpräsident Lies und Kanzler Merz mitgeteilt. Demnach soll der Bund künftig 80% der Kosten übernehmen, wenn er Gesetze verabschiedet, die Kosten für Städte und Gemeinden verursachen. Die Regel greift allerdings nur, wenn die Kosten für das Gesetz bei mehr als 200 Millionen Euro liegen. Der geplante Bau von 4 Kreuzfahrtschiffen der Meierwerft in Papenburg muss durch die Bürgschaft abgesichert werden. Laut Hannoverscher Allgemeinen Zeitung muss die Werft einen 7 Milliarden Euro Kredit aufnehmen, um die Schiffe zu bauen. Thomas Stahlberg, mit wie viel Geld soll denn das Land Niedersachsen bürgen?
3: Nach unseren Informationen sind das 2,8 Milliarden Euro. Darüber sind die Mitglieder des Haushaltsausschusses am Mittag informiert worden in einer vertraulichen Sitzung. Entscheiden mussten sie noch nichts. Nach NDR-Informationen wartet das Land noch auf die finalen Unterschriften unter den Vertrag zwischen der Werft und MSC. Die verzögern sich aber um einige Wochen, da beide Vertragspartner noch über die Finanzierung verhandeln. Meier möchte, dass die Reederei nach Baufortschritt bezahlt. Auch der Haushaltsausschuss des Bundestages muss noch sein Okay geben, denn der Bund soll über sein Großbürgschaftsprogramm für Werften auch die Kredite für den Bau der neuen Schiffe absichern. Zahlen müssten Land und Bund aber nur, wenn beim Bau der Schiffe etwas schief geht.
1: In Goslar hat die Polizei einen Hund aus einem überhitzten Auto gerettet. Das Tier war in dem Wagen auf einem Supermarktparkplatz eingeschlossen. Ein Passant hatte den Halter im Markt erst ausrufen lassen. Nach insgesamt mehr als 35 Minuten rief er dann aber die Polizei. Die hebelte die Tür auf und befreite den deutlich erschöpften Hund. Später holte dann eine Halterin ihren Hund auf der Wache ab. Laut Polizei war sie absolut uneinsichtig. Gegen sie läuft jetzt ein Verfahren. Der Blick zur Fußball-Weltmeisterschaft. Für Deutschland steht heute das letzte Gruppenspiel an. Gegner in 2 Stunden ist Ecuador. Maja Gräf, wie hat sich die Mannschaft denn heute auf das Spiel so vorbereitet?
4: Ja, eigentlich ganz entspannt. Die Mannschaft hat einen Spaziergang gemacht, ein bisschen Fußballtennis gespielt und dann vorhin noch ein kleines gemeinsames Essen gehabt, bevor es dann jetzt mit der Fahrt zum Stadion langsam ernst wird. In Gruppe E ist ja schon klar, dass Deutschland Gruppenerster ist und damit in der K.O.-Runde steht. Aber trotzdem hat Julian Nagelsmann sportlich die gleichen Erwartungen an sein Team wie bei den ersten beiden Gruppenspielen. Und der Gegner Ecuador will ja gegen Deutschland unbedingt 3 Punkte holen. Denn nur mit einem Sieg hätten die Südamerikaner noch eine Chance auf das 16. Finale. Gleiches gilt auch für Curaçao und die Elfenbeinküste. Auch die müssen heute Abend gewinnen, um nicht aus dem Turnier auszuscheiden. Das Spiel der beiden läuft parallel zum Deutschlandspiel.
1: Anstoß der Partie Deutschland gegen Ecuador ist um 22 Uhr unserer Zeit. Live zu sehen im Ersten oder zu hören in der Sportschau-App. Dann noch der Blick auf das Wetter für Niedersachsen. Am Abend nur wenige Wolken, es wird sehr warm und schwül. Nachts bleibt's meist sternenklar, Tiefstwerte zwischen 20 Grad im Westen und 14 Grad im Nordosten. Morgen dann wieder viel Sonne, so wie heute mit ein paar Wolken und meist trocken. Später gebietsweise leichte Schauer oder Gewitter mit Höchstwerten von 28 Grad an der See und im Oberharz. Ansonsten wird es bis zu 38 Grad warm. Und am Samstag dann zunehmend Wolken, vereinzelt kräftige Schauer oder Gewitter bei Höchstwerten um 39 Grad. Die Zeit, es ist 20.05 Uhr.
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1: Als das Flüchtlingslager Jarmuk in Damaskus 2013 in den Strudel des syrischen Bürgerkriegs geriet, ging ein Foto um die Welt. Es zeigt den jungen Musiker Eham Ahmad mitten in den Ruinen des zerstörten Lagers am Klavier, begleitet von singenden Kindern. 2015 floh er nach Deutschland. In seinem Buch »Und die Vögel werden singen« erzählt er, wie seine Musik zu einem Zeichen des Widerstands und der Hoffnung wurde. Ja, wo Worte verstummen, kann ein Lied Trost schenken. Vielleicht ist das auch ein Auftrag an uns, nicht zu verstummen angesichts von Leid, sondern Hoffnung hörbar zu machen mit unseren Worten, unserem Handeln und dem, was wir anderen Menschen schenken. Bleiben Sie behütet und kommen Sie gut durch diese Nacht. Heinrich Siefer von der katholischen Radiokirche.
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1: Um 21 Uhr mit Martin Wilhelmi. Bei der Fußball-WM spielt Deutschland in einer Stunde gegen Ecuador. Bundestrainer Julian Nagelsmann verändert das Team im letzten Gruppenspiel auf zwei Positionen. Aus dem ARD-WM-Team Jakob Rüger.
2: Antonio Rüdiger ersetzt in der Innenverteidigung den verletzten Nico Schlotterbeck. David Raum vertritt den angeschlagenen Nathaniel Brown auf der linken Seite. Das bedeutet, Top-Torjäger Dennis Undav sitzt zum Anpfiff erneut auf der Bank. Gegner Ecuador benötigt einen Sieg, um die Chancen auf die K.O.-Phase zu wahren. Deutschland steht bereits als Gruppensieger fest. Zeitgleich trifft in Philadelphia die Elfenbeinküste mit bislang 3 Punkten auf Curaçao, die einen Zähler geholt haben. Für beide Mannschaften geht es ebenfalls noch um das 16. Finale.
1: Bund und Länder haben sich darauf geeinigt, wie die Kommunen finanziell entlastet werden sollen. Die Finanzreform ist bei der Ministerpräsidentenkonferenz im Kanzleramt in Berlin vereinbart worden. Künftig soll gelten, in bestimmten Fällen übernimmt der Bund 80% der kommunalen Kosten. Hauptstadtkorrespondent Markus Preis hat die Einigung in der Tagesschau erläutert.
3: Dass vor allem die Kommunen so wenig Geld haben, liegt nicht nur an geringen Steuereinnahmen, sondern vor allem an seit Jahren sehr stark steigenden Sozialausgaben, zum Beispiel Sozialhilfe, Kinder- und Jugendhilfe, Hilfe zur Pflege. In manchen Bereichen gibt es da Kostensteigerungen von über 10% pro Jahr. Und das alles muss von den Kommunen bezahlt werden, obwohl es ja ursprünglich mal in Berlin beschlossen wurde. Aber damit soll jetzt zumindest, was neue Gesetze angeht, weitgehend Schluss sein. 80%, 20%, so ist die Aufteilung dann bei den Kosten.
1: Nach den schweren Erdbeben in Venezuela ist die Zahl der Todesopfer nach Angaben des Parlamentspräsidenten auf mindestens 188 gestiegen. Mehr als 1.500 Menschen wurden verletzt. Experten gehen davon aus, dass die Zahlen noch deutlich steigen könnten. Mehrere Kommunen in Norddeutschland bereiten sich auf die Rekordhitze morgen und am Wochenende vor. So wurden zahlreiche Veranstaltungen abgesagt. Das betrifft zum Beispiel das Kulturfestival Duderstadt Open Air in Niedersachsen und die große Parade der Harley Days in Hamburg. Im Kreis Mecklenburgische Seenplatte ist das Fusion Festival in Lerz unterbrochen worden, weil es außerhalb des Geländes brennt. Ob die Feuer mit der Hitze zusammenhängen, ist unklar. Die Feuerwehr ist im Einsatz und das Musikfestival soll heute Abend noch fortgesetzt werden. Alle Infos zur Hitze im Norden gibt es auch jederzeit auf ndr.de. Das waren die Nachrichten. Das Wetter in Norddeutschland, nachts meist klar, bei Tiefstwerten von 20 bis 14 Grad. Morgen viel Sonne, Höchstwerte 26 Grad an der See bis 38 Grad in Lingen. Am Sonnabend viel Sonnenschein, später vereinzelt teils kräftige Schauer und Gewitter. Die Temperaturen dann 26 bis 39 Grad. Ein Blick auf Sonntag, sonnig, gebietsweise Schauer und Gewitter, 24 bis 37 Grad. Und die Zeit, es ist 21.03 Uhr.
4: Und hier ist der Verkehrsservice für den ARD-Abend. Ist noch ein bisschen was los auf der A2 Richtung Berlin. Zwischen Allerengersleben und Bornstedt Stau und stockender Verkehr. Dort brauchen Sie 20 Minuten mehr Zeit. Und die A2 Richtung Berlin ist zwischen Ziesa und Wollin wegen Straßenschäden gesperrt. Die letzte freie Abfahrt ist Burg Ost, da Thesen nach einem Unfall gesperrt ist. A2 Richtung Hannover zwischen Bornstedt und Allerengersleben Stau wegen eines defekten LKW. Und die A4 Görlitz Dresden ist zwischen Kodersdorf und Niederseifersdorf auch heute Nacht in beiden Richtungen wegen Wartungsarbeiten im Tunnel Königshainer Berge bis morgen früh um 5 gesperrt. Die A20 Lübeck Richtung Stettin ist zwischen Rostock Südstadt und Dummersdorf wegen Bauarbeiten gesperrt. Die A44, so weit sind wir jetzt schon. Dortmund Richtung Kassel ist zwischen Kreuz Wünneberg-Haaren und Lichtenau nach einem LKW-Brand bis mindestens 23 Uhr gesperrt. Eine Umleitung führt ab Wünneberg-Haaren über die U67. Und A45 Hagen Richtung Gießen zwischen Ehringshausen und Wetzlarer Kreuz 6 Kilometer Stau. Am Wetzlarer Kreuz ist die Verbindung zur A480 Richtung Richtung Wetzlar vorübergehend gesperrt. Dort wird zurzeit die Fahrbahn gereinigt. Und die A71 Richtung Sangerhausen ist zwischen Suhl, Zellermelis und Oberhof wegen Wartungsarbeiten im Tunnel Hochwald bis morgen früh um 6 gesperrt. Und die A352 Hannover Nord Richtung A2 ist zwischen dem Dreieck Hannover Nord und Langenhagen-Kaltenweide nach einem Unfall bis morgen früh um 6 gesperrt. Also wie gesagt, ist ganz schön was los noch heute Abend. Ich wünsche Ihnen, da wo es geht, überall gute Fahrt.
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4: Heute wieder vom NDR aus Thüringen. Ich bin Christiane Weber und hier ist Billy Ocean. Schönen Abend.

Billy Joel mit The River of Dreams. Und wir tauchen im ARD-Abend jetzt mal ein in die 80er Jahre. Es war ja die Zeit, in der Synthesizer die Popcharts dominiert haben. Und da kommt dann plötzlich eine Sängerin, die sagt, Mensch, also ich will Pathos, Gefühle und Drama. Denn dafür hat sie auch einfach die Stimme. Und Jennifer Rush hatte wirklich von allem sehr, sehr viel. Und damit war sie auch eine Ausnahmesängerin. Ich glaube, das ist total unumstritten. Und während viele andere Bands verschwunden sind, ist sie irgendwie geblieben. Und wir hören sie gern im ARD-Abend jetzt mit Heart Over Mind, Jennifer Rush.

Was für ein schöner Song von Snow Patrol, Chasing Cars. Es ist auch wirklich interessant, was Fußballfans so machen, an was sie glauben und wie sie versuchen zu helfen, damit ihre Mannschaft gewinnt. Also unser Nachbar zum Beispiel ist ein großer Bayern München Fan und er hat statistisch, glaube ich, festgestellt, dass wenn er am Samstag das Bad putzt, während Bayern München es spielt, dass die Bayern dann gewinnen. Das ist natürlich, finde ich, auch eine perfekte Kombination von Sauberkeit, Aberglaube und Fußball. Ich glaube, seine Frau findet es auch ganz gut. Haben Sie auch einen Talisman, ein Maskottchen, so wie Mexiko zum Beispiel, im Moment den berühmten Enterich Merlin? Oder haben Sie vielleicht auch so ein schönes Ritual, das Sie haben, bevor Sie in den Urlaub fahren oder selber vielleicht anfangen, Tennis zu spielen? Dann können Sie auch anrufen bei uns 0800 80 80 110.

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7: Und hier ist der Verkehrsservice für den ARD-Abend. Ist noch ein bisschen was los heute Abend. Die A2 Richtung Berlin ist zwischen Ziesa und Wohlin wegen Straßenschäden gesperrt. A2 Richtung Hannover zwischen Bornstedt und Allerengersleben Stau wegen eines defekten LKW. Dort brauchen Sie 10 Minuten mehr Zeit. Und die A4 Görlitz Dresden ist zwischen Kodersdorf und Niederseifersdorf in beiden Richtungen auch heute Nacht wieder wegen Wartungsarbeiten im Tunnel Königshainer Berge bis morgen früh um 5 gesperrt. Und die A20 Lübeck Richtung Stettin ist zwischen Rostock, Südstadt und Dummerstorf wegen Bauarbeiten gesperrt. Die A44 Dortmund Richtung Kassel ist zwischen dem Kreuz Wünneberg-Haren und Lichtenau nach einem LKW-Brand bis mindestens 23 Uhr noch gesperrt. Eine Umleitung führt ab Wünneberg-Haren über die U67. Und die A71 Richtung Sangerhausen ist zwischen Suhl, Zellamelis und Oberhof wegen Wartungsarbeiten im Tunnel Hochwald bis morgen früh um 6 gesperrt. Und die A352 Hannover Nord Richtung A2 ist zwischen dem Dreieck Hannover Nord und Langenhagen-Kaltenweide nach einem Unfall bis morgen früh ca. 6 Uhr gesperrt. Und damit wünsche ich Ihnen, da wo es geht, weiterhin gute Fahrt durch den Abend.

Ja, die Moni und der Knut, die kommen eigentlich aus Thüringen, machen aber gerade Urlaub im wunderschönen Selin auf Rügen. Und die beiden sind ganz happy mit der Musikauswahl. Zum Beispiel Eric Clapton mit Layla fanden sie sensationell. Ist es ja auch. Und ich möchte ja gerne von Ihnen heute Abend wissen, ob Sie auch ein Glücksbringer oder ein bestimmtes Ritual haben in bestimmten Situationen, so wie viele Fußballer zum Beispiel. Und die Heike aus Erfurt macht etwas ganz Verrücktes, finde ich. Ihr Ritual ist es immer, wenn sie verreist, egal ob Flugzeug, Bus oder Bahn, dann nimmt sie immer ein Brot mit Leberpastete mit. Normalerweise isst sie das gar nicht das ganze Jahr. Ja, ist wirklich sehr komisch, Heike. Kann ich jetzt auch gar nicht erklären. Also, wenn Sie in den 70ern und 80ern die ein oder andere Party gefeiert haben, könnte ja sein, dann haben Sie garantiert auch irgendwann mal zu Lost in Music von Sister Sledge getanzt. Ich finde, der Song klingt wie ein Versprechen, dass es nie verkehrt ist, zu feiern und zu tanzen. Machen Sie jetzt im ARD

Nick Kershaw mit Wouldn't It Be Good hier im ARD-Abend, heute am Donnerstagabend. Und unsere Frage ist ja heute Abend, haben Sie einen Glücksbringer oder einen Talisman? Und die Silvia aus Chemnitz hat sich gemeldet. Sie war bei den Special Olympics in Saarbrücken dabei und trägt als Glücksbringer ein Schmuckstück, das ihr Vater früher mal ihrer Mutter geschenkt hat, und beim Minispeer, da hat's geholfen, beim Kugelstoßen hatte sie gegen ihre Kinder allerdings überhaupt keine Chance. Ja, so ist das manchmal, dass die Kinder dann irgendwann mal besser werden in allem Möglichen als man selbst. Also da habe ich jetzt noch nicht angefangen von Computern zu reden. In ARD-Abend hören wir jetzt einen wunderbaren Sänger, den ich sehr mag, und das ist Bruno Mars. Er kommt aus Honolulu auf Hawaii, ist nur 1,65 Meter groß, ein absolutes Partytier auf der Bühne. Und wir hören die Sonne, finde ich, in seinen Songs. Bruno Mars ist in der Stimmung zu heiraten. Marry You.

beiden haben ja auch wahnsinnig gut zusammengepasst. John Oates und Daryl Halls. I can't go for that hier im ARD-Abend. Und wir nehmen ja wirklich jeden Hitzetipp auch noch an. Ist ja klar, es ist ja wahnsinnig heiß draußen. 30 Grad. Das sind, glaube ich, so die Temperaturen, die wir heute im Durchschnitt hatten. Heute Abend ist es nicht mehr ganz so heiß. Und der Talk aus Dortmund hat uns wirklich einen ganz interessanten Hitzetipp jetzt geschickt. Er macht sein T-Shirt mit kaltem Wasser nass, zieht es direkt an und setzt sich dann mit einer Tasse kalten Kaffee auf den Balkon. Und bei ihm scheint es zu helfen. Dankeschön, Torge, für diesen Tipp. Probieren wahrscheinlich morgen viele gleich aus.

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1: Um 22 Uhr mit Martin Wilhelmi. In diesen Minuten wird das Fußball-WM-Spiel Deutschland gegen Ecuador angepfiffen. Bundestrainer Julian Nagelsmann hat das Team im letzten Gruppenspiel auf zwei Positionen verändert. Aus dem ARD-WM-Team Jakob Rüger.
2: Antonio Rüdiger ersetzt in der Innenverteidigung den verletzten Nico Schlotterbeck. David Raum vertritt den angeschlagenen Nathaniel Brown auf der linken Seite. Gegner Ecuador benötigt einen Sieg, um die Chancen auf die K.O.-Phase zu wahren. Deutschland steht bereits als Gruppensieger fest. Zeitgleich trifft in Philadelphia die Elfenbeinküste mit bislang 3 Punkten auf Curaçao, die einen Zähler geholt haben. Für beide Mannschaften geht es ebenfalls noch um das 16. Finale.
1: Bund und Länder haben sich auf eine Finanzreform geeinigt, die Kommunen entlasten soll. Die Einigung kam bei der Ministerpräsidentenkonferenz in Berlin zustande. Kanzler Merz sprach von einem neuen Kapitel der Zusammenarbeit. Aus Berlin Benjamin Großkopf.
3: Mit der Vereinbarung endet ein langer Streit zwischen dem Bund und den Ländern. Die beklagen, dass immer mehr ihrer Städte und Gemeinden in Finanznot geraten. Die machten dafür auch Gesetze des Bundes verantwortlich, die vor allem zu steigenden Sozialausgaben führten. Jetzt soll ein neuer Mechanismus greifen. Wenn der Bund solche Gesetze erlässt, wird er künftig 80% der Kosten übernehmen, was Kommunen den Kostendruck nimmt, so die Hoffnung.
1: Im milliardenschweren Rechtsstreit über den Unkrautvernichter Glyphosat ist in den USA ein wegweisendes Urteil zugunsten des Bayer-Konzerns gefallen. Der oberste US-Gerichtshof hat entschieden, dass bei Warnhinweisen das Bundesrecht Vorrang vor den Gesetzen der einzelnen Bundesstaaten habe. Damit entzogen die Richter tausenden US-Klagen die rechtliche Grundlage. Bayer hatte Warnhinweise auf den Glyphosat-Verpackungen stets abgelehnt, weil die US-Umweltschutzbehörde den Wirkstoff als nicht krebserregend einstuft. Nach der Gerichtsentscheidung schossen die Aktien von Bayer zwischenzeitlich um 20% nach oben. Viele Kommunen in Deutschland bereiten sich auf die Rekordhitze morgen und am Wochenende vor. Zahlreiche Straßenfeste und Sportveranstaltungen wurden deshalb abgesagt. Im Reichstagsgebäude in Berlin werden die Glaskuppel und die Dachterrasse am Wochenende gesperrt. Die Bahn rät Reisenden, geplante Fahrten zu verschieben. In weiten Teilen Deutschlands werden am Wochenende Temperaturen erwartet, die an die 40-Grad-Marke herankommen. Das waren die Nachrichten. Das Wetter in Deutschland. In der Nacht häufig klar, bei Tiefstwerten zwischen 24 und 14 Grad. Morgen sonnig, später Richtung Westen Quellwolken, vereinzelt Schauer und Gewitter. Die Höchsttemperaturen 31 bis 40 Grad, an den Küsten etwas kühler. Am Samstag viel Sonne, im Westen später örtlich Schauer und Gewitter, 31 bis 41 Grad, an den Küsten wieder etwas kühler. Am Sonntag Richtung Westen und Norden mehr Wolken. Und es ist 22.03 Uhr.
4: Dieser Verkehrsservice für den ARD-Abend A2 Richtung Berlin. Zwischen Peine und Braunschweig-Wattenbüttel Stau nach einem Unfall. Dort brauchen Sie eine halbe Stunde länger. Und die A2 Richtung Berlin ist zwischen Ziesa und Wollin wegen Straßenschäden gesperrt. A2 Richtung Hannover zwischen Eisleben und Allerengersleben Stau wegen eines defekten LKW. Kostet Sie 10 Minuten mehr Zeit. Und die A4 Görlitz-Dresden ist zwischen Kodersdorf und Niederseifersdorf in beiden Richtungen auch heute Nacht wieder wegen Wartungsarbeiten im Tunnel Königshainer Berge bis morgen früh um 5 gesperrt. Und die A20 Lübeck Richtung Stettin ist zwischen Rostock, Südstadt und Dummersdorf wegen Bauarbeiten gesperrt. Und die A44 Dortmund Richtung Kassel ist zwischen dem Kreuz Wünneberg-Haaren und Lichtenau nach einem LKW-Brand bis mindestens 23 Uhr noch gesperrt. Eine Umleitung führt ab Wünneberg-Haaren über die U67. Wir sind noch nicht fertig. Die A71 Richtung Sangerhausen ist zwischen Sulzeller-Mehlis und Oberhof wegen Wartungsarbeiten im Tunnel Hochwald bis 6 Uhr morgen früh gesperrt. Und die A352 Hannover-Nord Richtung A2 ist zwischen dem Dreieck Hannover-Nord und Langenhagen-Kaltenweide nach einem Unfall bis morgen früh ca. 6 Uhr gesperrt. So, das war's jetzt. Und damit wünsche ich Ihnen weiterhin gute Fahrt durch den Abend.
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4: Mit Christiane Weber vom MDR aus Thüringen. Ich wünsche Ihnen einen schönen Abend. Und kurz vor Schluss der ersten Halbzeit im WM-Spiel Deutschland gegen Ecuador sind wir live dabei. Das wird so circa 10 Minuten vor 23 Uhr sein.

Also das ging aber schnell, habe ich mal im Moment nicht hingeguckt. Und da steht es jetzt nach 12 Minuten im WM-Spiel Ecuador gegen Deutschland 1:1. Und jetzt hören wir am ARD-Abend die Bee Gees. Und die Bee Gees sind ja mehr als nur ihre ganz typischen Falsettstimmen und Disco. Sie sind auf jeden Fall wirklich ein tolles Pop-Phänomen. Schon seit den 60ern, da haben sie angefangen, in der Zeit auch zusammen mit den Beatles. Und dann haben die Brüder Barry, Robin und Morris Gibb in den 70er Jahren einen Sound erfunden, der wirklich die Tanzflächen auf der ganzen Welt dominiert hat. Das kann man einfach so sagen. Natürlich vor allem mit dem Soundtrack zu Saturday Night Fever. Sie haben aber auch später noch Hits geschrieben, Anfang der 90er Jahre. Diesen hier zum Beispiel, Secret Love.

Ein Klassiker hier von Herbert Grönemeyer am ARD-Abend, Alkohol. Also diese Wette hätte ich wirklich verloren, dass ein neuseeländisches Walfängerlied aus dem 19. Jahrhundert noch einmal die Charts entert. Doch genau dort steht 2021, also kurz überlegen, vor 5 Jahren plötzlich Wellerman. Es singt ein schottischer Postbote mit sauber getrimmtem Bart und der heißt Nathan Evans, was als TikTok-Clip angefangen hat. Ein Mann, eine Stimme, ein Hauchhall in der Küche hat sich schnell in ein weltweites Gemeinschaftsritual verwandelt. Also Millionen haben diesen Refrain mitgesummt, als hätten wir wirklich alle nur darauf gewartet, endlich Tee mit Rum zu trinken. Also Shanty Sound jetzt im ARD-Abend mit Wellermann.

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9: 22.32 Uhr Minuten haben wir, schönen Abend, und hier ist der Verkehrsservice für den ARD-Abend. A2 Richtung Berlin zwischen Peine und Braunschweig-Wattenbüttel. Stau nach einem Unfall dort, brauchen Sie 20 Minuten mehr Zeit. Und die A2 Richtung Berlin ist zwischen Ciesa und Wohlin wegen Straßenschäden gesperrt. Die A4 Görlitz

0: Dresden ist zwischen Kodersdorf und Niederseifersdorf in beiden Richtungen wegen Wartungsarbeiten im Tunnel Königshainer Berge auch heute Nacht bis morgen früh um 5 gesperrt. Die A20 Lübeck Richtung Stettin ist zwischen Rostock Südstadt und Dummerstorf wegen Bauarbeiten gesperrt. Und die A44 Dortmund Richtung Kassel ist zwischen dem Kreuz Wünnenberg, Haaren und Lichtenau nach einem LKW-Brand bis mindestens 23 Uhr gesperrt. Eine Umleitung führt ab Wünnenberg, Haaren über die U67. Und die A71 Richtung Sangerhausen ist zwischen Suhl, Zellermelis und Oberhof wegen Wartungsarbeiten im Tunnel Hochwald bis morgen früh um 6 gesperrt. Und die A352 Hannover Nord Richtung A2 ist zwischen dem Dreieck Hannover Nord und Langenhagen-Kaltenweide auch nach einem Unfall bis morgen früh circa 6 Uhr gesperrt. Das war's von unserer Seite. Damit wünsche ich Ihnen weiterhin gute Fahrt.
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Vanessa Paradis, die Ex-Partnerin von Schauspieler Johnny Depp mit Be My Baby hier im ARD-Abend. Oh Mensch, war das schön. Am letzten Wochenende, da habe ich wirklich seit sehr, sehr langer Zeit mal wieder ein paar Glühwürmchen gesehen. Also das ist schon irgendwie magisch und auch faszinierend. Diese kleinen leuchtenden Tierchen und Fireflies, also Glühwürmchen, heißt ein Song der Band mit dem etwas merkwürdigen Namen Old City. Und Old City haben diesen Song 2009 mehr oder weniger im Schlafzimmer produziert, so erzählen sie es. Und wir hören hier nur einen jungen Mann, der nachts nicht schlafen kann. Und wir hören auch noch die flirrenden Synthesizer. Da hat er seine Gedanken eingepackt. Fireflies, Old City.

0: Und dann müssen wir jetzt mal zum Fußball.
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0: Deutschland steht ja schon als Gruppensieger fest, aber trotzdem will Deutschland das WM-Spiel gegen Ecuador natürlich gewinnen. Und kurz vorm Ende der ersten Halbzeit steht es 1:1. Eine erste Bilanz zieht jetzt für uns MDR Thüringen Sportreporter Hans-Jörg Krieg in New Jersey.
2: So ist es mit der Vorfreude. Da denkst du, Mensch, Endspielarena, 80.000, 50.000 aus Ecuador werden ja ordentlich Punk machen. Und die deutsche Mannschaft, die so überzeugt hat bislang im Laufe des Turniers, ja, die setzt ein großes Fragezeichen. 1:1 steht's, sind dieselben Spieler. Achtung, nächste Chance im 16er vorne in der Spitze. Am Ende von Tag gerade so das Ganze repariert. Dann geht der Ball weiter auf die rechte Seite. Aber wie so oft, in wie so vielen Zweikämpfen gehen die Dinger verloren. Schlecht gemacht von der deutschen Mannschaft. Ball in die Mitte, in letzter Sekunde. Hinten der Hamburger, gebürtige Hamburger Tar mit diesem Ball. Jetzt spielt er für die Bayern. Ball segelt, aber immer noch in der eigenen Hälfte. Ecuador setzt sich fest, kommt über links, aber diesmal geht der Ball ins Seitenhaus. Kurz durchpusten. Was für ein Kick. Der schlechteste bislang der Mannschaft von Julian Nagelsmann. Liegt es an den Auswärtstrikots? Dann bitte andere Trikots anziehen, aber es geht ja nicht in der zweiten Halbzeit. Man hat den Eindruck, da stecken andere Spieler drin als in den ersten beiden Spielen dieses Turniers. Oder liegt es an der Qualität Ecuadors? Das ist ja jetzt nicht das Regal wie Frankreich oder Argentinien oder die Engländer, zumindest nicht im Spiel gegen Ghana. Aber ansonsten, also hier bleibt vieles als Fragezeichen hinter diesem Auftritt, weil es so fehlerhaft ist wie selten. Pavlovic, ein Mann mit so großer Ballsicherheit, macht eines seiner schlechtesten Länderspiele in den Reihen der DFB-Elf. Ist okay, er ist sein 13. Aber das ist sicherlich auf der Minusliste ganz weit vorn. Ecuador kommt nochmal. Nachspielzeit läuft schon. 3 Minuten sind wir drüber. Letzte Minute, jetzt nochmal ein Angriff mit Musiala, der oft einfach beiseite geschoben wurde. Raum, einer von 2-9, sehr gute Flanke. Hinten zu Flo Wirtz, der ist drin im 16er. Wartet zu lang von 2 Mann, 3 Mann. Jetzt attackiert, das machen sie einfach gut. Und dann werden die Jungs aus dem DFB-Team einfach beiseite geräumt. Es gibt viele Zweikämpfe, da sieht das so aus wie eine Schülermannschaft gegen Erwachsene. Sie prallen gegeneinander, die Deutschen segeln durch die Luft und der Ball bleibt bei denen mit dem gelben Trikot. Die Wolken sind rausgekommen. Sané macht bislang sein bestes Spiel in diesem Turnier. Schiebt den nächsten Angriff an, sollte da vorne zu Havertz gehen. Dann gab es von hinten was hinein in die Füße. Und jetzt gibt es den Halbzeitpfiff von Torry Penso, die in der zweiten Minute nach einer strittigen Aktion, Pavlovic hatte die Füße viel zu hoch gegen Vite, das Ganze hat laufen lassen, deswegen gab es überhaupt das Tor. Wenn das nicht passiert wäre, würde es hier 0:1 stehen. Wir halten mal fest, es ist der schwächste Auftritt der deutschen Mannschaft. Spiel 56 ist über weite Strecken ernüchternd. Das ist auch von der Partystimmung her ernüchternd. Hier ein 1:1 und die Hoffnung auf eine bessere, deutlich bessere zweite Hälfte.
0: Ja, und wie es in der zweiten Hälfte weitergeht, das hören Sie natürlich auch in der ARD-Hitnacht nach 23 Uhr, heute Nacht mit Frank Eberlein. Ich bin Christiane Weber und wünsche Ihnen noch einen spannenden Fußballabend, eine gute Nacht. Bleiben Sie wach mit der Hitnacht.

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1: Mit Martin Wilhelmi. Bund und Länder haben sich auf eine Finanzreform geeinigt, die Kommunen entlasten soll. Die Einigung kam bei der Ministerpräsidentenkonferenz in Berlin zustande. Kanzler Merz sprach von einem neuen Kapitel der Zusammenarbeit. Aus Berlin Benjamin Großkopf.
2: Mit der Vereinbarung endet ein langer Streit zwischen dem Bund und den Ländern. Die beklagen, dass immer mehr ihrer Städte und Gemeinden in Finanznot geraten. Die machten dafür auch Gesetze des Bundes verantwortlich, die vor allem zu steigenden Sozialausgaben führten. Jetzt soll ein neuer Mechanismus greifen. Wenn der Bund solche Gesetze erlässt, wird er künftig 80% der Kosten übernehmen, was Kommunen den Kostendruck nimmt, so die Hoffnung.
1: Nach den schweren Erdbeben in Venezuela ist die Zahl der Todesopfer nach Angaben des Parlamentspräsidenten auf mindestens 188 gestiegen. Mehr als 1.500 Menschen wurden verletzt. Experten gehen davon aus, dass die Zahlen noch deutlich steigen könnten. US-Präsident Trump sicherte dem Land in Südamerika schnelle Hilfe zu. Und auch Deutschland hat Hilfe angeboten. So sagte Verteidigungsminister Pistorius, dass die Bundeswehr bis zu 6 Transportflugzeuge zur Verfügung stellen könne. Der Bayer-Konzern hat im Rechtsstreit um sein Unkrautvernichter Glyphosat einen wichtigen Sieg errungen. Der oberste Gerichtshof der USA hob eine Entscheidung von vor 7 Jahren aus dem Bundesstaat Missouri auf. Aus Washington Carsten Kühntop.
3: Dort hatte ein Gericht einem Mann Schadenersatz zugesprochen. Er hatte seine Krebserkrankung darauf zurückgeführt, dass er 20 Jahre lang den Unkrautvernichter Roundup verwendete. Dieser enthielt den Wirkstoff Glyphosat. Der Kläger behauptete, dass Glyphosat krebserregend sei, ein entsprechender Warnhinweis auf dem Etikett aber gefehlt habe. Der oberste Gerichtshof entschied nun, da die US-Umweltbehörde EPA mehrmals festgestellt habe, dass Glyphosat unbedenklich sei, habe ein Warnhinweis nicht gefehlt.
1: Im letzten Vorrundenspiel der Gruppe E bei der Fußball-WM, Deutschland gegen Ecuador, steht es aktuell 1:1. Das Tor für Deutschland schoss Leroy Sané. Das Team ist bereits in der nächsten Runde, da die DFB-11 Gruppenerster ist. Das waren die Nachrichten. Und das Wetter in Deutschland. In der Nacht häufig klar, Tiefstwerte zwischen 24 und 14 Grad. Morgen sonnig, später Richtung Westen Quellwolken, vereinzelt sind Schauer und Gewitter möglich. Die Höchsttemperaturen 31 bis 40 Grad, an den Küsten etwas kühler. Am Samstag viel Sonne, im Westen später örtlich Schauer und Gewitter, die Temperaturen 31 bis 41 Grad, an den Küsten erneut etwas kühler. Am Sonntag Richtung Westen und Norden mehr Wolken, teils kräftige Schauer und Gewitter bis 41 Grad. Es ist 23.03 Uhr.
4: Und hier ist der Verkehrsservice in der ARD-Hitnacht. A1 Lübeck-Hamburg vor der Norderelbbrücke staut es sich wegen mehrerer Schwertransporte in beiden Richtungen. A2 Hannover Richtung Berlin zwischen Peine Ost und Braunschweig-Wolfenbüttel 3 Kilometer Stau. Die A2 Hannover Richtung Berlin ist zwischen Ziesa und Wollin wegen Straßenschäden gesperrt. Die A2 Berlin Richtung Hannover ist zwischen Burg Ost und Burg Zentrum wegen Reparaturarbeiten noch bis Sonntag gesperrt. Die A4 Görlitz Dresden ist zwischen Kodersdorf und Niederseifersdorf in beiden Richtungen wegen Wartungsarbeiten im Tunnel Königshainer Berge bis morgen früh 5 Uhr gesperrt. A5 Basel Richtung Karlsruhe zwischen Appenweier und Achern 4 Kilometer Stau. Dort ist wegen Bergungsarbeiten nur eine Spur frei. Die A8 München Richtung Salzburg ist zwischen Bad Reichenhall und dem Grenzübergang Bad Reichenhall wegen Bauarbeiten bis morgen früh 6 Uhr gesperrt. Die A9 Berlin Richtung München ist in Höhe der Abfahrt Niemeck wegen Bauarbeiten bis morgen früh 5 Uhr gesperrt. Die A20 Lübeck Richtung Kreuz Uckermark ist zwischen Rostock Südstadt und Dummersdorf wegen Fahrbahnerneuerungen bis Montag früh 4 Uhr gesperrt. Die A40 Venlo Richtung Duisburg ist zwischen Wankum und Wachtendonk nach einem Unfall gesperrt. Die A70 Schweinfurt Richtung Bayreuth ist zwischen Schonungen und Haßfurt nach einem Unfall gesperrt. Die Umleitung ist die U21. Die A71 Suhl Richtung Erfurt ist zwischen Suhl-Zellamelis und Oberhof wegen Wartungsarbeiten im Tunnel Hochwald bis morgen früh 6 Uhr gesperrt. A96 Lindau Richtung München zwischen Wörthsee und Oberpfaffenhofen 3 Kilometer Stau. Und die A96 München Richtung Lindau ist zwischen Memmingen Nord und dem Kreuz Memmingen wegen Bauarbeiten gesperrt. Ich hoffe, Sie kommen gut durch. Kommen Sie gut an Ihr Ziel.
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4: Und die kommt vom Mitteldeutschen Rundfunk aus Magdeburg. Und Ihr Begleiter durch diese Nacht bin ich, Frank Eberlein, mein Name. Schönen guten Abend. Es geht los mit Kim Wilde.

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1: Peter Fox in der ARD-Hitnacht. Ja, und wir schauen wieder nach New Jersey zum Fußball. Das dritte WM-Spiel für die deutsche Nationalmannschaft befindet sich in der zweiten Halbzeit. Das Spiel gegen Ecuador. Es steht immer noch 1:1, wie zum Ende der ersten Halbzeit. Und wir sind nachher live dabei. Jetzt gibt's erstmal Musik von Genesis. Ja, eins ihrer letzten Werke aus den frühen 90ern. Hier sind sie mit Hold on My Heart.

0: In der ARD-Hitnacht gibt's jetzt Live-Impressionen vom Fußball-WM-Spiel Ecuador gegen Deutschland. Reporter in New Jersey ist Jens-Jörg Rieck.
1: Dennis Undorf, Sprechchöre im sehr, sehr leisen Stadion hier in East Rutherford. Jetzt kommt er auch in der 60. Minute. Scheinbar fest eingetaktet die Zeit. Kimmich verlässt den Platz. Schau kommt herein. Erstes WM-Spiel hier für ihn bei diesem Turnier, für den jungen Defensivmann. Kimmich also runter. Ein neuer in die Defensive, ein neuer in die Offensive, die bislang eine große Enttäuschung war. Es ist das schlechteste Spiel bislang der deutschen Mannschaft. Spiel Nummer 56 mit wenig Highlights. Ecuador beim Stand von 1:1. Über weite Strecken die bessere Mannschaft. Deutschland hatte Glück, dass das frühe Tor von Sané in der zweiten Minute nach einem Foul zuvor von Pavlović überhaupt Bestand hatte. Und Pavlović, der hat die erste gelbe Karte für die deutsche Mannschaft in diesem Turnier gesehen, ist am Ende regelrecht erlöst worden nach 45 Minuten. Für ihn kam Stille, aber besser ist es ehrlich auch nicht geworden. Jetzt der nächste Versuch über die linke Seite, wo die Hereinnahme von Angulo bei Ecuador im Vergleich zum letzten Spiel beim 0:0 gegen Curaçao das Ganze deutlich besser gemacht hat. Mit vielen Ideen der Mann von Sunderland nach vorn. Jetzt ist der Ball schon wieder abgefangen worden. Das ist ein Grundthema. Die Deutschen verlieren einfach zu viele Zweikämpfe, lassen sich zu oft beiseite schieben. Musiala kommt an kaum einem Mann vorbei. Und wenn es mal einen Mann gegen Mann Zweikampf gibt, dann fliegt er wie eine Stoffpuppe durch die Luft, beschwert sich dann auch immer. Es wird sicherlich dann Diskussionen um den hier sehr stumpfen Rasen geben. Aber all das kann kein Grund sein. Das hört sich mir nach Ausreden an. Es ist ein schwaches 1:1 der DFB-Elf.
0: Ja, schauen wir mal, was das noch wird. Stumpfer Rasen und was sonst noch in New Jersey. Sie hören es hier in der ARD-Hitnacht von Jens-Jörg Rieck. Und jetzt hören Sie erstmal Musik aus den 80ern. Ja, die genießen wir gemeinsam. Tolle Popsongs von OMD und Bryan Ferry.

0: Es ist 23 Uhr, 30, halb zwölf. Ja, und hier ist der Verkehrsservice in der ARD-Hitnacht. A1 Lübeck-Hamburg. Vor der Norderelbbrücke staut es sich wegen mehrerer Schwertransporte, und zwar in beiden Richtungen. Die A1 Euskirchen Richtung Blankenheim ist zwischen Mechernich und Nettersheim gesperrt. Die A2 Hannover Richtung Berlin ist zwischen Ziesa und Wollin wegen Straßenschäden gesperrt. Die A2 Berlin Richtung Hannover ist zwischen Burg Ost und Burg Zentrum wegen Reparaturarbeiten noch bis Sonntag gesperrt. Die A4 Görlitz-Dresden ist zwischen Kodersdorf und Niederseifersdorf in beiden Richtungen wegen Wartungsarbeiten im Tunnel Königshainer Berge bis morgen früh 5 Uhr gesperrt. Die A8 München Richtung Salzburg ist zwischen Bad Reichenhall und dem Grenzübergang Bad Reichenhall wegen Bauarbeiten bis morgen früh 6 Uhr gesperrt. Die A9 Berlin Richtung München ist in Höhe der Anschlussstelle Niemeck wegen Bauarbeiten bis morgen früh 5 Uhr gesperrt. Die A20 Lübeck Richtung Rostock ist zwischen Schönberg und Grevesmühlen nach einem Unfall gesperrt. Die A20 Lübeck Richtung Kreuz Uckermark ist zwischen Rostock Südstadt und Dummersdorf wegen einer Fahrbahnerneuerung bis Montag früh 4 Uhr gesperrt. Die A40 Venlo Richtung Duisburg ist zwischen Wankum und Wachtendonk nach einem Unfall gesperrt. Und die A71 Suhl Richtung Erfurt ist zwischen Suhl, Zellamelis und Oberhof wegen Wartungsarbeiten im Tunnel Hochwald noch bis morgen früh 6 Uhr gesperrt. Und dann haben wir noch eine Meldung für die A96 München Richtung Lindau. Die Autobahn ist in dieser Richtung zwischen Memmingen Nord und dem Kreuz Memmingen wegen Bauarbeiten gesperrt. Ich hoffe, Sie betrifft das nicht. Sie kommen gut durch und ich wünsche Ihnen eine gute und sichere Fahrt.
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0: Ja, und jetzt gibt's Rock aus den frühen 80ern. Hier sind Aisha mit Heat of the Moment.

0: die Füße drin und macht den Treffer für die Latri. Und das geht sehr in Ordnung, denn sie ist hier nach wie vor die bessere Mannschaft. Die deutsche Mannschaft hat fünfmal gewechselt, aber sie ist nicht fünfmal besser geworden. Sie ist genauso mau und mies wie über weite Strecken dieses gesamten Spiels. Verdiente Führung für Ecuador, die damit wieder im Rennen sind um den dritten Platz. Aber das ist den Deutschen egal. Tor für Deutschland, das war unser Traum. Es ist das Gegenteil. Das Stadion rastet aus.
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Sheila and B. Devotion, Spacer, eine der großen Disco-Hits der 70er Jahre hier in der ARD-Hit-Nacht. Wir haben es 23.46 Uhr, der Donnerstag geht so langsam zu Ende und die deutsche Fußballwelt hält momentan den Atem an. Ja, was wird das noch in den letzten Minuten im WM-Spiel gegen Ecuador? Ecuador führt 2:1. Ja, wir sind gleich wieder da, rufen Amerika, genau wie das Electric Light Orchestra. Und dann gibt's noch Musik von Berlin und dann sind wir live im Stadion zur Schlussphase.

0: Tja, und wir kommen zur Schlussphase des Fußball-WM-Spiels Ecuador-Deutschland. Jens-Jörg Rieck ist unser Reporter in New Jersey.
1: Im Westen nichts Neues. Die deutsche Mannschaft ist in alte Muster zurückgefallen, liegt zurück in East Rutherford. Es steht 2-1 für Ecuador und das sehr verdient, denn die Latrie ist hier die bessere Mannschaft, hat über weite Strecken das deutsche Team regelrecht abgekocht, war in den Zweikämpfen präsenter und folgerichtig auch mit den Toren zur Stelle. Aber jetzt ist es hochdramatisch, denn ein Tor würde bedeuten, dass Ecuador, das aktuell Dritter ist in dieser Gruppe, die Elfenbeinküste, führt mit 2-0 gegen Curaçao. Diesen dritten Platz mit 4 Punkten wäre das eine sichere Teilnahme am 16. Finale noch verliert. Und die deutsche Mannschaft heute zum ersten Mal in den blauen Auswärtstrikots kommt über Stiller, einer von 5 Neuen. Die Einwechslungen haben wenig gebracht. Die Baustellenbegegnungen beim deutschen Team, wenn man über alle Plätze geht, von hinten von Neuer, der beim 2-1 der Ecuadorianer durch Gonzalo Plata in der 78. Minute nicht gut aussah. In der Defensive, wo Tah sich ungewohnte Fehler leistete. Im Mittelfeld, wo Pavlovic in der ersten Halbzeit das schlechteste Spiel im DFB-Dress machte. Oder vorne, wo Musiala ein ums andere Mal beiseite geräumt wurde. Ich könnte die Liste fortführen. Es sind so viele Misslichkeiten im DFB-Team, dass die ganze Euphorie, die in den ersten beiden Spielen nach jenem 7-1 und nach dem Erfolg natürlich mit dem 2-1, dem späten 2-1 gegen die Elfenbeinküste aufkam, weggeblasen sein dürfte an diesem Tag hier, an dem 80.000 über weite Strecken gar kein großes Spiel sahen. Aber jetzt hat es Dramatik, denn jetzt ist die offizielle Spielzeit ja schon durch. Wir sind in der 5. Minute von 7 Minuten Nachspielzeit. Deutschland kommt nochmal. Großes hineingekommen. Wie kann man auf die Idee kommen, jetzt wo man Tempo braucht, wo es Räume geben wird, weil Ecuador eröffnen muss und dann Fehlpass schon wieder von Chau in diesem Fall. Kinder, war das über weite Strecken eine Enttäuschung, was die Mannschaft von Julian Nagelsmann hier versucht hat. Sie haben in den Offensivsituationen umgestellt auf eine Dreierkette. Ja, sie haben einiges probiert und sie werden sicherlich sagen, dass der Rasen nicht der beste ist. Aber zur Wahrheit gehört eben auch, dass an diesem Nachmittag hier am 25. Juni Ecuador auch auf diesem Rasen stand und denen ist auf diesem Rasen echt weitaus mehr gelungen als der deutschen Mannschaft. Die bringt den Ball jetzt nochmal nach vorn, aber abgefangen wieder von den Gelben mit den blauen Hosen, von den Südamerikanern, die auf dem Wege sind, überhaupt erst zum zweiten Mal nach 2006 in eine K.O.-Runde einzuziehen. Deswegen die Begeisterung. Nächstes Dribbling wieder vorbei und dann gehalten, weil einfach zu langsam in dieser Situation. Gelbe Karte, auch das ist ein Novum für die deutsche Mannschaft. Pavlovic hat die erste für das deutsche Team in der ersten Halbzeit gesehen. Jetzt gibt's die nächste. War es das schon? Nein, Spiel läuft noch. Immer wieder der Blick zu und auf den Rängen. Dieses Meer in Gelb, dieses Sonnenblumenmeer, es feiert die Ecuadorianer, die hier eine Riesendiaspora haben. 600.000 im Raum New Jersey, New York. Jetzt sind sie endlich erwacht. Es war auch in Sachen Stimmung über weite Strecken ein enttäuschender Kick. Jetzt gibt's noch ein bisschen Diskussion, diesmal keine Männerdiskussionsrunde, denn Torrey Pansel, die sich in der ersten Halbzeit einen Fehler leistete, als sie die Vorarbeit von Pavlovic zum Treffer von Sané nicht sanktionierte, der hatte die Füße zu hoch am Kopf von Vité. Da hatte die deutsche Mannschaft sogar noch Glück beim einzigen Tor in diesem Spiel, dass es eben keine weggepfiffene Situation für das deutsche Team gab, sondern den Abschluss von Sané. Jetzt aber der Freistoß ausgeführt, kurz ausgeführt. Denn Ecuador geht jetzt darauf, das Ganze herunterzuspielen. Blick zur Uhr. Es läuft die letzte Sekunde der 7-minütigen Nachspielzeit. Und jetzt ist Schluss! Schluss aus! Finito! Wie hat ein deutscher Nationalspieler mal gesagt?
0: Ja, danke schön, Jens-Jörg Rieck. Deutschland unterliegt der Mannschaft aus Ecuador 1-2. Und da schauen wir noch auf das parallel laufende Spiel zwischen den beiden ersten Gegnern der deutschen Nationalmannschaft in diesem Turnier, Curaçao gegen die Elfenbeinküste. Und dieses Spiel ist in diesem Moment auch zu Ende gegangen. Es führt die Elfenbeinküste 2-0.
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1: Um 0 Uhr mit Reza Waffer. Bund und Länder haben eine Finanzreform vereinbart, die Kommunen entlasten soll. Die Einigung kam bei der Ministerpräsidentenkonferenz in Berlin zustande. Kanzler Merz sprach von einem neuen Kapitel der Zusammenarbeit. Aus Berlin Benjamin Großkopf.
2: Mit der Vereinbarung endet ein langer Streit zwischen dem Bund und den Ländern. Die beklagen, dass immer mehr ihrer Städte und Gemeinden in Finanznot geraten. Die machten dafür auch Gesetze des Bundes verantwortlich, die vor allem zu steigenden Sozialausgaben führten. Jetzt soll ein neuer Mechanismus greifen. Wenn der Bund solche Gesetze erlässt, wird er künftig 80% der Kosten übernehmen, was Kommunen den Kostendruck nimmt, so die Hoffnung.
1: Nach den verheerenden Erdbeben in Venezuela haben die Behörden bisher 188 Tote registriert. Wie der Präsident der Nationalversammlung Rodriguez mitteilte, wurden mehr als 1500 Menschen verletzt. Mehr als 200 sind unter den Trümmern verschüttet. Aus Mexiko-Stadt Jenny Barke.
3: Rund 40.000 Menschen gelten derzeit als vermisst. Laut einer extra eingerichteten Seite können Angehörige ihre Vermissten melden. Dutzende Menschen konnten lebend aus den Trümmern geborgen werden, darunter zwei verletzte Kleinkinder in La Guajira, deren Mutter nach Angaben örtlicher Fernsehsender noch vermisst wird. Viele haben ihr Zuhause verloren. Betroffene kampieren vor ihren Häusern, weil ungewiss ist, ob sie in ihre Häuser zurückkehren können. Neben zahlreichen Wohngebäuden wurden auch 8 Krankenhäuser und 68 öffentliche Infrastruktureinrichtungen beschädigt. Internationale Hilfe läuft an. Unter anderem schickt das Technische Hilfswerk 50 Kräfte in die Region.
1: Im milliardenschweren Rechtsstreit über den Unkrautvernichter Glyphosat ist in den USA ein wegweisendes Urteil zugunsten des Bayer-Konzerns gefallen. Der oberste US-Gerichtshof hat entschieden, dass bei Warnhinweisen das Bundesrecht Vorrang hat vor den Gesetzen der einzelnen Bundesstaaten. Damit entzogen die Richter tausenden US-Klagen die rechtliche Grundlage. Bayer hatte Warnhinweise auf den Glyphosat-Verpackungen stets abgelehnt, weil die US-Umweltschutzbehörde den Wirkstoff als nicht krebserregend einstuft. Bei der Fußball-Weltmeisterschaft hat die deutsche Nationalmannschaft ihr letztes Spiel der Vorrunde gegen Ecuador mit 1:2 verloren. Es stand aber schon vor der Begegnung fest, dass Deutschland als Gruppenerster das 16. Finale erreicht hat. Ecuador ist nun nachgezogen. Im Parallelspiel verlor Curaçao gegen die Elfenbeinküste mit 0:2. Das waren die Nachrichten. Das Wetter in Deutschland. Oft klar, Tiefstwerte zwischen 24 und 14 Grad. Tagsüber sonnig, später Richtung Westen Quellwolken, vereinzelt Schauer und Gewitter, Höchstwerte 31 bis 40 Grad. An der Küste etwas kühler. Am Samstag viel Sonne, im Westen später ordentlich Schauer und Gewitter. 31 bis 41 Grad. An der Küste etwas kühler. Es ist 0:03 Uhr.
4: Und hier ist der Verkehrsservice in der ARD-Hitnacht. A1 Lübeck-Hamburg vor der Norderelbbrücke gibt Stau. Der Grund sind mehrere Schwertransporte und der Stau in beiden Richtungen. Die A2 Hannover Richtung Berlin ist zwischen Ziesa und Wollin wegen Straßenschäden gesperrt. Und die A2 Berlin Richtung Hannover ist zwischen Burg Ost und Burg Zentrum wegen Reparaturarbeiten gesperrt und das noch bis Sonntag. Die A4 Görlitz Dresden ist zwischen Kodersdorf und Niederseifersdorf in beiden Richtungen wegen Wartungsarbeiten im Tunnel Königshainer Berge bis nachher 5 Uhr gesperrt. Die A8 München Richtung Salzburg ist zwischen Bad Reichenhall und dem Grenzübergang Bad Reichenhall wegen Bauarbeiten noch bis 6 Uhr gesperrt. Die A9 Berlin Richtung München ist in Höhe der Anschlussstelle Niemeck wegen Bauarbeiten bis 5 Uhr gesperrt. Die A20 Lübeck Richtung Rostock ist zwischen Schönberg und Grevesmühlen nach einem Unfall gesperrt. Die A20 Lübeck Richtung Kreuz Uckermark ist zwischen Rostock Südstadt und Dummersdorf wegen Fahrbahnerneuerungen bis Montag früh 4 Uhr gesperrt. Die A40 Venlo Richtung Duisburg ist zwischen Wankum und Wachtendonk nach einem Unfall gesperrt. Die A71 Suhl Richtung Erfurt ist zwischen Suhl, Zellamelis und Oberhof wegen Wartungsarbeiten im Tunnel Hochwald bis heute früh 6 Uhr gesperrt. Und die A96 München Richtung Lindau ist zwischen Memmingen Nord und dem Kreuz Memmingen wegen Bauarbeiten gesperrt. Ich wünsche Ihnen eine gute und vor allem sichere Fahrt durch diese Nacht.
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4: So. aus dem MDR-Landesfunkhaus Sachsen-Anhalt in Magdeburg. Grüßt Sie freundlich, Frank Eberlein. Heute ist Freitag, der 26. Juni. Ja, und jetzt haben wir erstmal genug Gesprächsstoff für die nächsten 2 Stunden. Ne? Thema Fußball.

Die ARD-Hitnacht, ja, und die erste Wortmeldung zum verpatzten dritten WM-Spiel der deutschen Fußballnationalmannschaft hat nicht lange auf sich warten lassen. Ralf, Lea, Lisa und Diana waren live dabei. Ja, schau an. Im MetLife-Stadion in East Rutherford in New Jersey. Sie schreiben, hier im Stadion ist die Stimmung so schlecht wie das WM-Spiel unserer Mannschaft. Uns drei macht's aber nicht ganz so viel aus, weil wir zum Trost eure Supermusik mit Kopfhörer hören. Ja, so sind Europa und Amerika quasi verbunden, ihr Lieben. Dankeschön für die Grüße. Ich grüße zurück nach New Jersey. Und da muss ich gerade dran denken, wie ich, naja, so vor ungefähr einem halben Jahr vor diesem großen Stadion mal gestanden habe. Ja, und staunte, aber drin war ich noch nicht. Nee, so weit geht's nicht. Ja, und jetzt hier weiter mit der Musik aus Magdeburg. Hier ist Peter Gabriel mit Sledgehammer.

Sarah Connor hier um 0.22 Uhr. Ja, der Freitag ist noch jung, nicht mal eine halbe Stunde alt. Und die ARD-Hitnacht bietet Ihnen tolle Musik zum Wachbleiben oder zum Wachwerden auch, ne? Oder vielleicht auch hin und wieder mal zum Träumen. Hier zum Beispiel Chris de Burg mit Sailing Away und dann Eric Carmen, All by Myself. Schön, dass Sie am Radio sind.

0: Es ist 0.31 Uhr. Hier ist der Verkehrsservice in der ARD-Hitnacht. A1 Lübeck-Hamburg vor der Norderelbbrücke gibt es in beiden Richtungen Stau. Der Grund sind mehrere Schwertransporte. Die A2 Hannover Richtung Berlin ist zwischen Ziesar und Wollin wegen Straßenschäden gesperrt. Die A2 Berlin Richtung Hannover ist zwischen Burg Ost und Burg Zentrum wegen Reparaturarbeiten noch bis Sonntag gesperrt. Die A4 Görlitz-Dresden ist zwischen Kodersdorf und Niederseifersdorf in beiden Richtungen wegen Wartungsarbeiten im Tunnel Königshainer Berge bis 5 Uhr gesperrt. Die A8 München Richtung Salzburg ist zwischen Bad Reichenhall und dem Grenzübergang Bad Reichenhall wegen Bauarbeiten bis 6 Uhr gesperrt. Die A9 Berlin-München ist in Höhe der Anschlussstelle Niemeck wegen Bauarbeiten bis 5 Uhr gesperrt. Die A20 Lübeck Richtung Kreuz Uckermark ist zwischen Rostock-Südstadt und Dummersdorf wegen Fahrbahnerneuerungen bis Montag früh 4 Uhr gesperrt. Die A40 Venlo Richtung Duisburg ist zwischen Wankum und Wachtendonk nach einem Unfall gesperrt. Die A71 Suhl Richtung Erfurt ist zwischen Suhl-Zellamelis und Oberhof wegen Wartungsarbeiten im Tunnel Hochwald bis 6 Uhr gesperrt. Und die A96 München Richtung Lindau ist zwischen Memmingen Nord und dem Kreuz Memmingen wegen Bauarbeiten gesperrt. Ich wünsche Ihnen eine gute und unfallfreie Fahrt in den neuen Tag.
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Tja, eine Band, die eigentlich viel mehr Aufmerksamkeit verdient hätte, weil sie einfach gute Musik macht. The Beautiful South, Rotterdam, hier in der ARD-Hitnacht. Ja, wie schön wäre es, wenn man nicht mit dem Auto reisen müsste oder mit dem Flugzeug oder mit dem Schiff, sondern einfach sich an eine Liane hängen könnte, ne, und sich schwingen könnte, zum Beispiel von Rotterdam nach Italien. Ja, da sind wir schon bei Tarzan, beim Tarzan-Boy von Baltimora. Und gleich kommt ja auch der Tarzan-Schrei. Ja, aber so eine lange Liane gibt's gar nicht, dass man sich hier quer durch Europa schwingen könnte. Nicht wahr? Schön wär's. Viel Spaß weiterhin mit unserer Musik.

Anastasia, One Day in Your Life und Martina aus Siegen hat hier an die ARD-Hitnacht zum Fußball-WM-Spiel Ecuador-Deutschland geschrieben. Das Spiel war sehr schlecht, deshalb hat unsere Nationalmannschaft verloren. Ja, Martina hat's gesehen und nun trägt sie Zeitungen aus und hört uns dabei. Ja, weiterhin viel Spaß und schönen Dank für diese Wortmeldung. Liebe Martina, jetzt gibt's für alle, die so ein bisschen auf exotische Klänge stehen, The Lion Sleeps Tonight.

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1: Um 1 Uhr mit Reza Wafa. Bei der Fußball-Weltmeisterschaft hat das deutsche Team einen Dämpfer hinnehmen müssen. Die DFB-Elf verlor ihr letztes Spiel der Vorrunde gegen Ecuador. Aus dem ARD-WM-Team Michael Küster.
2: Das DFB-Team hat nach früher Führung noch mit 1:2 gegen Ecuador verloren. Für die Nagelsmann-Elf bleibt diese Niederlage folgenlos. Deutschland stand schon zuvor als Gruppensieger fest. Platz 2 hat sich die Elfenbeinküste gesichert nach einem 2:0 über Curaçao, das damit die Heimreise antreten muss. Dritter wird Ecuador. In Gruppe D geht's nur noch um Platz 2. Die besten Karten haben die Australier, denen im direkten Duell gegen Paraguay ein Unentschieden reicht für den direkten Einzug in die K.O.-Runde. Die Partie von Gruppensieger USA gegen die schon ausgeschiedenen Türken ist sportlich ohne Bedeutung. Anstoß ist jeweils um 4 Uhr früh.
1: Bund und Länder haben sich darauf geeinigt, wie die Kommunen finanziell entlastet werden sollen. Die Finanzreform ist bei der Ministerpräsidentenkonferenz im Kanzleramt in Berlin vereinbart worden. Hintergrund sind stark gestiegene Sozialausgaben der Kommunen. Dies betrifft etwa die Kinder- und Jugendhilfe oder die Eingliederungshilfe für Menschen mit Behinderung. Künftig soll gelten, in bestimmten Fällen übernimmt der Bund 80% der Mehrkosten. Bund, Länder und Kommunen hatten seit Monaten darüber diskutiert, wie gestiegene Kosten, die durch neue Bundesgesetze entstehen, aufgeteilt werden sollen. Der Bundestag hat eine Änderung des Klagerechts von Umweltverbänden beschlossen. So soll eine Klage künftig nicht mehr automatisch eine aufschiebende Wirkung haben. Stattdessen muss das erst ein Gericht so entscheiden. Umweltverbände dürfen außerdem nur noch dann klagen, wenn ein Bauprojekt in ihren, wie es heißt, sachlichen und räumlichen Aufgabenbereich fällt. Hintergrund der Gesetzänderung ist, dass die Umsetzung von Infrastrukturprojekten, wie etwa der Bau von Autobahnen, beschleunigt werden soll. Die Chefin des Deutschen Gewerkschaftsbundes, Fahimi, hat eine stärkere Belastung von großen Vermögen und Erbschaften gefordert. Der Zeitung Die Zeit sagte sie, eine Vermögensabgabe, die entweder einmalig oder gestreckt über 10 Jahre erhoben werde, würde niemanden arm machen. Außerdem sprach sich Fahimi dafür aus, die Vermögenssteuer wieder einzuführen. Der Bundesregierung warf sie vor, Reformen nach Gesichtspunkten der Haushaltskonsolidierung zu betreiben. Bei den bisher bekannten Vorgaben erkenne sie kaum strukturelle Verbesserungen, sondern im Wesentlichen Kürzungsprogramme. Das waren die Nachrichten. Das Wetter in Deutschland. Auf klar, Tiefstwerte zwischen 24 und 14 Grad. Tagsüber sonnig, später Richtung Westen Quellwolken. Vereinzelt Schauer und Gewitter, Höchstwerte 31 bis 40 Grad. An der Küste etwas kühler. Am Samstag viel Sonne, bei 31 bis 40 Grad. An der Küste etwas kühler. Es ist 1:03 Uhr.
3: Und hier ist der Verkehrsservice in der ARD-Hitnacht. A1 Lübeck-Hamburg. Vor der Norderelbbrücke gibt es in beiden Richtungen Stau wegen mehrerer Schwertransporte. Die A2 Hannover Richtung Berlin ist zwischen Ziesa und Wollin wegen Fahrbahnschäden gesperrt. Die A2 Berlin Richtung Hannover ist zwischen Burg Ost und Burg Zentrum wegen Reparaturarbeiten noch bis Sonntag gesperrt. Die A4 Görlitz-Dresden ist zwischen Kodersdorf und Nieder-Seifersdorf in beiden Richtungen wegen Wartungsarbeiten im Tunnel Königshainer Berge bis 5 Uhr gesperrt. Die A7 Kassel Richtung Fulda ist zwischen Malsfeld und Homberg-Efze nach einem Unfall gesperrt. Die A8 München Richtung Salzburg ist zwischen Bad Reichenhall und dem Grenzübergang Bad Reichenhall wegen Bauarbeiten bis 6 Uhr gesperrt. Die A9 Berlin Richtung München ist in Höhen der Abfahrt Niemeck wegen Bauarbeiten bis 5 Uhr gesperrt. Die A20 Lübeck Richtung Kreuz Uckermark ist zwischen Rostock Südstadt und Dummersdorf wegen Fahrbahnerneuerungen bis Montag früh 4 Uhr gesperrt. Die A71 Suhl Richtung Erfurt ist zwischen Suhl-Zellamelis und Oberhof wegen Wartungsarbeiten im Tunnel Hochwald bis 6 Uhr gesperrt. Und die A96 München Richtung Lindau ist zwischen Memmingen Nord und dem Kreuz Memmingen wegen Bauarbeiten gesperrt. Kommen Sie gut an Ihr Ziel.
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3: Ja, und das Ganze kommt aus Magdeburg vom Mitteldeutschen Rundfunk hier in Sachsen-Anhalt mit Frank Eberlein. Schönen guten Morgen.

Ja, eine der Drifters. Hier als Solist. Ben E. King ist sein Name. 1961, ja, hat er diese Platte veröffentlicht, Stand By Me, und die lief damals wirklich in jeder Jukebox, wurde immer wieder gedrückt für ein, zwei Groschen oder wie viel das auch immer kostete, dieses Lied zu hören. Und hier ist die ARD Hitnacht, jetzt um 1:12 Uhr am frühen Freitagmorgen. Ich habe gleich Musik von U2 für Sie. Sweetest Thing vom Joshua Tree Album. Vorher gibt's noch Deutsches. Hier ist Herwig Mitteregger. Immer mehr.

U2 in der ARD-Hitnacht. Sweetest Thing, ja, ich hab's gesagt, das sei vom Album The Joshua Tree. Ist nicht ganz richtig, ist zwar 1987 für das Album aufgenommen worden, aber letztlich nicht drauf gelandet, sondern nur als Single B-Seite für die für die Nummer Where the Streets Have No Name. Und das kennen wir ja vom Joshua Tree Album. Ja, also da fanden die Jungs aus Irland wohl, dass dieser Song ja nicht ganz so toll sei, um für würdig befunden zu werden, aufs Album zu kommen. Aber ein paar Jahre später, 1998, kam ja so eine Best-of-Scheibe von U2. Und da ist dann der gerade gehörte Song dann doch draufgekommen. Naja, Sweetest Thing. 1:19 haben wir es. Jetzt geht's bei uns weiter mit Musik von Madonna, True Blue.

0: Und hier ist um 1.31 Uhr der Verkehrsservice in der ARD-Hitnacht. Die A2 Hannover Richtung Berlin ist zwischen Ziesa und Wollin wegen Fahrbahnschäden gesperrt. Die A2 Berlin Richtung Hannover ist zwischen Burg Ost und Burg Zentrum wegen Reparaturarbeiten gesperrt. Und zwar noch bis Sonntag. Die A4 Görlitz-Dresden ist zwischen Kodersdorf und Niederseifersdorf in beiden Richtungen wegen Wartungsarbeiten im Tunnel Königshainer Berge bis nachher 5 Uhr gesperrt. Die A8 München Richtung Salzburg ist zwischen Bad Reichenhall und dem Grenzübergang Bad Reichenhall wegen Bauarbeiten bis 6 Uhr gesperrt. Die A9 Berlin Richtung München ist in Höhe der Anschlussstelle Niemeck wegen Bauarbeiten bis 5 Uhr gesperrt. Die A20 Lübeck Richtung Kreuz Uckermark ist zwischen Rostock Südstadt und Dummersdorf wegen einer Fahrbahnerneuerung noch bis Montag früh 4 Uhr gesperrt. Die A71 Suhl Richtung Erfurt ist zwischen Suhl-Zellamelis und Oberhof wegen Wartungsarbeiten im Tunnel Hochwald bis 6 Uhr heute früh gesperrt. Und schließlich die A96 München Richtung Lindau ist zwischen Memmingen Nord und dem Kreuz Memmingen wegen Bauarbeiten gesperrt. Ich wünsche Ihnen eine gute und sichere Fahrt. Fahren Sie vorsichtig.
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0: Jetzt gibt's Musik von den Backstreet Boys. Yeah, man.

Such a Shame, Talk, Talk hier in der ARD-Hitnacht. Ja, und das Spiel, das WM-Spiel Ecuador-Deutschland von gestern Abend, ja, wirkt noch nach. Da hat zum Beispiel Martina gerade geschrieben, hallo aus Chicago, mich freut es für den Coach von Ecuador. Wir sind ja so oder so weiter und ich bin gerade auf der Fahrt nach Hause mit eurer Musik im Ohr. Also die ARD-Hitnacht sendet Musik bis nach Amerika. Viele Grüße nach Chicago. Und jetzt gibt's Musik von den Hollies. Hier sind sie mit dieser Gänsehautballade The Air That I Breathe.

Ja, und schon ist die zweite Stunde kurz vor ihrem Ende. Die zweite Stunde dieses Freitags, der 26. Juni, steht heute im Kalender. Und vor den Nachrichten um zwei gibt's Musik von Fergal Sharkey und von Dubel hier in der ARD Hitnacht. Und weitere Hits dann nach zwei.

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1: Um 2 Uhr mit Reza Waffer. Bei der Fußball-Weltmeisterschaft hat das deutsche Team einen Dämpfer hinnehmen müssen. Die DFB 11 verlor ihr letztes Spiel der Vorrunde gegen Ecuador. Aus dem ARD-WM-Team Michael Küster.
2: Das DFB-Team hat nach früher Führung noch mit 1:2 gegen Ecuador verloren. Für die Nagelsmann-Elf bleibt diese Niederlage folgenlos. Deutschland stand schon zuvor als Gruppensieger fest. Platz 2 hat sich die Elfenbeinküste gesichert nach einem 2:0 über Curaçao, das damit die Heimreise antreten muss. Dritter wird Ecuador. In Gruppe D geht's nur noch um Platz 2. Die besten Karten haben die Australier, denen im direkten Duell gegen Paraguay ein Unentschieden reicht für den direkten Einzug in die K.O.-Runde. Die Partie von Gruppensieger USA gegen die schon ausgeschiedenen Türken ist sportlich ohne Bedeutung. Anstoß ist jeweils um 4 Uhr früh.
1: Ein Team des Technischen Hilfswerks soll heute nach Venezuela abreisen. Nach Angaben einer Sprecherin des THW werden knapp 50 Einsatzkräfte mit einer Bundeswehrmaschine vom Fliegerhorst Wunsdorf in Niedersachsen in Richtung Erdbebengebiet starten. Geplant ist, dass sie sich an der Rettung von Verschütteten beteiligen. Die Bundesregierung will außerdem Hilfsgüter in das südamerikanische Land schicken. Die Behörden in Venezuela melden zurzeit 188 Tote und mehr als 1500 Verletzte. Unter den Trümmern werden allerdings noch viele weitere Opfer befürchtet. Bund und Länder haben sich darauf geeinigt, wie die Kommunen finanziell entlastet werden sollen. Die Finanzreform ist bei der Ministerpräsidentenkonferenz im Kanzleramt in Berlin vereinbart worden. Hintergrund sind stark gestiegene Sozialausgaben der Kommunen. Dies betrifft etwa die Kinder- und Jugendhilfe oder die Eingliederungshilfe für Menschen mit Behinderung. Künftig soll gelten, in bestimmten Fällen übernimmt der Bund 80% der Mehrkosten. Bund, Länder und Kommunen hatten seit Monaten darüber diskutiert, wie gestiegene Kosten, die durch neue Bundesgesetze entstehen, aufgeteilt werden sollen. Für Umweltverbände wird es in Zukunft schwieriger, gegen Infrastrukturprojekte zu klagen. Der Bundestag hat eine entsprechende Gesetzesänderung beschlossen. Ziel ist es, die Umsetzung von großen Vorhaben wie etwa dem Bau von Autobahnen zu beschleunigen. Künftig sollen Umweltverbände nur noch unter bestimmten Voraussetzungen juristische Schritte gegen Infrastrukturprojekte einleiten dürfen. Und Klagen sollen nicht mehr automatisch eine aufschiebende Wirkung haben. Das waren die Nachrichten. Das Wetter in Deutschland. In der Nacht meist klar, Tiefstwerte zwischen 24 und 14 Grad. Tagsüber sonnig, später Richtung Westen Quellwolken, vereinzelt Schauer und Gewitter. Höchstwerte 31 bis 40 Grad, an der Küste etwas kühler. Am Samstag viel Sonne bei Temperaturen zwischen 31 und 41 Grad. Es ist 2:03 Uhr.
3: Und hier ist der Verkehrsservice in der ARD-Hitnacht. Die A2 Hannover Richtung Berlin ist zwischen Ziesa und Wollin wegen Straßenschäden und Fahrbahnschäden gesperrt. Die A2 Berlin Richtung Hannover ist zwischen Burg Ost und Burg Zentrum wegen Reparaturarbeiten noch bis Sonntag gesperrt. Die A4 Görlitz Dresden ist zwischen Kodersdorf und Niederseifersdorf in beiden Richtungen wegen Wartungsarbeiten im Tunnel Königshainer Berge noch bis 5 Uhr gesperrt. Die A8 München Richtung Salzburg ist zwischen Bad Reichenhall und dem Grenzübergang Bad Reichenhall wegen Bauarbeiten bis 6 Uhr gesperrt. Die A9 Berlin-München Richtung München ist in Höhe der Anschlussstelle Niemeck wegen Bauarbeiten bis 5 Uhr gesperrt. Die A20 Lübeck Richtung Kreuz Uckermark ist zwischen Rostock Südstadt und Dummersdorf wegen einer Fahrbahnerneuerung bis Montag früh 4 Uhr gesperrt. Die A71 Suhl Richtung Erfurt ist zwischen Suhl-Zellamelis und Oberhof wegen Wartungsarbeiten im Tunnel Hochwald bis heute früh 6 Uhr gesperrt. Und die A96 München Richtung Lindau ist zwischen Memmingen Nord und dem Kreuz Memmingen wegen Bauarbeiten gesperrt. Ich hoffe, bei Ihnen ist die Strecke frei. Sie kommen gut an Ihr Ziel. Fahren Sie vorsichtig.
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3: Ja, aus Magdeburg kommt die vom Mitteldeutschen Rundfunk mit Frank Eberlein. Ich wünsche Ihnen schönen guten Morgen, Freitag, der 26. Juni. Und was sind das für Tage? Sie haben es gerade wieder im Wetterbericht gehört. Bis 41 Grad im Schatten. Da kommt man sich vor wie in Afrika. Ja. müssen wir irgendwie durch, ne? Abkühlung gibt's im Wasser, wobei die Seen ja auch schon